0: 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Hier sind die Nachrichten mit Dieter Scotz.
1: Das Unterland wird geschlossen dem Senatswahlkreis Meran zugeteilt. Russland und die Ukraine haben ein Ende der gegenseitigen Angriffe auf Energieanlagen nicht bestätigt. Das Wetter, viel Sonnenschein bei 25 bis 28 Grad. Im Senat in Rom sind mit der Annahme eines Änderungsantrags der SVP die Weichen für die künftige Einteilung der Südtiroler Senatswahlkreise gestellt. Die Gemeinden des Unterlands und Überetsch werden künftig geschlossen dem Wahlkreis Meran zugeordnet. Für den SVP-Bezirk Unterland stellt der erreichte Kompromiss lediglich ein Trostpflaster dar. Der Kammerabgeordnete von Fratelli d'Italia, Alessandro Rozzi, der mit seinem ersten Antrag eine Aufteilung des Unterlands vorgeschlagen hatte, zeigt sich mit der Lösung zufrieden. Heute findet im Senat die Endabstimmung zur Reform des Wahlrechts statt. Die beiden schweren Unfälle, die sich gestern in Brixen ereignet haben, stehen in einem tragischen Zusammenhang. Die schwer verletzte Frau in der Dante-Straße wurde laut Carabinieri vom Privatauto eines Feuerwehrmanns erfasst, der zum Einsatz in die Mozartallee wollte. Dort war wenige Minuten zuvor eine 85-jährige Brixnerin auf den Zebrastreifen von einem Lieferwagen erfasst und tödlich verletzt worden. Am Bahnhof Bozen hat sich eine Frau gestern Abend die Hand in einer schließenden Zugtür eingeklemmt. Als die Berufsfeuerwehr eintraf, war es bereits gelungen, die Tür zu öffnen und die Frau zu befreien. Sie erlitt Quetschungen an der Hand und wurde zur Kontrolle ins Krankenhaus gebracht. Die Polizei ermittelt zum Unfallhergang. Russland und die Ukraine wollen nach Darstellung von US-Präsident Donald Trump auf Angriffe auf gegnerische Energieanlagen verzichten. Das teilte Trump auf seiner Plattform Truth Social mit, ohne weitere Details zu nennen. Weder Kiew noch Moskau haben bisher offiziell auf Trumps Erklärung reagiert. Die Ukraine flog in den vergangenen Monaten schwere Angriffe gegen die russische Erdölindustrie und sorgte damit zeitweise für Engpässe auf dem Treibstoffmarkt in Russland. EZB-Präsidentin Christine Lagarde und der österreichische Bundespräsident Alexander Van der Bellen haben den raschen Ausbau der EU-Kapitalmarktunion gefordert. Mangelnde Finanzierung gefährde die technologische Souveränität Europas bei künstlicher Intelligenz, warnte Lagarde bei der Veranstaltung Hofburg im Dialog. Van der Bellen betonte vor Wirtschaftstreibenden, dass angesichts knapper Staatsfinanzen private Investitionen entscheidend seien. Eine Kapitalmarktunion in der EU würde dafür sorgen, dass Unternehmen leichter an Kapital kommen und Ersparnisse grenzüberschreitend investiert werden können. Ungarns neue Regierung will ein für queere Menschen diskriminierendes Gesetz abändern. Das umstrittene Gesetz hatte die Vorgängerregierung von Ministerpräsident Viktor Orbán erlassen. Der Entwurf sieht vor, Passagen aus dem ungarischen Kinderschutzgesetz zu streichen, welche die Förderung und die Darstellung von Homosexualität, etwa in Filmen und im Fernsehen, für Minderjährige untersagt hatten. Das Wetter. Heute scheint meist von der Früh weg die Sonne. Lokal gibt es ein paar Hochnebelfelder. Am Nachmittag entstehen bei 25 bis 28 Grad nur wenige flache Quellwolken. Teilweise ist es wolkenlos. Der Mittwoch beginnt teilweise mit Hochnebelfeldern. Abseits davon ist es sehr sonnig. Ab dem Nachmittag muss man recht verbreitet mit Regenschauern und Gewittern rechnen, die sich bis in die Nacht hineinziehen. 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Redaktion Judith Edler.
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4: Schönen guten Morgen. Dienstag, der 15. September. Schön, dass Sie mit uns in diesen neuen Tag starten. Was hat sich über Nacht getan? Was beschäftigt heute Südtirol und die Welt? Wir bringen Sie auf den aktuellen Stand mit Nachrichten, Wetter und Verkehr. Und wir schauen auf eines der Themen, die diesen Dienstag besonders prägen. Wie gehört, der römische Senat hat im Rahmen der umstrittenen Wahlrechtsreform die Grenzen der Südtiroler Senatswahlkreise neu festgelegt. Das vertiefen wir in der nächsten Stunde im Morgengespräch. Daneben geht es aber auch um die ganz alltäglichen Dinge des Lebens, heute zum Beispiel ums Kochen. Wie groß ist die Kochlust da bei uns Männern?
5: Ich tue ganz gern kochen, ja. Ich bin in einem Single-Haushalt, ein Mann allein daheim, deswegen ich muss es auch, aber ich tue es auch gern, ja, hobbymäßig und früher in der Küche gearbeitet, wenn ich noch jung gewesen bin. Ich mache einmal die Woche mindestens schönes Fleisch, etwas. Sonst gibt es halt schnelle Sachen, nicht? Pasta und Nudel, Gerichte, verschiedene Risotti, alles ein bisschen.
4: Single-Männer kochen, nicht nur gezwungenermaßen, sondern auch gerne. Wie schaut es da bei Familienvätern aus? Dieter, du bist ja Tata. Schwingst du auch mal den Kochlöffel?
1: Ich bin ein Spitzenkoch.
4: Wirklich wahr? Was gibt's denn da?
1: Alles Mögliche.
4: Das Fleisch auf irgendwas?
1: Spitzenkoch nehme ich sofort zurück. Aber ja, es wird gekocht.
4: Ja, zum Beispiel?
1: Naja, von Fleisch, Nudeln, ja, Omeletten, alles, was so... Ja, auf den Tisch kommt.
4: Und was schnell geht wahrscheinlich.
1: Allerdings ja. Auch. Naja, von Fleisch, Nudeln, ja, Omeletten, alles was so, ja, auf den Tisch kommt.
4: Und was schnell geht wahrscheinlich.
1: Allerdings
4: ja.
1: Auch.
4: Ja, weitere Stimmen zu diesem

Um 13 nach 6, The Hollies auf Radio Südtirol mit The Air That I Breathe, die Luft zum Atmen. Und die ist heute Morgen noch ein bisschen frisch. Ansonsten aber gibt es an diesem Dienstag beim Wetter wirklich wenig zu beanstanden. Auf 3 Grad zeigt das Thermometer in Sexton, 7 sind es in Pflersch, 10 Grad sind es bei Ihnen in Jenesien und in Naturns und auf 12 Grad zeigt das Thermometer aktuell in Völz am Schlern. Diese Temperaturen sind am Nachmittag dann schon wieder vergessen. Bei 25 bis 28 Grad wird es wieder spätsommerlich warm, aber keine föhnbedingte 31 Grad mehr, so wie gestern noch in Bozen. Dazu heute Sonne satt, kaum Wolken, viel blauer Himmel. Die Sonnenbrille können Sie heute also einpacken. Ebenso die Sonnencreme sollten Sie wandern gehen. Auf 2000 Metern Meereshöhe heute übrigens Temperaturen bis 15 Grad. Den Regenschirm brauchen wir dann erst morgen wieder, genauer gesagt ab morgen Nachmittag. Dann ziehen von Westen her Wolken auf. Unverbreitet sind bis in die Nacht hinein teils kräftige Gewitter und Regenschauer möglich. Auch Donnerstag und Freitag bleibt es unbeständig. Dazu gehen die Höchstwerte etwas zurück. Wenn

0: 6.19 Uhr. Südtirol startet in einen Dienstag und wir von RE Südtirol sind da gerne an Ihrer Seite, während Sie vielleicht schon im Auto sitzen oder noch daheim am Frühstückstisch. Und während das Frühstück noch nicht einmal ganz vorbei ist, denken manche schon an die nächste Mahlzeit. Was koche ich heute Mittag eigentlich? Bei einigen beginnt diese Überlegung schon am Abend davor, denn wer nicht das Glück hat, sich einfach an einen gedeckten Tisch setzen zu können, muss selbst dran. Überlegen, einkaufen, schnippeln, kochen. Und darunter sind mittlerweile natürlich auch viele von uns Männern. Die einen stehen richtig gerne am Herd, für andere ist Kochen eher tägliche Pflicht und wieder andere sehen schlicht keinen Grund, sich groß mit Topf und Pfanne anzufreunden.
1: Na.
2: Das heißt, Sie essen auch auswärts oder wie handhaben Sie?
1: Ich tue auswärts essen, ja. Mittagessen tue ich im Betrieb. Deswegen brauche ich zum Mittag mal nicht kochen und auf den Abend. Meistens habe ich schon eine Kleinigkeit gerichtet, deswegen werde ich noch selber essen.
3: Ja, inzwischen einmal. Geht's halt schon, ja. Jetzt nichts Spezielles, aber halt Standardgerichte.
2: Was wird noch so gekocht bei Ihnen?
3: Nudelgerichte in alle Varianten und Reis und Schnitzel und das Übliche.
2: Jeden Tag?
3: Nein. Leider, wenn es verschiedene Unlässe sind, sagen wir so. Und sonst ist ich viel auswärts, ja, arbeitsmäßig.
4: Gern weiß ich nicht, aber ich koche.
2: Was gibt es bei Ihnen daheim noch?
4: Allerhand, was es im Haus daheim ist. Von Schnitzel bis zum Polenta, bis zum Erdäpfel mit Käse oder so, was halt ist.
2: Und nimmt das viel Zeit in Anspruch bei Ihnen?
4: Hängt davon ab, was man kocht.
5: Normal.
2: Das heißt, Sie kochen täglich?
5: Ja, alle Tag. Einmal zum Mittag.
6: Absolut nicht, ne. Leih gerne essen.
2: Das heißt, Sie gehen auch auswärts essen?
6: Nein, schon daheim auch. Ja. Die Frau kocht gut.
2: Und wenn sie nicht daheim ist, dann müssen Sie kochen, oder?
6: Dann gibt es kalt bei mir.
7: Ich tue ganz gern kochen, ja. Ich bin in einem Single-Haushalt, Mann allein daheim, deswegen ich tue es gern und ich muss es auch, aber ich tue es auch gern, ja, hobbymäßig und früher in der Küche gearbeitet, wenn ich noch jung gewesen bin.
2: Und was gibt es bei Ihnen nachher so daheim?
7: Alles ein bisschen, ich mache einmal die Woche mindestens schönes Fleisch, etwas, verschiedene Fleischsachen, so einmal die Woche und sonst gibt es halt schnelle Sachen, nicht? Pasta und Nudel, Gerichte, verschiedene. Risotti, alles ein bisschen.
8: Ja, absolut.
2: Was gibt es bei Ihnen in der Alpensee daheim?
8: Eigentlich ganz die verschiedensten Sachen, eher traditionell, von Knädel über Schlutzkrapfen und bis hin zu verschiedenen Pastas.
2: Also richtig aufwendig?
8: Relativ aufwendig oft, ja. Ja. Ist ein bisschen ein haptisches Erlebnis auch da in der Küche stehen und Sachen selber vorbereiten und von Grund auf zuzubereiten. Also schon relativ gern, muss man das, ja.
0: Haptisches Erlebnis? Also ganz so schlecht scheint es um die Kochlust bei uns Männern nicht bestellt zu sein. Zahlen speziell für Südtirol gibt es dazu zwar keine. Eine repräsentative Erhebung aus Deutschland hat aber gezeigt, 77% kochen gerne und bei der Lust am Kochen gab es da keinen Unterschied zwischen Männern und Frauen. Die Frage ist vielleicht weniger, ob man kocht, sondern was am Ende dabei herauskommt. Und wenn dann noch mit ein bisschen Liebe gekocht wird, wird hoffentlich auch mit Freude gegessen. Einen schönen guten Morgen, 8 Minuten vor 6:30.

Fleetwood Mac, Everywhere, das ist der Start in den Tag mit dem Frühstücksradio und dazu gleich die wichtigsten Meldungen aus dem Land und der Welt. Im Streit um die neuen Senatswahlkreise ist eine wichtige Entscheidung gefallen. Überetsch und Unterland kommen künftig geschlossen zum Wahlkreis Meran. Für die SVP im Unterland ist der gefundene Kompromiss allerdings nur ein Trostpflaster. Fratelli d'Italia-Abgeordnete Alessandro Urzi zeigt sich hingegen zufrieden. Die Details gleich in den Reisetirol-Nachrichten um 6:30.

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1: Das Unterland wird geschlossen dem Senatswahlkreis Meran zugeteilt. Russland und die Ukraine haben ein Ende der gegenseitigen Angriffe auf Energieanlagen nicht bestätigt. Das Wetter, viel Sonnenschein bei 25 bis 28 Grad. Im Senat in Rom sind mit der Annahme eines Änderungsantrags der SVP die Weichen für die künftige Einteilung der Südtiroler Senatswahlkreise gestellt. Die Gemeinden des Unterlands und Überetsch werden künftig geschlossen, dem Wahlkreis Meran zugeordnet. Für den SVP-Bezirk Unterland stellt der erreichte Kompromiss lediglich ein Trostpflaster dar. Der Kammerabgeordnete von Fratelli d'Italia, Alessandro Urzi, der mit einem ersten Antrag eine Aufteilung des Unterlands vorgeschlagen hatte, zeigt sich mit der Lösung zufrieden. Heute findet im Senat die Endabstimmung zur Reform des Wahlrechts statt. Die beiden schweren Unfälle, die sich gestern in Brixen ereignet haben, stehen in einem tragischen Zusammenhang. Die schwer verletzte Frau in der Dante-Straße wurde laut Carabinieri vom Privatauto eines Feuerwehrmanns erfasst, der zum Einsatz in die Mozartallee wollte. Dort war wenige Minuten zuvor eine 85-jährige Brixnerin auf den Zebrastreifen von einem Lieferwagen erfasst und tödlich verletzt worden. Am Bahnhof Bozen hat sich eine Frau gestern Abend die Hand in einer schließenden Zugtür eingeklemmt. Als die Berufsfeuerwehr eintraf, war es bereits gelungen, die Tür zu öffnen und die Frau zu befreien. Sie erlitt Quetschungen an der Hand und wurde zur Kontrolle ins Krankenhaus gebracht. Die Polizei ermittelt zum Unfallhergang. Russland und die Ukraine wollen nach Darstellung von US-Präsident Donald Trump auf Angriffe auf gegnerische Energieanlagen verzichten. Das teilte Trump auf seiner Plattform Truth Social mit, ohne weitere Details zu nennen. Von Moskau gibt es keine offizielle Bestätigung. Kiew will einem Angriffsverzicht nur als Vorstufe für Friedensverhandlungen zustimmen. Die Ukraine flog in den vergangenen Monaten schwere Angriffe gegen die russische Erdölindustrie und sorgte damit zeitweise für Engpässe auf dem Treibstoffmarkt in Russland. EZB-Präsidentin Christine Lagarde und der österreichische Bundespräsident Alexander Van der Bellen haben den raschen Ausbau der EU-Kapitalmarktunion gefordert. Mangelnde Finanzierung gefährde die technologische Souveränität Europas bei künstlicher Intelligenz, warnte Lagarde bei der Veranstaltung Hofburg im Dialog. Van der Bellen betonte vor Wirtschaftstreibenden, dass angesichts knapper Staatsfinanzen private Investitionen entscheidend seien. Eine Kapitalmarktunion in der EU würde dafür sorgen, dass Unternehmen leichter an Kapital kommen und Ersparnisse grenzüberschreitend investiert werden können. Ungarns neue Regierung will ein für queere Menschen diskriminierendes Gesetz abändern. Das umstrittene Gesetz hatte die Vorgängerregierung von Ministerpräsident Viktor Orbán erlassen. Der Entwurf sieht vor, Passagen aus dem ungarischen Kinderschutzgesetz zu streichen, welche die Förderung und die Darstellung von Homosexualität, etwa in Filmen und im Fernsehen, für Minderjährige untersagt hatten. Das Wetter. Heute scheint meist von der Früh weg die Sonne. Lokal gibt es ein paar Hochnebelfelder. Am Nachmittag entstehen bei 25 bis 28 Grad nur wenige flache Quellwolken. Teilweise ist es wolkenlos. Der morgige Mittwoch beginnt teilweise mit Hochnebelfeldern. Abseits davon ist es sehr sonnig. Ab dem Nachmittag muss man recht verbreitet mit Regenschauern und Gewittern rechnen, die sich bis in die Nacht hineinziehen. Von Rai Südtirol hörten Sie Nachrichten. Redaktion Judith Idler.
2: Um 6.34 Uhr der Rai-Verkehrsfunk. Guten Morgen zu Ihnen in die Autos, LKW und Öffis. Im Moment kommen Sie auf den Hauptverbindungen gut weiter. Brenner Autobahn und Verkehrsmeldezentrale melden keine Staus oder größeren Behinderungen. Ein bisschen Zeit kosten können allerdings die zahlreichen Baustellen. Eine neue kommt heute auf der Alemannia-Startstraße bei Doblach dazu. Wegen der Verlegung einer Wasserleitung wird dort eine Einbahnregelung eingerichtet. Ansonsten haben wir die üblichen kurzen Verzögerungen durch Baustellen auf der Grödnerstraße bei Klausen zum Beispiel oder auch im Passaiertal zwischen Riffian und Saldaus. Und weiterhin gesperrt bleibt die Vogelbachstraße auf der Olanger Seite. Dort wird asphaltiert. Die Sperre dauert noch gut eine Woche. Fahren Sie vorsichtig und kommen Sie gut an.

0: 6.41 Uhr, das Frühstücksradio auf Freies Südtirol, heute mit Stefan Windecker. Der Zappelphilipp, der keine 5 Minuten stillsitzen kann, das verträumte Kind, das mit den Gedanken ständig woanders ist, oder jemand, der schnell als schwierig und anstrengend abgestempelt wird. Lange hat man solche Verhaltensweisen vor allem als Charaktereigenschaft gesehen. Heute wissen wir, wenn Unruhe, Impulsivität oder Unaufmerksamkeit stark ausgeprägt sind und dauerhaft auftreten, kann ADHS dahinter stecken, die Aufmerksamkeitsdefizit-Hyperaktivitätsstörung. ADHS hat auch eine genetische Komponente und erste Anzeichen zeigen sich meist schon früh im Leben, allerdings nicht bei allen gleich. Bei Buben kann sich ADHS anders bemerkbar machen als bei Mädchen und gerade in der Schule ganz unterschiedlich auffallen. Und ADHS ist nicht automatisch mit dem Ende der Schulzeit vorbei. Die Störung kann Menschen bis ins Erwachsenenalter begleiten oder überhaupt erst dann erkannt werden. Das erlebt auch die Fachärztin für Psychosomatik und Psychotherapie Astrid Növi-Lobkowitz.
1: Im Erwachsenenalter geht das leider weiter. Sie haben ein hohes Risiko dafür, Begleiterkrankungen zu entwickeln. 80% der ADS-Betroffenen im Erwachsenenalter entwickeln mindestens eine seelische Erkrankung. Das ist zum Beispiel Depression, Angststörung, auch Suchtentwicklung häufiger. Und über 50% zwei seelische Erkrankungen und mehr. Also das heißt, das ADS pfropft sich da noch eine Depression oder eine Angststörung. Und wenn man das ADS nicht erkennt, was drunter liegt, dann wird auch diese Begleiterkrankung nicht besser.
0: ADHS hat also viele Gesichter und nicht immer sind die Anzeichen auf den ersten Blick eindeutig. Heißt das auch, dass es deutlich mehr Menschen mit ADHS gibt, als tatsächlich diagnostiziert werden?
1: Ja, leider sind das die meisten. Also im Kindesalter ist ADS die häufigste Störung. Etwa 5-7% aller Kinder sind von ADS betroffen und etwa 50-60% der als Kinder Betroffene behalten das im Erwachsenenalter. Die leichten Formen kann man offensichtlich ganz gut kompensieren, aber 50-60% nehmen das mit ins Erwachsenenalter. Und wir haben einfach viel zu wenig Kinder- und Jugendpsychiater, die es diagnostizieren. Und im Erwachsenenalter leider wissen zu wenig Psychiater und Psychotherapeuten, was ADS ist. Obwohl ADS ein offizielles Krankheitsbild ist, weltweit. Und dann werden immer nur die Begleiterkrankungen behandelt, nämlich Depression oder Angststörung.
0: Mit einem einzigen Test lässt sich ADHS nicht feststellen. Für eine Diagnose braucht es eine genaue Abklärung. Und wenn ADHS erkannt ist, gibt es verschiedene Möglichkeiten, im Alltag besser damit umzugehen. Wie die ausschauen können, das schauen wir uns heute Vormittag noch genauer an. Und zwar nach 11 bei meiner Kollegin Verena Amort im Treffpunkt.

Tina Turner auf Radio Südtirol mit I Don't Wanna Lose You. Ein Song, der erstaunlich schnell entstanden ist. Die beiden Autoren Albert Hammond und Graham Lyle sollen einen Großteil davon in gerade einmal 20 Minuten geschrieben haben. Wir starten frisch in diesen Dienstag. 12 Grad in Schlanders und Meran, 5 in Corvara. Später wird es aber noch einmal richtig spätsommerlich. Es gibt viel Sonne und am Nachmittag 25 bis 28 Grad. 11:07 Uhr.

0: Es wird gleich 7:09.
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0: Geburtstage sind ja so eine Sache. Die einen planen schon Wochen vorher die große Runde, andere würden das Datum am liebsten möglichst unauffällig verstreichen lassen. Warum es vielleicht doch ganz gut ist, sich ab und zu feiern zu lassen, darüber macht sich heute Lisa Huber Gedanken.
2: Heute feiert ein Freund von mir Geburtstag. Happy Birthday, falls du das hörst. Und ja, er hat nicht bloß Geburtstag, er feiert auch. Und darüber freue ich mich sehr. Denn lang nicht alle feiern ihren Geburtstag auch. Würde man mich fragen, würde ich das Feiern des eigenen Geburtstags zur Bürgerinnenpflicht erklären. Ja, wirklich. Es ist so wichtig, ab und zu was zu feiern. Und ich will jetzt einige Gründe nennen. Erstens, beim Feiern kämen die Leute zusammen. Okay, das liegt auf der Hand. In unserer Gesellschaft, in der so viele allein wohnende Menschen sind, in der es eine große Zersplitterung gibt, sind Anlässe zum Zusammenkommen heilsam. In der Begegnung liegt so viel Potenzial. Zweitens, wer seinen Geburtstag feiert, würdigt die Zeit. Wir alle wissen, wie schnell die Zeit vergeht. Ein Geburtstag ist eine Einladung, kurz stehen zu bleiben und zu sagen, dieses Jahr meines Lebens hat es gegeben, mit allem, was dazugehört, mit den schönen Tagen und den schwierigen, mit den Erfolgen, aber auch mit den Umwegen. Wer Geburtstag feiert, sagt nicht bloß, ich bin ein Jahr älter geworden, sondern dieses Jahr war Teil meiner Geschichte und ich bin dankbar dafür. Und vor allem, ihr seid Teil meiner Geschichte und dafür bin ich dankbar. Drittens, wer Geburtstag feiert, übt sich in einer Kunst, die mir immer wichtiger wird, in der Kunst der Freude. Wir sind oft sehr beschäftigt damit, Probleme zu lösen und zu funktionieren, zu organisieren, planen, erledigen. Das gehört zum Leben dazu. Aber das Feiern erinnert uns daran, dass das Leben nicht nur eine Aufgabe ist, es ist auch Geschenk. Für ein paar Stunden darf einfach gut sein, was ist. Da werden Kerzen angezündet, Kuchen gegessen und Geschichten erzählt. Und viertens, weil es gut tut, etwas zu organisieren, sich aus der Komfortzone hinaus zu bewegen, Gäste einzuladen, etwas vorzubereiten. Das tut uns Menschen gut, davon bin ich überzeugt. Am Ende des Tages kommt es nämlich nicht darauf an, dass die Käse-Sahnetorte perfekt war, sondern auf die Menschen, auf die gemeinsam verbrachte Zeit, auf die Dankbarkeit für das, was war und auf die Freude darüber, dass wir noch da sind. Also, alles Gute zum Geburtstag, lieber Freund.
0: Also, falls Ihr Geburtstag bevorsteht, vielleicht doch nicht einfach unter den Tisch fallen lassen. Es muss ja nicht gleich die ganz große Sause sein. Es ist 6:07, soweit Lisa Huber. Sie ist Religionslehrerin, Theologin und Referentin für Familienangebote.

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1: Das Unterland wird geschlossen dem Senatswahlkreis Meran zugeteilt. Russland und Ukraine haben ein Ende der gegenseitigen Angriffe auf Energieanlagen nicht bestätigt. Das Wetter, viel Sonnenschein bei 25 bis 29 Grad. Der Senat in Rom hat über die künftige Einteilung der Senatswahlkreise entschieden. Das Überötsch und das Unterland werden nicht aufgeteilt, wie von Fratelli d'Italia-Koordinator Alessandro Orzi ursprünglich vorgeschlagen, sondern geschlossen dem Wahlkreis Meran zugeteilt. Barbara Tilli.
2: Ursprünglich strebte Alessandro Orzi eine Zersplitterung der Gemeinden im Unterland an, mit dem Ziel, die Chancen für einen italienischsprachigen Senator zu erhöhen. Beim Versuch, dieses Vorhaben mit einem Streichungsantrag im Senat zu verhindern, scheiterte die SVP zunächst, es ließ sich keine Mehrheit finden. Im zweiten Anlauf konnte sich die SVP aber mit einem Kompromiss durchsetzen. Demnach werden die Gemeinden des Unterlands nicht wie befürchtet geteilt, sondern bleiben beisammen und gehören künftig zum Senatswahlkreis Meran. Der Wahlkreis Bozen hingegen umfasst künftig nur noch die Landeshauptstadt und Leifers. Ein Kompromiss, mit dem sich Orzi zufrieden zeigt.
3: Es ist eine Lösung, die zwei Bedingungen erfüllt. Einer von fünf Wahlkreisen mit einer echten italienischen Mehrheit. Die anderen haben eine echte und sehr starke deutsche Mehrheit. Und die zweite Sache, der Erhalt der Einheit des Unterlandes in einer Wahlkreis.
2: Der Senat hat der Neuzuordnung des Wahlkreises mit 99 Ja-Stimmen und 58 Enthaltungen zugestimmt.
1: Heute findet im Senat die Schlussabstimmung über die Reform des Wahlrechts statt. Der SVP-Bezirk Unterland zeigt sich nach der geplanten Zuordnung des Überötsch und Unterlands zum Senatswahlkreis Meran enttäuscht. Man hoffe weiterhin darauf, dass die Wahlreform scheitere, sagt SVP-Bezirksobmann Norbert Mayer.
4: Das ist mal der erste Wunsch. Der zweite ist nach wie vor, dass wir eigentlich den heutigen Stand beibehalten wollten. Jetzt dadurch, dass man irgendwo dann zur Kenntnis nehmen musste, dass er nicht so bleiben kann, ist natürlich die Tatsache, dass jetzt das Unterland zusammenbleibt und dass unsere Wähler einen deutschsprachigen Senator mit Erfolgschancen wählen können, ist ein kleines Trostpflaster.
1: Die Wahlreform ist auch gleich Thema im Morgengespräch im Anschluss an diese Nachrichten. Russland und Ukraine wollen nach Darstellung von US-Präsident Donald Trump auf Angriffe auf gegnerische Energieanlagen verzichten. Das teilte Trump auf seiner Plattform Truth Social mit, ohne weitere Details zu nennen. Doch die Tatsachen widersprechen der Ankündigung. Peter Malferteiner.
5: Die Ukraine ist nach Angaben von Präsident Zelensky zwar grundsätzlich bereit, Angriffe auf russische Energieanlagen auszusetzen. Voraussetzung sei jedoch, dass die USA sicherstellen, dass Russland tatsächlich an einem Ende des Kriegs interessiert sei. Zelensky präzisiert weiters, dass er einem Angriffsverzicht in der Form, wie ihn Trump behauptet hatte, nicht zugestimmt habe. Er verwies auf fehlende Anzeichen für einen echten russischen Friedenswillen. Russland äußerte sich zu den Aussagen von Trump nicht. Beide Seiten greifen seit Monaten gezielt Energie- und Industrieanlagen des Gegners an. In Russland führten die ukrainischen Angriffe zeitweise zu Engpässen auf dem Treibstoffmarkt.
1: Mit einem Staatsbegräbnis in weltlicher Form nimmt Italien heute Abschied von Emma Bonino. Die historische Führungsfigur der Radikalen ist im Alter von 78 Jahren gestorben. Die Trauerfeier beginnt kurz nach Mittag auf dem Kapitol in Rom. Erwartet werden auch Staatspräsident Sergio Mattarella und Ministerpräsidentin Giorgia Meloni. Ein 46-jähriger Wanderer ist im Fassatal tödlich abgestürzt. Der Mann aus Treviso war auf einem anspruchsvollen Steig in Richtung Cima Uomo unterwegs, als er nahe dem Gipfel Om Gran auf rund 2800 Metern aus bislang ungeklärter Ursache das Gleichgewicht verlor und etwa 300 Meter über steiles Felsgelände abstürzte. Alarm schlug seine Begleiterin. Die Bergrettung Moena und der Rettungshubschrauber des Aiuto Alpin Dolomites rückten aus. Für den Wanderer kam jedoch jede Hilfe zu spät. Die unter Schock stehende Begleiterin wurde psychologisch betreut. Der von der Regierung verlängerte Tankrabatt auf Dieseltreibstoff stellt laut dem Wirtschaftswissenschaftler Alex Weißensteiner keine dauerhafte Lösung dar. Der Staat müsse als nächsten Schritt gezieltere Maßnahmen ergreifen, sagt Weißensteiner.
6: Ich denke, Italien hat hier in einem ersten Schritt das Richtige gemacht. Es ist jetzt auch Zeit, diese Maßnahmen dann entsprechend in andere Maßnahmen überzuführen. Das Positive, was man vielleicht aus dem Ganzen entnehmen kann oder soll, dass man nochmals sich vor Augen führt, wie abhängig wir von diesen Treibstoffen sind. Und es könnte eben ein guter Zeitpunkt sein, auch über alternative Energieformen nachzudenken.
1: Nur der Umstieg und ein dauerhafter Frieden in den Kriegsgebieten in Nahost könnten langfristig eine Lösung bringen, sagt Weißensteiner. Durch den eingeführten Tankrabatt von 17 Cent auf den Liter Diesel entgehen dem Staat Einnahmen in Höhe von 2 Milliarden Euro, die wiederum die Steuerzahlenden belasten. Die beiden schweren Unfälle, die sich gestern in Brixen ereignet haben, stehen in einem tragischen Zusammenhang. Die schwer verletzte Frau in der Dante-Straße wurde vom Auto eines Feuerwehrmanns erfasst, der zum Einsatz in die Mozartallee wollte, wo zuvor eine Frau ums Leben gekommen war. Gunda Regensberger.
7: Der Feuerwehrmann hat
1: Feuerwehrmanns erfasst, der zum Einsatz in die Mozartallee wollte, wo zuvor eine Frau ums Leben gekommen war. Gunda Regensberger.
7: Der Feuerwehrmann hatte die Alarmierung für den Einsatz in der Mozartallee

0: 80-jährige Brixnerin mit dem Rad auf dem Zebrastreifen von einem Lieferwagen überfahren worden. Sie wurde dabei unter dem Fahrzeug eingeklemmt und erlag noch an der Unfallstelle ihren schweren Verletzungen. Es ist noch unklar, ob die Frau auf dem Rad saß oder das Rad schob. Der 45-jährige Lenker erlitt einen Schock.
1: Im Einsatz standen die Ortspolizei Brixen, die Freiwilligen Feuerwehren von Brixen und Millanz, das Rote Kreuz und der Notarzt. Am Bahnhof Bozen hat sich eine Frau gestern Abend die Hand in einer schließenden Zugtür eingeklemmt. Als die Berufsfeuerwehr eintraf, war es bereits gelungen, die Tür zu öffnen und die Frau zu befreien. Sie erlitt Quetschungen an der Hand und wurde zur Kontrolle ins Krankenhaus gebracht. Die Polizei ermittelt zum Unfallhergang. Heute startet im Gesundheitsbezirk Bozen die neue Gesundheitsrufnummer 116117. Die Nummer dient als Anlaufstelle für gesundheitliche Anliegen, die kein Notfall sind. Die Nummer 116117 ist rund um die Uhr erreichbar. Der Dienst ist zweisprachig. In einem nächsten Schritt soll das Pilotprojekt auf ganz Südtirol ausgeweitet werden. Von Radio Südtirol hörten Sie Nachrichten. Redaktion Judith Edler und Peter Malverteiner.
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3: Hoher Luftdruck und trockene Luftmassen bestimmen heute unser Wetter. Damit scheint die Sonne von früh bis spät. Am Nachmittag entstehen nur wenige flache Quellwolken, oft ist es wolkenlos. Die Höchstwerte liegen zwischen 25 Grad im Wipptal und 29 in Bozen, in 2000 Metern um 14 Grad. Der Mittwoch beginnt lokal mit Hochnebelfeldern, abseits davon ist es bis in den Nachmittag hinein sehr sonnig. Dann werden die Wolken mit einer Kaltfront von Westen her mehr und speziell zum Abend hin und in der ersten Nachthälfte muss man verbreitet mit Regenschauern und Gewittern rechnen. Am Donnerstag bleibt es leicht wechselhaft mit vielen Wolken und etwas Sonne. Ein paar Regenschauer sind weiter mit dabei. Ganz ähnliches Wetter gibt es auch am Freitag. Auf das Wochenende kann man sich dann freuen. Da stabilisiert sich das Wetter wieder und es gibt viel Sonnenschein. Zum Schluss die Temperaturen von 7 Uhr. Bozen 16 Grad, in Auer 14, 12 messen wir in Schlanders und Meran, in Brixen 10, Sterzing und Bruneck jeweils 6 Grad, in Doblach 5, auf der Blosse in 2500 Metern 6 Grad bei schwachem Wind, der Reschen und der Brenner melden 8 Grad, Innsbruck 11, Lienz 7 Grad und Trient 17 Grad. So viel zum Wetter. Einen schönen Tag wünscht Lukas Rastner.
4: Guten Morgen wünscht Daniel Hofer aus der Landesverkehrsmeldezentrale. Auf der Brenner Staatsstraße nördlich von Klausen auf der Höhe der Villnösser Haltestelle hat sich ein Unfall ereignet. Rechnen Sie mit Behinderungen und Staubbildungen. Einbahnregelungen wegen Arbeiten gibt es unter anderem auf der Passaira Staatsstraße bei Saldaus, auf der Brenner Staatsstraße bei Klausen und auf der Staatsstraße Klausen-Pontives bei Klausen. Gute und sichere Fahrt!
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5: Am Dienstag, es wird gleich 6:45, schön, dass Sie bei uns sind. Nach Wochen hitziger Diskussionen steht heute im Senat die Schlussabstimmung über die Wahlrechtsreform an. Teil dieser Reform ist auch der aus Südtiroler Sicht umstrittene neue Zuschnitt des Senatswahlkreises Bozen-Unterland. Was diese Auseinandersetzung politisch hinterlassen hat, wer durch die Reform gewinnt, wer verliert, darüber reden wir gleich im Morgengespräch mit SVP-Parteiobmann Dieter Steger.

0: Jetzt um 6:45 geht über Südtirol die Sonne auf und die darf dann auch gleich bleiben. Uns erwartet bestes Spätsommerwetter. Schönen guten Morgen von Reiss Südtirol. Bis zuletzt ist im Senat gestern Abend noch um die Wahlrechtsreform gerungen worden. Und dabei hat es aus Südtiroler Sicht noch eine wichtige Änderung gegeben. Das Unterland soll künftig geschlossen zum Wahlkreis Meran gehören. Ein entsprechender Abänderungsantrag der SVP-Senatorin ist angenommen worden. Damit ist die ursprünglich vom Fratelli d'Italia Parlamentarier Alessandro Urzi vorgeschlagene Aufteilung des Unterlands vom Tisch. Gerade an dieser Aufteilung hat sich in den vergangenen Wochen heftiger Protest entzündet. Im Unterland selbst, innerhalb der SVP, bei den Oppositionsparteien und beim Schützenbund. Heute steht im Senat die Schlussabstimmung über die Wahlreform an. Kurz vor seiner Abreise nach Rom hat Judith Edler mit SVP-Parlamentarier und Parteiobmann Dieter Steger gesprochen über den letzten Stand und die politischen Folgen.
1: Herr Steger, willkommen im Morgengespräch.
2: Guten Morgen.
1: Herr Steger, die in der Aula buchstäblich am letzten Arbeitstag erreichten Änderungen sehen vor, dass die Unterlandler Gemeinden geschlossen dem Wahlkreis Meran zugeschrieben werden, wenn in der Schlussabstimmung die Reform auch verabschiedet wird. Ihre Parteikollegin Senatorin Julia Unterberger, die den Antrag eingereicht hat, sagt, eigentlich sei das ein Fehler. Wie ordnen Sie denn zum jetzigen Zeitpunkt das bisher Erreichte der SVP ein bei dieser Wahlreform?
2: Ja, im Frühjahr hat man uns gesagt, wir machen ein reines Verhältniswahlrecht mit Mehrheitsbonus. Was hätte das für eine Minderheit bedeutet, für unsere Minderheit bedeutet? Mindestens ein, höchstwahrscheinlich zwei Mandate weniger. Sie wissen, in Italien, also die Südtiroler Vertretung besteht aus 6 Mandataren, 3 im Senat und 3 in der Abgeordnetenkammer. Und 5 davon stellt die deutsche Volksgruppe. Und das wäre massiv in Frage gestellt worden, wenn dieses Wahlrecht auch für Südtirol angewandt worden wäre. Deshalb haben wir von am Anfang an gesagt, wir brauchen eine Sonderlösung. Die Sonderlösung wäre unserer Meinung nach jene gewesen, das derzeitige Wahlrecht für Südtirol aufrechtzuerhalten.
1: Das ist jetzt aber nicht geschehen. Jetzt hat man eine Kompromisslösung gefunden, aber damit wird ein eigentlich historisch gewachsener Wahlkreis seit 1991 abgeändert. Ist das nicht ein Verlust?
2: Ja, sicher hätten wir wollten die Wahlrechtsreform nicht und wir hätten gerne den Status quo erhalten. Das heißt, die 3 Wahlkreise im Senat, so wie wir es in den letzten Jahrzehnten hatten. Das war nicht möglich. Wir hatten die Mehrheit nicht, weil wir halt nur 5 auf 600 sind und die Mehrheit es anders gesehen hat. Und deshalb war es für uns notwendig, sicherzustellen, dass das Unterland nicht dreigeteilt wird, sondern dass das Unterland zusammenbleiben kann.
1: Jetzt hat zuletzt also dieser Vorschlag von Urzi wirklich für massiv Protest gesorgt von den Oppositionsparteien, vom Schützenbund. Aus dem SVP-Bezirk Unterland kam auch Widerstand. Man hat gedroht, man werde geschlossen zurücktreten, wenn man sich nicht eindeutig gegen diesen Vorschlag ausspricht. Wie heftig war denn diese Zerreißprobe innerhalb Ihrer Partei?
2: Sicher war, ist es eine Zerreißprobe, weil hier geht es auch um Identität und um Emotion. Und deshalb haben wir ja alles getan und auch mit dem Streichungsantrag, den wir nach wie vor eingereicht haben und dann auch zur Abstimmung gebracht haben, haben wir uns bemüht, das zu lösen. Aber wir haben, wie gesagt, nicht die Mehrheit. Deshalb haben wir eines getan, ja, nicht das Unterland zu teilen, sondern alles zu tun, damit das Unterland zusammenbleiben kann. Und das ist gelungen, weil das für die Identität des Unterlandes ganz wichtig ist, dass man zusammenbleibt und nicht, dass eine Gemeinde in einen Wahlbezirk kommt und die andere in den anderen Wahlbezirk.
1: Obwohl das Unterland mit dieser Lösung ja nicht wirklich zufrieden ist, Bezirksobmann Meyer hat unserem Sender gesagt, ja, es sei ein Trostpflaster, man hoffe aber noch immer, dass das Gesetz nicht in dieser Form verabschiedet wird. Haben Sie nicht auch die Sorge, dass dieser Konflikt der SVP weitere Stimmen kosten kann?
2: Ich hoffe nicht, weil ich glaube, dass es zunächst darum um Landesräson geht und darum, um das Interesse des gesamten Landes auch zu repräsentieren. Und das ist für eine Minderheit, für die deutsche und ladinische Minderheit jene, dass man so gut als möglich in Rom vertreten ist. Und mit diesem Schutzpaket, das wir ja verhandelt haben, wir haben jetzt erstmals eine internationale Absicherung, das heißt nicht nur für die nächsten Wahlen, sondern auch für die Zukunft sind wir auf dem Weg, dass wir nicht mehr, dass der italienische Staat nicht mehr einseitig unsere Vertretungsrechte, also der deutschen Minderheit, schmälern kann. Und der Ist-Zustand nicht schlechter wird. Und das ist doch eine Absicherung für die Zukunft, die man in den letzten Jahren nicht erreicht hat und die wir jetzt erstmals erreicht haben. Und das würde uns die Möglichkeit geben, dass wir nicht bei jedem Wahlgesetz, und das kommt das nächste in den nächsten Jahren, es so erleben müssen wie eine Operation am offenen Herzen, wo du nie weißt, ob du gesund herauskommst. Weil im Unterschied zu den zwei Senatswahlkreisen haben wir in der Abgeordnetenkammer überhaupt keine Absicherung. Da kann der italienische Staat, die jeweilige Mehrheit, das tun, was sie wollen. Und wir wollen sicherstellen, dass wir eine starke Vertretung haben. Und ich glaube schon sagen zu dürfen für Südtirol, wenn wir 5 von 6 Mandataren und Mandatarinnen in Rom stellen können, 2 im Senat und 3 in der Abgeordnetenkammer, dass das eine extrem gute Ausgangsposition ist. Und jetzt muss die Regierung nach der zweiten Lesung den Notenwechsel vollziehen. Und das würde für uns bedeuten, dass wir international abgesichert sind mit unseren 5 Sitzen. Und das wäre für die Zukunft ganz, ganz wichtig. Wir bräuchten da nicht immer Angst haben und verhandeln müssen und so weiter.
1: Das Team K hat natürlich auch reagiert darauf, dass eben das Unterland jetzt als Gesamtes dem Wahlkreis Meran zugeschlagen wird und dort vertreten sein wird, und wirft der SVP gleichzeitig vor, dass es eigentlich nur um die Absicherung der Parlamentssitze für die eigene Partei geht.
2: Nein, es geht um die Absicherung der Parlamentssitze für die deutsche Minderheit. Und wenn Sie schauen, wie der Wahlkreis in der Abgeordnetenkammer zugeschnitten ist, auch da ist das Unterland mit Meran zusammen, genauso wie mit Bozen.
1: Aber gerade so ein Wahlrecht, wie es sich die regierende Mehrheit jetzt zurechtgeschneidert hat, mit einem Bonus für ein Bündnis oder eine Partei ab 42% mit einem satten Bonus, das ist doch eine Gefahr für Minderheitenrechte und Minderheiten.
2: Deshalb mussten wir uns absichern, dass wir die 6 Sitze, die Südtirol hat, dass die auch bleiben gemäß dem Ergebnis der Wahlen und nicht gemäß dem Ergebnis und dann für die Mehrheit noch 1 oder 2 Sitze reserviert. Wenn der Mehrheitsbonus greifen würde in Südtirol, dann wären wir gezwungen, uns 1 oder 2 nationalen Koalitionen anzuschließen. Wir haben eine Ausnahmeregelung gefunden, die es uns erlaubt, allein in den Wahlkampf zu gehen. Und das sage ich auch als Parteiobmann. Ich möchte nicht einer nationalen Koalition zugehörig sein, sondern ich möchte als Vertretung der deutschen und ladinischen Minderheit allein und selbstständig agieren können und zur Wahl antreten können. Und das ist uns in diesem Schutzpaket gelungen.
1: Gerade jetzt mit dem, was Alessandro Urzi dann im Parlament eingebracht hat, hatte man nicht den Eindruck, dass die Kommunikation so verlaufen ist, dass auch alle Beteiligten rechtzeitig darüber informiert worden sind.
2: Schauen Sie, es waren laufende Konsultationen, es waren laufende Verhandlungen und öffentliche Zwischenstände auszurufen, das ist immer ein Problem. Und ich habe ja gesagt, die Kommunikation auch von meiner Seite war nicht ideal. Man hätte früher auf die Risiken hinweisen müssen. Ich habe halt bis zum Schluss geglaubt, die Chance zu haben, das wegzuheben, so wie man südtirolerisch sagt. Und es ist letztendlich nicht gelungen. Ich sage dazu auch, man muss auch ein gewisses Verständnis entgegenbringen, weil Urzi war natürlich schwierig und für uns inakzeptabel, weil das Unterland durch 3 geteilt worden wäre. Aber dass die Italiener versuchen, Sicherheiten für ihre einzige Vertretung zu haben, das muss man zumindest zur Kenntnis nehmen und nicht verteufeln, denn ich glaube, 1 von 6 Sitzen an einen Bürger der italienischen Volksgruppe, das halte ich für sinnvoll, auch im Hinblick auf zukünftige Verhandlungen, denn wenn man als Minderheit immer alles will und den anderen nichts zugestehen will, dann wird es halt schwierig, wenn man mal das Verständnis von der anderen Seite braucht. Und als Minderheit brauchen wir das immer.
1: Was sind denn jetzt die nächsten Schritte? Die Schlussabstimmung heute ab 10?
2: Ja, und dann wird das gesamte Paket zurück in die Abgeordnetenkammer kommen, denn es hat ja im Senat Änderungen gegeben zur ersten Fassung, die wir in der Abgeordnetenkammer schon beschlossen haben. Und in der Abgeordnetenkammer wird dann wahrscheinlich Ende September, maximal Anfang Oktober, die Schlussabstimmung stattfinden. Und da wissen wir noch nicht, ob es eine Vertrauensabstimmung sein wird oder eine geheime Abstimmung sein wird.
1: Und bei der Abstimmung heute, wie werden sich die SVP-Parlamentarier verhalten?
2: Wir werden uns heute enthalten, weil wir natürlich sehen wollen, ob die Verpflichtung, die in der Abgeordnetenkammer, die Verpflichtung der Regierung von Seiten des Parlaments, nämlich den Notenwechsel zu vollziehen, dass der auch stattfindet. Denn das wäre für uns die Garantie dann der internationalen Absicherung. Das wollen wir abwarten. Und wenn das geschieht, dann ist das, was zugesagt worden ist, eingetreten.
1: Herr Steger, ich danke Ihnen für Ihren Besuch im Studio.
2: Herzlichen Dank.
0: SVP-Parteiobmann Dieter Steger im Morgengespräch zur Wahlrechtsreform und zur umstrittenen Neuordnung der Südtiroler Senatswahlkreise. Es ist 7.24 Uhr.
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0: Ein Song, der Generationen verbindet. Und in dieser Version sogar ganz wörtlich. Ronan Keating hat sich für Father and Son Cat Stevens persönlich ins Studio geholt, mehr als 30 Jahre nach dem Original. Wir haben es vorhin gehört, das Überetsch und das Unterland sollen künftig zum Senatswahlkreis Meran-Finchgau gehören. Bozen und Leifers bilden einen eigenen Wahlkreis. Die neuen Wahlkreisgrenzen hat der Senat gestern beschlossen. Die Schlussabstimmung über die gesamte Wahlrechtsreform steht heute an. Doch die politische Diskussion über den neuen Zuschnitt geht weiter. Unter anderem heute Abend bei Christian Bassani in Pro und Contra.
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2: Reform. Die Reform des italienischen Wahlgesetzes hat Südtirol wochenlang beschäftigt. Gestern hat der Senat in Rom die Änderung des Wahlkreises Unterland beschlossen. Wer in Ebern, Kaltern oder eben im Unterland wohnt, muss bei den nächsten Parlamentswahlen im Wahlkreis Meran-Finchgau wählen. Deutschsprachige Kandidaten haben im neuen, mehrheitlich italienischsprachigen Wahlkreis Bozen-Leifers so gut wie keine Erfolgsaussichten. Das ist das Ergebnis der Wahlreform. Für die SVP war wichtig, dass zumindest das Unterland zusammenbleibt und drei Kammersitze abgesichert werden. Die Opposition spricht von Machterhalt, Verrat und einem Geschenk für die italienische Rechte. Ist die Änderung des Wahlkreises also ein gerechter Kompromiss oder hat die SVP den Süden Südtirols verraten? Wir diskutieren heute Abend bei Pro und Contra darüber. Gäste von mir sind Harald Stauder, Landessekretär und Fraktionssprecher der Südtiroler Volkspartei und Paul Köllensberger, Fraktionssprecher vom Team K.
0: Die Diskussionssendung Pro und Contra sehen Sie heute Abend gleich nach der Tagesschau um 8 in unserem Fernsehprogramm. Und schon in dieser Stunde schauen wir hier im Frühstücksradio darauf, wie die Zeitungsredaktionen die Entscheidung in Rom einordnen. Den Pressespiegel dazu in einer Viertelstunde. Jetzt aber erst einmal Dieter mit einem Nachrichtenüberblick.
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3: Für die SVP bringt die Wahlreform die internationale Absicherung der Parlamentssitze für Südtirol. Russland und die Ukraine haben ein Ende der gegenseitigen Angriffe auf Energieanlagen nicht bestätigt. Das Wetter: viel Sonnenschein bei 25 bis 29 Grad. SVP-Parteiobmann Dieter Steger bezeichnet die in der Wahlreform enthaltene Absicherung von 5 Parlamentssitzen für die deutsche und ladinischsprachige Minderheit als wichtige Errungenschaft für die Zukunft. Wird die Wahlreform wie geplant verabschiedet, könnten künftige Regierungen die Vertretungsrechte der Südtiroler weder schmälern noch verschlechtern, sagte Steger im Morgengespräch. Steger zeigte Verständnis für die Einführung des mehrheitlich italienischsprachigen Wahlkreises Bozen-Leifers, mit dem der italienischen Sprachgruppe ebenfalls eine Parlamentsvertretung garantiert wird. Bei der heutigen Schlussabstimmung über die Wahlreform im Senat wird sich die SVP enthalten. Die Wahlreform der Regierenden mit der Rechtsmehrheit sieht eine Neuordnung der Senatswahlkreise vor. Die Gemeinden im Überetsch und Unterland sollen künftig dem Wahlkreis Meran zugeordnet werden. Der SVP-Bezirk Unterland zeigt sich über diese neue Zuordnung enttäuscht und bezeichnet sie als Trostpflaster. Der Kammerabgeordnete von Fratelli d'Italia, Alessandro Urzi, der mit seinem ersten Antrag eine Aufteilung des Unterlands vorgeschlagen hatte, zeigt sich mit der Lösung zufrieden. Die beiden schweren Unfälle, die sich gestern in Brixen ereignet haben, stehen in einem tragischen Zusammenhang. Die schwer verletzte Frau in der Dantestraße wurde, laut Carabinieri, vom Privatauto eines Feuerwehrmanns erfasst, der zum Einsatz in die Mozartallee wollte. Dort war wenige Minuten zuvor eine 85-jährige Brixnerin auf den Zwieberstreifen von einem Lieferwagen erfasst und tödlich verletzt worden. Russland und die Ukraine wollen nach Darstellung von US-Präsident Donald Trump auf Angriffe auf gegnerische Energieanlagen verzichten. Das teilte Trump auf seiner Plattform Truth Social mit, ohne weitere Details zu nennen. Von Moskau gibt es keine offizielle Bestätigung. Kiew will einem Angriffsverzicht nur als Vorstufe für Friedensverhandlungen zustimmen. Die Ukraine flog in den vergangenen Monaten schwere Angriffe gegen die russische Erdölindustrie und sorgte damit zeitweise für Engpässe auf dem Treibstoffmarkt in Russland. Mit einem Staatsbegräbnis in weltlicher Form nimmt Italien heute Abschied von Emma Bonino. Die historische Führungsfigur der Radikalen ist im Alter von 78 Jahren gestorben. Die Trauerfeier beginnt kurz nach Mittag auf dem Kapitol in Rom. Erwartet werden auch Staatspräsident Sergio Mattarella und Ministerpräsidentin Giorgia Meloni. Ein 46-jähriger Wanderer ist im Fassatal tödlich abgestürzt. Der Mann aus Treviso war auf einem anspruchsvollen Steig in Richtung Cima Uomo unterwegs, als er nahe dem Gipfel Om Gran auf rund 2800 Metern aus bislang ungeklärter Ursache das Gleichgewicht verlor und etwa 300 Meter über steiles Felsgelände abstürzte. Für ihn kam jede Hilfe zu spät. Das Wetter. Heute scheint meist von der Früh weg die Sonne. Lokal gibt es ein paar Hochnebelfelder. Am Nachmittag entstehen bei 25 bis 29 Grad nur wenige flache Quellwolken. Teilweise ist es wolkenlos. Der Mittwoch beginnt teilweise mit Hochnebelfeldern. Abseits davon ist es sehr sonnig. Ab dem Nachmittag muss man recht verbreitet mit Regenschauern und Gewittern rechnen, die sich bis in die Nacht hineinziehen. 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Redaktion Judith Edler.
4: Guten Morgen wünscht Daniel Hofer aus der Landesverkehrsmeldezentrale. Auf der Brenner Staatsstraße nördlich von Klausen auf der Höhe der Villnösser Haltestelle hat sich ein Unfall ereignet. Rechnen Sie mit Behinderungen und Staubbildungen. Einbahnregelungen wegen Arbeiten gibt es unter anderem auf der Passaira Staatsstraße bei Saldaus, auf der Brenner Staatsstraße bei Klausen und auf der Staatsstraße Klausen-Pontives bei Klausen. Gute und sichere Fahrt.

0: was heute wichtig ist, worüber gesprochen wird. Wir von Reis Südtirol bringen die Themen hier im Frühstücksradio zusammen und begleiten Sie gut informiert in diesen 15. September, 7:59. Zu einem Wirtschaftsthema jetzt. Die italienische UniCredit gehört zu den größten Banken Europas und Deutschland ist für sie längst ein wichtiger Markt. Seit 2024 hat sie ihren Einfluss bei der Commerzbank Schritt für Schritt ausgebaut. Inzwischen kontrolliert sie knapp die Hälfte der Stimmrechte und ist damit einer möglichen Übernahme sehr nahe. Ein gewichtiges Wort redet dabei auch die deutsche Bundesregierung mit, denn der Bund hält selbst noch 13,3% an der Commerzbank, ein Erbe der Bankenrettung während der Finanzkrise. Und natürlich geht es auch um Arbeitsplätze, den Bankenstandort Frankfurt und die Finanzierung des deutschen Mittelstandes. Lange hat sich Berlin klar gegen eine Übernahme gestellt. Inzwischen geht es zumindest um die Bedingungen, unter denen sie stattfinden könnte. Finanzminister Lars Klingbeil hat deshalb gestern UniCredit-Chef Andrea Orcel getroffen. Was bei diesem Treffen herausgekommen ist, berichtet ARD-Korrespondent Jakob Mayer.
1: Nachdem eine Übernahme der Commerzbank durch die italienische UniCredit nicht mehr aufzuhalten ist, will die Bundesregierung dabei zumindest ihre Interessen und die der Bankkunden durchsetzen. Bundesfinanzminister Lars Klingbeil hat dazu nach eigenen Worten ein konstruktives Gespräch mit UniCredit-Chef Andrea Orcel geführt. Dabei habe er deutlich gemacht, dass die weiteren Verhandlungen verantwortungsbewusst geführt werden müssten. Man sei in einer neuen Phase, hat ein Sprecher des SPD-geführten Bundesfinanzministeriums zuvor erklärt, in der beide Geldhäuser über ein Zusammengehen verhandeln. Dabei gehe es nicht um eine feindliche Übernahme, sondern darum, den besten Weg für beide Banken zu finden. Die Interessen der Bundesregierung umreißt Klingbeils Sprecher Maximilian Kall so.
2: Die Commerzbank ist eine sehr wichtige Bank, um den deutschen Mittelstand zu finanzieren. Und dieses primäre, zentrale Geschäftsmodell der Commerzbank soll natürlich auch erhalten werden. Der zweite Punkt ist, für den Finanzstandort Frankfurt, einen der wichtigsten Finanzstandorte in Europa, ist die Commerzbank zentral. Und deswegen ist auch das der Bundesregierung wichtig, den Standort Frankfurt hier für die Commerzbank zu erhalten. Und das Dritte und vielleicht Wichtigste ist, die Bundesregierung hat natürlich die Interessen der Beschäftigten im Blick.
1: Die Commerzbank hat rund 40.000 Beschäftigte und gilt als wichtiger Kreditgeber für mittelständische Unternehmen. Sie ist neben der Deutschen Bank die einzige große Privatbank in deutscher Hand. Nach Angaben aus dem Bundesfinanzministerium erwartet die Bundesregierung, dass die Commerzbank eine börsennotierte Aktiengesellschaft mit Sitz in Frankfurt am Main bleibt und ihr Mittelstandsgeschäft auch mit ihrem Auslandsnetzwerk fortsetzt. Die Führungsstruktur der künftigen fusionierten Bank müsse die Wichtigkeit des deutschen Marktes widerspiegeln. Dabei müsse der Bund als Aktionär der Commerzbank weiter zwei Vertreter im Aufsichtsrat haben. Der Bund ist während der weltweiten Finanzkrise vor fast 20 Jahren bei der Commerzbank eingestiegen, um das Geldhaus zu stützen. Mittlerweile hält der Staat noch rund 12% der Aktien. Vor 2 Jahren hatte der Bund einen Teil seiner Anteile an der Commerzbank zum Verkauf angeboten. Damals griff die UniCredit mit Hauptsitz in Mailand zu und sicherte sich darüber hinaus weitere Anteile. Inzwischen kontrolliert die UniCredit fast 50% der Anteile am Frankfurter Konkurrenten. Die Bundesregierung hatte sich, wie der Vorstand der Commerzbank, lange gegen einen Zusammenschluss gewehrt. Beide stuften das Vorgehen der UniCredit-Führung als aggressiv und feindselig ein. So betonte Bundeskanzler Friedrich Merz vor einem Monat.
3: Das haben wir als offensiv empfunden, zum Teil als aggressiv empfunden. Und wir erlauben uns, die Frage auch nach dem Geschäftsmodell zu stellen. Denn die Commerzbank hat eine wichtige Rolle in der Mittelstandsfinanzierung, in der Außenhandelsfinanzierung.
1: Inzwischen hat die Bundesregierung ihre Blockadehaltung gegen eine Übernahme der Commerzbank durch die UniCredit aufgegeben. Dass Bundesfinanzminister Klingbeil nach 2 Jahren jetzt persönlich mit UniCredit-Chef Orcel gesprochen hat, ist Ausdruck dieses Strategiewechsels. Die Bundesregierung setzt darauf, dass auch Orcel an einer einvernehmlichen Lösung interessiert ist, wenn Deutschland nach einer Übernahme der Commerzbank der größte Markt für die UniCredit wird.
0: UniCredit-Chef Andrea Orcel wirbt übrigens für die Übernahme mit einem stärkeren europäischen Bankenkonzern, der international besser mit den großen US-Banken mithalten könnte.

0: Temperaturen zwischen 3 und 17 Grad melden zur Stunde die Wetterstationen im Land. 3 Grad sind es an der Pfitscher Wetterstation bei St. Jakob. Auf 17 Grad zeigt das Thermometer an der Salurner Klauser. Noch ist es also frisch, aber das ändert sich schnell. Viel Sonne bringt uns heute noch einmal spätsommerliche 25 bis 28 Grad. Die Lage im Nahen Osten bleibt angespannt. Der Konflikt droht sich weiter auszuweiten und damit verschärft sich auch die Sorge um die Energieversorgung und steigende Preise. Eines der Themen heute in der Tagespresse und damit beginnen wir auch den heutigen Pressespiegel, Thomas Heinz.
1: Ja, guten Morgen. Das machen wir. Man will nicht immer schlechte Nachrichten veranstellen, aber trotzdem, die Preise an den Zapfsäulen steigen weiter. Und es steigt auch der Gaspreis und das wird sich vor allem in der Heizsaison auf viele Haushalte auswirken. Ein zusätzlicher Kostenfaktor. Damit einhergeht eine allgemeine Teuerung und ein Inflationsschub, der sich auch nicht gerade positiv auf die allgemeinen wirtschaftlichen Rahmenbedingungen auswirkt, meint der Sole 24 Ore, die maßgebliche Wirtschaftszeitung Italiens, und titelt Rally di Petrolio e Gas Bond USA. Oltre 5%, also die Zinsen, sie steigen, etwa zum Beispiel die US-Staatsanleihen, die da immer ein bisschen sozusagen ein maßgeblicher Wert sind und die derzeit nach Jahren des Niedrigzinses die 5%-Hürde geknackt haben. Und auf der anderen Seite werden die Kredite teurer und die Investitionen damit unattraktiver. Und dazu kommt eine um sich greifende Sorge vor einer KI, die es, und das war ja gestern eines der zentralen Themen, die eben durch ihre rasante Entwicklung Ängste schürt. Dazu heute zum Beispiel auch die Stampa mit der Schlagzeile China e USA, niente regole sul AI. Also da gibt es zum einen Trump, der meint, da gibt es fast eine sozusagen eine Verschwörung gegen die Entwicklung des Hightech. Peking, also China, das meint, man solle nicht dem Alarmismus zu breiten Raum geben, aber es brauche trotzdem Sicherheit. Und auch die UNO, die meint, die Algorithmen könnten möglicherweise auch die Demokratie bedrohen. Also da gibt es einen Mix aus verschiedenen Themen. Aber zurück zum Sole, der resümiert: AI und Caro Energia spaventano i mercati. Also das Ganze wirkt sich natürlich auch auf die Handelsplätze aus. Und das Deutsche Handelsblatt, das greift das Thema der steigenden Zinsen auf und legt es auf die Haushalte der Eurogruppe um. Deren Präsident ist der derzeitige griechische Finanzminister Birakakis, der sozusagen zur Haushaltskonsolidierung und zu solider Haushaltspolitik mahnt. Solide Finanzen sind existenziell, so der Titel des Artikels, und gleichzeitig ein Zitat aus dem Interview, das eben das Handelsblatt mit ihm geführt hat. Und ja, Griechenland hat es in den vergangenen Jahren vorgemacht, ist sozusagen aus dem vom Sorgenkind Europas zum fast Musterknaben geworden mit seinem harten Sparkurs. Und ja, er meint natürlich, die steigenden Zinsen, die werden jetzt zum Teil auch die hochverschuldeten Staatshaushalte unter Druck setzen. Und das sagt ein griechischer Finanzminister.
0: Das ist der Blick aufs große Ganze. Für uns Bürgerinnen und Bürger wird die angespannte Lage aber vor allem im Alltag spürbar, wenn Energie teurer wird und damit auch viele Dinge, die wir täglich brauchen.
1: Ja, und da ist für viele immer dieser Spritpreis ein Richtwert. Also für alle, die noch einen Verbrenner fahren, ist die Zapfsäule derzeit ein Ort des Ärgernisses. Aber da kann weder der Tankwart noch der Staat was dafür. Das Thema ist natürlich immer ein großes Thema der Weltpolitik. Ja, und das Thema ist natürlich überregional wie auch lokal präsent. Etwas reißerisch wie immer die Bild-Zeitung mit der Schlagzeile «Stoppt die Tankabzocke». Nur die Frage, wer soll die denn stoppen? Die beantwortet die Bild-Zeitung nicht. Weniger erregend sind da offensichtlich die Bierpreise auf dem anstehenden Oktoberfest und die Preise dort insgesamt. Wiesenschock, Kaiserschmarrn kostet 27,50, also das sind die Benzinpreise ja nichts dagegen. Aber offensichtlich gibt es ein paar heilige Kühe, für die man freiwillig gerne viel zahlt. Aber bleiben wir bei der allgemeinen Teuerung. Die Tageszeitung steigt eben auch auf dieses Thema ein, immer mit Blickpunkt auf die Treibstoffpreise. und hat die stellt eben die Frage, kostet der Sprit bald 3 Euro? Dazu WIFO-Chef Georg Luhn im Interview, und er meint, das ist natürlich auch immer eine stark gefühlte Sache. Der Staat hat es bereits versucht, mit Maßnahmen entgegenzusteuern, aber die Ressourcen sind natürlich sehr beschränkt in Italien. Eine Entwicklung, die nicht von Europa abhängt, sondern von internationalen Ölmärkten und geopolitischen Krisen, hatten wir bereits, ja. Und niemand ist offenbar bereit, auf Mobilität zu verzichten. Welche Maßnahmen braucht es denn, um sozusagen die steigenden Kosten für die Menschen spürbar abzufedern? Ja, mittel- und langfristig, meint Luhn, wird nichts an der Elektromobilität vorbeiführen und auch an der Umstellung von Heizungsanlagen auf Alternativen. Und natürlich, das Klimahaus ist auch eine Möglichkeit, sozusagen zu sparen. Zusammengefasst, wer jetzt bei neuen Investitionen noch auf fossile Brennstoffe setzt, der ist wohl auf dem falschen Dampfer.
0: Kurzer Blick auf die Uhr, es ist 8:08. Die Dolomiten und auch die lokalen italienischsprachigen Zeitungen machen heute mit einem anderen Thema auf, mit der Neuordnung der Senatswahlkreise. Wir haben in dieser Stunde schon darüber berichtet. Und vor allem mit dem neuen Wahlkreis für den Großraum Bozen-Leifers.
1: Ja, da hatten wir schon einiges heute, deshalb halten wir uns da kurz. Nascel Collegio Bolzano-Leives, beiden italienischsprachigen Tageszeitungen haben da denselben Titel, und auch die Dolomiten macht mit diesem Thema auf. Am Ende bleibt ein dicker Wermutstropfen aus dem Blickwinkel des Landesinteresses und der Gesamtvertretung der deutschen und italienischen Minderheit. Passt das Ergebnis, sagt SVP-Senator Meinhard Thurnwalder. Im Unterland ist man da anderer Meinung. Bezirksobmann Meyer meint, wir sind zutiefst enttäuscht. Ja, und das ist das Thema in den Dolomiten. Und wie gesagt, das ist ein Schwerpunkt, der heute im Lokal gesetzt worden ist.
0: Muss ich jetzt noch was sagen?
1: Eigentlich sind wir fast zeitlich am Ende angelangt, also eigentlich müsste ich jetzt aufhören.
0: Dann mache ich jetzt noch die Abmoderation. Thomas Heinz war das mit dem Pressespiegel. Vielen Dank für diesen Überblick. Nach 8 sprechen wir über Demenz, eine Erkrankung, die viele Familien betrifft. Wir schauen darauf, welche Fortschritte es bei Diagnose und bei Behandlung gibt und welche Unterstützung Erkrankte und vor allem ihre Angehörigen brauchen.

0: Kylie Minogue im Frühstücksradio. Give me just a little more time. Es wäre gleich 8:03. Demenz und Alzheimer, darum geht es heute auch bei einer Veranstaltung in Brixen. Und wer lieber Kunst und Kultur im Blick hat, in Bozen gibt es gleich 2 Ausstellungen zu entdecken. Meine Kollegin Lea Robatscher hat sich diese 3 Veranstaltungstipps etwas genauer angeschaut und stellt sie uns jetzt vor.
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2: »200 Jahre Tiroler Kunst auf 44 Bildern«. Heute wird im Walterhaus in Bozen die Ausstellung »Licht und Farbe« eröffnet. Ein privater Sammler aus Tirol stellt dafür seine gesamte Sammlung zur Verfügung. Sie zeigt einen Querschnitt durch die Malerei der vergangenen 2 Jahrhunderte, aus Nord- und Südtirol mit Motiven vom Gardasee bis nach Griechenland. Die Ausstellung wird um 18 Uhr im Walterhaus eröffnet und ist bis zum 13. Oktober bei freiem Eintritt zu sehen. Was passiert im Gehirn bei Alzheimer? Und wie können Betroffene und ihre Angehörigen unterstützt werden?
3: Die ersten Symptome der Erkrankung fallen den Betroffenen eher nicht auf. Vielmehr ist es die Familie bzw. das Umfeld des betroffenen Menschen, die bemerken, dass sich Unregelmäßigkeiten und eine Verhaltensänderung ergibt.
2: Primar Dr. Christian Wendler spricht heute über Alzheimer und verwandte Erkrankungen. Anschließend können Fragen gestellt und Erfahrungen ausgetauscht werden. In einer moderierten Podiumsdiskussion wird Demenz außerdem aus verschiedenen Perspektiven beleuchtet. Beginn ist um 19 Uhr in der Cosinus-Akademie in Brixen. Ein Falter im frühen Morgenlicht, blühender Mond, herbstliche Wälder. Die Fotografin Thea Brenner hält in ihren Bildern kleine Momente der Natur fest, die im Alltag leicht übersehen werden. Augenblicke der Natur war die erste Ausstellung der diesjährigen Open-Call-Reihe für Naturfotografie des Naturmuseums Südtirol. Heute bei der Finissage gibt es noch einmal die Gelegenheit, die Fotografien gemeinsam mit Thea Brenner aus ihrer persönlichen Perspektive kennenzulernen und mit ihr ins Gespräch zu kommen. Beginn ist um 18 Uhr im Naturmuseum Bozen.
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5: Für die SVP weitet die Wahlreform den internationalen Schutz der Südtiroler Parlamentssitze aus. Russland und die Ukraine haben ein Ende der gegenseitigen Angriffe auf Energieanlagen nicht bestätigt. Das Wetter, viel Sonnenschein bei 25 bis 29 Grad. SVP-Parteiobmann Dieter Steger bezeichnet die in der Wahlreform enthaltene Absicherung von 5 Parlamentssitzen für die deutsch- und ladinischsprachige Minderheit als wichtige Errungenschaft für die Zukunft. Wird die Wahlreform wie geplant verabschiedet, könnten künftige Regierungen die Vertretungsrechte der Südtiroler weder schmälern noch verschlechtern, sagte Steger im Morgengespräch. Für den Fratelli d'Italia-Vorschlag zur Einrichtung eines mehrheitlich italienischsprachigen Wahlkreises zeigt Steger Verständnis.
6: Dass die Italiener versuchen, Sicherheiten für ihre einzige Vertretung zu haben, das muss man zumindest zur Kenntnis nehmen und nicht verteufeln, denn ich glaube, 1 von 6 Sitzen an einem Bürger der italienischen Volksgruppe, das halte ich für sinnvoll, auch im Hinblick auf zukünftige Verhandlungen. Denn wenn man als Minderheit immer alles will und den anderen nichts zugestehen will, dann wird es halt schwierig, wenn man mal das Verständnis von der anderen Seite braucht. Und als Minderheit brauchen wir das immer.
5: Im Senat ist für heute ab 10 Uhr die Schlussabstimmung über die Wahlreform angesetzt. Die SVP-Senatoren werden sich der Stimme enthalten. Die Wahlreform der regierenden Mitte-Rechts-Mehrheit sieht eine Neuordnung der Senatswahlkreise vor. Die Gemeinden im Überetsch und Unterland sollen demnach dem Wahlkreis Meran zugeordnet werden. Der SVP-Bezirk Unterland bezeichnete diese neue Zuordnung lediglich als Trostpflaster. Man hoffe noch auf ein Scheitern der Wahlreform, um die aktuelle Situation beizubehalten. Mit dem von SVP-Senatorin Julia Unterberger eingebrachten Kompromiss zeigt sich der Kammerabgeordnete von Fratelli d'Italia, Alessandro Rozzi, zufrieden. Er hatte mit einem ersten Antrag eine Aufteilung des Unterlands durch die Zuschreibung zu verschiedenen Wahlkreisen vorgeschlagen. Russland und die Ukraine wollen nach Darstellung von US-Präsident Donald Trump auf Angriffe auf gegnerische Energieanlagen verzichten. Das teilte Trump auf seiner Plattform Truth Social mit, ohne weitere Details zu nennen. Doch die Tatsachen widersprechen der Ankündigung. Peter Malferteiner.
7: Die Ukraine ist nach Angaben von Präsident Zelensky zwar grundsätzlich bereit, Angriffe auf russische Energieanlagen auszusetzen. Voraussetzung sei jedoch, dass die USA sicherstellen, dass Russland tatsächlich an einem Ende des Kriegs interessiert sei. Zelensky präzisiert weiters, dass er einem Angriffsverzicht in der Form, wie ihn Trump behauptet hatte, nicht zugestimmt habe. Er verwies auf fehlende Anzeichen für einen echten russischen Friedenswillen. Russland äußerte sich zu den Aussagen von Trump nicht. Beide Seiten greifen seit Monaten gezielt Energie- und Industrieanlagen des Gegners an. In Russland führten die ukrainischen Angriffe zeitweise zu Engpässen auf dem Treibstoffmarkt.
5: Die Ukraine hat in der Nacht auf heute mit Drohnen eine Industrieanlage in Russland angegriffen und beschädigt. Mit einem Staatsbegräbnis in weltlicher Form nimmt Italien heute Abschied von Emma Bonino. Die historische Führungsfigur der Radikalen ist im Alter von 78 Jahren gestorben. Die Trauerfeier beginnt kurz nach Mittag auf dem Kapitol in Rom. Erwartet werden auch Staatspräsident Sergio Mattarella und Ministerpräsidentin Giorgia Meloni. Die Horror-Comedy-Serie Widow's Bay und das düstere Krankenhausdrama The Pitt sind die großen Gewinner bei den Emmys. Widow's Bay von Apple TV Plus wurde bei der Verleihung der US-Fernsehpreise in 14 Kategorien ausgezeichnet, unter anderem für die beste Comedy-Serie und den besten Hauptdarsteller. Als beste Dramaserie wurde, wie schon im vergangenen Jahr, The Pitt prämiert. Die Trophäe für die beste Miniserie ging an DTF St. Louis. Die beiden schweren Unfälle, die sich gestern in Brixen ereignet haben, stehen in einem tragischen Zusammenhang. Die schwer verletzte Frau in der Dante-Straße wurde vom Auto eines Feuerwehrmanns erfasst, der zum Einsatz in die Mozartallee wollte, wo zuvor eine Frau ums Leben gekommen war. Gunda Regensberger.
8: Der Feuerwehrmann hatte die Alarmierung für den Einsatz in der Mozartallee erhalten. Er fuhr laut Carabinieri mit seinem Privatauto zur Feuerwehrzentrale in der Dantestraße und wollte dort parken, um mit dem Feuerwehrauto auszurücken. Beim Abbiegen erfasste er vor den Schranken der Feuerwehr eine 93-jährige Frau, die auf dem Gehsteig unterwegs war. Die Frau wurde dabei schwer verletzt. Wenige Minuten zuvor, um 10.40 Uhr, war in der Mozartallee eine 85-jährige Brixnerin mit dem Rad auf dem Zebrastreifen von einem Lieferwagen überfahren worden. Sie wurde dabei unter dem Fahrzeug eingeklemmt und erlag noch an der Unfallstelle ihren schweren Verletzungen. Es ist noch unklar, ob die Frau auf dem Rad saß oder das Rad schob. Der 45-jährige Lenker erlitt einen Schock.
5: Im Einsatz standen die Ortspolizei Brixen, die Freiwilligen Feuerwehren von Brixen und Milland, das Rote Kreuz und der Notarzt. Am Bahnhof Bozen hat sich eine Frau gestern Abend die Hand in einer schließenden Zugtür eingeklemmt. Als die Berufsfeuerwehr eintraf, war es bereits gelungen, die Tür zu öffnen und die Frau zu befreien. Sie erlitt Quetschungen an der Hand und wurde zur Kontrolle ins Krankenhaus gebracht. Die Polizei ermittelt zum Unfallhergang. Heute startet im Gesundheitsbezirk Bozen die neue Gesundheitsrufnummer 116117. Die Nummer dient als Anlaufstelle für gesundheitliche Anliegen, die kein Notfall sind. Die Nummer 116117 ist rund um die Uhr erreichbar. Der Dienst ist zweisprachig. In einem nächsten Schritt soll das Pilotprojekt auf ganz Südtirol ausgeweitet werden. Das Wetter. Heute scheint meist von der Früh weg die Sonne. Lokal gibt es ein paar Hochnebelfelder. Am Nachmittag entstehen bei 25 bis 29 Grad nur wenige flache Quellwolken. Teilweise ist es wolkenlos. Der Mittwoch beginnt teilweise mit Hochnebelfeldern. Abseits davon ist es sehr sonnig. Ab dem Nachmittag muss man recht verbreitet mit Regenschauern und Gewittern rechnen, die sich bis in die Nacht hineinziehen. 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Ab dem Nachmittag muss man recht verbreitet mit Regenschauern und Gewittern rechnen, die sich bis in die Nacht hineinziehen. 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

0: immer wieder zu Verzögerungen. Gute und sichere Fahrt.
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2: Um 8 nach 8 darf ich Ihnen im Namen des Teams einen guten Start wünschen, was auch immer Sie heute zu tun haben. Fein, dass Sie uns dabei haben. Wir werden älter und das ist zunächst einmal eine gute Nachricht. Gleichzeitig bringt eine älter werdende Gesellschaft aber Erkrankungen stärker in unseren Alltag, die vor allem im höheren Lebensalter auftreten. Eine davon ist Demenz und wahrscheinlich kennen viele von uns inzwischen jemanden, der damit konfrontiert ist. In der eigenen Familie, im Freundeskreis oder in der Nachbarschaft. Was kommt da in den nächsten Jahren auf unsere Gesellschaft zu? Wie gut können wir Demenz inzwischen behandeln? Und vor allem, wie können wir Betroffene und ihre Familien so unterstützen, dass sie mit der Krankheit nicht allein bleiben? Darüber spreche ich im Frühstücksradio mit dem Geriater und langjährigen Primar Dr. Christian Wenter nach Elvis Presley und nach diesem 80er-Hit von Cutting Crew.

0: Sonne satt heute an diesem 15. September und dazu Musik und Wissen satt mit Reis Südtirol. Es ist 7:45. Dass wir immer älter werden, gehört zu den großen medizinischen Erfolgen unserer Zeit. Aber ein langes Leben hat auch eine Kehrseite. Krankheiten, die vor allem im höheren Alter auftreten, werden häufiger. Und dazu gehört auch die Demenz. Sie verändert nicht nur das Leben des Menschen, der erkrankt, sie verändert oft das Leben einer ganzen Familie. Plötzlich müssen Angehörige organisieren, begleiten, Entscheidungen treffen und irgendwann vielleicht auch einen großen Teil der Pflege übernehmen. Einer, der diese Entwicklung seit vielen Jahren beobachtet und begleitet, ist Dr. Christian Wenter. Er war mehr als 20 Jahre lang Primar der Geriatrie am Krankenhaus Meran und beschäftigt sich auch im Ruhestand weiterhin intensiv mit dem Thema. Heute Abend hält er in der Cusanus-Akademie in Brixen bei der Veranstaltung der Alzheimer-Vereinigung einen Vortrag über Alzheimer und verwandte Erkrankungen. Schönen guten Morgen, Herr Dr. Wenter.
1: Guten Morgen.
0: Man hat inzwischen fast das Gefühl, irgendjemanden kennt jeder in der eigenen Familie oder im Bekanntenkreis, der an einer Form von Demenz erkrankt ist. Täuscht dieser Eindruck oder nimmt Demenz tatsächlich deutlich zu?
1: Es ist effektiv so, dass die Demenzerkrankungen so verbreitet sind, dass es fast unter jedem Dach eine betroffene Person gibt. Demenzielle Erkrankungen sind deutlich altersabhängig. Vor dem 65. Lebensjahr treten sie selten auf, vor dem 60. Lebensjahr extrem selten. Ab 70 nimmt die Wahrscheinlichkeit exponentiell zu. Bei den über 80-Jährigen ist fast jeder Fünfte betroffen. Und wenn immer mehr Menschen dieses hohe Alter erlangen, dann müssen wir damit rechnen, dass die Zahl an Betroffenen eben zunimmt.
0: Im Zusammenhang mit Demenz fällt im Alltag fast automatisch auch der Begriff Alzheimer. Welcher Zusammenhang besteht zwischen beiden?
1: Demenz ist ein Zustand, der einhergeht mit dem Verlust von Hirnleistungen. Parallel dazu kommt es meist zu psychischen Störungen und zu teils sehr problematischen Verhaltensmustern und Reaktionsweisen. Dieser Zustand ist immer begründet durch organische Krankheiten, die das Gehirn der betroffenen Person primär oder sekundär betreffen. Demenz ist also ein Überbegriff. Alzheimer ist eine neurodegenerative Erkrankung, die zu einem Demenzsyndrom führen kann. Es gibt an über 50 andere Erkrankungen, die zu einem ähnlichen Zustand führen können.
0: Also hinter dem Erscheinungsbild einer Demenz können sehr viele unterschiedliche Erkrankungen und Ursachen stecken. Welche denn zum Beispiel?
1: Ja, die Hauptformen sind die schon erwähnte Alzheimer-Krankheit, eine frontotemporale Degeneration, die Lewy-Körperchen-Krankheit, vaskuläre Enzephalopathien, das sind die Hauptformen. Und wir erkennen immer mehr, dass es sich eigentlich um zwar miteinander zusammenhängende, aber insgesamt eigenständige Krankheitsbilder spricht. Medizinisch haben wir eigentlich den Überbegriff Demenz schon längst verlassen. Wir sprechen von neurokognitiven Störungen aufgrund einer Alzheimer-Krankheit, aufgrund einer frontotemporalen Degeneration, aufgrund einer Langzeitfolge eines Schädel-Hirn-Traumatas, aufgrund auf der Exposition von bestimmten Substanzen, bei Parkinson-Krankheit, bei Huntington-Krankheit. Bei älteren Menschen sind es nicht so selten auch multiple Faktoren, die ein Demenzsyndrom auslösen.
0: Heißt das im Umkehrschluss, wenn man die Ursache früh erkennt und behandeln kann, bestehen zumindest in manchen Fällen Chancen, eine Demenz zu verhindern oder ihren Verlauf günstig zu beeinflussen?
1: In einzelnen Fällen ist es effektiv so, dass behandelbare Grundursachen dahinter liegen. Bei vielen Situationen ist es so, und gerade bei der typischen Alzheimer-Krankheit ist es so, dass sich immer deutlicher ein Profil von Risikofaktoren herauskristallisiert, dass diese neurodegenerative Degeneration eben begünstigt. Wir sprechen mittlerweile eben wirklich von den Möglichkeiten einer Vorbeugung vor solchen Krankheiten beziehungsweise einer Verzögerung des eventuellen klinischen Auftrittes. Es sind im Augenblick 14 Risikofaktoren, die damit in Zusammenhang gebracht werden.
0: Wir sind mit dem Geriater Dr. Christian Wenter verbunden hier im Frühstücksradio. Herr Dr. Wenter, bei der Diagnose von Demenz hat die Medizin in den letzten Jahren große Fortschritte gemacht. Wir können heute viel genauer feststellen, was im Gehirn passiert und welche Form der Erkrankung vorliegt. Wie schaut es mit den Behandlungsmöglichkeiten aus?
1: Effektiv ist es so, dass wir die Zusammenhänge immer besser verstehen, die biologischen Zusammenhänge immer besser verstehen, dass wir großartige Fortschritte in der Diagnostik gemacht haben. Bei den Behandlungsmöglichkeiten wurden in den letzten Jahren eigentlich die Hoffnungen, die wir auf wissenschaftliche Hypothesen gesetzt haben, diese eher enttäuscht, und eine medizinische Lösung des Problems ist in absehbarer Zeit nicht zu erwarten.
0: Also Demenz bleibt eine chronische Erkrankung, die sich nicht heilen lässt.
1: Die progredient fortschreitet, hauptsächlich wenn es um eine neurodegenerative Grunderkrankung sich handelt, die man aber immer besser behandeln kann. Und Ausdruck dessen ist ja, dass die Überlebenszeit von Menschen, die an so einer neurodegenerativen Krankheit leiden, sich ganz deutlich verlängert hat in den letzten Jahren. Es gibt medikamentöse Möglichkeiten, es gibt nicht medikamentöse Möglichkeiten, es gibt nachweislich eine Vielzahl von psychosozialen Eingriffen, die günstig auf die Krankheitsverlaufskurve wirken.
0: Demenz bringt auf jeden Fall gesellschaftliche Herausforderungen mit sich, die schon heute deutlich spürbar sind. In Südtirol werden etwa 3/4 der Pflegebedürftigen zu Hause betreut. Ein großer Teil der Arbeit bleibt also in den Familien hängen. Eine aktuelle Studie aus Südtirol vom Institut für Public Health der Claudiana zeigt, wie groß diese Belastung sein kann. 95% der untersuchten pflegenden Angehörigen sind Frauen. 3 von 10 kümmern sich 12 Stunden oder länger am Tag um einen pflegebedürftigen Menschen. Was müssen wir diesen Angehörigen aus Ihrer Sicht anbieten, damit Pflege zu Hause möglich bleibt, ohne dass diejenigen, die pflegen, irgendwann selbst dran zerbrechen?
1: Die Betreuer, die pflegenden Angehörigen müssen unbedingt mit dem Patienten zusammen aufgefangen werden, von Beginn der ersten Verdachtsmomente an, von der Mitteilung der Diagnose an. Und gerade die Angehörigen müssen unbedingt kontinuierlich Sorge um die eigene Gesundheit tragen. Sie müssen Hilfen annehmen und sie müssen von Anfang an auch Erholungsphasen einplanen, um so einer langen Krankheitsverlaufskurve standhalten zu können.
0: Ja, was kann da die Gesellschaft anbieten?
1: Die Gesellschaft muss auf der einen Seite das Bewusstsein haben, nachdem ja wir potenziell alle irgendwann betroffen sein können, dass es viel mehr Unterstützungsmöglichkeiten braucht, als wir sie derzeit imstande sind anzubieten. Die Gesellschaft muss aber auch helfen, dass diese betroffenen Menschen und ihre Familien möglichst gut am gesamtgesellschaftlichen Leben weiter teilhaben können. Menschen mit Demenz gehören einfach in die Mitte unserer Gesellschaft und sollen am gesellschaftlichen Leben weiter teilnehmen, sodass das eine gesamtgesellschaftliche Herausforderung ist, wo viele mithelfen können, dass solche Menschen und ihr Umfeld auch eine ansprechende Lebensqualität haben. Das fängt im Bereich der eigenen Familie an, wo zu häufig die Belastung auf den Schultern eines Bezugsangehörigen lastet. Nachbarn, Freunde, Bekannte können mithelfen. Eigentlich kann jeder von uns mithelfen. Wie oft sieht man eine Person, die sich im Straßenverkehr offensichtlich schwer tut, die Straße zu überqueren? Man kann den Arm reichen und mithelfen. Die Verkäuferin am Ladentisch, die sieht, dass die Person dauernd und nicht zielgerichtet ihre Einkäufe tätigt. Der Schalterbeamte in der Bank, der Verkehrspolizist, der sieht, dass sich eine Person auf der Straße schwer tut. Wenn alle zusammenhelfen und alle die betroffenen Menschen mit unterstützen, dann ist es durchaus möglich, dass solche Menschen in der Mitte unserer Gesellschaft weiter ganz gut leben können.
0: Das waren jetzt sehr wichtige Bilder, die Sie uns geliefert haben. Dr. Christian Wenter, der langjährige Primar der Geriatrie am Krankenhaus Meran, heute bei uns im Frühstücksradio. Ich bedanke mich für das Gespräch.
1: Danke für Ihr Interesse und einen schönen Tag noch.
0: Und wer mehr erfahren möchte, heute Abend findet in der Cusanus-Akademie in Brixen die Veranstaltung Demenz betrifft uns alle, Brixen unterstützt, statt. Beginn ist um 19 Uhr. Christian Wender wird dort auch einen Vortrag halten zu Alzheimer und verwandte Erkrankungen. Anschließend folgt dann noch eine Podiumsdiskussion mit Vertreterinnen und Vertretern aus Politik, Medizin, Pflege und Gesellschaft. Der Eintritt ist frei.

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1: Für die SVP weitet die Wahlreform den internationalen Schutz der Südtiroler Parlamentssitze aus. Russland und die Ukraine haben ein Ende der gegenseitigen Angriffe auf Energieanlagen nicht bestätigt. Das Wetter, viel Sonnenschein bei 25 bis 29 Grad. SVP-Parteiobmann Dieter Steger bezeichnet die in der Wahlreform enthaltene Absicherung von 5 Parlamentssitzen für die deutsche und ladinische Minderheit als Errungenschaft. Wenn die Wahlreform wie geplant verabschiedet werde, könnten auch künftige Regierungen die Rechte der Südtiroler Minderheit nicht aushöhlen, sagte Steger im Morgengespräch auf Rai Südtirol. Steger befürwortet einen italienisch geprägten Wahlkreis Bozen-Leifers zur Sicherung ihrer Parlamentsvertretung. Die SVP wird sich heute bei der Schlussabstimmung im Senat enthalten. Die Wahlreform sieht eine Neuordnung der Senatswahlkreise vor. Die Gemeinden im Überetsch und Unterland sollen dem Wahlkreis Meran zugeordnet werden. Der SVP-Bezirk Unterland spricht von einem Trostpflaster und hofft auf ein Scheitern der Wahlreform. Der Kammerabgeordnete Alessandro Urzi von Fratelli d'Italia zeigt sich mit dem von SVP-Senatorin Julia Unterberger eingebrachten Kompromiss zufrieden. Er hatte ursprünglich einen Antrag zur Aufteilung von Bozen, Leifers und dem Unterland in 3 Wahlkreise vorgeschlagen. Russland und die Ukraine wollen nach Darstellung von US-Präsident Donald Trump auf Angriffe auf gegnerische Energieanlagen verzichten. Das teilte Trump auf seiner Plattform Truth Social mit, ohne weitere Details zu nennen. Von Moskau gibt es keine offizielle Bestätigung. Kiew will einem Angriffsverzicht nur als Vorstufe für Friedensverhandlungen zustimmen. Die Ukraine flog in den vergangenen Monaten schwere Angriffe gegen die russische Erdölindustrie und sorgte damit zeitweise für Engpässe auf dem Treibstoffmarkt in Russland. Mit einem Staatsbegräbnis in weltlicher Form nimmt Italien heute Abschied von Emma Bonino. Die historische Führungsfigur der Radikalen ist im Alter von 78 Jahren gestorben. Die Trauerfeier beginnt kurz nach Mittag auf dem Kapitol in Rom. Erwartet werden auch Staatspräsident Sergio Mattarella und Ministerpräsidentin Giorgia Meloni. Ein 46-jähriger Wanderer ist im Fassatal tödlich abgestürzt. Der Mann aus Treviso war auf einem anspruchsvollen Steig in Richtung Cima Uomo unterwegs, als er nahe dem Gipfel Omgran auf rund 2800 Metern aus bislang ungeklärter Ursache das Gleichgewicht verlor und etwa 300 Meter über steiles Felsgelände abstürzte. Für ihn kam jede Hilfe zu spät. Die beiden schweren Unfälle, die sich gestern in Brixen ereignet haben, stehen in einem tragischen Zusammenhang. Die schwer verletzte Frau in der Dante-Straße wurde, laut Carabinieri, vom Privatauto eines Feuerwehrmanns erfasst, der zum Einsatz in die Mozartallee wollte. Dort war wenige Minuten zuvor eine 85-jährige Brixnerin auf den Zebrastreifen von einem Lieferwagen erfasst und tödlich verletzt worden. Von Rai Südtirol hörten Sie Nachrichten. Redaktion Gudrun Esser.
2: Guten Morgen wünscht Daniel Hofer aus der Landesverkehrsmeldezentrale. Rechnen Sie auf Südtirols Hauptstraßen sowie auf den Stadtzufahrten, vor allem auf jenen von Bozen, mit Verzögerungen und Wartezeiten im Berufsverkehr. Einbahnregelungen wegen Arbeiten gibt es unter anderem auf der Passaira Staatsstraße bei Saltaus, auf der Brenner Staatsstraße bei Klausen und auf der Staatsstraße Klausen-Pontives bei Klausen. Es kommt immer wieder zu Verzögerungen. Gute und sichere Fahrt!
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3: Lukas Rassner vom Wetterdienst hat gute Nachrichten für alle, die heute draußen unterwegs sind.
4: Hoher Luftdruck und trockene Luftmassen bestimmen heute unser Wetter. Damit scheint die Sonne von früh bis spät. Am Nachmittag entstehen nur wenige flache Quellwolken, oft ist es wolkenlos. Die Höchstwerte liegen zwischen 25 Grad im Wipptal und 29 in Bozen, in 2000 Metern um 14 Grad. Der Mittwoch beginnt lokal mit Hochnebelfeldern, abseits davon ist es bis in den Nachmittag hinein sehr sonnig. Dann werden die Wolken mit einer Kaltfront von Westen her mehr und speziell zum Abend hin und in der ersten Nachthälfte muss man verbreitet mit Regenschauern und Gewittern rechnen. Am Donnerstag bleibt es leicht wechselhaft mit vielen Wolken und etwas Sonne, ein paar Regenschauer sind weiter mit dabei. Ganz ähnliches Wetter gibt es auch am Freitag. Auf das Wochenende kann man sich dann freuen. Da stabilisiert sich das Wetter wieder und es gibt viel Sonnenschein.
3: Ja, sehr schön. Jetzt freuen wir uns aber erst einmal auf diesen sonnigen Dienstag. Und die Temperaturen ziehen schon an. 18 Grad haben wir vor unserer Haustür in Bozen. 12 sind es unter den Geislerspitzen in Vilnius. Und im Laas im Finchgau, da dürften die weißen Marmorblöcke heute besonders hell in der Sonne leuchten. Dort starten wir mit frischen 10 Grad.

0: Gestern hat es in Bozen noch einmal knapp 31 Grad gegeben und auch heute erwartet uns, wie gehört, ein spätsommerlicher Tag mit viel Sonne. Da haben die Wise Guys gut lachen. Jetzt ist Sommer hier im Frühstücksradio, 8:50. Von der sommerlichen Leichtigkeit wechseln wir jetzt zu einer Frau, die einige der mächtigsten Männer der Welt ins Spitzen gebracht hat. Henry Kissinger zum Beispiel, Ayatollah Khomeini oder Muammar Gaddafi. Doch wenn es um die Rechte von Frauen gegangen ist, hat auch Oriana Fallaci erleben müssen, wie selbstverständlich Männer zuerst das Wort hatten. In einer Fernsehdebatte über das Recht der Frau auf den eigenen Körper hat sie erst drei Männern zuhören müssen. Als sie an der Reihe war, hat sie wie so oft ohne Vorbehalte ausgesprochen, was sie gedacht hat. Denn den Mund hat sich Oriana Fallaci nie verbieten lassen. Heute vor 20 Jahren ist die italienische Journalistin und Schriftstellerin in ihrer Heimatstadt Florenz gestorben. Noemi Bonell nimmt uns jetzt mit in das kompromisslose und nicht unumstrittene Leben von Oriana Fallaci.
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2: Ein Fernsehstudio in Italien mitten in der Abtreibungsdebatte der 70er. Sechs Männer und drei Frauen sind zu Gast. Eine von ihnen ist Oriana Fallaci. Sie ergreift das Wort.
3: Che a restare incinte siamo noi donne, che a partorire siamo noi donne, che a morire partorendo o abortendo o non abortendo siamo noi donne e che la scelta dunque tocca a noi.
2: So spricht sie nicht nur an diesem Abend. Sie fordert das Recht auf Selbstbestimmung. Wer über den eigenen Körper entscheidet, ist für sie keine abstrakte Frage. Fallaci hat sich nie vorschreiben lassen, was sie zu sagen und zu schreiben hat. Dabei arbeitete sie sich in einem Beruf nach oben, der bis Mitte der 60er Jahre fast nur Männern vorbehalten war. Fallacis Leben ist schon früh von Widerstand geprägt. Geboren wird sie am 29. Juni 1929 in Florenz. Ihr Vater ist Kopf einer lokalen Partisanengruppe. Sie hilft ihm, indem sie Waffen und Botschaften schmuggelt. Diesen Mut legt sie ihr Leben lang nicht mehr ab und macht daraus ihr journalistisches Markenzeichen.
4: Den Mut, den diese Frau Zeit ihres Lebens bewiesen hat, ist schwer, wenn nicht sogar unmöglich, woanders zu finden. Sie hat zu jeder Zeit Machtmissbrauch und Freiheitsberaubung, Unmenschlichkeit bekämpft,
2: sagt Michela Bunn, die Fallaci an der Universität Bonn erforscht hat. Dabei will Fallaci ursprünglich gar keine Journalistin werden. Aber schreiben will sie schon. Seit sie 5 ist, träumt sie davon, Autorin zu werden. Als sie mit 16 die Möglichkeit bekommt, als Journalistin zu arbeiten, wirft sie sich kopfüber in die Arbeit. Der Journalismus wird ihr Weg in die Welt. Plötzlich ist sie in Vietnam, wo sie mit der US-Armee bei Kampfeinsätzen mitfliegt, oder in Mexiko-Stadt, wo sie bei den Studentenprotesten 1968 von Kugeln getroffen wird und man sie schon für tot hält. Bald wird aus der Kriegsreporterin eine der berühmtesten Interviewerinnen ihrer Zeit. Sie spricht mit Henry Kissinger, Indira Gandhi, Yasser Arafat, Haile Selassie oder Ayatollah Khomeini. Ihre Gespräche werden legendär und wer mit ihr redet, merkt schnell, vor ihr ist nichts sicher. Giovanni De Lorenzo, Chefredakteur der Zeit, erinnert sich.
5: Und dann habe ich verfolgt diese historischen Interviews, die sie geführt hat mit dem CIA-Chef. Meine ich mich noch an eine Frage erinnern zu können, wo sie sagt: Wie fühlt man sich eigentlich, wenn man als braver, gläubiger Familienmensch einen Mord in Auftrag gibt? Das sind für mich alles so beeindruckende Beispiele von Journalismus gewesen, dass ich Oriana Fallaci immer noch für eine große Kollegin halte.
2: Die Direktheit ist kein Kalkül, sondern Leidenschaft, ja fast schon Besessenheit. Die Provokation ist bei ihr kein Zufall, sondern Strategie.
4: Provokation war immer ein starkes Anliegen. Sie hat sich immer gerne und häufig des Mittels der Provokation bedient, um eben beim Leser diese starken Affekte der Empörung hervorzurufen und die Gemüter wachzurütteln.
2: Doch genau diese Intensität wird ihr später zum Verhängnis. Nachdem sie die Anschläge des 11. September an ihrem Wohnort in New York hautnah miterlebt, da ist sie bereits krank und hat schon länger nicht geschrieben, meldet sie sich mit drei Büchern wieder zu Wort. Sie schreibt voller Wut über den Islam, Einwanderung und ein zu duldsames Europa. Sie pauschalisiert, sie diffamiert und wird plötzlich zur Referenzfigur der Rechtsextreme. Viele feiern sie, doch es gibt auch sehr harsche Kritik. Als der Krebs überhand nimmt und die Kräfte endgültig schwinden, lässt sie sich zurück nach Florenz bringen. Dort stirbt sie am 15. September 2006 mit 77 Jahren.
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0: Ja, stopp, da kommt noch ein bisschen Sommerfeeling auf bei Neck. Er war im Juli auch bei den Kalterer Seespielen zu Gast und hat dort live ein Konzert gegeben. Se una regolace hier im Frühstücksradio. Weil wir vorhin an Oriana Fallaci erinnert haben, die heute vor 20 Jahren gestorben ist. Der 15. September ist auch für zwei große Namen des amerikanischen Kinos ein besonderer Tag. Schauspieler Tommy Lee Jones und Regisseur Oliver Stone sind am selben Tag geboren, am 15. September 1946. Und beide feiern heute folglich ihren 80. Geburtstag. Ihre Wege haben sich auch auf der Leinwand gekreuzt. Tommy Lee Jones hat unter Oliver Stone unter anderem in JFK gespielt und auch im Film Natural Born Killers. Zwei 80er also und zwei ziemlich markante Köpfe Hollywoods. Markant, aber noch keine 80 ist die Stimme, die Sie bei uns am Vormittag immer wieder hören, und zwar die von Verena Amott. Schönen guten Morgen, Verena.
1: Guten Morgen und danke schön.
0: Ja, wer weiß, Verena, vielleicht starten wir beide in 30 Jahren ja immer noch eine Sendung hinterm Mikrofon.
1: Das, glaube ich, wird schwierig.
0: Wir wären allerdings nicht die Ersten, gell?
1: Wir wären nicht die Ersten, stimmt.
0: Schauen wir auf heute und auf den Vormittag mit dir.
1: Genau, bei uns geht es heute um eigentlich ja das italienische Nationalgericht, die Nudeln. Und dazu gleich eine Frage an dich, Stefan. Für was würdest du dich entscheiden? Spaghetti oder Sedanini, lang oder kurz?
0: Lang.
1: Also Spaghetti auf jeden Fall. Mhm. Das trifft sich gut, weil wir ein Testergebnis vorstellen. Stiftung Warentest hat verschiedene Spaghetti-Arten, Marken durchgetestet und mal geschaut, ja, was sind eigentlich die besten?
0: Interessant, da bleibe ich gerne dran. Und das alles mischen wir natürlich mit viel Musik. George Harrison ist gleich nach 9 bei dir dabei. Mariah Carey, und jetzt gibt's hier auf Radio Südtirol noch Melissa Etheridge, und mit ihr wünschen wir Ihnen einen schönen Dienstag. Hans Dirler hat mich an der Sendetechnik begleitet. Mein Name ist Stefan Windecker. Bis morgen früh wieder, wenn Sie mögen, hier auf Radio Südtirol.

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1: Die geplante Wahlreform dehnt laut SVP den internationalen Schutz für die Südtiroler Parlamentssitze weiter aus. Zwischen Russland und der NATO ist es zu mehreren Zwischenfällen gekommen. Das Wetter: viel Sonnenschein bei 25 bis 29 Grad. Die Wahlreform sieht eine Neuordnung der Senatswahlkreise vor. Die Gemeinden im Überetsch und Unterland sollen dem Wahlkreis Meran zugeordnet werden. Der SVP-Bezirk Unterland spricht von einem Trostpflaster und hofft auf ein Scheitern der Wahlreform. Der Kammerabgeordnete Alessandro Rozzi von Fratelli d'Italia zeigt sich mit dem von SVP-Senatorin Julia Unterberger eingebrachten Kompromiss zufrieden. Er hatte ursprünglich einen Antrag zur Aufteilung von Bozen, Leifers und dem Unterland in drei Wahlkreise vorgeschlagen. SVP-Parteiobmann Dieter Steger bezeichnet die in der Wahlreform enthaltene Absicherung von 5 Parlamentssitzen für die deutsche und ladinische Minderheit als Errungenschaft. Wenn die Wahlreform wie geplant verabschiedet werde, könnten auch künftige Regierungen die Rechte der Südtiroler Minderheit nicht aushöhlen, sagte Steger im Morgengespräch auf Rai Südtirol. Steger befürwortet einen italienisch geprägten Wahlkreis Bozen-Leifers zur Sicherung einer italienischen Parlamentsvertretung. Die SVP wird sich heute bei der Schlussabstimmung im Senat enthalten. NATO-Kampfflugzeuge haben über Litauen eine Drohne abgeschossen. Nach Angaben des Verteidigungsministeriums in Vilnius wurde das unbemannte Flugobjekt kurz nach Mitternacht von italienischen Eurofightern abgefangen und zerstört. Unterdessen meldet Dänemark einen Zwischenfall mit einer russischen Fregatte. Demnach feuerte das Kriegsschiff in internationalen Gewässern vor der dänischen Küste 2 Leuchtkugeln auf einen Militärhubschrauber ab. Die Geschosse verfehlten den Helikopter knapp. Kopenhagen will deshalb den russischen Botschafter einbestellen. Eine Reaktion aus Moskau liegt bislang nicht vor. Russland und die Ukraine wollen nach Darstellung von US-Präsident Donald Trump auf Angriffe auf gegnerische Energieanlagen verzichten. Das teilte Trump auf seiner Plattform Truth Social mit, ohne weitere Details zu nennen. Von Moskau gibt es keine offizielle Bestätigung. Kiew will einem Angriffsverzicht nur als Vorstufe für Friedensverhandlungen zustimmen. Die Ukraine flog in den vergangenen Monaten schwere Angriffe gegen die russische Erdölindustrie und sorgte damit zeitweise für Engpässe auf dem Treibstoffmarkt in Russland. Mit einem Staatsbegräbnis in weltlicher Form nimmt Italien heute Abschied von Emma Bonino. Die historische Führungsfigur der Radikalen ist im Alter von 78 Jahren gestorben. Die Trauerfeier beginnt kurz nach Mittag auf dem Kapitol in Rom. Erwartet werden auch Staatspräsident Sergio Mattarella und Ministerpräsidentin Giorgia Meloni. In Südtirol breiten sich Demenzerkrankungen mit der älter werdenden Bevölkerung immer mehr aus. Laut dem ehemaligen Primar der Geriatrie im Krankenhaus Meran, Christian Wenter, gäbe es inzwischen fast in jeder Familie in Südtirol Betroffene. Fast jede 5. Person über 80 leide unter dem Verlust von Hirnleistungen, sagte Wenter im Rai Südtirol Frühstücksradio. Ein kleines Trostpflaster sei, dass es inzwischen immer bessere Medikamente gebe, um Demenz zu behandeln, unterstrich Wenter. Bei einem Verkehrsunfall bei Schrampach sind heute früh 2 Frauen leicht verletzt worden. Der dahinterfahrende PKW prallte mit voller Wucht auf den vorderen Wagen auf. Am Fahrzeug entstand Totalschaden. Die beiden Verletzten wurden mit dem Weißen Kreuz in das Krankenhaus von Brixen eingeliefert. Die Aufräumarbeiten führte die Freiwillige Feuerwehr Schrambach durch. Das Wetter. Die Sonne scheint von früh bis spät. Am Nachmittag entstehen nur wenige flache Quellwolken. Oft ist es wolkenlos. Die Höchstwerte liegen zwischen 25 Grad im Wipptal und 29 Grad im Bozen. Der morgige Mittwoch beginnt lokal mit Hochnebelfeldern. Abseits davon ist es bis in den Nachmittag hinein sehr sonnig. Im weiteren Verlauf muss man verbreitet mit Regenschauern und Gewittern rechnen, die sich bis in die Nacht hineinziehen. 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
2: Guten Morgen aus der Landesverkehrsmeldezentrale. Die Straße zum Furkelpass ist auf Ohlunger Seite auf der Höhe Machner wegen Asphaltierungsarbeiten gesperrt. Die Umleitung erfolgt über die Gardertaler Staatsstraße. Auf der Jaufenbachstraße bei Kalch kommt es immer wieder zu Sperren, bis zu 30 Minuten wegen Sanierungsarbeiten. Silke Andres wünscht einen guten Start in den Dienstag.
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3: Einen schönen guten Morgen. Mitte September, jetzt nach einer Woche Schule, kommen wahrscheinlich alle, die Schulkinder zu Hause haben, wieder in den Rhythmus. So langsam spielt sich's wieder ein. Auch wenn der Tag heute wettermäßig mehr vom Sommer als vom Herbst haben wird. Es wird noch einmal fein warm. Durch diesen Dienstagvormittag begleiten wir Sie natürlich gern mit viel Information. Unter anderem geht's nach 9:30 ums Südtiroler Jugendwort des Jahres. Wir haben einen Lektüre-Tipp für Sie und Musik, der Ex-Beatle George Harrison, der macht den Anfang. Einen schönen guten Morgen von Franz Waschler an der Technik und von mir.

0: Dann lassen wir sie ganz fein ausklingen, Mariah Carey mit Hero. Sie hören den Treffpunkt auf Reis Südtirol. Ihnen einen feinen Vormittag. Ja, vielleicht ist es bei Ihnen auch so, dass jetzt im September nach der Sommerpause verschiedene Kurse und Vereinstätigkeiten wieder anfangen. Das Fußballtraining zum Beispiel, die Chor- und Musikproben, die Yogastunden. Etwas für sich selber tun heißt das, vielleicht auch für die Gemeinschaft, aber vor allem wohl fürs eigene Wohlbefinden. In dem Buch, das Ihnen Christoph Bichler gleich vorstellt, ist so ein Yoga-Seminar samt Coaching für die Hauptfigur eine eher unfreiwillige Sache. Eine Spitzenmanagerin wird darin zu 2 Wochen Seminar verdonnert und nur wenn sie die erfolgreich absolviert, darf sie den nächsten Karriereschritt machen. Einatmen, ausatmen, heißt der Roman des deutschen Schriftstellers Maxim Leo.
1: Marlene Buchholz ist beim Unternehmen Aviola sozusagen das beste Pferd im Stall. Sie ist mittlere Führungskraft, ganz auf Effizienz und Produktivität ausgerichtet. Dass das Unternehmen seine jährlichen Benchmarks, also Jahresziele, erreicht, hat viel mit Marlenes Einsatz und Kompetenz zu tun. Nun steht ein Führungswechsel in den oberen Rängen an. Der bisherige Vorstandsvorsitzende Dr. Finkenstein wird im nächsten Jahr in Pension gehen. Wer anders als die tüchtige Marlene sollte seine Nachfolgerin werden? Klingt nach einer ausgemachten Sache. Wenn da nicht die vielen Beschwerden von Marlenes Mitarbeiterinnen und Mitarbeitern wären. Anscheinend fehlt es Frau Buchholz auf grundsätzliche Art an Empathie. Sie fordert von anderen ebenso viel wie von sich selbst, ohne auf deren jeweilige Lebenssituation einzugehen. Besonders schwerwiegend die Beschwerde einer engeren Mitarbeiterin über einen Kollegen, der sexuell übergriffig geworden ist, hat Marlene mit gewohnter Gefühlskälte abgeschmettert. Unter 4 Augen bietet Dr. Finkenstein seiner taffen Nachfolgekandidatin einen Deal an. Wenn sie sich einem 2-wöchigen Coaching-Seminar mit dem Titel Connect with Yourself unterzieht und anschließend mehr Einfühlungsvermögen vorweisen kann, ist ihr der Posten als Vorstandsvorsitzende sicher. Zähneknirschend begibt sich Marlene Buchholz nach Brandenburg zum Schloss Schönerlinde, wo Alex Grow, Deutschlands bester Coach, seine Academy eingerichtet hat. Hier wird alles geboten, von Atemtechnik über Yoga bis Zen-Bogenschießen. Und doch, Alex Grow steckt in finanziellen Schwierigkeiten. Die Academy läuft nicht mehr so gut wie früher. Er hat schon privates Geld zuschießen müssen und die Bank droht, ihm den Kreditrahmen nicht mehr zu erweitern. Auch er hat mit Dr. Finkenstein, ehemaliger Coaching-Kunde, einen Deal. Wenn es Alex gelingt, im Lauf von 2 Wochen Marlene Buchholz zu einer einfühlsamen Führungskraft umzumodeln, wird fortan das gesamte mittlere und höhere Management von Aviola Stammkundschaft in der Academy von Alex Grow. Das würde den finanziellen Engpass beheben. Nun klingt das Ganze vielleicht wie der Auftakt zu einem satirischen Roman über die Coaching-Szene und über die Leute, die sie gestalten oder in Anspruch nehmen. Einatmen, Ausatmen von Maxim Leo ist zwar ein Roman mit viel Humor, aber auch mit Tiefe. Diese Gratwanderung wird deutlich, wenn Autor Maxim Leo von seinen Yoga-Recherchen für Einatmen, Ausatmen erzählt.
2: Man bekam so eine ätherische Öle, bekam ich so auf die Stirn und das war sehr schön, also so ein Menthol und das roch ganz frisch und so. Aber dann habe ich so ein bisschen geschwitzt beim schielenden Löwen oder so und dieses ätherische Öl floss mir in die Augen, wodurch meine Augen anfingen sehr stark zu tränen und was mir ein bisschen unangenehm war, weil ich das auch nicht mehr so richtig gucken konnte. Und die Lehrerin sah das und kam zu mir und sagt, lass es einfach raus. Und da wusste ich, ich bin auf der richtigen Spur. Also das ist
1: Marlene macht auf Schloss Schönerlinde eine ganze Reihe von Erfahrungen, die sie aus der Komfortzone ihres bisherigen selbstgerechten, aber auch angsterfüllten Lebens herausholen. Aber auch Alex Grow wird es nicht leicht haben. Mit Marlene nicht und auch nicht mit seinen eigenen Bindungsängsten. Mal sehen, ob sein Deal mit Marlenes Firma auffliegt.
0: Ja, am besten selber lesen. Der Roman Einatmen, Ausatmen von Maxim Leo ist im Verlag Kiepenheuer und Witsch erschienen.

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0: Guten Morgen aus der Landesverkehrsmeldezentrale. Die Straße zum Furkelpass ist auf Ohlanger Seite auf der Höhe Machner wegen Asphaltierungsarbeiten gesperrt. Die Umleitung erfolgt über die Gardertaler Startstraße. Auf der Jaufenbachstraße bei Kalch kommt es immer wieder zu Sperren, bis zu 30 Minuten wegen Sanierungsarbeiten. Silke Andres wünscht einen guten Start in den Dienstag.
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2: Ja, egal wohin man heute schaut im Land, es scheint überall die Sonne, beim Wandern, in den Dolomiten, auf der Baustelle, im Überätsch, beim Kaffeetrinken, im Freien in Meran und auch schon bei den ersten Herbstausflügen von Schulklassen in Jenesien oder in Sexten. Am Nachmittag entstehen nur wenige flache Quellwolken und es ist sonst keine Wolke zu sehen. Die Höchstwerte, die liegen heute zwischen 25 Grad im Wipptal und 29 Grad in Bozen, das heißt, es wird noch einmal spätsommerlich warm.

0: sie gehört zur 68er Generation mit allem, was dazugehört, und war auch beim großen Woodstock Festival dabei. Joan Baez haben Sie soeben gehört. Gute Käse. Super. 6-7. Wenn Sie von jungen Leuten umgeben sind, sagen wir mal unter 20, dann haben Sie diese Begriffe vielleicht schon mal irgendwo gehört. Die genannten Ausdrücke sind in Deutschland ursprünglich in die engere Auswahl für das Jugendwort des Jahres gekommen, sind inzwischen aber ausgeschieden. Die aktuellen Top 3 in Deutschland sind Ragebait, Crashout und Peak. Eines dieser drei Wörter wird das Jugendwort des Jahres in Deutschland. Und auch bei uns in Südtirol wird dieses Jahr zum ersten Mal das Jugendwort des Jahres gewählt. Initiiert hat diese Aktion Youth Info, das ist eine Informationsstelle und ein Netzwerk für junge Leute in Südtirol, wo sie sich Informationen zu Schule, Beruf, Events und vielem mehr holen können. Mit dabei ist da Julia Prosliner, und sie hat Kollegin Simone Meyer unter anderem erzählt, warum nun auch in Südtirol nach dem Jugendwort des Jahres gesucht wird.
1: Die Idee ist ein bisschen so entstanden, weil Deutschland, Österreich und Italien mittlerweile ein Jugendwort macht. Und wir haben uns eben überlegt, ist das bei uns in Südtirol ein ähnliches Wort oder ist es bei uns ein anderes Wort? Weil da auch die Realitäten ein bisschen anders sein. Und wir wollten einfach herausfinden, okay, wie reden junge Leute bei uns in Südtirol, weil das logisch auch etwas über ihre Lebenswelt, über ihren Alltag aussagt. Und wie sie auch Identität suchen. Deshalb wollten wir schauen, okay, was ist denn ein Südtiroler Jugendwort?
2: Jetzt leben wir in einer Realität eben mit mehreren Sprachen, Deutsch, Dialekt, Italienisch, Ladinisch, auch das Englische ist immer mehr präsent in der Sprache. Inwiefern nimmt das Einfluss auf die Jugendsprache hier bei uns?
1: Ja, ich glaube, es macht schon einen Unterschied, weil eben verschiedene Sprachen zusammenkommen und junge Leute die Sprachen auch oft mischen, ja, verschiedene Sprachen verwenden, oft Wörter auf Italienisch dann auch auf Deutsch verwenden oder von Deutsch auf Italienisch, Englisch, Italienisch, alles ein bisschen mischen. Deshalb ist schon ganz spannend, da zu sehen, was wird denn ein Südtiroler Jugendwort? Ist es eben ein Wort, was vielleicht auch in Deutschland schon unter die Top 3 ist, oder ist es wirklich ein Wort, was es leider in Südtirol gibt?
2: Unter den Top 3 in Deutschland aktuell sind Peak, Ragebait, Crashout, Peak, also wie Spitze, super, das Beste vom Besten. Mhm. Ragebait, etwas, was eben viele Klicks generiert, Inhalte im Internet, die wütend machen und Klicks generieren, und Crashout, also ausrasten und so weiter. Werden diese Wörter benutzt hier bei uns?
1: Ja, das sind tatsächlich, werden auch benutzt. Ragebait, interessanterweise, kommt eben von den Medien, es soll irgendwie so Wut auslösen. Sie nutzen es aber auch ganz viel, um einfach zu sagen, jemanden zu ärgern zum Beispiel, dann ist das ein Ragebait, oder zu tratzen, darf man sagen, auf Südtirolerisch. Ja, also das kommt schon auch bei uns in Südtirol vor, dass die Wörter verwendet werden.
2: In Italien habe ich gesehen, da ist das Wort Slayare ein Favorit, also etwas super machen. Das bedeutet eigentlich ganz was anderes als im Englischen. Da heißt to slay, töten, schlachten. Aber im Italienischen, also in dieser Jugendsprache, con quel vestito hai slayato alla festa, also mit diesem Kleid hast du großen Eindruck gemacht beim Fest. Also sehr positiv konnotiert. Slayare, wird das benutzt bei uns?
1: Ja, also das höre ich auch oft. Slayare oder auch einfach like slay. Also Bestätigung, Bekräftigung, nochmal, Slay, ja, hört man schon auf jeden Fall, ja.
2: Und welche Wörter sind jetzt mittlerweile so eingetrudelt? Vielleicht können Sie ein paar Beispiele machen.
1: Ja, es sind, wie gesagt, ganz viele verschiedene Wörter. 6-7, es ist Low-Key zum Beispiel auch, was ja immer wieder her.
2: Was heißt, bedeutet das?
1: Ja, das heißt so was wie unterschwellig, also so etwas, was, ja, was man nicht so ganz offen sagen will, aber so unterschwellig ein bisschen mitläuft. Das sind Wörter. Dann, ja, crazy ist auch eben noch der Renner. Immer die Wörter von den deutschen Jugendwörtern, die unter der Top 3 sind, wie Peak und Ragebait, hört man auch oft, Crashout, also ganz viele verschiedene. Auch Wörter im deutschen Dialekt.
2: Zum Beispiel?
1: Ja, Sam ist ganz hitzig, haben sind ganz viele einzelne. Also haben ist kein Wort, was sich so durchsetzt, aber ganz, ganz viele verschiedene. Zum Beispiel, was habe ich oft gelesen? Lauter.
2: Lauter.
1: Lauter, ja.
2: Das ist ein Lauter.
1: Ja, das ist ein Lauter. Sei ich manchmal. Oder ja, Zach zum Beispiel.
2: Und vielleicht auch interessant, Jugendsprache ist den jungen Menschen vorbehalten. Es kommt wahrscheinlich nicht so gut an, wenn Erwachsene diese Sprache verwenden, oder?
1: Ja, es merkt manchmal ein bisschen komisch, würde ich mal sagen. Wobei bei uns in der Jury ist eben auch, sind auch Jugendliche, und Sam hat auch einmal gesagt, wenn es authentisch wirkt, dann findet sie es gar nicht schlimm, aber oft wirkt es halt einfach nicht authentisch, wenn die Wörter verwendet werden, auch von Erwachsenen. Und dann ist es eben ein bisschen cringe, wie sie sagen würden.
0: Ja, genau so sagt das auch meine 13-jährige Tochter zu mir. Also besser keine Jugendsprache benutzen, wenn man über 40 ist oder so. Wenn man hingegen zwischen 14 und 20 Jahre alt ist, kann man sich an der Wahl zum Jugendwort des Jahres in Südtirol beteiligen. Und bis 20. September, also noch diese ganze Woche, kann man Wörter vorschlagen. Aktuell befinden wir uns also noch in der Einreichephase. Auf youthword.it findet man alle weiteren und nützlichen Informationen. Und am 14. Oktober, also in einem Monat, soll dann das Südtiroler Jugendwort 2026 verkündet werden.

0: Es ist 7:07. Ihnen einen angenehmen Vormittag mit 3 Südtirol. Die Neueinteilung der Senatswahlkreise, die sorgt seit Wochen für heftige Debatten, vor allem im Unterland. Seit gestern steht fest, Überetsch und Unterland bleiben ungeteilt, sollen künftig aber zum Senatswahlkreis Meran-Finchgau gehören, während Bozen und Leifers einen eigenen Wahlkreis bilden. Diese neuen Wahlkreisgrenzen hat der Senat, wie gesagt, gestern beschlossen. 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
1: 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Deutschsprachige Kandidaten haben im neuen, mehrheitlich italienischsprachigen Wahlkreis Bozen-Leifers so gut wie keine Erfolgsaussichten. Das ist das Ergebnis dieser Wahlreform. 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
1: Die Fälle von Demenzerkrankungen nehmen in Südtirol weiter zu. Zwischen Russland und der NATO ist es zu mehreren Zwischenfällen gekommen. Das Wetter: viel Sonnenschein bei 25 bis 29 Grad. In Südtirol breiten sich Demenzerkrankungen mit der älter werdenden Bevölkerung immer weiter aus. Betroffene Personen gibt es, laut dem ehemaligen Primar der Geriatrie Christian Wenter, inzwischen in fast jeder Südtiroler Familie. Fast jede fünfte Person über 80 leide unter dem Verlust von Hirnleistungen, sagte Wenter auf Rai Südtirol. Ein kleines Trostpflaster sei, dass es inzwischen immer bessere Medikamente gebe, um Demenz zu behandeln, unterstrich Wenter. Die Carabinieri haben den Diebstahl von zwei teuren Elektrofahrrädern in Burgstall aufgeklärt. Zwei Männer aus Nordafrika wurden nach Auswertung der Sicherheitskameras als mutmaßliche Täter ausgeforscht. Sie sollen die zwei Fahrräder im Wert von 5.000 Euro vom Radträger eines Campers einer deutschen Urlauberfamilie entwendet haben. NATO-Kampfflugzeuge haben über Litauen eine Drohne abgeschossen. Nach Angaben des Verteidigungsministeriums in Vilnius wurde das unbemannte Flugobjekt kurz nach Mitternacht von italienischen Eurofightern abgefangen und zerstört. Unterdessen meldet auch Dänemark einen Zwischenfall. Demnach feuerte ein russisches Kriegsschiff in internationalen Gewässern vor der dänischen Küste zwei Leuchtkugeln auf einen Militärhubschrauber ab. Die Geschosse verfehlten den Helikopter knapp. Kopenhagen will deshalb den russischen Botschafter einbestellen. Eine Reaktion aus Moskau liegt bislang nicht vor. Russland und die Ukraine wollen nach Darstellung von US-Präsident Donald Trump auf Angriffe auf gegnerische Energieanlagen verzichten. Das teilte Trump auf seiner Plattform Truth Social mit, ohne weitere Details zu nennen. Von Moskau gibt es keine offizielle Bestätigung. Kiew will einem Angriffsverzicht nur als Vorstufe für Friedensverhandlungen zustimmen. Die Ukraine flog in den vergangenen Monaten schwere Angriffe gegen die russische Erdölindustrie und sorgte damit zeitweise für Engpässe auf dem Treibstoffmarkt in Russland. Mit einem Staatsbegräbnis in weltlicher Form nimmt Italien heute Abschied von Emma Bonino. Die historische Führungsfigur der Radikalen ist im Alter von 78 Jahren gestorben. Die Trauerfeier beginnt kurz nach Mittag auf dem Kapitol in Rom. Erwartet werden auch Staatspräsident Sergio Mattarella und Ministerpräsidentin Giorgia Meloni. SVP-Parteiobmann Dieter Steger bezeichnet die in der Wahlreform enthaltene Absicherung von 5 Parlamentssitzen für die deutsche und ladinische Minderheit als Errungenschaft. Wenn die Wahlreform wie geplant verabschiedet werde, könnten auch künftige Regierungen die Rechte der Südtiroler Minderheit nicht aushöhlen, sagte Steger im Morgengespräch auf Rai Südtirol. Steger befürwortet einen italienisch geprägten Wahlkreis Butzenleifers zur Sicherung einer italienischen Parlamentsvertretung. Die SVP wird sich heute bei der Schlussabstimmung im Senat enthalten. Die Wahlreform sieht eine Neuordnung der Senatswahlkreise vor. Die Gemeinden im Überötsch und Unterland sollen dem Wahlkreis Meran zugeordnet werden. Der SVP-Bezirk Unterland spricht von einem Trostpflaster und hofft auf ein Scheitern der Wahlreform. Der Kammerabgeordnete Alessandro Urzi von Fratelli d'Italia zeigt sich mit dem von SVP-Senatorin Julia Unterberger eingebrachten Kompromiss zufrieden. Er hatte ursprünglich einen Antrag zur Aufteilung von Bozen, Leifers und dem Unterland in 3 Wahlkreise vorgeschlagen. Das Wetter. Die Sonne scheint von früh bis spät. Am Nachmittag entstehen nur wenige flache Quellwolken. Oft ist es wolkenlos. Die Höchstwerte liegen zwischen 25 Grad im Wipptal und 29 Grad im Bozen. Der Mittwoch beginnt lokal mit Hochnebelfeldern. Abseits davon ist es bis in den Nachmittag hinein sehr sonnig. Im weiteren Verlauf muss man verbreitet mit Regenschauern und Gewittern rechnen, die sich bis in die Nacht hineinziehen. 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
2: Daniel Hofer begrüßt Sie aus der Landesverkehrsmeldezentrale. Einbahnregelungen wegen Arbeiten gibt es unter anderem auf der Passaira Staatsstraße bei Saltaus, auf der Landesstraße Bozen-Meran bei Moritzing, auf der Saantaler Staatsstraße bei Bunschen, auf der Brenner Staatsstraße bei Klausen, auf der Staatsstraße Klausen-Pondives bei Klausen und auf der Gardertaler Staatsstraße bei Zwischenwasser. Es kommt immer wieder zu Verzögerungen und Wartezeiten. Gute und sichere Fahrt!
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3: Fein, dass Sie uns mit dabei haben bei dem, was Sie gerade zu tun haben, bei der Arbeit, unterwegs oder daheim. Und vielleicht ist der eine oder die andere ja schon mit den Vorbereitungen fürs Mittagessen beschäftigt. Es gibt da die, die schon am Sonntag wissen, was am Dienstag zum Mittag auf den Tisch kommt. Und dann gibt's die, die eine halbe Stunde vorher gemütlich den Kühlschrank aufmachen, um zu sehen, was da ist. Oder sie gehen einfach in den Garten.
4: So einen frischen Salat und ein paar gute Gockeln dazu kochen. Schnell ein paar Nudeln oder Erdäpfel dazu, das ist das beste Essen.
3: Ja, so schnell kann es gehen und so schnell muss es auch oft gehen, weil einfach die Zeit für aufwendiges Kochen nicht bleibt. Wir fragen heute mal nach, wie sich die Südtiroler Männer im Haushalt beteiligen und ob sie auch oft zu Kochtopf und Kochlöffel greifen. Und wenn ja, was dann auf den Tisch kommt. Gleich im Treffpunkt auf Rhein-Südtirol nach Musik von Eric Carmen, Hungry Eyes.

0: Neulich bei der Eröffnung des Schuljahres, da habe ich eine berufstätige Mama getroffen, die mir bei der Gelegenheit ihren Wochenspeiseplan gezeigt hat. Da ist von Montag bis Samstag jede einzelne Mahlzeit durchgeplant, samt dazugehörender Einkaufsliste. Puh, habe ich mir gedacht, hoch leben die Omas, die oft das Kochen übernehmen, wenn alle anderen außer Haus sind. Ja, nicht jeder hat eben das Glück, sich an den, wie man in Südtirol sagt, gerichteten Tisch zu setzen. Und da ist vor allem in den Familien oft Zusammenschauen und Zusammenhelfen angesagt. Barbara Wiest hat heute mal unter Männern nachgefragt, wie es bei ihnen um Kochlust oder Kochfrust bestellt ist.
1: Na.
2: Das heißt, Sie essen auch immer auswärts oder wie handhaben Sie?
1: Ich tue auswärts essen, ja. Ich tue Mittagessen tue ich im Betrieb. Deswegen brauche ich zum Mittag mal nicht kochen und auf den Abend. Meistens habe ich schon eine Kleinigkeit gerichtet, deswegen werde ich noch selber gegessen.
3: Ja, inzwischen einmal. Geht's halt schon, ja. Jetzt nichts Spezielles, aber halt Standardgerichte.
2: Was wird noch so gekocht bei Ihnen?
3: Nudelgerichte in alle Varianten und Reis und Schnitzel und das Übliche.
2: Jeden Tag?
3: Nein. Leider, wenn es verschiedene Unlässe sind, sagen wir so. Und sonst ist ich viel auswärts, ja, arbeitsmäßig.
4: Gern, weiß ich nicht, aber ich koche.
2: Was gibt es bei Ihnen?

0: Daheim noch einem.
1: Allerhand, was es ein Haus daheim ist. Von Schnitzel bis zum Polenta bis zum Erdäpfel mit Käse oder so was halt ist.
0: Und nimmt das viel Zeit in Anspruch bei Ihnen?
1: Hängt davon ab, was man kocht.
2: Normal.
0: Das heißt, Sie kochen täglich?
2: Ja, alle Tag. Einmal zum Mittag.
3: Absolut nicht, ne. Leih gerne essen.
0: Das heißt, Sie gehen auch auswärts essen?
3: Nein, schon daheim auch. Ja. Die Frau kocht gut.
0: Und wenn sie nicht daheim ist, dann müssen sie kochen, oder?
3: Dann gibt es kalt bei mir.
4: Ich tue ganz gern kochen, ja. Ich bin in einem Single-Haushalt, Mann allein daheim, deswegen ich tue es gern und ich muss es auch, aber ich tue es auch gern, ja, hobbymäßig und früher in der Küche gearbeitet, wenn ich noch jung gewesen bin.
0: Und was gibt es bei Ihnen nachher so daheim?
4: Alles ein bisschen. Ich mache einmal die Woche mindestens schönes Fleisch, etwas, verschiedene Fleischsachen, so einmal die Woche. Und sonst gibt es halt schnelle Sachen, nicht? Pasta und Nudeln, Gerichte, verschiedene Risotti, alles ein bisschen.
5: Ja, absolut.
0: Was gibt es bei Ihnen daheim so daheim?
5: Eigentlich ganz die verschiedensten Sachen, eher traditionell, von Knädel über Schlutzkrapfen und bis hin zu verschiedenen Pastas.
0: Also richtig aufwendig?
5: Relativ aufwendig oft, ja. Ist ein bisschen ein haptisches Erlebnis auch da. In der Küche stehen und Sachen selber vorbereiten und von Grund auf zuzubereiten. Also schon relativ gern tun muss man das, ja.
6: Ja, da hat er allerdings recht. Gern tun muss man's. Und wie heißt so schön, wenn etwas mit Liebe gekocht wird, dann wird es auch mit Freude gegessen.

0: Er feiert in diesem Jahr seinen 70. Geburtstag, Heinz Rudolf Kunze. Hiermit dein ist mein ganzes Herz. 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Es ist gleich 11:07. Vergangene Woche wurde die Spielzeit 2026-2027 des Südtiroler Kulturinstitutes vorgestellt. Geboten werden 19 Veranstaltungen und 5 Stücke für Kinder und Jugendliche. Insgesamt ein buntes Programm, das auf den Erfolg der letzten Jahre aufbaut. Vorausgesetzt, Kinder und Jugendliche kommen auch mit ihrer Schulklasse wieder ins Theater. Denn die Schulaufführungen waren im vergangenen Schuljahr aufgrund der Protestmaßnahmen der Lehrerschaft großteils gecancelt. Peter Silbernagel, Direktor des Südtiroler Kulturinstituts, hofft, dass das in diesem Jahr anders wird.
1: Das letzte Schuljahr war bitter, gerade im Bereich des Kindertheaters, also jenes Theater, das wir ganz konkret für die Grundschulen anbieten, mussten wir die 4 angesetzten Tourneen ersatzlos streichen. Bei Mittel- und Oberschulen war es leichter, da ja aufgrund der Berufsschulen dann doch Schulen gehen konnten. Das hat ja mit primärer und sekundärer Zuständigkeit des Landes zu tun. Also Berufsschulen sind primäre Zuständigkeit, unterstehen dem Land, und die anderen sind dann staatlich orientiert. Das führt ja zu den ganzen Unverhältnismäßigkeiten. Wir hoffen, dass es sich löst. Man geht ja Schritte aufeinander zu. Im Sinne und zum Wohle der Kinder kann ich es nur befürworten, dass man einen Konsens findet und dass die Lehrpersonen wieder den Weg ins Theater finden, ja.
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0: Daniel Hofer begrüßt Sie aus der Landesverkehrsmeldezentrale. Einbahnregelungen wegen Arbeiten gibt es unter anderem auf der Passaira Staatsstraße bei Saltaus, auf der Landesstraße Bozen-Meran bei Moritzing, auf der Saantaler Staatsstraße bei Bunschen, auf der Brenner Staatsstraße bei Klausen, auf der Staatsstraße Klausen-Pondives bei Klausen und auf der Gardataler Staatsstraße bei Zwischenwasser. Es kommt immer wieder zu Verzögerungen und Wartezeiten. Gute und sichere Fahrt!
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2: Ein sonniger Spätsommertag ist das heute im ganzen Land mit angenehmen Temperaturen. Nachdem es heute früh noch recht frisch war, sind es jetzt in Laas zum Beispiel 17 Grad, in Auer im Unterland 15 Grad, im Passaiertal in St. Martin 14 Grad und bei Ihnen in St. Magdalena Xiers 12 Grad. Südtirolweit steigen die Temperaturen heute noch auf Höchstwerte zwischen 25 Grad im Wipptal und 29 Grad in Bozen.

0: Das war Musik aus Südtirol von Tracy Merano und Will Champlin. Ihnen einen schönen Vormittag hier im Treffpunkt von Rai Südtirol. Ja, was fällt Ihnen zuallererst ein, wenn ich sage Südtiroler Bauernküche? Ich als Unterlandlerin denke da zuerst mal an den Blend. Im Bustertal werden es die Dirtlern sein und so ziemlich überall im ganzen Land die Knödel. 40 verschiedene Rezepte zu all diesen Traditionsspeisen gibt es im Kochbuch von Generation zu Generation, das die Südtiroler Bäuerinnenorganisation um Landesbäuerin Antonia Ecker herausgegeben hat.
1: Ich glaube, die Südtiroler Bauernküche macht das Besondere daran, ist, dass es eben saisonal ist. Weil früher hat man wirklich nicht so viel am Hof gehabt und man hat allem müssen das kochen, was gerade am Hof war. Und da seien die Menschen auf den Höfen sehr erfinderisch gewesen, mit wenig gute Speisen zu machen. Und man hat nur leider das kochen können, was gerade im Garten war oder im Keller war. Kühltruhe hat es ja keine gegeben und es hat auch keinen Eisschrank gegeben. Und deswegen ist das eine Küche mit wenig Zutaten. Aber man hat versucht, trotzdem etwas Geschmackvolles draus zu machen.
0: Schlutzkrapfen, Milzschnittensuppe, Spinatschutsch, Schöpsernes, Nigelan oder Kittenkass. In dem Buch von Generation zu Generation traditionelle Rezepte aus der Südtiroler Bauernküche gibt es ganz viele Gerichte mit Zutaten, die eben hier im Bauerngarten wachsen oder auch im Stall gedeihen. Von alt an jung werden aber nicht nur die Rezepte weitergegeben, sondern auch die Geschichten rund ums Essen, Kochen und Zubereiten. So erfährt man in dem Buch auch einiges über alte Bräuche oder halt eben über ungeschriebene Gesetze. Zum Beispiel,
1: dass der Bittgang noch ins Tal heruntergegangen ist und da ist der Schnittlauch halt schon gewachsen gewesen und in der höheren Lage, wo die noch wieder zurückgegangen sind, ist noch nicht der Schnittlauch gewesen und deswegen haben sie da gedacht, für die Gärten ein bisschen Schnittlauch rausnehmen.
0: Ja, eine schöne Geschichte, die Landesbäuerin Antonia Ecker dazu erzählen weiß. Nachzulesen ist sie gemeinsam mit vielen Rezepten aus der Südtiroler Bauernküche im Buch von Generation zu Generation, das die Südtiroler Bäuerinnenorganisation gemeinsam mit der Seniorenvereinigung im Bauernbund herausgegeben hat. Dieses Buch können Sie jetzt bei uns gewinnen. 8 3 × 0 144 77 lautet unsere Nummer. Hierher ins Studio zu gewinnen gibt es das Buch von Generation zu Generation. 8 3 × 0 144 77.

0: Ja, die meisten Koch- und Rezeptbücher sind so gut gemacht und es gibt so tolle Fotos darin, dass einem allein schon beim Durchblättern das Wasser im Mund zusammenläuft. Das trifft eben auch auf dieses Buch zu von Generation zu Generation, das die Südtiroler Bäuerinnenorganisation gemeinsam mit der Seniorenvereinigung im Südtiroler Bauernbund herausgegeben hat. Und wir haben gleich zwei Hörerinnen, die es gerne gewinnen möchten. Zum einen ist es Andreas aus Klausen. Schönen Vormittag. Grüß Gott.
1: Hallo, guten Morgen.
0: Also Andreas, ich habe vorhin Andrea da stehen gehabt, deshalb habe ich gesagt Hörerinnen, wollte ich nur noch nachreichen. Andreas, wir haben heute eine Umfrage gemacht dazu, wie viel Männer in Südtiroler Haushalten kochen. Gehören Sie da dazu oder... Oder essen Sie lieber, sagen wir es mal so.
1: Nein, alles beide. Kochen auf jeden Fall.
0: Also Sie kochen auch sehr gerne selber.
1: Ja,
0: ja. Mhm, fein. Ja, dann können Sie sich vielleicht, wenn Sie das Buch jetzt gewinnen, ein paar Ideen draus holen. Eine Quizfrage auf dem Weg zum Buch muss ich Ihnen aber stellen. Wir haben vorhin so eine kleine Geschichte vom Schnittlauch gehört. Es war früher anscheinend Brauch, dass wenn man so zu den Bittgängen aufgebrochen ist ins Tal, da konnte man sich bei im Vorbeigehen sozusagen aus dem Garten ein klein wenig Schnittlauch mitnehmen, wenn der in den höheren Lagen noch nicht erntereif war sozusagen. Und um den Schnittlauch, da dreht sich auch meine Frage. Andreas, ich möchte gerne von Ihnen wissen, in welcher Farbe denn der klassische Schnittlauch blüht? Ist das violett, gelb oder orange?
1: Violett.
0: Genau. Beobachten Sie das im eigenen Garten auch oder... Wissen Sie es einfach?
1: Nein, eigentlich nicht. Nein, Schnittlauch. Schmeckt es nicht.
0: Ah, schmeckt Ihnen gar nicht.
1: Nein, leider nicht.
0: Also der ist ganz komplett aus der Küche verbannt sozusagen.
1: Genau, ja, bei uns schon.
0: Auch interessant, ja. Er ist natürlich sehr würzig, hat ganz, ganz viel Eigengeschmack und anscheinend muss man ihn mögen, ja. Ich dachte, er sei überall benutzt und beliebt, und aber anscheinend ist es nicht so. Das ist eben Geschmackssache.
1: Genau, richtig.
0: Andreas, in dem Buch finden sich aber natürlich auch sehr, sehr viele Rezepte ohne Schnittlauch. Wir schicken es Ihnen gerne zu und wünschen Ihnen noch einen feinen Tag.
1: Danke vielmals, danke Ihnen auch. Alles Gute. Wiederhören.

0: Wer mit offenen Augen durch die Welt geht, der sieht sie, die kleinen Schönheiten der Natur. Bei der Weinlese ein fein gewobenes Spinnennetz zwischen den Blättern oder eine besonders bunt gesprenkelte Raupe im Garten oder ein großer Ameisenhaufen im Wald. Solche Augenblicke der Natur gibt's heute noch in einer Fotoausstellung im Naturmuseum in Bozen zu sehen. Dazu und zu anderen Veranstaltungen im Land hören Sie jetzt genaueres von Lea Robatscher.
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2: »200 Jahre Tiroler Kunst auf 44 Bildern«. Heute wird im Walterhaus in Bozen die Ausstellung »Licht und Farbe« eröffnet. Ein privater Sammler aus Tirol stellt dafür seine gesamte Sammlung zur Verfügung. Sie zeigt einen Querschnitt durch die Malerei der vergangenen zwei Jahrhunderte, aus Nord- und Südtirol mit Motiven vom Gardasee bis nach Griechenland. Die Ausstellung wird um 18 Uhr im Walterhaus eröffnet und ist bis zum 13. Oktober bei freiem Eintritt zu sehen. Was passiert im Gehirn bei Alzheimer und wie können Betroffene und ihre Angehörigen unterstützt werden?
3: Die ersten Symptome der Erkrankung fallen dem Betroffenen eher nicht auf. Vielmehr ist es die Familie bzw. das Umfeld des betroffenen Menschen, die bemerken, dass sich Unregelmäßigkeiten und eine Verhaltensänderung ergibt.
2: Primar Dr. Christian Wenter spricht heute über Alzheimer und verwandte Erkrankungen. Anschließend können Fragen gestellt und Erfahrungen ausgetauscht werden. In einer moderierten Podiumsdiskussion wird Demenz außerdem aus verschiedenen Perspektiven beleuchtet. Beginn ist um 19 Uhr in der Cusanus Akademie in Brixen. Ein Falter im frühen Morgenlicht, blühender Mond, herbstliche Wälder. Die Fotografin Thea Brenner hält in ihren Bildern kleine Momente der Natur fest, die im Alltag leicht übersehen werden. Augenblicke der Natur war die erste Ausstellung der diesjährigen Open Call-Reihe für Naturfotografie des Naturmuseums Südtirol. Heute bei der Finissage gibt es noch einmal die Gelegenheit, die Fotografien gemeinsam mit Thea Brenner aus ihrer persönlichen Perspektive kennenzulernen und mit ihr ins Gespräch zu kommen. Beginn ist um 18 Uhr im Naturmuseum Bozen.

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1: In Südtirol fließt jährlich eine 500 Millionen Euro ins Glücksspiel. Zwischen Russland und der NATO ist es zu mehreren Zwischenfällen gekommen. Das Wetter, viel Sonnenschein bei 25 bis 29 Grad. Fünf Prozent der Südtiroler Bevölkerung leiden unter Spielsucht. Betroffen sind vor allem Männer, geht es aus einer neuen Astat-Erhebung hervor. Jährlich wird in Südtirol die Summe von 500 Millionen Euro verspielt. Gesundheitslandesrat Hubert Messner fordert verstärkte Präventionsmaßnahmen. Die Landesenergiegesellschaft Alberia plant, ein neues Fixpreisangebot für Gas auf den Markt zu bringen. Das Angebot soll es, laut Generaldirektor Luis Amort, für eine maximale Dauer von 24 bis 36 Monaten geben. Angesichts der geopolitischen Lage und dem bevorstehenden Beginn der Heizsaison werden die Gaspreise in den kommenden Wochen weiter steigen. NATO-Kampfflugzeuge haben über Litauen eine Drohne abgeschossen. Nach Angaben des Verteidigungsministeriums in Vilnius wurde das unbemannte Flugobjekt kurz nach Mitternacht von italienischen Eurofightern abgefangen und zerstört. Unterdessen meldet auch Dänemark einen Zwischenfall. Demnach feuerte ein russisches Kriegsschiff in internationalen Gewässern vor der dänischen Küste zwei Leuchtkugeln auf einen Militärhubschrauber ab. Die Geschosse verfehlten den Helikopter knapp. Kopenhagen will deshalb den russischen Botschafter einbestellen. Eine Reaktion aus Moskau liegt bislang nicht vor. Ein ehemaliger Mitarbeiter der Bank Intesa San Paolo hat jahrelang unbefugt auf Konten von Kunden zugegriffen. Unter den rund 3600 bespitzelten Personen waren auch Staatspräsident Sergio Mattarella, Ministerpräsidentin Giorgia Meloni, Senatspräsident Ignazio La Russa und Verteidigungsminister Guido Crosetto. Der Mann war in einer Filiale in Apulien tätig und wurde im August 2024 entlassen. Die Staatsanwaltschaft spricht von einem umfangreichen Ausspähen sensibler Finanz- und Personendaten. Die Carabinieri haben den Diebstahl von zwei teuren Elektrofahrrädern in Burgstall aufgeklärt. Zwei Männer aus Nordafrika wurden nach Auswertung der Sicherheitskameras als mutmaßliche Täter ausgeforscht. Sie sollen die zwei Fahrräder im Wert von 5.000 Euro vom Radträger eines Campers einer deutschen Urlauberfamilie entwendet haben. Die Gemeinde Taufers im Münstertal ist mit dem Europäischen Dorferneuerungspreis ausgezeichnet worden. Der Preis wurde der Delegation aus Taufers bei einer offiziellen Feier in Tschechien überreicht. Der Wettbewerb wirkt sich, laut Bürgermeisterin Rosalinde Gunsch, positiv auf den Austausch von Ideen mit anderen Gemeinden aus und bringe neue Impulse für die eigene Dorfentwicklung. Die Horror-Comedy-Serie Widow's Bay und das düstere Krankenhausdrama The Pitt sind die großen Gewinner bei den Emmys. Widow's Bay von Apple TV Plus wurde bei der Verleihung der US-Fernsehpreise in 14 Kategorien ausgezeichnet, unter anderem für die beste Comedy-Serie und den besten Hauptdarsteller. Als beste Dramaserie wurde, wie schon im vergangenen Jahr, The Pitt prämiert. Die Trophäe für die beste Miniserie ging an DTF St. Louis. Das Wetter. Heute ist es den ganzen Tag über sonnig. Am Nachmittag entstehen nur wenige flache Quellwolken. Oft ist es wolkenlos. Die Höchstwerte liegen zwischen 25 Grad im Wipptal und 29 Grad im Bozen. Der Mittwoch beginnt lokal mit Hochnebelfeldern. Abseits davon ist es bis in den Nachmittag hinein sehr sonnig. Im weiteren Verlauf muss man verbreitet mit Regenschauern und Gewittern rechnen, die sich bis in die Nacht hineinziehen. 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Redaktion Judith Edler.
2: Aus der Landesverkehrsmeldezentrale begrüßt Sie Silke Andres. Kolonnenverkehr und Stau wegen Überlastung gibt es. Im Bustertal Richtung Innichen zwischen Urlang und Welsberg. Bei Kienz in beiden Richtungen. Wie auch auf der Finchgauer Staatsstraße Stau in beiden Richtungen bei Rabland. Brenner Autobahn Richtung Süden zwischen Trient Nord und Roveretto Nord. LKW-Stau wegen Überlastung. Gute Fahrt.
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1: Ich freue mich, dass ich Sie begleiten darf. Und sollte es bei Ihnen heute zu Mittag Pasta geben, stellt sich vielleicht die Frage, kurz oder lang, Spaghetti oder Penne und dann noch mit Ragout oder Tomatensauce oder mit Pesto oder Pfifferlingssoße. Da gibt's sehr viel Auswahl und sehr viele Variationen. Bei Nudeln stellt sich aber auch die Frage, wie gut ist eigentlich industriell hergestellte Pasta? Das fragen wir nach. Wir haben sie untersuchen lassen im Ökotest. Die Ergebnisse hören Sie bei uns ja in ungefähr einer halben Stunde. Und jetzt grüßt erstmal musikalisch Roxette.

0: Musik von Spandau Ballet. Um 11:15 auf Rai Südtirol. Ihnen einen feinen Vormittag mit uns. Lange Zeit wurden Menschen, die besonders unruhig, impulsiv oder unaufmerksam waren, schnell als Zappelphilipp, verträumt oder einfach als schwierig bezeichnet. Heute wissen wir, dass hinter einer ausgeprägten und anhaltenden Form dieser Verhaltensweisen eine medizinisch anerkannte Störung stehen kann, ADHS, die Aufmerksamkeitsdefizit-Hyperaktivitätsstörung. ADHS hat eine genetische Komponente und die entsprechenden Symptome, die zeigen sich meistens schon früh im Leben. Dabei kann sich ADHS bei Buben und Mädchen unterschiedlich äußern und insbesondere im Schulalltag ganz unterschiedlich bemerkbar machen. Auch wenn die Diagnose häufig bereits im Kindesalter gestellt wird, kann ADHS bis ins Erwachsenenalter bestehen bleiben oder auch dann erst erkannt werden. Hubert Ecker geht mit einer Fachärztin für Psychosomatik und Psychotherapie der Frage nach, wie sich die Störung im Detail äußert und welche Möglichkeiten es gibt, damit im Alltag besser umzugehen.
1: ADHS hat eine genetische Komponente und die entsprechenden Symptome entwickeln sich bereits früh. Sie zeigen sich im Schulalltag bei Buben und Mädchen unterschiedlich, erklärt Astrid Neuwi-Lobkowitz, Fachärztin für Psychosomatik und Psychotherapie.
2: Ich sage immer, bei den Jungs, wenn der Junge in der Schulklasse war, der ADHS hat, dann weiß die Lehrerin das, weil es wieder Ärger gegeben hat und weil es wieder heftig war. Wenn sie ein verträumtes Mädchen haben, was aus dem Fenster guckt und danach schaut, wie der Vogel da vorbeifliegt, dann weiß die Lehrerin oft nicht mal, war die eigentlich heute da? Die fallen nicht auf. Die sind so unauffällig, verträumt, unaufmerksam. Dann denkt man, naja gut, die haben halt nicht so ein Interesse. Aber tatsächlich haben sie ein Aufmerksamkeitsdefizit, was eben eine hohe Relevanz hat, weil sie halt damit ihr Potenzial nicht heben können.
1: ADHS sagt nichts über die Intelligenz eines Menschen aus. Die schulischen Schwierigkeiten entstehen häufig dadurch, dass Aufmerksamkeit und Selbststeuerung besonders gefördert sind. Welche Auswirkungen können diese Symptome im Schulalter und später im Erwachsenenalter haben?
2: Sie hat eine ganz hohe Auswirkung leider. In der Schule sehen wir das, dass sie eben oft 1 bis 2 Schulstufen unter ihrem Potenzial bleiben. Im Erwachsenenalter geht das leider weiter. Sie haben ein hohes Risiko dafür, Begleiterkrankungen zu entwickeln. 80% der ADS-Betroffenen im Erwachsenenalter entwickeln mindestens eine seelische Erkrankung. Das ist zum Beispiel Depression, Angststörung, auch Suchtentwicklung häufiger. Und über 50% 2 seelische Erkrankung und mehr. Also das heißt, das ADS pfropft sich da noch eine Depression oder eine Angststörung. Und wenn man das ADS nicht erkennt, was drunter liegt, dann wird auch diese Begleiterkrankung nicht besser.
1: Internet und Social Media können Menschen mit ADHS durchaus helfen, etwa durch digitale Erinnerungen und Kalender oder Lernangebote. Gleichzeitig kann eine problematische oder sehr intensive Nutzung wiederum die bestehenden Schwierigkeiten verstärken, wie auch die Einschätzungen der Menschen in unserer Straßenbefragung zeigen.
3: Angesichts der vielen Schwierigkeiten, in denen sich Menschen einer veränderten technischen Umwelt begegnen, dass über diese Frage, wie wirkt die Umwelt auf einen ein, auch in dem eigenen Verhalten sehr viel mehr diskutiert und dazu gehört eben auch ADHS.
4: Das kann sein, weil über diese Medien natürlich auch Informationen noch mal viel breiter gestreut werden, als es vorher der Fall war.
5: Ich habe Kurse besucht. Zeitmanagement zum Beispiel hat bedingt geholfen. Medikamente habe ich nie genommen. Und ich glaube, ich bin gut durch mein Leben mit diesen Strategien gekommen.
1: Die Symptome, für die es wirksame Strategien zur Behandlung gibt, zeigen sich nicht immer eindeutig. Bedeutet das, dass ADHS häufiger vorkommt, als es tatsächlich diagnostiziert wird?
2: Ja, leider sind das die meisten. Also im Kindesalter ist ADS die häufigste Störung. Etwa 5-7% aller Kinder sind von ADS betroffen. Und etwa 50-60% der als Kinder Betroffene behalten das im Erwachsenenalter. Die leichten Formen kann man offensichtlich ganz gut kompensieren. Aber 50-60% nehmen das mit ins Erwachsenenalter. Und wir haben einfach viel zu wenig Kinder- und Jugendpsychiater, die es diagnostizieren. Und im Erwachsenenalter leider wissen zu wenig Psychiater und Psychotherapeuten, was ADS ist. Obwohl ADS ein offizielles Krankheitsbild ist, weltweit. Und dann werden immer nur die Begleiterkrankungen behandelt, nämlich Depression oder Angststörung.
1: Wie wird ADHS zuverlässig diagnostiziert? Und warum reicht dafür ein einzelner Test nicht aus?
2: Das ist wirklich eine sehr gute Frage, was gefordert ist. Natürlich ist jeder mal gestresst, impulsiv, unaufmerksam. wirksam. Wir müssen, um die Diagnose zu stellen, wirklich auch darstellen können, dass das im Kindesalter schon ein Problem war, dass da auch schon eine Konzentrationsstörung war, eine Impulsivität war, man nicht aufräumen konnte, man nicht anfangen konnte, man schnelle Stimmungsschwankungen hatte. Da braucht man eben auch dann auf die Schulzeugnisse, die Beschreibung der Eltern oder auch die Beschreibung der Ehepartner. Wie ist denn das zu Hause? Also das ist ein bisschen aufwendig, eine gute Lebensgeschichte zu erheben, also eine gute Anamnese zu erheben, dass man sehen kann, aha, das zieht sich wie ein roter Faden durchs Leben und ist nicht plötzlich mal.
1: Erklärt Astrid Neuwi-Lobkowitz, Fachärztin für Psychosomatik und Psychotherapie.
0: Ja, wer bei sich selbst oder bei Angehörigen einen ADHS-Verdacht hat, sollte wissen, für die Diagnose gibt es nicht den einen Test, der zuverlässig feststellt, ob jemand ADHS hat oder nicht. Eine sorgfältige Diagnose setzt vielmehr eine umfassende fachärztliche und psychologische Abklärung voraus. Gerade bei Kindern und Jugendlichen ist es wichtig, möglichst früh Klarheit zu schaffen. Weiterführende Infos dazu finden Sie zum Beispiel auf der Website des Südtiroler Sanitätsbetriebs unter Kinder- und Jugendpsychiatrie und Psychotherapie. Und die Fachärztin für Psychosomatik, die wir zu ADHS befragt haben, Dr. Astrid Neuwi-Lobkowitz, hat auch verschiedene Bücher dazu veröffentlicht. Unter anderem: Habe ich ADHS? Und wenn ja, was mache ich Gutes draus? Ihre Bücher sind im Buchhandel erhältlich.

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1: Aus der Landesverkehrsmeldezentrale begrüßt Sie Silke Andres. Kolonnenverkehr und Stau wegen Überlastung gibt es. Im Bustertal Richtung Innichen zwischen Urlang und Welsberg, bei Kienz in beiden Richtungen, wie auch auf der Finchgauer Staatsstraße Stau in beiden Richtungen bei Rabland. Brenner Autobahn Richtung Süden zwischen Trient Nord und Roveretto Nord, LKW-Stau wegen Überlastung. Gute Fahrt!
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3: Die Sonne scheint heute von früh bis spät im ganzen Land. Allerhöchstens sind am Nachmittag ein paar Quellwolken am ansonsten blauen Himmel zu sehen. Die Temperaturen sind spätsommerlich und steigen heute noch auf 25 Grad im Wipptal und auf 29 Grad in Bozen und Umgebung. Auch der morgige Mittwoch bringt einiges an Sonne mit sich, vor allem am Vormittag noch. Morgen Nachmittag und speziell zum Abend hin zieht es dann zu und in der Nacht auf übermorgen ist mit etwas Regen und Gewittern zu rechnen.

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0: Von Skandinavien bis Palermo. Nudeln sind europaweit ein beliebtes Gericht. In Italien isst jeder und jede jährlich im Schnitt, na, raten Sie mal, 23 Kilo davon. In Deutschland immerhin über 10 Kilogramm, in Österreich nur 3,3 Kilogramm Nudeln pro Jahr und Kopf. Daten über Südtirol sind leider nicht verfügbar. Doch wie gesund sind Nudeln eigentlich, speziell wenn jemand sein Gewicht im Auge behält? Pasta besteht ja fast zu einem Drittel aus Kohlenhydraten. Marina Giuri-Perntaler ist dieser Frage nachgegangen.
1: Der deutsche Verlag Ökotest hat 36 helle Spaghetti-Marken getestet. Die allermeisten schnitten mit der Note sehr gut ab. Auch typische italienische Marken, die in Südtirol erhältlich sind. Linienbewusste essen Pasta mitunter nur ungern, weil sie als Dickmacher verschrien ist. Dabei empfiehlt die Deutsche Gesellschaft für Ernährung, regelmäßig Nudeln und andere kohlenhydratreiche Lebensmittel zu essen, weil sie den täglichen Energiebedarf decken. Im Idealfall sollten es aber Vollkornnudeln sein. Warum die im Idealfall gesünder sind, erklärt die Redakteurin von Ökotest Heike Bayer.
2: Gerade in puncto Ballaststoffe, die ja für die Darmgesundheit so eine wichtige Rolle spielen, da liefert die Vollkornvariante ungefähr 10 Gramm pro 125 Gramm Portion. Das ist also bereits ein Drittel der Menge, die man pro Tag aufnehmen soll. Bei Dinkel-Vollkorn-Spaghettis sind es sogar noch mehr. Im Vergleich dazu, Spaghetti aus Hartweizengrieß haben maximal ein Drittel dessen an Ballaststoffen. Und genauso ist es bei den sonstigen Nährstoffen. Also Vollkornspaghetti enthalten reichlich Eisen, Magnesium, Zink, B-Vitamine. Und auch da liegen die Vollkornspaghetti deutlich vorne, haben viermal so hohen Mineralgehalt im Vergleich zu Pasta aus Hartweizengrieß.
1: Geschmacklich hat sich Vollkornpasta in den letzten Jahren stark den hellen Nudeln angenähert. Dass Vollkornnudeln fast wie Karton schmeckten, das war einmal. In einem früheren Test fand Ökotest allerdings heraus, dass Vollkornnudeln häufiger als helle Nudeln mit Schimmelpilzgiftstoffen belastet sind. Bayer erklärt, warum die schädlich sind.
2: Das sind Toxine, die zellgiftig wirken können, die den Verdauungstrakt angreifen und das Immunsystem schwächen können. Und die kommen schon auf dem Feld ins Korn. Wenn nämlich die Weizenkörner mit Schimmel befallen sind, dann bildet dieser Schimmel diese Stoffe aus und die befinden sich vorwiegend in den Randschichten des Korns. Das ist genau der Grund, warum Vollkornnudeln oder auch andere Vollkornprodukte ein größeres Problem mit diesen Schimmelpilzgiften haben.
1: Schimmelpilzgifte sind aber nicht nur ein Problem bei manchen Nudelprodukten, sondern generell bei Vollkornprodukten. Wie so oft ist es sinnvoll, den Speiseplan gut durchzumischen, um von jeder Belastung nur eine geringfügige Menge zu sich zu nehmen. Zurück zu den Nährwerten. 100 Gramm gekochte Nudeln allein liefern lediglich 350 Kilokalorien, ganz gleich, ob es sich um Vollkornnudeln handelt oder solche aus hellem Hartweizen. Zum Dickmacher wird das Gericht gegebenenfalls durch die Soße, sagt Bayer.
2: Mit einer frisch gekochten Soße mit viel frischem Gemüse kann man natürlich schon noch mal einiges wettmachen, was Ballaststoffe und auch die Mineralstoffe angeht. Auch den Kaloriengehalt hat man da viel mehr selbst in der Hand. Fertigsoßen enthalten eben häufig viele Zusatzstoffe, beispielsweise künstliche Aromen, die übrigens im Verdacht stehen, Übergewicht zu begünstigen. Und vor allem enthalten sie zu viel Salz. Also wir haben früher mal Fertig-Tomatensoße getestet und da war es so, dass fast 3/4 der Produkte einen zu hohen Salzgehalt hatten. Und sowas hat man natürlich dann selbst in der Hand, wenn man die Soße am eigenen Herd kocht.
1: Und dann noch ein kaltgepresstes Olivenöl und etwas Parmesankäse dazu gibt. So wird der Teller Pasta zu einem gesunden Mittagessen ohne allzu viel Kalorien.
0: Wer an Zöliakie leidet oder mal was Neues ausprobieren möchte, der kann übrigens auf Nudeln aus Hülsenfrüchten wie Linsen oder Kichererbsen zurückgreifen. Diese liefern zudem mehr Proteine, während der Kohlenhydratanteil sinkt. Geschmacklich und von der Konsistenz her entfernt sich Pasta aus Hülsenfrüchten allerdings deutlich vom Original.

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11 Uhr und 52 Minuten, 8 Minuten vor 12. Egal mit wem man darauf zu sprechen kommt, in der Familie, im Freundeskreis oder unter Arbeitskolleginnen, immer wieder erzählen Leute von Betrugsmaschen am Telefon, von lästigen Anrufen von ausländischen Nummern, die einem irgendetwas aufschwatzen oder verkaufen wollen und manchmal sogar Geldstrafen androhen, sollte das oder jenes nicht erledigt werden. Mittlerweile haben es die meisten raus, dass sie diese Nummer blockieren sollten. Wer dennoch unsicher ist, kann sich dazu gern bei der Verbraucherzentrale informieren. Und dazu müssen Sie nicht mal zur Zentrale hin, denn die kommt mit dem Verbrauchermobil in Ihre Nähe. Nach der Sommerpause ist das Verbrauchermobil jetzt wieder häufiger unterwegs im Land. Morgen Vormittag zum Beispiel steht es in St. Ulrich, am Freitagvormittag in Klobenstein am Ritten und dann noch am Samstagvormittag in Gagazorn.

0: 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Hier sind die Nachrichten mit Dieter Scotz.
1: In Südtirol fließt jährlich eine 500 Millionen Euro ins Glücksspiel. Der Senat hat die Wahlrechtsreform genehmigt. Das Wetter, viel Sonnenschein bei 25 bis 29 Grad. In Südtirol ist der Anteil an Glücksspielern in der Bevölkerung rückläufig. Gleichzeitig ist die Summe des jährlich verspielten Geldes auf 500 Millionen Euro gestiegen. Das geht aus der 10-Jahres-Erhebung des Landesstatistikinstituts Astat hervor. Die Altersgruppe der Spielenden wird immer jünger. Männer sind deutlich häufiger von Spielsucht betroffen als Frauen. Auf besonderes Interesse stoßen Rubbellose, Sportwetten und bei jüngeren Personen Spiele im Netz. Die Primarin des Dienstes für Abhängigkeitserkrankungen, Bettina Merano, fordert Präventionsmaßnahmen auf verschiedenen Ebenen.
2: Den Jugendschutz zu verstärken, dort wo es um physisches Spiel geht, mehr zu kontrollieren, dass Minderjährige nicht ins Spiel mit einbezogen werden. Das heißt aber auch Armutsbekämpfung, denn finanzielle Probleme sind ein großer Motor für den Zugang zum Glücksspiel mit der Idee, weil das auch so beworben wird, ich kann damit schnelles Geld verdienen und meine Probleme oder die Probleme meiner Angehörigen dadurch lösen.
1: Jede Art von Bewerbung des Glücksspiels müsste laut Merana auf gesamtem Staatsgebiet verboten werden. In Südtirol breiten sich Demenzerkrankungen mit der älter werdenden Bevölkerung immer weiter aus. Betroffene Personen gibt es, laut dem ehemaligen Primar der Geriatrie, Christian Wenter, inzwischen in fast jeder Südtiroler Familie. Fast jede fünfte Person über 80 leide unter dem Verlust von Hirnleistungen, sagte Wenter auf Rai Südtirol. Ein kleines Trostpflaster sei, dass es inzwischen immer bessere Medikamente gebe, um Demenz zu behandeln. Unterstrich Wenter. Der Senat hat die Reform des Wahlgesetzes gebilligt. Mit 113 Ja-Stimmen bei 71 Gegenstimmen und 2 Enthaltungen nahm der Senat die Vorlage an. Der Gesetzentwurf war zuvor von der Abgeordnetenkammer verabschiedet worden. Der Senat hat den Text jedoch in zweiter Lesung geändert. Deshalb muss die Reform nun erneut an die Abgeordnetenkammer zurück und dort in dritter Lesung beraten werden. Erst nach einer Einigung beider Parlamentskammern kann das Gesetz endgültig verabschiedet werden. In der Ostseeregion haben sich 2 sicherheitspolitisch brisante Vorfälle ereignet. Über Litauen wurde eine Drohne abgeschossen. Vor der dänischen Küste feuerte eine russische Fregatte Leuchtmunition in Richtung eines Militärhubschraubers. Peter Malverteiner.
3: NATO-Kampfjets haben in der Nacht über Litauen eine Drohne abgeschossen. Nach Angaben der Behörden war das unbemannte Flugobjekt vermutlich aus Belarus in den litauischen Luftraum eingedrungen. Trümmer wurden in Zentral-Litauen gefunden. Über Schäden oder Verletzte ist bislang nichts bekannt. Zeitgleich meldete Dänemark einen Zwischenfall auf der Ostsee. Eine russische Fregatte feuerte nach Militärangaben 2 Leuchtraketen auf einen dänischen Hubschrauber ab, der das Schiff bei einem Routineeinsatz fotografierte. Die Geschosse verfehlten den Helikopter knapp. Dänemarks Außenminister Rasmussen sprach von einem absolut inakzeptablen Vorfall und bestellte den russischen Botschafter ein.
1: Der Schuldenstand der italienischen öffentlichen Verwaltungen ist im Juli leicht gesunken. Wie die Notenbank mitteilt, lag die Staatsverschuldung Ende Juli bei etwas über 3.200 Milliarden Euro. Das sind 1,5 Milliarden Euro weniger als im Juni. Im Vergleich zur Gesamtsumme blieb der Rückgang der Verschuldung begrenzt. Ein ehemaliger Mitarbeiter der Bank Intesa San Paolo hat jahrelang unbefugt auf Konten von Kunden zugegriffen. Unter den rund 3.600 bespitzelten Personen waren auch Staatspräsident Sergio Mattarella, Ministerpräsidentin Giorgia Meloni, Senatspräsident Ignazio La Russa und Verteidigungsminister Guido Crosetto. Der Mann war in einer Filiale in Apulien tätig und wurde im August 2024 entlassen. Die Staatsanwaltschaft spricht von einem umfangreichen Ausspähen sensibler Finanz- und Personendaten. Die seit Samstag in der Lagune von Venedig vermisste Frau ist tot aufgefunden worden. Ein Bürger entdeckte ihren Körper heute gegen 9 Uhr im Wasser vor der Insel Campalto. Die 26-jährige Frau war am Samstag mit ihrem Ehemann auf einem Motorboot unterwegs, das mit einem Wassertaxi zusammengestoßen war. Seither galt sie als vermisst. Ihr Mann wurde bei dem Unfall so schwer verletzt, dass er später starb. Der Gemeinderat in Stilfs hat die Verlängerung von 4 ausgewiesenen Tourismuszonen in der Fraktion Sulden genehmigt. Bürgermeister Samuel Masseiler begrüßt die Entscheidung. Anders als in vielen hochtouristischen Gemeinden brauche der obere Finchgau noch Spielraum für Erweiterungen und neue Betriebe. Es gäbe auch in relativ gut entwickelten Orten wie Sulden keine Probleme mit Verkehrsüberlastung oder Infrastrukturen, so Masseiler.
4: Um ein Tourismusgebiet und auch das Skigebiet, was ja ein Hauptwirtschaftszweig ist, über den Tourismus langfristig halten zu können. Glaube ich, es ist schon vertretbar, wenn man die 230 Betten jetzt da noch bauen lässt. Und ich glaube, wir sind nicht mit anderen Gemeinden vergleichbar, wo es wirklich schon am Limit ist, sondern bei uns ist ein gesunder Wachstum durchaus noch möglich.
1: Stilfs mit den beiden Fraktionen Sulden und Trafoi zählt rund 450.000 Nächtigungen im Jahr. Damit gehört die Gemeinde zu den gut entwickelten Tourismusgebieten im oberen Finchgau. Die Landesenergiegesellschaft Alperia plant, ein neues Fixpreisangebot für Gas auf den Markt zu bringen. Das Angebot soll es, laut Generaldirektor Luis Amort, für eine maximale Dauer von 24 bis 36 Monaten geben. Angesichts der geopolitischen Lage und dem bevorstehenden Beginn der Heizsaison werden die Gaspreise in den kommenden Wochen weiter steigen. Die Südtiroler Ärztegewerkschaft SNAMI beteiligt sich nicht am heutigen staatsweiten Streik von Allgemeinmedizinern und ärztlichem Bereitschaftsdienst. Das erklärte Vizepräsidentin Astrid Massoner auf Anfrage von RAI Südtirol. Mit der Arbeitsniederlegung protestiert die staatliche Ärztegewerkschaft SMI bis heute Abend gegen den verpflichtenden Dienst in Gemeinschaftshäusern. Bei einem Verkehrsunfall bei Schrambach sind heute früh 2 Frauen leicht verletzt worden. Ein PKW prallte mit voller Wucht auf den vorderen Wagen auf. Am Fahrzeug entstand Totalschaden. Die Carabinieri haben den Diebstahl von 2 teuren Elektrofahrrädern in Burgstall aufgeklärt. 2 Männer aus Nordafrika wurden nach Auswertung der Sicherheitskameras als mutmaßliche Täter ausgeforscht. Sie sollen die 2 Fahrräder im Wert von 5.000 Euro vom Radträger eines Campers einer deutschen Urlauberfamilie entwendet haben. 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Redaktion Peter Malverteiner und Judith Edler.
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5: Strahlender Sonnenschein aktuell im ganzen Land und so geht es auch durch den Nachmittag. Maximal entstehen ein paar flache Quellwolken. Die Höchstwerte liegen zwischen 25 Grad im Wipptal und 29 in Bozen. Morgen dreht die Anströmung auf Südwest und transportiert feuchtere Luftmassen heran. Damit beginnt der Tag in einigen Tälern mit Hochnebel, der mit der Sonne aber auflockert. Tagsüber gibt es wieder einiges an Sonnenschein, am Nachmittag entstehen aber Quellwolken und speziell zum Abend hin und in der Nacht muss man mit Durchzug einer Kaltfront mit Regenschauern und Gewittern rechnen. Maximal werden 23 Grad in Sterzing und 27 im Unterland erreicht. Wechselhaftes Wetter mit vielen Wolken und nur etwas Sonne bringen Donnerstag und Freitag. Vor allem nachmittags sind aber jeweils Regenschauer mit dabei. Am Wochenende stabilisiert sich dann das Wetter wieder und es scheint verbreitet die Sonne. Zum Schluss die Temperaturen von 12 Uhr. Bozen 23 Grad, in Meran 22, 21 melden Brixen und Schlanders, 19 Auer und Sterzing. In Bruneck-Doblach auf dem Reschen und dem Brenner jeweils 17 Grad, auf der Blose bei schwachem Wind 9 Grad, Innsbruck meldet 21 Grad, Lienz 20 und Trient 23 Grad. So viel zum Wetter. Einen schönen Tag wünscht Lukas Rastner.
6: Daniel Hofer begrüßt Sie aus der Landesverkehrsmeldezentrale. Auf der Finchgauer Staatsstraße bei Laas hat sich ein Unfall ereignet. Es kommt zu Verzögerungen in beiden Fahrtrichtungen. Die aus der Landesverkehrsmeldezentrale. Auf der Finchgauer Staatsstraße bei Laas hat sich ein Unfall ereignet. Es kommt zu Verzögerungen in beiden Fahrtrichtungen. Und zu Wartezeiten wegen Arbeit

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1: Gemeinsam mit Matthias Hüglinger an der Technik begleite ich Sie durch die Mittagszeit. In Südtirol erkranken pro Jahr rund 1200 Menschen neu an Demenz. Die allermeisten dieser Menschen werden zu Hause von Angehörigen gepflegt und umsorgt. Und die haben viele Fragen. Fragen, die unter anderem heute Abend in Brixen bei einem Vortrag von Dr. Christian Wenter und anschließender Podiumsdiskussion beantwortet werden. Dr. Wenter war dazu heute schon im Frühstücksradio zu Gast bei uns. Das Wichtigste aus dem Gespräch hören Sie gleich nochmal im Treffpunkt.

0: Den Namen eines Bekannten vergessen, den Schlüssel suchen oder in die Küche gehen und plötzlich nicht mehr wissen, was man dort eigentlich wollte. Sowas passiert uns allen einmal. Schwieriger wird es, wenn solche Aussetzer häufiger werden, wenn die Orientierung nachlässt oder sich ein Mensch verändert. Dann steht irgendwann die Frage im Raum, ist das noch normale Vergesslichkeit oder steckt eine Demenz dahinter? Mit dieser Frage sind immer mehr Familien in Südtirol konfrontiert. Auch deshalb, weil wir immer älter werden und Demenzerkrankungen vor allem im höheren Lebensalter auftreten. Stefan Windecker hat darüber mit Dr. Christian Wenter gesprochen. Er war mehr als 20 Jahre lang Primar der Geriatrie am Krankenhaus Meran und er beschäftigt sich nun auch im Ruhestand intensiv mit dem Thema. Die Medizin, sagt Wenter, kann heute immer genauer erkennen, welche Erkrankung hinter einer Demenz steckt. Bei den Möglichkeiten, sie zu heilen, sieht es allerdings nach wie vor ganz anders aus.
1: Effektiv ist es so, dass wir die Zusammenhänge immer besser verstehen, die biologischen Zusammenhänge immer besser verstehen, dass wir großartige Fortschritte in der Diagnostik gemacht haben. Bei den Behandlungsmöglichkeiten wurden in den letzten Jahren

0: eigentlich die Hoffnungen, die wir auf wissenschaftliche Hypothesen gesetzt haben, diese eher enttäuscht und eine medizinische Lösung des Problems ist in absehbarer Zeit nicht zu erwarten.
1: Also Demenz bleibt eine chronische Erkrankung, die sich nicht heilen lässt.
0: Die progredient fortschreitet, hauptsächlich wenn es um eine neurodegenerative Grunderkrankung sich handelt, die man aber immer besser behandeln kann. Und Ausdruck dessen ist ja, dass die Überlebenszeit von Menschen, die an so einer neurodegenerativen Krankheit leiden, sich ganz deutlich verlängert hat in den letzten Jahren. Es gibt medikamentöse Möglichkeiten, es gibt nicht medikamentöse Möglichkeiten, es gibt nachweislich eine Vielzahl von psychosozialen Eingriffen, die günstig auf die Krankheitsverlaufskurve wirken.
1: Demenz bringt auf jeden Fall gesellschaftliche Herausforderungen mit sich, die schon heute deutlich spürbar sind. In Südtirol werden etwa 3/4 der Pflegebedürftigen zu Hause betreut. Ein großer Teil der Arbeit bleibt also in den Familien hängen. Eine aktuelle Studie aus Südtirol vom Institut für Public Health der Claudiana zeigt, wie groß diese Belastung sein kann. 95% der untersuchten pflegenden Angehörigen sind Frauen. 3 von 10 kümmern sich 12 Stunden oder länger am Tag um einen Pflegebedürftigen Menschen. Was müssen wir diesen Angehörigen aus Ihrer Sicht anbieten, damit Pflege zu Hause möglich bleibt, ohne dass diejenigen, die pflegen, irgendwann selbst dran zerbrechen?
0: Die Betreuer, die pflegenden Angehörigen müssen unbedingt mit dem Patienten zusammen aufgefangen werden, von Beginn der ersten Verdachtsmomente an, von der Mitteilung der Diagnose an. Und gerade die Angehörigen müssen unbedingt kontinuierlich Sorge um die eigene Gesundheit tragen. Sie müssen Hilfen annehmen und sie müssen von Anfang an auch Erholungsphasen einplanen, um so einer langen Krankheitsverlaufskurve standhalten zu können.
1: Ja, was kann da die Gesellschaft anbieten?
0: Die Gesellschaft muss auf der einen Seite das Bewusstsein haben, nachdem ja wir potenziell alle irgendwann betroffen sein können, dass es viel mehr Unterstützungsmöglichkeiten braucht, als wir sie derzeit imstande sind anzubieten. Die Gesellschaft muss aber auch helfen, dass diese betroffenen Menschen und ihre Familien möglichst gut am gesamtgesellschaftlichen Leben weiter teilhaben können. Menschen mit Demenz gehören einfach in die Mitte unserer Gesellschaft und sollen am gesellschaftlichen Leben weiter teilnehmen, sodass das eine gesamtgesellschaftliche Herausforderung ist, wo viele mithelfen können, dass solche Menschen und ihr Umfeld auch eine ansprechende Lebensqualität haben. Das fängt im Bereich der eigenen Familie an, wo zu häufig die Belastung auf den Schultern eines Bezugsangehörigen lastet. Nachbarn, Freunde, Bekannte können mithelfen. Eigentlich kann jeder von uns mithelfen.
2: Ja, und manchmal sind es ganz einfache Dinge, sagt Dr. Christian Wenter, einem älteren, vielleicht etwas unsicheren Menschen beim Überqueren der Straße Zeit lassen oder ihm über den Zebrastreifen helfen. Oder beim Einkaufen helfen, wenn jemand mit der Situation oder mit dem Bezahlen an der Kasse nicht mehr zurechtkommt. Es geht also auch darum, aufmerksam zu sein und Menschen mit Demenz möglichst lange in unserem Alltag mitzunehmen. Wie das gelingen kann und welche Unterstützung Betroffene und vor allem ihre Angehörigen brauchen, darum geht es heute Abend bei Demenz trifft uns alle in der Cusanus Akademie in Brixen. Dr. Christian Wenter hält einen Vortrag über Alzheimer und verwandte Erkrankungen. Anschließend folgt eine Podiumsdiskussion mit Vertreterinnen und Vertretern aus Politik, Medizin, Kultur und aus dem Sozialbereich. Beginn ist heute um 19 Uhr, wie gesagt, in der Cusanus Akademie in Brixen. Der Eintritt ist frei.

0: Im Mittagsmagazin, das beginnt in 7 Minuten hier auf Reis Südtirol, wird es heute unter anderem um die hohen Gaspreise gehen. Vorher haben wir aber noch kurz Zeit, gemeinsam mit Simone Meyer, die Sie durch den heutigen Nachmittag begleitet, nach vorn zu schauen. Simone, wir berichten ja viel über Menschen, die nach Südtirol kommen, auf der Suche nach einem besseren Leben und ja vergessen darüber, aber dass es uns Südtiroler auch mal betroffen hat.
1: So ist es. Auch wir Südtiroler sind in die weite Welt gezogen, sozusagen, sind in die Ferne gezogen, um ein besseres Leben zu beginnen. Und wir blicken heute am Nachmittag auf eine ganz bestimmte Zeitspanne, nämlich auf die Zeitspanne 1934 bis 1937. Denn da hat es sozusagen eine Emigrationswelle, eine Tiroler Auswanderungswelle, eine kleine Welle, muss man sagen, nach Brasilien gegeben. Mhm. Es sind schon vorher tausende Tiroler nach Brasilien ausgewandert, aber wir blicken eben auf diese ganz bestimmte Zeitspanne. Das sind um die 700 Tiroler ausgewandert, 7% davon Südtiroler. Und auf dieses Schicksal blicken wir gemeinsam mit Ottmar Seehauser. Er ist Fotograf, Publizist und Autor. Er hat auch einen sehr starken persönlichen Bezug zu dieser Auswanderungsgeschichte. Davon wird er uns am Nachmittag erzählen, nach 5. Und natürlich, eines muss ich vorwegnehmen, denn ich habe gerade den Katalog in der Hand. Es gibt nämlich eine Dokumentationsausstellung zu diesem Thema, die am Freitag eröffnet wird in Welschnofen. Und da sind unter anderem Briefe drin. Und ich zitiere da etwas aus einem Brief. Josef Geiger, der ist ausgewandert, hat 1940 an Ferdinand Kaufmann geschrieben: Uns geht es ganz gut, wir sind alle gesund und zufrieden. Neues gibt es hier wenig, im Urwald ist nichts los. Also, wie hat dieser Neuanfang ausgeschaut? Was ist heute aus den Leuten geworden? 13 Linden, Tresetillas heißt diese Gemeinde heute. Was ist daraus geworden? Heute Nachmittag werden wir davon erfahren.
0: Um kurz nach 5 bei dir, Simone, auf Reis Südtirol. Mein Name ist Verena Amort. Ich wünsche Ihnen an dieser Stelle noch einen feinen Tag mit Reis Südtirol.

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2: Guten Nachmittag im Namen der Regie mit Valentina Donner und Matthias Högler und im Namen der Redaktion. Was tun gegen die hohen Gaspreise? Hat Südtirol überhaupt Handlungsspielraum? Und was tut die 1800 Einwohnergemeinde Stilfs mit 234 neuen Tourismusbetten? Und wer auf das Glück eines Millionengewinns hofft, läuft Gefahr, spielsüchtig zu werden. Wie gefährlich ist das Glücksspiel? Schließlich noch, der Senat stimmt heute bzw. hat gerade über die Wahlreform abgestimmt, dessen Bestandteil auch der Senatswahlkreis Unterland ist. Was sagt eigentlich derjenige, der in der Kammer bereits den Urzi-Vorschlag abwinkte, dagegen stimmte? Das und mehr jetzt. Ja, wenn wir die ganze Bandbreite betrachten, steht eigentlich noch nichts fest. Auch wenn die gesamte Wahlreform heute im Senat auf dem Programm stand und wir haben es in unsere Nachrichten gebracht, es kam bereits zur Abstimmung. Für uns verfolgt das Prozedere im Parlament unsere Rom-Korrespondentin Ulrike van den Driesch. Ulrike, bring uns noch einmal ausführlich auf den aktuellen Stand der Dinge.
3: Ja, die Abstimmung, du hast es schon erwähnt, die erfolgte kurz vor 12 Uhr. Die Wahlreform wurde genehmigt und zwar ganz konkret mit 113 Ja-Stimmen, 71 Nein-Stimmen und 2 Enthaltungen. Also ein sehr klares Ergebnis, das auch durchaus erwartet worden war. Auch wenn vor der Schlussabstimmung die Stimmabgabeerklärungen der jeweiligen Vertreter der Parteien heute Vormittag noch einmal für erhebliche Spannungen gesorgt haben. Die Opposition übte ja erneut scharfe Kritik an der Wahlrechtsreform. Die Fünf-Sterne-Bewegung sprach sogar von einem Betrug an den Wählern. Mehrfach wurden ja auch Protestschilder in die Höhe gehalten. Senatspräsident Ignazio La Russa musste die Abgeordneten wiederholt zur Ordnung rufen und damit, kann man sagen, setzte sich die aufgeheizte Atmosphäre fort, die bereits während der vergangenen 4 Sitzungstage im Senat geprägt hatte. Das war ja in dieser Zeit, da mussten 700 Änderungsanträge zur Reform noch einzeln Punkt für Punkt behandelt werden. Zusätzliche Verzögerungen ergaben sich auch durch die Obstruktionspolitik der Opposition, die die Reform weiterhin als verfassungswidrig bezeichnet. Und ja, und für die SVP heute Vormittag ergriff Senator Meinhard Dürnwalder das Wort. Er bestätigte die bereits angekündigte Enthaltung seiner Partei. Die SVP wolle zunächst den diplomatischen Notenwechsel zwischen Rom und Wien abwarten, denn der den dritten Südtiroler Kammersitz ja absichern soll. Die Schlussabstimmung dann heute im Senat, die erfolgt elektronisch, sodass also wirklich für alle ersichtlich war, wer für oder gegen die Reform stimmte. Also ganz klar alle Mehrheitsparteien, Opposition geschlossen dagegen. Die Gefahr sogenannter Heckenschützen innerhalb der Mehrheitsparteien, die bestand heute also nicht. Anders war ja die Lage in der Abgeordnetenkammer gewesen. Noch im Juli dort hatte die Regierung bei einer geheimen Abstimmung in erster Lesung überraschend auch keine eigene Mehrheit erreicht.
2: Uli, vielen Dank für diese ausführliche Beschreibung. Was passiert denn jetzt?
3: Ja, also in knapp 2 Wochen wird sich die Abgeordnetenkammer dann erneut in zweiter Lesung mit der Reform befassen, die geändert wurde im Senat. Deshalb muss es ja noch einmal zurück in die Abgeordnetenkammer. Die Vorlage steht dann ab dem 28. September auf der Tagesordnung. Und die entscheidende Abstimmung, die dürfte dann etwa eine Woche später stattfinden, wobei die Opposition hat bereits angekündigt, dass sie erneut eine Geheimabstimmung beantragen wird. Und gerade darin liegt ja das politische Risiko für die Regierung, vor allem bei dieser Wahlreform. Denn in einer geheimen Abstimmung können Abgeordnete natürlich auch leichter von der Parteilinie abweichen. Und Beobachter schließen nicht aus, dass einzelne Parlamentarier auch der Mehrheitspartei eine Gelegenheit nutzen könnten, alte Rechnungen zu begleichen. Diskussionsstoff gibt es ja genug, ganz kurz, etwa bei den Regelungen zu den Vorzugsstimmen. Die Spitzenkandidaten werden ja nach wie vor von den Parteien bestimmt, was keinesfalls überall auf Zustimmung stößt. Und auch bei der Geschlechterquote, auch die bleibt umstritten, dass sie ja erst ab dem zweiten Listenplatz greift.
2: Ist das auch der Grund, warum darüber spekuliert wurde, dass Ministerpräsidentin Giorgia Meloni in der Kammer letztlich die Vertrauensfrage stellen könnte?
3: Ja, absolut. Es wird mittlerweile nicht mehr nur spekuliert, es gilt auch als ziemlich wahrscheinlich. Dürfte natürlich im Wesentlichen davon abhängen, ob Giorgia Meloni, sie wird genau beobachten, wie sich die politische Stimmung in den kommenden Wochen noch oder knapp zwei Wochen entwickelt und wie sicher sie sich der Unterstützung ihrer Koalitionspartner sein kann. Aber klar ist im Grunde ja schon jetzt, die Ministerpräsidentin wird kaum bereit sein, jetzt noch unnötige Risiken einzugehen. Viele spricht daher dafür, spricht ja auch dafür, dass sie außerordentlich daran gelegen ist, diese Wahlrechtsreform unbedingt erfolgreich durch das Parlament zu bringen. Und die Vertrauensfrage bleibt dabei natürlich das wirksamste Instrument, um mögliche Abweichler in den Reihen der Regierungsmehrheit noch auf Linie zu halten.
2: Ulrike, vielen Dank für diese Zusammenfassung und Aussicht. Dir viele Grüße nach Rom und guten Appetit.
3: Danke ebenfalls.
2: Die Entscheidung ist also gefallen. Der Senat hat im Rahmen der umstrittenen Wahlrechtsreform die Grenzen der Südtiroler Senatswahlkreise neu festgelegt. Der bisherige Wahlkreis Bozen-Unterland wird deutlich kleiner. Künftig gehören nur noch Bozen und Leifers dazu. Das Unterland wird dagegen dem Wahlkreis Meran-Finchgau zugeschlagen, einschließlich Pfatten und Brandzoll. Nach Wochen und Monaten eines heißen politischen Streits steht also ein Kompromiss. Mehr dazu von Barbara Tilly.
4: Ursprünglich strebte FDI-Senator Alessandro Uzzi eine Zersplitterung der Gemeinden im Unterland an, mit dem Ziel, die Chancen für einen italienischsprachigen Senator zu erhöhen. Beim Versuch, dieses Vorhaben mit einem Streichungsantrag im Senat zu verhindern, scheiterte die SVP zunächst. Es ließ sich schlichtweg keine Mehrheit finden. Im zweiten Anlauf ist es den SVP-Senatoren Meinhard Durmwalder und Julia Unterberger aber gelungen, einen Unteränderungsantrag durchzuboxen und sich mit einem Kompromiss durchzusetzen. Demnach werden die Gemeinden des Unterlands nicht wie befürchtet geteilt, sondern bleiben beisammen und gehören künftig zum Senatswahlkreis Meran. Der Wahlkreis Bozen hingegen umfasst künftig nur noch die Landeshauptstadt und Leifers. Der Senat hat dieser Neuzuordnung des Wahlkreises mit 99 Ja-Stimmen und 58 Enthaltungen zugestimmt. Am Ende eines heißen politischen Streites steht also ein Kompromiss. Ein Kompromiss, mit dem sich Alessandro Uzzi durchaus zufrieden zeigt.
5: Es ist eine Lösung, die zwei Bedingungen erfüllt. Einer von fünf Wahlkreisen mit einer echten italienischen Mehrheit. Die anderen haben eine echte und sehr starke deutsche Mehrheit. Und die zweite Sache, der Erhalt der Einheit des Unterlandes in einem Wahlkreis. Und wir haben diese zwei Bedingungen erfüllt.
4: Der Vorwurf, Uzzi habe den Wahlkreis auf seine Person zugeschnitten, hält sich hartnäckig, obwohl er jegliches Verständnis dafür zurückweist.
5: Ich habe diese Polemik wirklich nicht verstanden, aber wir haben dann auch sehr viel Respekt von den Meinungen von allen.
4: Und die SVP? Das eigentliche Ziel, eine Neuordnung des Wahlkreises zu verhindern, ist nicht aufgegangen. Stellt sich die Frage, wie ist das Ergebnis jetzt einzuordnen? Ist die SVP nach 10 Verhandlungen gescheitert oder hat die Partei mit diesem Kompromiss gerade noch so die Kurve gekratzt? SVP-Senator Meinhard Durmwalder sieht es wie folgt.
6: Die Aussicht für diesen Senatswahlkreis Bozen-Unterland waren von vornherein nicht die besten. In erster Linie haben wir darauf gehofft, dass dieses Wahlgesetz überhaupt nicht zustande kommt und dass dadurch der vorhergehende Zustand erhalten bleibt. Das hat sich nicht bewahrheitet. Jetzt konnten wir halt diese untergeordnete Hypothese dann schon realisieren, dass das Unterland zumindest zusammenbleibt.
4: SVP-Senatorin Julia Unterberger findet etwas klarere Worte.
7: Es ist zwar keine ideale Situation, weil jetzt sind Bozen und Leifers zwei Gemeinden und der Wahlbezirk Burggrafenamt Finchgau-Unterland sind 55 circa. Wir haben alles versucht und es hat einfach keinen anderen Weg gegeben und dann hat man halt den zweitschlechtesten gewählt.
4: PD-Senator Luigi Spagnoli hingegen muss zur Kenntnis nehmen, dass der Wahlkreis, in dem er selbst gewählt wurde, nicht mehr existiert. Für ihn das Ergebnis eines schlechten Handels.
5: Urzi hat eigentlich es geschafft, einen italienischen Wahlkreis zu schaffen, der schon ein italienischer Wahlkreis gewesen war, weil in der Vergangenheit die Mehrheit immer von Italienern war. Also es war ein gutes Geschäft für die Südtiroler Volkspartei und für mich ein nicht gutes Geschäft für die Allgemeinheit.
4: Und zwar deshalb, weil die Gemeinden im Unterland und die Bevölkerung im Grund nie involviert wurden.
2: Die SVP-Spitze spricht dennoch von einem Erfolg. Der Volkspartei sei es gelungen, die Mehrheit für einen Antrag zu finden, der einen dritten Minderheitensitz in der Abgeordnetenkammer absichern soll. Und was sagt eigentlich derjenige, der Mitte Juli als einziger in der Kammer gegen den ursprünglichen Urzi-Vorschlag gestimmt hat? Manfred Schulian. Zur Erinnerung, die SVP-Kammerabgeordneten Renate Gebhardt und Dieter Steger nahmen damals nicht an der Abstimmung teil.
8: Können Sie mit diesem Kompromiss, dass das Unterland jetzt geschlossen zum Wahlkreis Meran-Finchgau gehört und Bozen-Leifers ein eigener Wahlkreis werden sollen, leben?
9: Ja, man kann mit jedem Kompromiss leben, man kann auch mit einem Kraftakt leben. Also das ist jetzt nicht das Thema. Die Frage ist, ob das Ganze sehr sinnvoll war, aber jedenfalls ist es jetzt so und das ist zur Kenntnis zu nehmen. Da spielen jetzt sicherlich auch viele Emotionen mit, die im Grunde nichts mit der Realität zu tun haben. Ich kann diese Emotionen verstehen, ich habe ja aus diesem Grund auch dagegen gestimmt, aber irgendwann muss man sich dann doch mit der Realität abgrenzen und arrangieren und das macht Sinn.
8: Ist das, was Ihre Kollegen von der SVP, die SVP Spitze, die Senatoren sagen, dass man sich einen Sitz in der Kammer sichern konnte. Ist das eine Errungenschaft aus Ihrer Sicht?
9: Die Errungenschaft ist, dass man ein System, das es vorher schon gab, wieder einführen will. Und wenn man von Errungenschaft reden will oder kann, dann erachte ich die internationale Absicherung, so sie überhaupt funktioniert, als bemerkenswerteste Entwicklung in dieser Geschichte.
8: Worin sehen Sie den größten Verlust? Was ist das, was da offenbar vor allem schiefgelaufen ist? War es vor allem die Kommunikation innerhalb Ihrer Partei oder war es, dass man eine Sache aufgegeben hat, für die andere Politiker in Vergangenheit gekämpft haben, nämlich einen geschlossenen Wahlkreis Unterland aufzugeben?
9: Nein, es war die Kommunikation. Es war jetzt nicht die Aufgabe von irgendwas, sondern es hat mit Sicherheit an der Kommunikation gefehlt. Und das führt dann zu Emotionen, die in ihrem Ausmaß auch nicht mehr dem Umstand Rechnung tragen, dass die Mehrheit trotzdem hätte können, wenn sie gewollt hätte oder wollte. Sie hat gewollt.
2: Das Gespräch mit dem SVP-Kammerabgeordneten Schulian haben wir kurz vor der Sendung aufgezeichnet. Die Neuzuordnung des Überetsch-Unterlandes zum Senatswahlkreis Meran-Finchgau sorgte also für viele Diskussionen und die gehen weiter, auch heute bei Pro und Contra mit Christian Bassani.
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2: Mit 450.000 Nächtigungen gehört die Gemeinde Stilfs mit den beiden Fraktionen Sulden und Trafoi zu den gut entwickelten Tourismusgebieten im oberen Finchgau. Trotzdem hat der Gemeinderat gestern die Verlängerung von 4 ausgewiesenen Tourismuszonen genehmigt. Anders als in vielen hochtouristischen Gebieten. Etwa in den Dolomiten oder im Raum Meran. Man brauche im oberen Finchgau noch Spielraum für Erweiterungen und neue Betriebe, verteidigt Bürgermeister Samuel Marseiler diese Entscheidung. Thomas Heinz hat mit ihm gesprochen.
11: Kurz vor dem Ende der Patenstoppfrist hat sich der Gemeinderat von Stilfs für die Möglichkeit ausgesprochen, neue Tourismusbetriebe zu errichten und auszubauen. Geplant sei, 4 Tourismuszonen zu verlängern, sagt Bürgermeister Samuel Marseiler.
12: Alle 4 befinden sich in Sulden. Und da geht es um 234 Betten in Summe, die Betriebe drinnen noch realisieren können. Es sind halt einheimische Betriebe und sind halt einheimische Personen und wir als Gemeinde sind froh, dass wir die Verlängerung durch das Landesgesetz realisieren haben können und dass wir unsere Gastgewerbsbetriebe da die Möglichkeit geben können, sich weiterhin touristisch zu entwickeln.
11: Ein klares Bekenntnis zur Erweiterung des Angebotes, auch in einem relativ gut entwickelten Ort wie Sulden. Ein neuer 120-Betten-Betrieb entsteht durch den Zusammenschluss von 2 kleineren Pensionen. Die anderen Projekte betreffen kleinere Erweiterungen um bis zu 50 Betten.
12: Um ein Tourismusgebiet und auch das Skigebiet, was ja ein Hauptwirtschaftszweig ist, über den Tourismus langfristig halten zu können, glaube ich, es ist schon vertretbar, wenn man die 230 Betten jetzt da noch bauen lässt. Und ich glaube, wir sind nicht mit anderen Gemeinden vergleichbar, wo es wirklich schon am Limit ist, sondern bei uns ist gesunder Wachstum durchaus noch möglich.
11: Der obere Finchgau habe generell noch Potenzial, so Marseiler, und sei kaum mit Gebieten wie in den Dolomiten oder im Meraner Raum zu vergleichen.
12: Natürlich kann man das nachvollziehen, wenn Infrastrukturen am Limit sind und wenn zum Beispiel Straßen am Limit sind. Aber wie gesagt, auf meinen Fall bezogen, bei uns ist das nicht so. Bei uns vertraut es ein gesundes Wachstum in andere Orte. Natürlich kann man ein Unbehagen der Bevölkerung nachvollziehen. Aber ich glaube, da ist schon bewusst selektiert geworden, welche Gebiete noch bauen können und welche nicht.
11: Wann und wie die neuen Betriebe entstehen, das ist derzeit noch offen.
2: Ein anderes Thema, das bei uns im Land momentan viele umtreibt, das sind die steigenden Gaspreise. Und diese steigen und steigen. Inzwischen sind die Gaspreise in Europa auf dem höchsten Stand seit 4 Jahren. Hintergrund sind die internationalen Krisen, unter anderem die Kriege im Nahen Osten. Nun steht in Europa die Heizperiode an. Wie man beim Landesenergieunternehmen Alperia, das mittlerweile auch Gastarife im Portfolio hat, die Entwicklung auf dem Gasmarkt sieht, das hat Gunda Regensberger Alperia Generaldirektor Luis Amort gefragt.
13: Wir empfehlen seit einiger Zeit, den elektrischen Strom zu blockieren, zu fixieren und auf Fixprodukte zu gehen. Wir sind dabei, jetzt das auch beim Gas zu machen. Beim Gas ist es viel schwieriger, weil wir da nicht so viel Manövrierfläche haben wie beim Strom. Warum empfehlen wir das und was sind die Gründe für diesen Preiseinstieg? Es sind einmal die geopolitische Lage. Wir haben 2 große Brandherde auf der Welt, die bisher Erdöl und Gas viel und gut geliefert haben. Die Speicherfüllung in Europa ist generell unter dem Durchschnitt. Es beginnt die Heizsaison. Die LNG-Nachfuhr ist weniger, also auch LNG-Gas wird knapp. Die Heizsaison und vor allem ist die Photovoltaik natürlich, die weniger Strom jetzt liefert, weil wir nicht mehr die Sommermonate und die Sommersonne haben. Und deshalb wird auch die Stromproduktion vermehrt wieder mit thermischen Werken gemacht, sprich mit Gas.
14: Unter diesem Preisanstieg leiden vor allem die Kunden, die einen variablen Gaspreis haben. Und das sind fast alle, also nur 2-3% haben einen fixen Gaspreis. Die Alperia hat das Angebot eines Vertrages mit Fixpreisgarantie vor 2 Wochen auslaufen lassen. Warum?
13: Ja, die Preise sind so in die Höhe geschnellt, dass wir mit diesem Fixpreisangebot nicht mehr mithalten konnten. Der Gas ist für uns ganz ein schwieriges Thema oder viel schwieriger als elektrischer Strom. Während wir sehr viel Strom produzieren aus eigener Wasserkraft, wird weder Europa noch Italien und noch weniger Südtirol und noch weniger Alperia produziert Gas. Mhm. Deshalb müssen wir den Gas kaufen. Wir haben ganz minimale Margen und auch minimalen Spielraum, um dort etwas beeinflussen zu können.
2: sagt der Generaldirektor der Landesenergiegesellschaft Alperia. Was also tun, wenn man keinen Fixtarif beim Gas hat und die steigenden Gaspreise auf der Energierechnung hinnehmen muss? Gunde Bauhofer von der Verbraucherzentrale hat einen Rat. Ja, Gas sparen, sparen und nochmal sparen.
15: Gerade beim Heizen macht das Nutzerverhalten viel vom Preis aus. 1 Grad weniger heißt 6% Energiekosten sparen. Ich muss nicht die gesamte Wohnung auf die gleiche Temperatur heizen. Ich kann mir sogenannte Komfortzonen schaffen. Wichtig ist auch das Lüften. Nie die Fenster auf Kipp stellen, sondern immer Stoß- und Querlüften. Und Achtung, die Türen zu kalten Räumen schließen, denn sonst holt man sich Schimmel ins Haus. Wichtig sind auch die staatlichen Boni. Es gibt soziale Zahlungen für Strom und Gas. Hier muss man eine ISE-Erklärung machen und wer Anrecht hat, bekommt den Bonus dann automatisch auf der Rechnung. Die Einkommensgrenzen sind leider sehr niedrig und die Bonuszahlungen sind nicht besonders hoch, aber es kann sich trotzdem auszahlen.
2: Rät oder sagt Gunde Bauhofer von der Verbraucherzentrale Südtirol.
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2: Das Glücksspiel und seine Folgen sind seit Jahren ein großes Thema in Südtirol. 500 Millionen Euro wird in Südtirol jährlich mit Glücksspiel umgesetzt. Wer spielt da eigentlich und wie hat sich das Glücksspiel in den vergangenen 10 Jahren verändert? Das hat Barbara Reich, die Primarin des Dienstes für Abhängigkeitserkrankungen, Bettina Merana gefragt.
16: Es hat sich sehr viel getan, sowohl was die Zusammensetzung der Bevölkerung angeht, als auch was die Formen des Glücksspiels angeht. Die Glücksspielindustrie entwickelt sich ja ständig weiter. Dort gibt es Experten, die genau die Interessen der Bevölkerung studieren und ihre Angebote auf Maß zuschneidern, um möglichst viele Personen zu erreichen. Wir merken zum Beispiel, dass nach wie vor Rubbellose sehr attraktiv sind. Wir merken, dass zum Beispiel Toto Calcio, was in Italien so eines der häufigsten Glücksspiele war, stark zurückgegangen ist in den letzten Jahren. Wir merken, dass Sportwetten sehr zunehmen, vor allem bei jungen Personen. Und natürlich das ganze Thema des Spielens im Netz, wo es so ein bisschen hybride Formen gibt, also Formen, die sich so zwischen anderen Spielformen und Glücksspiel hin und her bewegen. Aber so ein bisschen, dass die Person bereit machen für die Mechanismen des Glücksspiels, um sie dann mit gezielteren Glücksspielangeboten besser erreichen zu können.
17: Wir haben Aufschluss erhalten über den typischen Spieler, die typische Spielerin in Südtirol. Wer ist denn das?
16: Also der typische Spieler hat weniger Zugang zu Informationen, hat häufig Probleme mit Einsamkeit und hat ein eher geringes Bildungsniveau, kann Migrationshintergrund haben und hat häufig auch sozioökonomische Probleme.
17: Also Studie geht hervor, dass die Zahl der Menschen in Südtirol, die Glücksspiel betreiben, zurückgegangen ist.
16: Es ist die absolute Anzahl zurückgegangen, allerdings nicht die Summe des gespielten Geldes. Das heißt, es konzentriert sich auf weniger Personen, die aber ein problematischeres Spiel entwickeln.
17: 500 Millionen Euro wird in Südtirol jährlich verspielt?
16: Ja, da sind die Zahlen relativ stabil. Diese 500 Millionen sind Zahlen von 2024, aber auch die Erhebungen der Jahre zuvor ergeben mehr oder weniger diese Summe, weil sich eben das Spiel verschiebt.
2: Das sagt Bettina Merana, die Primaria des Dienstes für Abhängigkeitserkrankungen. Laut Merana betrifft das Glücksspiel alle Gesellschaftsschichten. In Südtirol wird zudem beobachtet, dass die Glücksspieler immer jünger werden, vor allem wegen der Online-Glücksspiele. Wenn ein Betrieb durch einen Brand zerstört wird, ist das natürlich belastend für das Unternehmen selbst, das seine gesamte Arbeit, viel Zeit und eine Vision in dieses Unternehmen gesteckt hat. Für die Unternehmerin oder den Unternehmer belastend. Belastend ist es auch für die Belegschaft, die durch höhere Gewalt von einem Tag auf den anderen ohne Arbeit dasteht. Was passiert eigentlich nach einem zerstörerischen Großereignis in einem Betrieb und welche Rechte haben die Mitarbeiter? Verena Niederkofler und Silvia Franceschini sind dieser Frage nachgegangen.
18: Der Schock sitzt tief und die Frage, wie es wohl weitergeht, steht im Raum. Für Arbeitgeber und Arbeitnehmer. Gar einige Firmen waren in letzter Zeit von verheerenden Großereignissen betroffen. Das jüngste Beispiel ist ein Zimmereibetrieb in Aldein, der am vergangenen Samstagabend abbrannte. Aber auch die Explosion in einer Kalterer Bäckerei oder der Brand in einer Metzgerei in Burgstall hatten in Vergangenheit für Schlagzeilen gesorgt. Während Behörden wie Polizei, Karabinieri und Staatsanwaltschaft Untersuchungen einleiten, um die Ursachen herauszufinden, werden auch die Sachverständigen der Versicherungen aktiv. Können strafrechtlich relevante Vorkommnisse wie Vorsatz ausgeschlossen werden, wird geprüft, ob keine Unterversicherung vorliegt, erklärt der Versicherungsbroker Jochen Pichler.
19: Gründe für Kürzungen können in der Regel sein die Unterversicherung. Das heißt, dass die Versicherungssummen, ganz konkreter Wiederaufbauwert eines Gebäudes oder der Wiederbeschaffungswert der Maschinen nicht den tatsächlich vorhandenen Werten entsprechen.
18: Zugleich stehen die Mitarbeiter und deren Familien vor der großen Frage, wie es weitergeht. Dabei ist entscheidend, ob ein Betrieb seine Tätigkeit wieder aufnehmen möchte oder einstellen wird, sagt Arbeitsrechtsexperte Wolfgang Burkia.
20: Die Gesetzgebung sieht vor, dass ein Brand in den Bedingungen fällt, bei denen eben die ordentliche Lohnausgleichskasse eben zu greifen beginnt, nicht? Dann muss man schauen, wie lang dieser Wiederaufbau bleibt, und ob die Produktion vorübergehend an einen anderen Standort verlegt werden kann. Dann greift auch da in diesem Fall für diesen Zeit eben die Lohnausgleichskasse.
18: Wenn die Wiederaufnahme der Tätigkeit länger als geplant dauern sollte, dann greift immer noch zusätzlich die außerordentliche Lohnausgleichskasse. Das Wichtigste dabei ist aber, dass die Arbeitsverhältnisse nicht automatisch aufgelöst werden. Anders verhält es sich im Falle, dass das Unternehmen seine Tätigkeit nicht wieder aufnehmen kann oder will.
20: Wenn das nicht möglich sein sollte, weil es zum Beispiel das Unternehmen entschieden hat, nicht den Betrieb wieder aufzubauen, aus verschiedensten Gründen, dann gehen wir in die Richtung der kollektiven Kündigungsmaßnahmen. Aber auch in diesem Fall, wenn wir eine kollektive Kündigungsmaßnahme hätten, würde das nicht bedeuten, dass die Arbeitnehmer ohne Schutz dastehen.
18: Gewerkschaften sind die Vertreter der Arbeitnehmer und unterstützen diese auch in solchen Situationen. Petra Kalser ist Rechtsexpertin beim ASGB.
21: Wenn der Betrieb wirklich zahlungsunfähig ist, dann kann der Betrieb in Konkurs geschickt werden. Die Angestellten werden in diesem Falle dann entlassen und können dann das Arbeitslosengeld beantragen. Und über das Konkursverfahren kommen dann die fehlenden Entlohnungen und die Abfertigung einholen.
18: Die Arbeitnehmer haben also in jedem Fall einen Schutz, wenn das Unternehmen, in dem sie arbeiten, durch einen Brand oder ein ähnliches Ereignis zerstört wird. Es kann allerdings etwas dauern, bis alle Details geklärt sind.
2: Und zum Ende des Mittagsmagazins gibt's noch Informationen zur Kultur. In nicht einmal einem Monat beginnt die Frankfurter Buchmesse. Sie findet in diesem Jahr vom 7. bis 11. Oktober auf dem Frankfurter Messegelände statt. Sie gilt als die weltweit wichtigste Branchenmesse für Bücher, Medien und Rechtehandel. Ehrengast ist Tschechien unter dem Motto »Ein Land an der Küste«. Das Gastland präsentiert seine Literatur, Kultur und zahlreiche Autorinnen und Autoren in einem eigenen Pavillon, berichtet ARD-Korrespondentin Marianne Allweis.
22: Wo ist Shakespeare? Die Germanistin Barbara Schramkova blättert in gebundenen Notizbüchern. Sie sind außen himmelblau und innen eng auf Tschechisch beschrieben.
23: Ich habe hier drei Hefte von mir. Meistens steht Stenarski a kulturni, also Lesetagebuch und Kulturtagebuch. Also wir sollten damals auch unsere Theaterbesuche oder auch andere kulturelle Erlebnisse dort festhalten. Das älteste von mir ist jetzt aus der 5. Klasse, Jahrgang 83/84. Ja, hier haben wir den Shakespeare.
24: Du hast ein Foto von ihm eingelegt.
23: Von einem Schulkalender. Und dann, das ist alles noch über Shakespeare. Und das ist die Geschichte der tragischen Liebe von Romeo und Julie. 1, 2, vier Seiten, ja.
22: Diese Lesetagebücher mussten früher alle tschechischen Schülerinnen und Schüler führen. Sie wurden benotet, waren aber auch eine gute Vorbereitung für das Abitur. Rund 10 Bücher sollten pro Jahr gelesen werden, erinnert sich die heutige Deutschlehrerin. Neben Weltliteratur vor allem tschechische und slowakische Klassiker. Tschechien definiert sich als Kultur- und Sprachnation. Manche Schulen setzen weiterhin auf klassische Lesetagebücher, andere sind flexibler, wie die Jetschna-Schule im Zentrum von Prag, erklärt Vendula Havardova. Sie leitet hier die Bücherei und unterrichtet Kinder bis zur 9. Klasse. Für ihren Unterricht erstellt die Tschechischlehrerin eigene Lesearbeitsblätter. Sie lässt Comics zeichnen oder Theaterszenen entwerfen. Ich erinnere mich, dass ich mit 17 Jahren Kafka lesen musste. Damals war das für mich unzugänglich. Also habe ich eine Inhaltsangabe aus irgendeinem Literaturlexikon abgeschrieben. Das bringt nichts. Meine Lesetagebücher funktionieren anders. Die Schüler beschreiben eine Situation aus einem Buch, die sie nie erleben wollen, oder sie tragen vor, was sie der Hauptperson raten würden. Jüngere zeichnen eine Hand und schreiben 5 Eigenschaften der Hauptfigur dazu und überlegen, was sie gemeinsam haben. Ohnehin erweist sich das traditionsbewusste Tschechien als ausgesprochen experimentierfreudig, wenn es darum geht, Lust am Lesen zu wecken. E-Books und Tablets sind häufig Teil des Unterrichts. Auch Podcasts oder Hörbücher mit dazugehörigen Texten zum Mitlesen nutzen die Lehrerinnen. Die Leseexpertin Irena Prasová von der Prager Karls-Universität gibt den beiden Lehrerinnen recht. Unsere Untersuchungen zu Pandemiezeiten haben uns gezeigt, dass wir digitale Technologien nicht verurteilen sollten. Sie sind ein Bestandteil unseres Lebens und wir sollten sie nutzen, um Kinder auf die eine oder andere Art zum Lesen zu bringen. Dabei ist es egal, was sie lesen. Hauptsache, sie lesen.
1: Und lesen tut jetzt Dieter Scotz. Er bringt Sie über das Neueste aus Südtirol und der Welt in den Nachrichten auf den neuesten Stand. 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Wir bedanken uns fürs Dabeisein bis hierher. In der Regie war Valentina Donner, Matthias Höglinger am Mischpult, am Mikrofon Gudrun Esser.
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3: Der Senat hat die Wahlrechtsreform genehmigt. In Südtirol fließt jährlich eine 500 Millionen Euro ins Glücksspiel. Das Wetter, viel Sonnenschein bei 25 bis 29 Grad. Der Senat hat die Reform des Wahlgesetzes gebilligt. Mit 113 Ja-Stimmen bei 71 Gegenstimmen und 2 Enthaltungen nahm der Senat die Vorlage an. Der Gesetzentwurf war zuvor von der Abgeordnetenkammer verabschiedet worden. Der Senat hat den Text jedoch in zweiter Lesung geändert. Deshalb muss die Reform nun erneut an die Abgeordnetenkammer zurück und dort in dritter Lesung beraten werden. Erst nach einer Einigung beider Parlamentskammern kann das Gesetz endgültig verabschiedet werden. Nicht mehr geändert wurde die Neueinteilung der Senatswahlkreise in Südtirol. Der vom Senat gebilligte Text sieht vor, dass nur mehr die Gemeinden Bozen und Leifers einen Wahlkreis bilden. Die Gemeinden des Unterlandes gehören künftig zum Senatswahlkreis Meran. Ein ehemaliger Mitarbeiter der Bank Intesa San Paolo hat jahrelang unbefugt auf Konten von Kunden zugegriffen. Unter den rund 3600 bespitzelten Personen waren auch Staatspräsident Sergio Mattarella, Ministerpräsidentin Giorgia Meloni, Senatspräsident Ignazio La Russa und Verteidigungsminister Guido Crosetto. Der Mann war in einer Filiale in Apulien tätig und wurde im August 2024 entlassen. Die Staatsanwaltschaft spricht von einem umfangreichen Ausspähen sensibler Finanz- und Personendaten. Der Schuldenstand der italienischen öffentlichen Verwaltungen ist im Juli leicht gesunken. Wie die Notenbank mitteilt, lag die Staatsverschuldung Ende Juli bei etwas über 3.200 Milliarden Euro. Das sind 1,5 Milliarden Euro weniger als im Juni. Im Vergleich zur Gesamtsumme blieb der Rückgang der Verschuldung begrenzt. Die seit Samstag in der Lagune von Venedig vermisste Frau ist tot aufgefunden worden. Ein Bürger entdeckte ihren Körper heute gegen 9 Uhr im Wasser vor der Insel Campalto. Die 26-jährige Frau war am Samstag mit ihrem Ehemann auf einem Motorboot unterwegs, das mit einem Wassertaxi zusammengestoßen war. Seither galt sie als vermisst. Ihr Mann wurde bei dem Unfall so schwer verletzt, dass er später starb. In der Ostseeregion haben sich zwei sicherheitspolitisch brisante Vorfälle ereignet. Über Litauen wurde eine Drohne abgeschossen. Vor der dänischen Küste feuerte eine russische Fregatte Leuchtmunition in Richtung eines Militärhubschraubers. Peter Malverteiner.
4: NATO-Kampfjets haben in der Nacht über Litauen eine Drohne abgeschossen. Nach Angaben der Behörden war das unbemannte Flugobjekt vermutlich aus Belarus in den litauischen Luftraum eingedrungen. Trümmer wurden in Zentral-Litauen gefunden. Über Schäden oder Verletzte ist bislang nichts bekannt. Zeitgleich meldete Dänemark einen Zwischenfall auf der Ostsee. Eine russische Fregatte feuerte nach Militärangaben zwei Leuchtraketen auf einen dänischen Hubschrauber ab, der das Schiff bei einem Routineeinsatz fotografierte. Die Geschosse verfehlten den Helikopter knapp. Dänemarks Außenminister Rasmussen sprach von einem absolut inakzeptablen Vorfall und bestellte den russischen Botschafter ein.
3: In Südtirol ist der Anteil an Glücksspielern in der Bevölkerung rückläufig. Gleichzeitig ist die Summe des jährlich verspielten Geldes auf eine halbe Milliarde Euro gestiegen. Das geht aus der 10-Jahres-Erhebung des Landesstatistikinstituts ASTAT hervor. Die Altersgruppe der Spielenden wird immer jünger. Männer sind deutlich häufiger von Spielsucht betroffen als Frauen. Auf besonderes Interesse stoßen Rubbellose, Sportwetten und bei jüngeren Personen Spiele im Netz. Die Primarin des Dienstes für Abhängigkeitserkrankungen, Bettina Merano, fordert Präventionsmaßnahmen auf verschiedenen Ebenen.
16: Den Jugendschutz zu verstärken, dort wo es um physisches Spiel geht, mehr zu kontrollieren, dass Minderjährige nicht ins Spiel mit einbezogen werden. Das heißt aber auch Armutsbekämpfung, denn finanzielle Probleme sind ein großer Motor für den Zugang zum Glücksspiel mit der Idee, weil das auch so beworben wird, ich kann damit schnelles Geld verdienen und meine Probleme oder die Probleme meiner Angehörigen dadurch lösen.
3: Jede Art von Bewerbung des Glücksspiels müsste laut Merano auf gesamtem Staatsgebiet verboten werden. In Südtirol breiten sich Demenzerkrankungen mit der älter werdenden Bevölkerung immer weiter aus. Betroffene Personen gibt es, laut dem ehemaligen Primar der Geriatrie, Christian Wenter, inzwischen in fast jeder Südtiroler Familie. Fast jede fünfte Person über 80 leide unter dem Verlust von Hirnleistungen, sagte Wenter auf Freie Südtirol. Ein kleines Trostpflaster sei, dass es inzwischen immer bessere Medikamente gebe, um Demenz zu behandeln, unterstrich Wenter. Der Gemeinderat in Stilfs hat die Verlängerung von 4 ausgewiesenen Tourismuszonen in der Fraktion Sulden genehmigt. Bürgermeister Samuel Masseiler begrüßt die Entscheidung. Anders als in vielen hochtouristischen Gemeinden brauche der obere Finchgau noch Spielraum für Erweiterungen und neue Betriebe. Es gäbe auch in relativ gut entwickelten Orten wie Sulden keine Probleme mit Verkehrsüberlastung oder Infrastrukturen, so Masseiler.
12: Um ein Tourismusgebiet und auch das Skigebiet, was ja ein Hauptwirtschaftszweig ist, über den Tourismus langfristig halten zu können. Glaube ich, es ist schon vertretbar, wenn man die 230 Betten jetzt da noch bauen lässt. Und ich glaube, wir sind nicht mit anderen Gemeinden vergleichbar, wo es wirklich schon am Limit ist, sondern bei uns ist gesunder Wachstum durchaus noch möglich.
3: Stilfs mit den beiden Fraktionen Sulden und Trafoi zählt rund 450.000 Nächtigungen im Jahr. Damit gehört die Gemeinde zu den gut entwickelten Tourismusgebieten im oberen Finchgau. Die Landesenergiegesellschaft Alperia plant, ein neues Fixpreisangebot für Gas auf den Markt zu bringen. Das Angebot soll es, laut Generaldirektor Luis Amort, für eine maximale Dauer von 24 bis 36 Monaten geben. Angesichts der geopolitischen Lage und dem bevorstehenden Beginn der Heizsaison werden die Gaspreise in den kommenden Wochen weiter steigen. Die Südtiroler Ärztegewerkschaft SNAMI beteiligt sich nicht am heutigen staatsweiten Streik von Allgemeinmedizinern und ärztlichem Bereitschaftsdienst. Das erklärte Vizepräsidentin Astrid Massoner auf Anfrage von Rai Südtirol. Mit der Arbeitsniederlegung protestiert die staatliche Ärztegewerkschaft SMI bis heute Abend gegen den verpflichtenden Dienst in Gemeinschaftshäusern. Bei einem Verkehrsunfall bei Schrambach sind heute früh zwei Frauen leicht verletzt worden. Ein PKW prallte mit voller Wucht auf den vorderen Wagen auf. Am Fahrzeug entstand Totalschaden. Die Carabinieri haben den Diebstahl von zwei teuren Elektrofahrrädern in Burgstall aufgeklärt. Zwei Männer aus Nordafrika wurden nach Auswertung der Sicherheitskameras als mutmaßliche Täter ausgeforscht. Sie sollen die zwei Fahrräder im Wert von 5.000 Euro vom Radträger eines Campers einer deutschen Urlauberfamilie entwendet haben. 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
5: Strahlender Sonnenschein aktuell im ganzen Land und so geht es auch durch den Nachmittag. Maximal entstehen ein paar flache Quellwolken. Die Höchstwerte liegen zwischen 25 Grad im Wipptal und 29 in Bozen. Morgen dreht die Anströmung auf Südwest und transportiert feuchtere Luftmassen heran. Damit beginnt der Tag in einigen Tälern mit Hochnebel, der mit der Sonne aber auflockert. Tagsüber gibt es wieder einiges an Sonnenschein, am Nachmittag entstehen aber Quellwolken und speziell zum Abend hin und in der Nacht muss man mit Durchzug einer Kaltfront mit Regenschauern und Gewittern rechnen. Maximal werden 23 Grad in Sterzing und 27 im Unterland erreicht. Wechselhaftes Wetter mit vielen Wolken und nur etwas Sonne bringen Donnerstag und Freitag. Vor allem nachmittags sind aber jeweils Regenschauer mit dabei. Am Wochenende stabilisiert sich dann das Wetter wieder und es scheint verbreitet die Sonne. So viel zum Wetter. Einen schönen Tag wünscht Lukas Rastner.
6: Guten Nachmittag aus der Landesverkehrsmeldezentrale. Bei einer Autobahn Richtung Süden zwischen Neumacht und San Michele, LKW-Stau wegen Überlastung. Gemeinde Lüsen. Die Gemeindestraße Würzjoch ist wegen Unwetterschäden weiterhin aus Sicherheitsgründen gesperrt. Halt unterwegs, gute Fahrt!
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7: »200 Jahre Tiroler Kunst auf 44 Bildern«. Heute wird im Walterhaus in Bozen die Ausstellung »Licht und Farbe« »200 Jahre Tiroler Kunst auf 44 Bildern«. Heute wird im Walterhaus in Bozen die Ausstellung »Licht und Farbe« eröffnet. Ein

0: Eimer und wie können Betroffene und ihre Angehörigen unterstützt werden?
1: Die ersten Symptome der Erkrankung fallen den Betroffenen eher nicht auf. Vielmehr ist es die Familie bzw. das Umfeld des betroffenen Menschen, die bemerken, dass sich Unregelmäßigkeiten und eine Verhaltensänderung ergibt.
0: Primar Dr. Christian Wenter spricht heute über Alzheimer und verwandte Erkrankungen. Anschließend können Fragen gestellt und Erfahrungen ausgetauscht werden. In einer moderierten Podiumsdiskussion wird Demenz außerdem aus verschiedenen Perspektiven beleuchtet. Beginn ist um 19 Uhr in der Cusanus Akademie in Brixen. Ein Falter im frühen Morgenlicht, blühender Mohn, herbstliche Wälder. Die Fotografin Thea Brenner hält in ihren Bildern kleine Momente der Natur fest, die im Alltag leicht übersehen werden. Augenblicke der Natur war die erste Ausstellung der diesjährigen Open Call-Reihe für Naturfotografie des Naturmuseums Südtirol. Heute bei der Finissage gibt es noch einmal die Gelegenheit, die Fotografien gemeinsam mit Thea Brenner aus ihrer persönlichen Perspektive kennenzulernen und mit ihr ins Gespräch zu kommen. Beginn ist um 18 Uhr im Naturmuseum Bozen.

Guten Nachmittag aus der Landesverkehrsmeldezentrale. Bei einer Autobahn Richtung Süden zwischen Neumacht und San Michele, LKW-Stau wegen Überlastung. Gemeinde Lüsen. Die Gemeindestraße Würzjoch ist wegen Unwetterschäden weiterhin aus Sicherheitsgründen gesperrt. Halt unterwegs. Gute Fahrt.

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1: Auch das 92-jährige Unfallopfer von Brixen ist verstorben. Der Senat hat die Wahlrechtsreform genehmigt. Das Wetter, viel Sonnenschein bei 25 bis 29 Grad. Nach den zwei Unfällen von gestern Vormittag in Brixen ist auch das zweite Unfallopfer gestorben. Die 92-jährige Frau erlag in der Nacht im Krankenhaus von Bozen ihren schweren Verletzungen. Die Frau war gestern in der Dante-Straße von einem freiwilligen Feuerwehrmann angefahren worden. Er war auf dem Weg zur Feuerwehrhalle, um zu einem anderen Unfall auszurücken. Bei diesem ersten Unfall war eine 85-jährige Radfahrerin von einem Lieferwagen erfasst worden. Sie verstarb noch an der Unfallstelle. Im Rechtsstreit um Corona-Schutzausrüstung zwischen dem Land und dem Unternehmen Oberalp deutet sich eine Lösung an. Das Land könnte dem Unternehmen von Heiner Oberrauch bis zu 20 Millionen Euro zahlen. Die Finanzkommission des Landtags hat heute Vormittag für einen Zusatzartikel im Haushaltsentwurf gestimmt. Dadurch kann die Landesregierung Streitigkeiten mit Lieferanten beilegen und bis zu 50% der belegten Kosten übernehmen. Oberalp-Chef Heiner Oberrauch war zu Pandemiebeginn mit Schutzausrüstungen eingesprungen, blieb wegen mangelhafter Qualität der Ware aber auf den Ausgaben sitzen. Das letzte Wort über die Millionenzahlung hat nun die Landesregierung. In Südtirol wird immer mehr online gespielt. Das Glücksspiel im Internet birgt aber ein dreimal höheres Suchtrisiko als herkömmliches Glücksspiel. Darauf weist die Primarin des Dienstes für Abhängigkeitserkrankungen, Bettina Meraner, mit Blick auf eine aktuelle Studie des Astat hin. Zwar spielen heute weniger Menschen als noch vor 10 Jahren, die Geldsumme, die dabei verspielt wird, bleibt aber mit rund 500 Milliarden Euro im Jahr gleich hoch. Besonders gefährdet sind junge Männer sowie Menschen mit geringerem Bildungsstand oder finanziellen Problemen. Mehr als ein Drittel der Betroffenen beginnt bereits vor dem 20. Lebensjahr mit dem Glücksspiel. Meraner fordert deshalb strengere Kontrollen beim Jugendschutz, mehr Aufklärung an Schulen und ein umfassendes Werbeverbot. Der Senat in Rom hat dem Entwurf zur Wahlrechtsreform zugestimmt. 113 Senatoren stimmten dafür, 71 dagegen, 2 enthielten sich. Weil der Text im Senat abgeändert wurde, geht das Gesetz jetzt für eine dritte Lesung zurück an die Abgeordnetenkammer. Dort soll in 2 Wochen erneut darüber abgestimmt werden. Vor der heutigen Abstimmung kam es im Senat zu Spannungen. Abgeordnete der Opposition zeigten Plakate und prangerten das Vorhaben lautstark als Wählertäuschung an. Sie werfen der Regierung vor, mit der Reform die Wahlregeln zu ihren Gunsten verändern zu wollen. In Rom finden zur Stunde die Trauerfeierlichkeiten für die Politikerin und Bürgerrechtlerin Emma Bonino statt. Im Kapitol nahmen unter anderem Staatspräsident Sergio Mattarella, Ministerpräsidentin Giorgia Meloni und zahlreiche Politiker verschiedener Parteien Abschied von der langjährigen radikalen Politikerin. Bonino gehörte über Jahrzehnte zu den bekanntesten politischen Persönlichkeiten Italiens. Sie kämpfte für die Legalisierung der Abtreibung, für Bürgerrechte und für ein geeintes Europa. Auch als Ministerin, Europaabgeordnete und EU-Kommissarin prägte sie die italienische Politik. Das Ministerium für Unternehmen startet ein Förderprogramm für private Ladestationen für Elektroautos. Ab dem kommenden Dienstag können Verbraucherinnen und Verbraucher ihre Anträge über die Plattform von Invitalia einreichen. Das Programm übernimmt 80% der Kosten für Kauf und Installation der Ladeinfrastruktur. Privatpersonen erhalten dabei bis zu 1.500 Euro Zuschuss. Für Maßnahmen an gemeinschaftlich genutzten Teilen von Wohnanlagen liegt die Obergrenze bei 8.000 Euro. Insgesamt stehen bis zum Jahr 2030 rund 68 Millionen Euro zur Verfügung. Und noch das Wetter. Mit viel Sonnenschein geht es durch den Nachmittag. Ab und zu ziehen ein paar harmlose Quellwolken auf. Vielerorts bleibt der Himmel aber wolkenlos. Dazu wird es sommerlich warm mit 25 bis 29 Grad. Morgen am Mittwoch wird die Luft feuchter. In einigen Tälern startet der Tag mit Hochnebel. Sonst scheint die Sonne. Gegen Abend und in der Nacht sind dann Regenschauer und Gewitter möglich. 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
2: Schönen Nachmittag wünscht Daniel Hofer aus der Landesverkehrsmeldezentrale. Einbahnregelungen wegen Arbeiten gibt es unter anderem auf der Passaira Staatsstraße bei Saltaus, auf der Brenner Staatsstraße bei Klausen, auf der Staatsstraße Klausen-Pontives bei Klausen, auf der Staatsstraße zum Grüner Joch oberhalb von Plan de Galba und auf der Gardataler Staatsstraße bei Zwischenwasser. Es kommt immer wieder zu Verzögerungen und Wartezeiten. Gute und sichere Fahrt.
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3: Und mit Daniele Tigliani an der Technik. Hallo, guten Nachmittag. Ich bin viele und die wollen alle raus. Das sagt schon viel aus über Nadia Mallet, die in ihren Kabarettprogrammen in ganz verschiedene Rollen schlüpft.
4: Übernimmt der Mann die Hälfte der Hausarbeit? Und wenn ja, wer übernimmt die andere Hälfte? It is better to lose a lover than to love a loser. Wirklich, die ganze Welt stellt sich die Frage, nicht nur ich. Sind die Außerirdischen schon auf der Erde gelandet? Und wenn ja, sind sie bereit, Einkommensteuer zu zahlen?
3: Eine ganz wichtige Frage. Ja, Nadia Mallet macht halt in Südtirol, in Gummer, mit ihrem Best-of-Kabarett. Und dafür können Sie in Kürze hier bei uns zwei Freikarten gewinnen.

0: Musik aus Kaltern von Barbara Zanetti an diesem 15. September auf Reis Südtirol. Diesen Freitag am 18. September wird nicht nur eine Dokumentationsausstellung in Welschnofen eröffnet, im Pfarrsaal, die über Südtiroler Auswanderer nach Brasilien in den 1930er Jahren und deren Schicksale erzählt. Das ist Thema bei uns heute nach 5. Diesen Freitag macht die österreichische Kabarettistin, Schauspielerin, Sängerin und Regisseurin Nadia Mallet halt in Gummer mit ihrem Best-of-Kabarett. Und man kann sich da auf ein facettenreiches Programm freuen, denn Nadia Mallet liebt es, in ganz unterschiedliche Rollen zu schlüpfen.
1: Man sagt, die erste Frau der Welt, Eva, sie muss gewesen sein, eine Russin. Weil nur eine Russin ist in der Lage, sich nackt und mit einem halben Apfel in der Hand vorzustellen, sie ist im Paradies. Ich liebe dich heute genauso sehr wie am ersten Tag, aber bitte entsorge auch du zur Abwechslung mal die leere Klopapierrolle, die du daran erkennst, dass sie grau und rund ist und dass absolut kein Klopapier mehr an ihr haftet, was für dich der sichere Hinweis sein sollte, sie nicht zu ignorieren, sondern sie rauszunehmen. Und wenn du dann noch die Kraft hättest, wäre es ganz bezaubernd, wenn du daraufhin eine neue volle Klopapierrolle in die dafür vorgesehene Halterung schieben könntest. Aber auch wenn du all das nicht tust, liebe ich dich heute trotzdem genauso sehr wie am ersten Tag. Ein Zitronensorbet. Am besten serviert im Bauchnabel eine Ritalinchen Köchin. Da gibt's genug Platz für eine ganze Familienportion.
0: Ja, wer Nadia Mallet live erleben möchte, hat diesen Freitag die Gelegenheit dazu. Und bei uns können Sie 2 Freikarten gewinnen für Nadia Mallet und ihr Best-of-Kabarett. 8-3-0-144-77. 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
1: Ja, und die Frage zum Kaffee versucht Manfred aus Tramin zu beantworten. Hallo Manfred. Er ist gerade noch da gewesen. Jetzt ist er mal. Ah, jetzt höre ich ihn. Hallo Manfred, guten Nachmittag.
2: Hallo. Guten Nachmittag.
1: Sie sind im Auto unterwegs, aber hoffentlich mit Freisprechanlage und Sie können mich gut hören, oder?
2: Genau so ist das ja. Ich bin unterwegs zur Arbeit und habe die Freisprechanlage aktiviert und kann gut hören.
1: Fein. Ja, Manfred, Sie können zwei Freikarten für die Kabarettistin Nadia Malé und ihr Programm Best of Kabarett gewinnen diesen Freitag in Gummer am Festplatz ab 20.30 Uhr. Haben Sie diese Frau vielleicht schon mal gesehen live?
2: Nein, habe ich noch nicht.
1: Aber Sie haben gerade ein bisschen mitgehört und haben sich gedacht, das wäre das Richtige für Sie.
2: Genau so ist es. Da habe ich vorher ein bisschen Radio eingeschaltet und gehört und haben mir gedacht, da mache ich mit.
1: Super. In der Frage geht es um das Kabarett. Ja, das ist eine Form der Kleinkunst, satirisch, polemisch, gesellschaftskritisch und meistens, hoffentlich, komisch und auch unterhaltend. Das Wort ist eingedeutscht worden und es stammt vom französischen Cabaret. Die Frage ist, was das bedeutet. Cabaret, was bedeutet das? Ich gebe Ihnen drei Antwortmöglichkeiten. A. Kneipe oder Schenke. Also Kneipe oder Schenke. B. Bordell, Freudenhaus. Oder C. Kirche bzw. Gotteshaus. Was denken Sie?
2: Oh je.
1: Kneipe, Bordell oder Kirche?
2: Da muss ich raten und tippe auf die Antwort A.
1: A. Ja. Denken Sie und
2: genau.
1: Das stimmt. Das ist auch lustig zugegangen im Kabarett, in der Kneipe. Da ist sozusagen auch das Kabarett geboren. Man hat da auch Unterhaltung geboten bekommen, da ist gesungen worden, es hat Auftritte gegeben und so weiter. Manfred, ich wünsche Ihnen viel Spaß am Freitag, diesen Freitag in Gummer mit Nadia Malé und zwei Freikarten haben wir für Sie reserviert. Sie müssen einfach hinkommen und die Leute in Gummer wissen Bescheid. Ich bedanke mich fürs Mitmachen und ja, noch einen feinen Dienstagnachmittag, Manfred. Dankeschön.
2: Ja, vielen Dank auch und auch einen schönen guten Nachmittag an Rai und die Hörer von Rai Südtirol.
1: Danke.
2: Danke, wiederhören.

0: Schönen Nachmittag wünscht Daniel Hofer auf der Landesverkehrsmeldezentrale. Einbahnregelungen wegen Arbeiten gibt es unter anderem auf der Passaierer Staatsstraße bei Saltaus, auf der Brenner Staatsstraße bei Klausen, auf der Staatsstraße Klausen-Pontives bei Klausen, auf der Staatsstraße zum Grüner Joch oberhalb von Plan de Galba und auf der Gardataler Staatsstraße bei Zwischenwasser. Es kommt immer wieder zu Verzögerungen und Wartezeiten. Gute und sichere Fahrt!
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2: Aktuell werden 26 Grad in Bozen, in Meran und in Auer gemessen, 25 Grad in Brixen, 24 Grad in Schlanders und in Sterzing und 23 Grad in Bruneck. Heute ist es sehr sonnig, die einzelnen Quellwolken bleiben harmlos. Morgen soll es dann wieder Niederschläge und auch Gewitter geben, aber erst gegen Abend und in der Nacht. Davor gibt es eine recht freundliche Mischung aus Sonne und Wolken bei maximal 23 Grad in Sterzing und 27 Grad in Bozen.

0: Marius Müller-Westernhagen mit »Weil ich dich liebe«, das ist der Nachmittag auf Reis Südtirol. Man verliert das Gedächtnis, man tut sich schwer mit alltäglichen Handlungen, kochen, einkaufen, man verliert die Orientierung. Demenz ist längst in unserem Alltag angekommen. Fast jeder kennt eine Familie, die damit konfrontiert ist, und mit einer älter werdenden Gesellschaft werden es mehr. Was die Medizin heute über Demenz weiß und wo ihre Grenzen liegen, darüber hat Stefan Windecker mit Dr. Christian Wenter gesprochen. Der langjährige Primar der Geriatrie am Krankenhaus Meran sagt, bei der Diagnose sind große Fortschritte gelungen. Heilen lässt sich Demenz aber nach wie vor nicht.
1: Effektiv ist es so, dass wir die Zusammenhänge immer besser verstehen, die biologischen Zusammenhänge immer besser verstehen, dass wir großartige Fortschritte in der Diagnostik gemacht haben. Bei den Behandlungsmöglichkeiten wurden in den letzten Jahren eigentlich die Hoffnungen, die wir auf wissenschaftliche Hypothesen gesetzt haben, diese eher enttäuscht, und eine medizinische Lösung des Problems ist in absehbarer Zeit nicht zu erwarten.
2: Also Demenz bleibt eine chronische Erkrankung, die sich nicht heilen lässt.
1: Die progredient fortschreitet, hauptsächlich wenn es um eine neurodegenerative Grunderkrankung sich handelt, die man aber immer besser behandeln kann. Und Ausdruck dessen ist ja, dass die Überlebenszeit von Menschen, die an so einer neurodegenerativen Krankheit leiden, sich ganz deutlich verlängert hat in den letzten Jahren. Es gibt medikamentöse Möglichkeiten, es gibt nicht medikamentöse Möglichkeiten, es gibt nachweislich eine Vielzahl von psychosozialen Eingriffen, die günstig auf die Krankheitsverlaufskurve wirken.
2: Demenz bringt auf jeden Fall gesellschaftliche Herausforderungen mit sich, die schon heute deutlich spürbar sind. In Südtirol werden etwa 3/4 der Pflegebedürftigen zu Hause betreut. Ein großer Teil der Arbeit bleibt also in den Familien hängen. Eine aktuelle Studie aus Südtirol vom Institut für Public Health der Claudiana zeigt, wie groß diese Belastung sein kann. 95% der untersuchten pflegenden Angehörigen sind Frauen. 3 von 10 kümmern sich 12 Stunden oder länger am Tag um einen Pflegebedürftigen. Menschen. Was müssen wir diesen Angehörigen aus Ihrer Sicht anbieten, damit Pflege zu Hause möglich bleibt, ohne dass diejenigen, die pflegen, irgendwann selbst dran zerbrechen?
1: Die Betreuer, die pflegenden Angehörigen müssen unbedingt mit dem Patienten zusammen aufgefangen werden, von Beginn der ersten Verdachtsmomente an, von der Mitteilung der Diagnose an. Und gerade die Angehörigen müssen unbedingt kontinuierlich Sorge um die eigene Gesundheit tragen. Sie müssen Hilfen annehmen und sie müssen von Anfang an auch Erholungsphasen einplanen, um so einer langen Krankheitsverlaufskurve standhalten zu können.
2: Ja, was kann da die Gesellschaft anbieten?
1: Die Gesellschaft muss auf der einen Seite das Bewusstsein haben, nachdem ja wir potenziell alle irgendwann betroffen sein können, dass es viel mehr Unterstützungsmöglichkeiten braucht, als wir sie derzeit imstande sind anzubieten. Die Gesellschaft muss aber auch helfen, dass diese betroffenen Menschen und ihre Familien möglichst gut am gesamtgesellschaftlichen Leben weiter teilhaben können. Menschen mit Demenz gehören einfach in die Mitte unserer Gesellschaft und sollen am gesellschaftlichen Leben weiter teilnehmen, sodass das eine gesamtgesellschaftliche Herausforderung ist, wo viele mithelfen können, dass solche Menschen und ihr Umfeld auch eine ansprechende Lebensqualität haben. Das fängt im Bereich der eigenen Familie an, wo zu häufig die Belastung auf den Schultern eines Bezugsangehörigen lastet. Nachbarn, Freunde, Bekannte können mithelfen. Eigentlich kann jeder von uns mithelfen.
0: Ja, und helfen kann manchmal ganz einfach sein, sagt Christian Wenter, einem unsicheren älteren Menschen über die Straße helfen zum Beispiel, ihm die Hand geben, wenn man sieht, dass er unsicher ist, beim Einkaufen, wenn man sieht, dass jemand verwirrt ist, einfach ihn unterstützen, aufmerksam bleiben, damit eben Menschen mit Demenz möglichst lange Teil unseres Alltags bleiben. Darum geht es auch heute Abend bei Demenz betrifft uns alle in der Cusanus Akademie in Brixen. Dr. Christian Wenter spricht über Alzheimer und verwandte Erkrankungen, und anschließend diskutieren Fachleute und Vertreter aus Politik und Gesellschaft. Beginn ist um 19 Uhr, der Eintritt ist frei.

0: 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Es ist 10 vor 3. Achtsamkeitstraining. Für die Hauptfigur in dem Buch Einatmen, Ausatmen von Maxim Leo ist das nichts. Aber wenn sie einen beruflichen Sprung schaffen will, wenn sie die gewünschte Führungsposition erreichen will, dann muss sie es machen. Christoph Pichler weiß mehr dazu.
1: Marlene Buchholz ist beim Unternehmen Aviola sozusagen das beste Pferd im Stall. Sie ist mittlere Führungskraft, ganz auf Effizienz und Produktivität ausgerichtet. Dass das Unternehmen seine jährlichen Benchmarks, also Jahresziele, erreicht, hat viel mit Marlenes Einsatz und Kompetenz zu tun. Nun steht ein Führungswechsel in den oberen Rängen an. Der bisherige Vorstandsvorsitzende Dr. Finkenstein wird im nächsten Jahr in Pension gehen. Wer anders als die tüchtige Marlene sollte seine Nachfolgerin werden? Klingt nach einer ausgemachten Sache. Wenn da nicht die vielen Beschwerden von Marlenes Mitarbeiterinnen und Mitarbeitern wären. Anscheinend fehlt es Frau Buchholz auf grundsätzliche Art an Empathie. Sie fordert von anderen ebenso viel wie von sich selbst, ohne auf deren jeweilige Lebenssituation einzugehen. Besonders schwerwiegend die Beschwerde einer engeren Mitarbeiterin über einen Kollegen, der sexuell übergriffig geworden ist, hat Marlene mit gewohnter Gefühlskälte abgeschmettert. Unter vier Augen bietet Dr. Finkenstein seiner taffen Nachfolgekandidatin einen Deal an. Wenn sie sich einem zweiwöchigen Coaching-Seminar mit dem Titel Connect with Yourself unterzieht und anschließend mehr Einfühlungsvermögen vorweisen kann, ist ihr der Posten als Vorstandsvorsitzende sicher. Zähneknirschend begibt sich Marlene Buchholz nach Brandenburg zum Schloss Schönerlinde, wo Alex Grow, Deutschlands bester Coach, seine Academy eingerichtet hat. Hier wird alles geboten, von Atemtechnik über Yoga bis Zen-Bogenschießen. Und doch, Alex Grow steckt in finanziellen Schwierigkeiten. Die Academy läuft nicht mehr so gut wie früher. Er hat schon privates Geld zuschießen müssen und die Bank droht, ihm den Kreditrahmen nicht mehr zu erweitern. Auch er hat mit Dr. Finkenstein, ehemaliger Coaching-Kunde, einen Deal. Wenn es Alex gelingt, im Lauf von 2 Wochen Marlene Buchholz zu einer einfühlsamen Führungskraft umzumodeln, wird fortan das gesamte mittlere und höhere Management von Aviola Stammkundschaft in der Academy von Alex Grow. Das würde den finanziellen Engpass beheben. Nun klingt das Ganze vielleicht wie der Auftakt zu einem satirischen Roman über die Coaching-Szene und über die Leute, die sie gestalten oder in Anspruch nehmen. Einatmen, Ausatmen von Maxim Leo ist zwar ein Roman mit viel Humor, aber auch mit Tiefe. Diese Gratwanderung wird deutlich, wenn Autor Maxim Leo von seinen Yoga-Recherchen für Einatmen, Ausatmen erzählt.
2: Und man bekam so eine ätherische Öle, bekam ich so auf die Stirn und das war sehr schön, also so ein Menthol und das roch ganz frisch und so. Aber dann habe ich so ein bisschen geschwitzt beim schielenden Löwen oder so und dieses ätherische Öl floss mir in die Augen, wodurch meine Augen anfingen sehr stark zu tränen und was mir ein bisschen unangenehm war, weil ich also auch nicht mehr so richtig gucken konnte. Und die Lehrerin sah das und kam zu mir und sagt, lass es einfach raus. Und da wusste ich, jetzt bin ich auf der richtigen Spur. Also das ist
1: Marlene macht auf Schloss Schönerlinde eine ganze Reihe von Erfahrungen, die sie aus der Komfortzone ihres bisherigen selbstgerechten, aber auch angsterfüllten Lebens herausholen. Aber auch Alex Grow wird es nicht leicht haben. Mit Marlene nicht und auch nicht mit seinen eigenen Bindungsängsten. Mal sehen, ob sein Deal mit Marlenes Firma auffliegt.
0: Der Roman Einatmen, Ausatmen von Maxim Leo ist im Verlag Kiepenheuer und Witsch erschienen. Ein Lesetipp hier auf Rhein-Südtirol von Christoph Pichler.

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1: Auch das 92-jährige Unfallopfer von Brixen ist verstorben. Der Senat hat die Wahlrechtsreform genehmigt. Das Wetter, viel Sonnenschein bei 25 bis 29 Grad. Nach zwei Unfällen gestern Vormittag in Brixen gibt es ein zweites Todesopfer. Eine 92-jährige Frau starb in der Nacht im Krankenhaus von Bozen. Sie war in der Dantestraße von einem Feuerwehrmann angefahren worden. Er war auf dem Weg zu einem anderen Unfalleinsatz. Bei dem starb eine 85-jährige Radfahrerin. Sie war von einem Lieferwagen erfasst worden. Im Rechtsstreit um Corona-Schutzausrüstung zwischen dem Land und dem Unternehmen Oberalp deutet sich eine Lösung an. Das Land könnte dem Unternehmen von Heiner Oberrauch bis zu 20 Millionen Euro zahlen. Die Finanzkommission des Landtags stimmte heute Vormittag für einen Zusatzartikel im Haushaltsentwurf. Brigitte Fopper von den Grünen stimmte trotz Bedenken wegen der hohen Summe zu. Oberrauch habe damals im guten Glauben gehandelt und sich auf das Land verlassen, so Fopper. Paul Köllensberger vom Team K enthielt sich. Er kritisiert, der Entscheidung habe einen Beigeschmack von Anlassgesetzgebung, sagte er zu Rai Südtirol. Der Senat in Rom hat dem Entwurf zur Wahlrechtsreform zugestimmt. 113 Senatoren stimmten dafür, 71 dagegen, 2 enthielten sich. Weil der Text im Senat abgeändert wurde, geht das Gesetz jetzt für eine dritte Lesung zurück an die Abgeordnetenkammer. Dort soll in 2 Wochen erneut darüber abgestimmt werden. Vor der heutigen Abstimmung kam es im Senat zu Spannungen. Abgeordnete der Opposition zeigten Plakate und prangerten das Vorhaben lautstark als Wählertäuschung an. Sie werfen der Regierung vor, mit der Reform die Wahlregeln zu ihren Gunsten verändern zu wollen. Russland begrüßt den Vorschlag für eine Waffenruhe bei Angriffen auf Energieanlagen in der Ukraine und in Russland. Kreml-Chef Dmitri Peskow bezeichnete die Idee als sehr gut. Gleichzeitig fordert Moskau, die Sanktionen gegen den russischen Energieexport aufzuheben. Zudem sei die Ukraine noch nicht bereit, für eine sichere Fahrt von Öltankern zu garantieren. Ein Steinschlag hat im Fassertal eine Kletterin getroffen und verletzt. Die Frau war auf 2700 Metern Höhe auf dem Diemaiweg unterwegs, als sich Steine aus einer Felswand lösten. Sie gehörte zu einer vierköpfigen Seilschaft. Ihre Begleiter alarmierten umgehend den Notruf. Der Rettungshubschrauber des Aiut Alpin flog die verletzte Frau ins Bozner Krankenhaus. Südtirol und Tirol wollen bei außerschulischen Lernorten für Kinder und Jugendlichen zusammenarbeiten. Darüber haben sich SVP-Bildungsrat Philipp Achammer und seine Tiroler Amtskollegin Cornelia Hagele von der ÖVP in Innsbruck ausgetauscht. Südtirol hat bereits mehrere solcher Bildungsorte, weitere sind geplant. Dabei lernen Kinder und Jugendliche außerhalb des normalen Schulunterrichts und können neue Erfahrungen sammeln. Die Zusammenarbeit soll über die Europaregion Tirol-Südtirol-Trentino konkretisiert werden. Die ehemalige Spitzenbiathletin Dorothea Wierer wird im kommenden Winter als Sportexpertin im deutschen Fernsehen zu sehen sein. Die Antolzerin wird künftig an der Seite von Arndt Peiffer die Wettkämpfe analysieren. Wierer betonte im Interview mit der Sportschau, sie habe großen Respekt vor der neuen Herausforderung vor der Kamera, blicke der Aufgabe aber mit sehr viel Vorfreude entgegen. Durch ihre Erfahrung will sie den Zuschauern vor allem authentische Einblicke in die Gedankenwelt der Athleten vermitteln. Wierer hatte ihre langjährige Karriere bei den Olympischen Spielen in Antolz im Februar beendet. Und noch das Wetter. Mit viel Sonnenschein geht es jetzt durch den Nachmittag. Ab und zu ziehen ein paar harmlose Quellwolken auf. Vielerorts bleibt der Himmel aber wolkenlos. Dazu wird es sommerlich warm mit 25 bis 29 Grad. Morgen am Mittwoch wird die Luft feuchter. In einigen Tälern startet der Tag mit Hochnebel, sonst scheint die Sonne. Gegen Abend und in der Nacht sind dann Regenschauer und Gewitter möglich. 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
2: Guten Nachmittag aus der Landesverkehrsmeldezentrale. Von der Brenner Autobahn und von den restlichen Hauptstraßen Südtirols wurden uns keine Störungen gemeldet. Allen unterwegs eine gute und sichere Fahrt.

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1: Guten Nachmittag, hallo. Methanol ist der einfachste Vertreter aus der Stoffe der Alkohole. Methanol wird auch Methylalkohol genannt oder eine veraltete Bezeichnung ist Holzgeist oder auch Holzalkohol. Und dieser Stoff hat Potenzial, ein Treibstoff zu werden für die Luft- und Schifffahrt.
2: Gerade Luft- und Schifffahrt sind ja zwei Sektoren, die als sehr schwer elektrifizierbar gelten. Ich brauche in beiden Sektoren Treibstoffe oder Energieträger mit einer sehr hohen Energiedichte und da eignen sich eben flüssige Energieträger wie Methanol oder in der Luftfahrt Kerosin sehr gut.
1: Sagt Christoph Arendt vom Deutschen Zentrum für Luft- und Raumfahrt. Über die Vorteile von Methanol als Treibstoff und mehr erfahren Sie in ungefähr 10 Minuten hier bei uns.

0: Mit The Searchers ein Stück durch diesen Dienstagnachmittag. Ein bisschen 60er-Jahre-Stimmung hier bei uns, hier im Nachmittag von Reis Südtirol. Es ist 3:15. Bei Autos ist es relativ leicht, auf Elektromobilität umzusteigen, aber bei Schiffen und Flugzeugen, also bei großen Transportmitteln, wird es komplizierter. Und da könnte grünes Methanol einen wichtigen Beitrag leisten, um weniger CO2 auszustoßen. Forschende sagen, hier wurde jetzt ein Meilenstein erreicht. ARD-Reporterin Katha Janssen berichtet.
1: Methanol. Eine klare Flüssigkeit, zusammengesetzt aus Kohlenstoff, Sauerstoff und Wasserstoff. Und einer der Hoffnungsträger für klimafreundliches Fliegen oder auch in der Schifffahrt, erklärt Dr. Christoph Arndt vom Deutschen Zentrum für Luft- und Raumfahrt.
2: Gerade Luft- und Schifffahrt sind ja zwei Sektoren, die als sehr schwer elektrifizierbar gelten. Ich brauche in beiden Sektoren Treibstoffe oder Energieträger mit einer sehr hohen Energiedichte und da eignen sich eben flüssige Energieträger wie Methanol oder in der Luftfahrt Kerosin sehr gut.
1: Der Vorteil von Methanol, anders als Kerosin, das aus fossilen Rohstoffen gewonnen wird, lässt es sich klimafreundlich herstellen.
2: Wenn ich jetzt nachhaltige Kohlenstoffquellen und nachhaltige Wasserstoffquellen, also zum Beispiel Wasserstoff aus Elektrolyse mit grünem Strom und nachhaltigem CO2, das ich zum Beispiel direkt aus der Umgebungsluft entnehmen kann, verwende, kann ich da über einen einfachen Reaktionsschritt Methanol klimaneutral und grün herstellen.
1: Schiffe können grünes Methanol direkt nutzen. Flugzeugmotoren sind etwas anspruchsvoller. Hierfür muss es noch aufbereitet werden. Bislang werden klimafreundliche Flugkraftstoffe, kurz SAF, meist aus pflanzlichen oder tierischen Fetten hergestellt. Da gibt's aber ein Verfügbarkeitsproblem, sagt Dr. Achim Schad vom Fraunhofer Institut für Solare Energiesysteme.
3: Biomasse ist limitiert und sie braucht Alternativen. So, und jetzt wurde eben Methanol hinzugefügt als weiterer Rohstoff. Das heißt, damit ergeben sich mehr Möglichkeiten, SAF herzustellen und damit das Klima zu schützen und die CO2-Emissionen zu reduzieren.
1: Denn die internationale Standardisierungsorganisation

0: ASTM hat Methanol vor kurzem als Rohstoff für nachhaltige Flugkraftstoffe anerkannt und bislang überzeugt das grüne Methanol in vielen Bereichen.
1: Das ist ein vergleichsweise einfacher Prozess, den ich relativ dynamisch betreiben kann, den ich auch sehr gut skalieren kann, das heißt relativ klein bauen kann, aber auch relativ groß. Dadurch bin ich räumlich relativ unabhängig. Es ist flüssig, ist also gut transportierbar, lagerbar, speicherbar und wird bereits jetzt in ca. 100 Millionen Tonnen pro Jahr weltweit hergestellt. Das heißt, man hat schon eine gewisse Infrastruktur, die man nutzen kann.
0: Ab Anfang der 2030er Jahre, schätzt Achim Schad, dürften immer mehr Flugzeuge mit Hilfe von grünem Methanol abheben. Grundsätzlich sind nachhaltige Flugkraftstoffe ein entscheidender Vorteil fürs Klima, betont Christoph Arndt vom Deutschen Zentrum für Luft- und Raumfahrt, denn sie vermeiden auch klimaschädliche Nicht-CO2-Effekte.
2: Zum Beispiel aus Partikelemissionen, die in einem Triebwerk entstehen, bilden sich Kondensstreifen. Aus diesen Kondensstreifen können langlebige Wolken werden, die auch wieder ein Stück weit zur Erderwärmung beitragen. Und dieser Effekt ist tatsächlich in etwa gleich groß wie die Klimawirkung vom CO2 aus der Luftfahrt, wenn nicht sogar ein bisschen größer. Und gerade wenn ich jetzt solche nachhaltigen Luftfahrtkraftstoffe herstelle, kann ich die so herstellen, dass die deutlich sauberer verbrennen wie fossiles Kerosin, deutlich weniger Partikel emittieren. Das heißt, für den Klimaschutz sind diese Kraftstoffe gleich doppelt gut.
0: Noch wird vergleichsweise wenig nachhaltiger Flugkraftstoff aus grünem Methanol hergestellt. Alles läuft im Modellmaßstab. Doch es gibt steigende festgelegte Quoten und die Wissenschaftler rechnen damit, dass der Bedarf in den nächsten Jahren kräftig steigen wird und mit wachsender Nachfrage auch die Herstellungskosten sinken können.
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0: Guten Nachmittag aus der Landesverkehrsmeldezentrale. Von der Brenner Autobahn und von den restlichen Hauptstraßen Südtirols wurden uns keine Störungen gemeldet. Allen unterwegs eine gute und sichere Fahrt.
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2: 27 Grad werden aktuell in Bozen gemessen, 25 Grad in St. Martin in Passau und in Bruneck, 21 Grad in Pretau und in Corvara und 19 Grad in St. Valentin auf der Heide. Viel Sonnenschein gibt es heute, die einzelnen Quellwolken bleiben harmlos. Morgen soll es dann wieder Niederschläge und Gewitter geben, aber erst gegen Abend und in der Nacht davor gibt es eine recht freundliche Mischung aus Sonne und Wolken bei maximal 23 Grad in Sterzing und 27 Grad in Bozen.

0: Es geht Diamo, Ricky e Boveri hier bei uns auf Reis Südtirol. Es ist 15.38 Uhr ganz genau. Manchmal kann ein Auftritt in einer ganz bestimmten Show, in einem ganz bestimmten Fernsehformat das Leben verändern. So war es auch bei Elvis Presley, als er in der Ed Sullivan Show aufgetreten ist. Eine US-amerikanische Fernsehshow, die ja vor 70 Jahren das Leben bzw. die Karriere von Elvis verändert hat. Und nicht nur seine. Chris Kaufmann berichtet.
1: Elvis Presley ist 1956 bereits auf dem Weg zum Superstar, doch Ed Sullivan will ihn zunächst gar nicht in seiner Sendung haben. Elvis und seine wilden Hüftbewegungen passen irgendwie nicht zu seiner familienfreundlichen Fernsehsendung. Doch der Erfolg von Elvis ist nicht mehr aufzuhalten und schließlich lädt Ed Sullivan ihn doch ein. Am 9. September 1956 tritt Elvis zum ersten Mal in der Ed Sullivan Show auf. You ain't nothing but a hound dog. Rund 60 Millionen Menschen sitzen vor den Fernsehgeräten. Elvis wird insgesamt dreimal in der Sendung auftreten und die Show erreicht mit ihm Einschaltquoten in völlig neuen Dimensionen. Die Ed Sullivan Show gibt es zu diesem Zeitpunkt bereits seit einigen Jahren. Sie startet 1948, zunächst unter dem Namen Toast of the Town und wird ab 1955 offiziell zur Ed Sullivan Show umbenannt. Jeden Sonntagabend läuft die etwa einstündige Sendung im amerikanischen Sender CBS. Und das Konzept ist bunt gemischt. Oper, Ballett, Theater, Comedy und immer häufiger auch die neue Pop- und Rockmusik. Bis 1971 läuft die Sendung und wird für mehr als zwei Jahrzehnte zu einem festen Sonntagabendtermin für Millionen Amerikaner. Und zu einer der wichtigsten Fernsehsendungen der Popmusikgeschichte. Denn wer hier auftreten darf, erreicht mit einem Schlag ein riesiges Publikum. Auch diese Herren aus England.

Die Rolling Stones sind mehrfach bei Ed Sullivan zu Gast. Doch 1967 sorgt ausgerechnet der Titel dieses Songs für Ärger. Let's spend the night together. Also sinngemäß, lass uns die Nacht zusammen verbringen, ist den Verantwortlichen für eine Familiensendung eindeutig zu zweideutig. Ed Sullivan stellt Mick Jagger vor die Wahl. Entweder der Text wird geändert oder die Stones treten nicht auf. Die Band gibt nach. Aus Let's spend the night together wird beim Auftritt Let's spend some time together. Mick Jagger singt die entschärfte Version, verdreht dabei aber demonstrativ die Augen in Richtung Kamera. Let's spend the night together now. Nur wenige Monate später versucht die Sendung auch bei den Doors in den Text einzugreifen. Am 17. September 1967 soll die Band ihren Nummer 1-Hit Light My Fire spielen. Die Textzeile Girl, we couldn't get much higher ist den Verantwortlichen zu heikel, weil higher als Anspielung auf Drogenkonsum verstanden werden könnte. Jim Morrison soll die Zeile deshalb ändern. Die Doors stimmen zunächst zu, doch als die Kameras laufen, singt Morrison einfach den Originaltext. Die Verantwortlichen sind alles andere als begeistert und streichen weitere Auftritte der Band in der Show. Doch der legendärste Moment in der Geschichte der Ed Sullivan Show passiert im Februar 1964. Die Beatles sind zum ersten Mal live im amerikanischen Fernsehen. Ed Sullivan hat die Band bereits verpflichtet, als sie in den USA noch längst nicht so bekannt sind wie in Europa. Als John, Paul, George und Ringo schließlich in der Sendung auftreten, schauen rund 73 Millionen Menschen zu. Dieser Fernsehauftritt gilt heute als einer der wichtigsten Momente in der Popgeschichte. Er macht die Beatles endgültig zu Superstars in Amerika, entfacht die sogenannte Beatlemania in den USA und öffnet gleichzeitig die Tür für zahlreiche weitere britische Bands. Und genau deshalb beenden wir unsere Reise durch die Geschichte der Ed Sullivan Show natürlich mit den Beatles und Here Comes the Sun.

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0: Max von Miland mit brennende Herzen. Letztes Mal war der Blutdruck das Thema. Diesen Donnerstag geht es in unserem Gesundheitstag um das Thema Wunden.
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Das ist der Dienstagnachmittag auf Reis Südtirol. In ein paar Minuten ist es 4. In der Hoffnung auf ein besseres Leben sind zwischen 1934 und 1937 über 50 Südtiroler, Südtirolerinnen, ja ganze Familien, ganze Südtiroler Familien und nicht nur Südtiroler Familien, sondern auch Tiroler Familien, insgesamt waren es um die 700 Menschen, nach Brasilien ausgewandert, um eben dort die Kolonie 13 Linden zu gründen. Es hat schon vorher eine Auswanderungswelle von Tirol nach Brasilien gegeben, ab 1865. Und das, kann man sagen, war die zweite Auswanderungswelle, eine kleine Welle. Três Sedilhas ist aus 13 Linden entstanden. Also Três Sedilhas, das wäre der brasilianische Namen. Ja, und wie ist es diesen Auswanderern dort ergangen? Wie hat der Neuanfang in den Tropen geklappt, von der Bergwelt in die Tropen hinein? Und wie schaut es heute aus in Três Sedilhas? Davon kann uns der Fotograf, Publizist und Autor Ottmar Seehauser einiges erzählen. Er war nämlich schon ein paar Mal in Três Sedilhas, zuletzt 2023, und er hat von Kind auf einen sehr persönlichen Zugang zu dieser Auswanderergeschichte. Er ist unser Gast am Nachmittag nach 5. Wir werden auch sprechen über eine Dokumentation bzw. eine Dokumentationsausstellung, die diesen Freitag eben genau zu diesem Thema eröffnet wird, in Welschenhofen im Pfarrsaal. Ich freue mich auf diesen Gast und auf dieses spannende Thema.

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1: Finanzkommission ebnet Weg für Millionenzahlung von Corona-Schutzanzügen. Kiew und Moskau stellen Bedingungen für einen Stopp der Angriffe auf Energieanlagen. Das Wetter, viel Sonnenschein bei 25 bis 29 Grad. Im Rechtsstreit um Corona-Schutzausrüstung zwischen dem Land und dem Unternehmen Oberalp deutet sich eine Lösung an. Das Land könnte dem Unternehmen von Heiner Oberrauch bis zu 20 Millionen Euro zahlen. Die Finanzkommission des Landtags stimmte heute Vormittag für einen Zusatzartikel im Haushaltsentwurf. Brigitte Foppa von den Grünen stimmte trotz Bedenken wegen der hohen Summe zu. Oberrauch habe damals im guten Glauben gehandelt und sich auf das Land verlassen. Paul Köllensberger vom Team K enthielt sich. Er kritisiert, die Entscheidung habe einen Beigeschmack von Anlassgesetzgebung, sagte er zu Rhein Südtirol. In Sulden sollen über 200 neue Gästebetten entstehen. Der Gemeinderat von Stilfs hat kurz vor Ablauf der Bettenstoppfrist beschlossen, 4 Tourismuszonen zu verlängern. Damit erhalten Betriebe die Chance, neu zu bauen oder zu erweitern. Unter anderem planen 2 Pensionen einen Zusammenschluss zu einem Betrieb mit 120 Betten. Laut Bürgermeister Samuel Marseiler verträgt die Region im oberen Finchgau noch Wachstum, um den Tourismus und das Skigebiet langfristig zu sichern. Wann die Vorhaben genau realisiert werden, ist derzeit noch offen. Die Ukraine und Russland zeigen sich offen für ein Ende der gegenseitigen Angriffe auf Energieanlagen. Beide Seiten knüpfen diesen Vorschlag der USA jedoch an Bedingungen. Der ukrainische Präsident Volodymyr Zelensky fordert eine Garantie der US-Regierung, dass Russland es mit dem Frieden ernst meint. Kreml-Chef Dmitri Peskow bezeichnet den US-Vorstoß zwar als sehr gute Idee, Moskau verlangt dafür aber das Ende der Sanktionen auf russische Energieexporte. Zudem wirft Peskow Kiew vor, freie Fahrt für Öltanker noch zu blockieren. Für Reisende aus Spanien wird es weiterhin Grenzkontrollen bei der Einreise nach Italien geben. Innenminister Matteo Piantedosi hat die Kontrollen an den Luft- und Seegrenzen um weitere 2 Wochen verlängert. Als Begründung nennt das Innenministerium ein anhaltend hohes Risiko für die innere Sicherheit sowie die Gefahr terroristischer Unterwanderung. Italien hat das Schengen-Abkommen mit Madrid am 31. Juli nach einem massiven Zustrom von Migranten in die spanische Nordafrika-Exklave Ceuta erstmals ausgesetzt. Der Senat in Rom hat dem Entwurf zur Wahlrechtsreform zugestimmt. Weil der Text im Senat abgeändert wurde, geht das Gesetz jetzt für eine 3. Lesung zurück an die Abgeordnetenkammer. Dort soll in 2 Wochen erneut darüber abgestimmt werden. Nach dem Einsturz des Gerichtsgebäudes in Bozen steht der Start im Ausweichquartier fest. Ab 1. Oktober läuft der Gerichtsbetrieb in der Südtiroler Straße neben der Handelskammer an. Die neuen Räume wurden laut Gerichtspräsidentin Francesco Bortolotti in Rekordzeit vorbereitet. Einige Arbeiten laufen noch. Dazu gehören der Eingangsbereich, die Räume für Polizei und Häftlinge sowie die Kanzleien. Alle Strafakten konnten aus dem eingestürzten Gebäude geborgen werden. Das historische Archiv bleibt vorerst unzugänglich. Die Gemeinde Taufers im Münstertal ist mit dem Europäischen Dorferneuerungspreis ausgezeichnet worden. Der Preis wurde der Delegation aus Taufers bei einer offiziellen Feier in Tschechien überreicht. Der Wettbewerb wirkt sich laut Bürgermeisterin Rosalinde Gunsch positiv auf den Austausch von Ideen mit anderen Gemeinden aus und bringe neue Impulse für die eigene Dorfentwicklung. Und noch das Wetter. Mit viel Sonnenschein geht es jetzt durch den Nachmittag. Ab und zu ziehen ein paar harmlose Quellwolken auf. Vielerorts bleibt der Himmel aber wolkenlos. Dazu wird es sommerlich warm mit 25 bis 29 Grad. Morgen am Mittwoch wird die Luft feuchter. In einigen Tälern startet der Tag mit Hochnebel, sonst scheint die Sonne. Gegen Abend und in der Nacht sind dann Regenschauer und Gewitter möglich. 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
2: Schönen Nachmittag wünscht Daniel Hofer auf der Landesverkehrsmeldezentrale. Einbahnregelungen wegen Arbeiten gibt es unter anderem auf der Passaierer Staatsstraße bei Saltaus, auf der Brenner Staatsstraße bei Klausen, auf der Staatsstraße Klausen-Pontives bei Klausen, auf der Staatsstraße zum Grüner Joch oberhalb von Plan de Gralba und auf der Gardataler Staatsstraße bei Zwischenwasser. Es kommt immer wieder zu Verzögerungen und Wartezeiten. Gute und sichere Fahrt!
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3: Und jetzt mit Matthias Höglinger an der Technik. Guten Nachmittag, hallo. Von Agatha Christie stammt ein lustiges Zitat. Archäologen sind ideale Ehemänner. Je älter eine Frau wird, desto interessanter wird sie für einen Archäologen. Ja, genau heute vor 136 Jahren ist die britische Autorin geboren worden, am 15. September 1890. Unvergessliche Figuren hat sie geschaffen, Miss Marple oder Hercule Poirot. In mehr als 100 Sprachen sind ihre Kriminalromane übersetzt worden und sie soll mehr als 2 Milliarden Bücher verkauft haben. Damit gilt sie als erfolgreichste Krimi-Autorin der Welt. Wir werden heute aber nicht in ihr Leben eintauchen, in unserem Kalenderblatt, sondern in das Leben einer anderen, sehr spannenden Frau, die heute, genau heute vor 20 Jahren, verstorben ist. Es ist eine Frau, die auch geschrieben hat und die bekannt war für ihre konfrontative, provokante Art, Interviews zu führen. Oriana Fallaci. Sie war als Kriegsreporterin in Vietnam im Einsatz, hat die ersten Astronauten interviewt. Sie hat mit ganz wichtigen politischen Persönlichkeiten gesprochen. Mehr aus ihrem Leben erfahren wir nach 3 Liedern am Stück.

0: Leslie Gore mit It's My Party. Das ist der Nachmittag auf Reis Südtirol. Es gibt Momente im Leben, in denen Schweigen Schuld bedeutet und Reden Pflicht. Eine zivile Pflicht, ein moralischer Kampf, ein kategorischer Imperativ, dem man sich nicht entziehen kann. Das ist ein Zitat von Oriana Fallaci. Sie hat einige der mächtigsten Männer der Welt ins Schwitzen gebracht mit ihren Fragen, mit ihren Interviews. Männer wie Kissinger, Khomeini oder Gaddafi. Doch als es in einer TV-Debatte um das Recht der Frau über den eigenen Körper geht, muss sie erst warten, bis drei Männer vor ihr geredet haben. Dann aber spricht sie auch diesmal ohne Vorbehalte das aus, was sie denkt. Oriana Fallaci war mutig und provokant. Die italienische Journalistin ist genau heute vor 20 Jahren verstorben. Noemi Bonnell nimmt uns mit in ihr kompromissloses Leben.
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1: Ein Fernsehstudio in Italien, mitten in der Abtreibungsdebatte der 70er. 6 Männer und 3 Frauen sind zu Gast. Eine von ihnen ist Oriana Fallaci. Sie ergreift das Wort.
2: Che a restare incinte siamo noi donne. Che a partorire siamo noi donne. Che a morire partorendo. O abortendo o non abortendo, siamo noi donne. E che la scelta dunque tocca a noi.
1: So spricht sie nicht nur an diesem Abend. Sie fordert das Recht auf Selbstbestimmung. Wer über den eigenen Körper entscheidet, ist für sie keine abstrakte Frage. Fallaci hat sich nie vorschreiben lassen, was sie zu sagen und zu schreiben hat. Dabei arbeitete sie sich in einem Beruf nach oben, der bis Mitte der 60er Jahre fast nur Männern vorbehalten war. Fallacis Leben ist schon früh von Widerstand geprägt. Geboren wird sie am 29. Juni 1929 in Florenz. Ihr Vater ist Kopf einer lokalen Partisanengruppe. Sie hilft ihm, indem sie Waffen und Botschaften schmuggelt. Diesen Mut legt sie ihr Leben lang nicht mehr ab und macht daraus ihr journalistisches Markenzeichen.
3: Den Mut, den diese Frau Zeit ihres Lebens bewiesen hat, ist schwer, wenn nicht sogar unmöglich, woanders zu finden. Sie hat zu jeder Zeit Machtmissbrauch und Freiheitsberaubung, Unmenschlichkeit bekämpft,
1: sagt Michela Bunn, die Fallaci an der Universität Bonn erforscht hat. Dabei will Fallaci ursprünglich gar keine Journalistin werden. Aber schreiben will sie schon. Seit sie 5 ist, träumt sie davon, Autorin zu werden. Als sie mit 16 die Möglichkeit bekommt, als Journalistin zu arbeiten, wirft sie sich kopfüber in die Arbeit. Der Journalismus wird ihr Weg in die Welt. Plötzlich ist sie in Vietnam, wo sie mit der US-Armee bei Kampfeinsätzen mitfliegt, oder in Mexiko-Stadt, wo sie bei den Studentenprotesten 1968 von Kugeln getroffen wird und man sie schon für tot hält. Bald wird aus der Kriegsreporterin eine der berühmtesten Interviewerinnen ihrer Zeit. Sie spricht mit Henry Kissinger, Indira Gandhi, Yasser Arafat, Haile Selassie oder Ayatollah Khomeini. Ihre Gespräche werden legendär und wer mit ihr redet, merkt schnell, vor ihr ist nichts sicher. Giovanni De Lorenzo, Chefredakteur der Zeit, erinnert sich.
4: Und dann habe ich verfolgt diese historischen Interviews, die sie geführt hat. Mit dem CIA-Chef meine ich mich noch an eine Frage erinnern zu können, wo sie sagt, wie fühlt man sich eigentlich, wenn man als braver, gläubiger Familienmensch einen Mord in Auftrag gibt? Das sind für mich alles so beeindruckende Beispiele von Journalismus gewesen, dass ich Oriana Fallaci immer noch für eine große Kollegin halte.
1: Die Direktheit ist kein Kalkül, sondern Leidenschaft, ja fast schon Besessenheit. Die Provokation ist bei ihr kein Zufall, sondern Strategie.
3: Provokation war immer ein starkes Anliegen. Sie hat sich immer gerne und häufig des Mittels der Provokation bedient, um eben beim Leser diese starken Affekte der Empörung hervorzurufen und die Gemüter wachzurütteln.
1: Doch genau diese Intensität wird ihr später zum Verhängnis. Nachdem sie die Anschläge des 11. September an ihrem Wohnort in New York hautnah miterlebt, da ist sie bereits krank und hat schon länger nicht geschrieben, meldet sie sich mit 3 Büchern wieder zu Wort. Sie schreibt voller Wut über den Islam, Einwanderung und ein zu duldsames Europa. Sie pauschalisiert, sie diffamiert und wird plötzlich zur Referenzfigur der Rechtsextreme. Viele feiern sie, doch es gibt auch sehr harsche Kritik. Als der Krebs Überhand nimmt und die Kräfte endgültig schwinden, lässt sie sich zurück nach Florenz bringen. Dort stirbt sie am 15. September 2006 mit 77 Jahren.
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5: Ja, und bis heute ist Oriana Fallaci eine streitbare Figur. Für die einen bleibt sie die Kriegsreporterin und Interviewerin, die sich in einer von Männern dominierten Branche durchgesetzt hat. Für die anderen ist sie vor allem wegen ihrer islamkritischen Spätwerke umstritten. Beides gehört zu ihr. Was bleibt, ist eine Journalistin, die sich nie hat vorschreiben lassen, wie sie zu sprechen hat.

0: Schönen Nachmittag wünscht Daniel Hofer auf der Landesverkehrsmeldezentrale. Einbahnregelungen wegen Arbeiten gibt es unter anderem auf der Passaira Staatsstraße bei Saltaus, auf der Brenner Staatsstraße bei Klausen, auf der Staatsstraße Klausen-Pontives bei Klausen, auf der Staatsstraße zum Grüner Joch oberhalb von Plan de Gralba und auf der Gardataler Staatsstraße bei Zwischenwasser. Es kommt immer wieder zu Verzögerungen und Wartezeiten. Gute und sichere Fahrt!
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2: 28 Grad werden aktuell in Bozen gemessen, 18 Grad sind es in Sulden, 25 Grad in Naturns und in Oberfintel und 19 Grad in St. Jakob in Pfitsch. Heute ist es sehr sonnig, einzelne Wolken, Quellwolken bleiben harmlos. Morgen soll es dann wieder Niederschläge und Gewitter geben, aber erst gegen Abend und in der Nacht davor gibt es eine recht freundliche Mischung aus Sonne und Wolken bei maximal 23 Grad in Sterzing und 27 Grad in Bozen. Am Donnerstag soll es unbeständig bleiben. Die Wolken überwiegen und vor allem am Nachmittag muss man laut Landeswetterdienst mit Regenschauern rechnen.

0: Letzten Samstag hat sie nach 6 Jahren ihr großes Comeback gefeiert in Paris und dort wird sie mehrere Konzerte geben. Ein Tipp für alle Céline Dion-Fans. Eine Autoimmunkrankheit hat auch ihre Stimme angegriffen, deshalb hat sie 6 Jahre pausiert sozusagen. Wir haben sie gehört mit I'm Alive hier im Nachmittag von Reis Südtirol an diesem 15. September. Vielleicht interessiert Sie heute ein Vortrag und eine Diskussion über Demenz oder eine Ausstellung in Bozen vielleicht. Lea Robatscher hat ein paar Tipps für Sie.
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2: »200 Jahre Tiroler Kunst auf 44 Bildern«. Heute wird im Walterhaus in Bozen die Ausstellung »Licht und Farbe« eröffnet. Ein privater Sammler aus Tirol stellt dafür seine gesamte Sammlung zur Verfügung. Sie zeigt einen Querschnitt durch die Malerei der vergangenen 2 Jahrhunderte, aus Nord- und Südtirol mit Motiven vom Gardasee bis nach Griechenland. Die Ausstellung wird um 18 Uhr im Walterhaus eröffnet und ist bis zum 13. Oktober bei freiem Eintritt zu sehen. Was passiert im Gehirn bei Alzheimer und wie können Betroffene und ihre Angehörigen unterstützt werden?
3: Die ersten Symptome der Erkrankung fallen den Betroffenen eher nicht auf. Vielmehr ist es die Familie bzw. das Umfeld des betroffenen Menschen, die bemerken, dass sich Unregelmäßigkeiten und eine Verhaltensänderung ergibt.
2: Primar Dr. Christian Wenter spricht heute über Alzheimer und verwandte Erkrankungen. Anschließend können Fragen gestellt und Erfahrungen ausgetauscht werden. In einer moderierten Podiumsdiskussion wird Demenz außerdem aus verschiedenen Perspektiven beleuchtet. Beginn ist um 19 Uhr in der Cusanus Akademie in Brixen. Ein Falter im frühen Morgenlicht, blühender Mond, herbstliche Wälder. Die Fotografin Thea Brenner hält in ihren Bildern kleine Momente der Natur fest, die im Alltag leicht übersehen werden. Augenblicke der Natur war die erste Ausstellung der diesjährigen Open-Call-Reihe für Naturfotografie des Naturmuseums Südtirol. Heute bei der Finissage gibt es noch einmal die Gelegenheit, die Fotografien gemeinsam mit Thea Brenner aus ihrer persönlichen Perspektive kennenzulernen und mit ihr ins Gespräch zu kommen. Beginn ist um 18 Uhr im Naturmuseum Bozen.

0: Vater und Tochter Frank und Nancy Sinatra hier auf Radio Südtirol im Duett. Ja, man kann es verstehen. Leute, die Theater machen oder organisieren, wie Peter Silbernagel, der Direktor des Südtiroler Kulturinstituts, wünschen sich natürlich, dass die Lehrer und Lehrerinnen wieder mit den Kindern und Jugendlichen ins Theater gehen.
1: Das letzte Schuljahr war bitter, gerade im Bereich des Kindertheaters, also jenes Theater, das wir ganz konkret für die Grundschulen anbieten, mussten wir die 4 angesetzten Tourneen ersatzlos streichen. Bei Mittel- und Oberschulen war es leichter, da ja aufgrund der Berufsschulen dann doch Schulen gehen konnten. Das hat ja mit primärer und sekundärer Zuständigkeit des Landes zu tun. Also Berufsschulen sind primäre Zuständigkeit, unterstehen dem Land, und die anderen sind dann staatlich orientiert. Das führt ja zu den ganzen Unverhältnismäßigkeiten. Wir hoffen, dass es sich löst. Man geht ja Schritte aufeinander zu. Im Sinne und zum Wohle der Kinder kann ich es nur befürworten, dass man einen Konsens findet und dass die Lehrpersonen wieder den Weg ins Theater finden. Ja.
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1: Finanzkommission ebnet Weg für Millionenzahlung von Corona-Schutzanzügen. Kiew und Moskau stellen Bedingungen für einen Stopp der Angriffe auf Energieanlagen. Das Wetter morgen feuchter und gegen Abend Gewitter bei 23 bis 27 Grad. Im Rechtsstreit um Corona-Schutzausrüstung zwischen dem Land und dem Unternehmen Oberalp deutet sich eine Lösung an. Das Land könnte dem Unternehmen von Heiner Oberrauch bis zu 20 Millionen Euro zahlen. Die Finanzkommission des Landtags stimmte heute Vormittag für einen Zusatzartikel im Haushaltsentwurf. Brigitte Vopper von den Grünen stimmte trotz Bedenken wegen der hohen Summe zu. Oberrauch habe damals im guten Glauben gehandelt und sich auf das Land verlassen. Paul Köllensberger vom Team K enthielt sich. Er kritisiert die Entscheidung habe einen Beigeschmack von Anlassgesetzgebung, sagt er zu Reise Südtirol. Nach dem Einsturz des Gerichtsgebäudes in Bozen steht der Start im Ausweichquartier fest. Ab dem 1. Oktober läuft der Gerichtsbetrieb in der Südtiroler Straße neben der Handelskammer an. Die neuen Räume wurden laut Gerichtspräsidentin Francesco Bortolotti in Rekordzeit vorbereitet. Einige Arbeiten laufen noch. Dazu gehören der Eingangsbereich, die Räume der Polizei und Häftlinge sowie die Kanzleien. Damit die Verfahren nach der Unterbrechung rechtlich geordnet weitergeführt werden können, hat der italienische Senat heute Nachmittag einstimmig ein entsprechendes Dekret verabschiedet. Es sieht unter anderem Sonderregelungen für Gerichtstermine und gesetzliche Fristen vor. Die Ukraine und Russland zeigen sich offen für ein Ende der gegenseitigen Angriffe auf Energieanlagen. Beide Seiten knüpfen diesen Vorschlag der USA jedoch an Bedingungen. Der ukrainische Präsident Volodymyr Zelensky fordert eine Garantie der US-Regierung, dass Russland es mit dem Frieden ernst meint. Kreml-Chef Dmitri Peskow bezeichnet den US-Vorstoß zwar als sehr gute Idee, Moskau verlangt dafür aber das Ende der Sanktionen auf russische Energieexporte. Zudem wirft Peskow Kiew vor, freie Fahrt für Öltanker noch zu blockieren. Italiens politische Spitze hat der verstorbenen Politikerin und Bürgerrechtlerin Emma Bonino bei einem weltlichen Staatsbegräbnis in Rom die letzte Ehre erwiesen. Staatspräsident Sergio Mattarella und Ministerpräsidentin Giorgia Meloni begleiteten den Sarg gemeinsam mit zahlreichen Spitzenpolitikern aller Lager. Ehemalige Weggefährten wie Ex-Premier Romano Prodi würdigten Boninos lebenslange und unnachgiebigen Einsatz für die Rechte von Schwachen. Bonino soll eingeäschert und in der Familienkapelle in Bra beigesetzt werden. Sie war im Alter von 78 Jahren am Freitag verstorben. Für Reisende aus Spanien wird es weiterhin Grenzkontrollen bei der Einreise nach Italien geben. Innenminister Matteo Piantedosi hat die Kontrollen an den Luft- und Seegrenzen um weitere 2 Wochen verlängert. Als Begründung nennt das Innenministerium ein anhaltendes hohes Risiko für die innere Sicherheit sowie die Gefahr terroristischer Unterwanderung. In Sulden sollen über 200 neue Gästebetten entstehen. Der Gemeinderat von Stilfs hat kurz vor Ablauf der Bettenstoppfrist beschlossen, 4 Tourismuszonen zu verlängern. Damit erhalten Betriebe die Chance, neu zu bauen oder zu erweitern. Laut Bürgermeister Samuel Marseiler verträgt die Region im oberen Finchgau ein Wachstum, um den Tourismus und das Skigebiet langfristig zu sichern. Die ehemalige Spitzenbiathletin Dorothea Wierer wird im kommenden Winter als Sportexpertin im deutschen Fernsehen zu sehen sein. Die Rasnerin wird künftig an der Seite von Arndt Peiffer die Wettkämpfe analysieren. Wierer betonte im Interview mit der Sportschau, sie habe großen Respekt vor der neuen Herausforderung vor der Kamera, blicke der Aufgabe aber mit sehr viel Vorfreude entgegen. Wierer hatte ihre langjährige Karriere bei den Olympischen Spielen in Antholz im Februar beendet. Und noch das Wetter. Der heutige Tag geht sonnig zu Ende. Morgen am Mittwoch wird die Luft dann feuchter. In einigen Tälern beginnt der Tag mit Hochnebel, der aber bald auflockert. Sonst scheint zunächst oft die Sonne. Am Abend und in der Nacht sind dann Regenschauer und Gewitter möglich. Die Temperaturen erreichen 23 bis 27 Grad. Der Donnerstag wird wechselhaft mit vielen Wolken und nur etwas Sonne. Am Nachmittag kann es hier und da auch regnen. 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
2: Hier ist die Landesverkehrsmeldezentrale. Der Abendverkehr nimmt langsam Fahrt auf. Auf den Ein- und Ausfahrten der Stadt kann es deshalb bereits zu Verzögerungen und Staus kommen. Die Pustertaler Bahnlinie ist zurzeit zwischen Franzenswester und Ehrenburg unterbrochen. Es gibt einen Busersatzdienst. Gute Fahrt!

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1: Fein, dass Sie dabei sind. Hallo. Auswandern in ein anderes Land, hoffen auf eine bessere Zukunft, ein neues Leben beginnen. Das versuchen Menschen, die übers Mittelmeer zu uns kommen zum Beispiel. Das haben auch wir Südtiroler versucht, in den 1930er Jahren zum Beispiel, nicht nur da. Aber in den 1930er Jahren sind einige Südtiroler Familien nach Brasilien ausgewandert mit dem Ziel, dort eine Südtiroler bzw. Tiroler Kolonie zu gründen und ein neues Leben zu beginnen. Zu diesem Thema kann uns der Fotograf, Autor und Publizist Ottmar Seehauser vieles erzählen. Er hat nämlich einen ganz persönlichen Zugang zu dieser Geschichte und ist für Reportagen und Recherchen einige Male in Brasilien gewesen, um die Tiroler Auswanderer zu besuchen. Gleich ist er unser Gast am Nachmittag.

0: Das ist der Nachmittag auf RAI Südtirol an diesem 15. September. Fein, dass Sie dabei sind. Es ist 10 nach 5. Die Heimat verlassen, um in der Ferne ein neues Leben anzufangen. Das haben einige Südtiroler Familien in den 1930er Jahren gemacht. Sie wollten gemeinsam mit anderen Tiroler Auswanderern eine Tiroler Kolonie in Brasilien gründen. Wie gut das gelungen ist, was aus ihnen geworden ist, kann uns der Fotograf, Publizist und Autor Ottmar Seehauser sagen. Er hat einen sehr persönlichen Zugang zu dieser Emigrationsgeschichte und war auch ein paar Mal schon in 13 Linden in Brasilien oder besser gesagt auf Brasilianisch in Três Setilhas. Hallo Ottmar, fein, dass Sie hier sind.
1: Hallo.
0: Eine Tiroler Kolonie in Brasilien, gegründet in den 1930er Jahren, das klingt irgendwie seltsam. Aber damals in den 1930er Jahren hat es eine politische Persönlichkeit gegeben, die sozusagen der Motor war für diese Auswanderung. Können Sie darüber ein bisschen was erzählen?
1: Ja, es war Andreas Thaler, der war Landwirtschaftsminister Österreichs, ein Tiroler, einer, der von einem Bauernhof stammte, der dann in den Krisenjahren der ersten 30er Jahre es für notwendig fand, dass man neue Lebensräume schafft, und kam auf Brasilien und hat damit ein Projekt gestartet, um praktisch eine Kolonie, eine österreichische Kolonie in Brasilien zu gründen. Er hatte den Plan, mindestens 20.000, 30.000 Menschen, Österreicher, nach Brasilien zu bringen, um dann ein reges wirtschaftliches Geflecht aufzubauen. Das Ganze ist dann hat sich nicht so entwickelt, wie er es sich vorgestellt hat. Es sind lediglich 750 Menschen aus Nordtirol hauptsächlich und Südtiroler in mehreren Transporten in den Jahren zwischen 34 und 37 ausgewandert und sind praktisch im Urwald gelandet. Sie mussten roden, sie mussten mit nichts anfangen. Und das hat einige Entbehrungen und einige Schicksale mit sich gebracht.
0: Das heißt, die Südtiroler Familien und auch die Tiroler Familien natürlich, die sind sozusagen in Krisenjahren ausgewandert. In Südtirol war damals der Faschismus sehr präsent. Man war in der Zwischenkriegszeit. Adolf Hitler war damals schon an der Macht. Also 1933 ist er an die Macht gekommen. 1934 hat diese Emigrationswelle begonnen. Und es hat nicht so rosig ausgeschaut in Südtirol. Die Leute haben auch an Armut gelitten. Oder was für Familien sind da ausgewandert? Familien, die arm waren oder die auch aus ideologischen Zwecken sozusagen gelitten? Oder was für Familien?

der war der Initiator und hat dann seinen Bruder, der einen Hof hatte, alle hatten sie viele Kinder, der eine 6, der andere 8, und weitere Bekannte und Verwandte hat er motiviert. Und es sind insgesamt 59 Personen, die dann ausgewandert sind. Die meisten eben von Wölschnofen. Dann gab es eine Familie aus Völs, vom Ritten, Einzelpersonen auch aus Aldein, aus Frangard, von Glurns, eine größere Familie aus Fahren, Oberfintel. Also sie haben Höfe gehabt. Es waren auch ledige Personen, die nichts hatten, also Handwerker. Das waren ja die

0: Die mussten sich entscheiden. Haben sich alle für Deutschland entschieden?
1: In Brasilien gab es die
0: In
1: Option.
0: Brasilien. Hinzu kam, dass dann ein Jahr später Brasilien gegen Hitler-Deutschland den Krieg zog, weil Deutschland Frachter im Atlantik versenkt hat, brasilianische Frachter. Ist also in den Krieg gezogen und alles Deutsche in Brasilien wurde von heute auf morgen verboten. So wie die Südtiroler 10 Jahre zuvor das schon hier erlebt haben. Also das war natürlich schwerwiegend. Und ganz konsequent wurde das verboten. Also alle deutsche Schulen, die Bibliotheken, also so wie wir es zuvor hier kannten, nicht? Ist ihnen dort nochmal passiert, nicht? Also das war natürlich schon alles schwerwiegend.
1: Und Sie persönlich haben einen ganz speziellen Zugang zu dieser Emigrationsgeschichte, weil Sie eben einen persönlichen, ganz persönlichen Zugang haben. Können Sie vielleicht davon ein bisschen erzählen?
0: Ja, also ich habe von klein auf immer davon gehört, weil meine Großeltern haben einen Hof von der Familie Knollseisen, also den Moserhof, übernommen. Dazu auch die zugehörende Villa, das war dann vom früheren Bürgermeister das Haus, das haben meine Großeltern übernommen. Und habe also von klein auf an meine Mutter immer davon gehört. Also Rio de Janeiro war immer schon so ein klingender Name, sie wusste genau, wo das ist. Und sie wusste eben wusste einiges zu erzählen von ihnen, weil ja einige Gleichaltrige oder Schulfreunde und Freundinnen von diesen Familien waren. Und sie waren beiderseitig traurig, dass sie nicht mehr da sind.
1: Sie selbst waren dann später einige Male in Brasilien, auch in 13 Linden, Três Sedilhas. Und Sie erzählen davon in einer Dokumentationsausstellung von diesen Schicksalen von den Südtiroler Auswanderern in Brasilien, Schicksale einer Emigration, so heißt diese Ausstellung. Diesen Freitag wird die Ausstellung im Pfarrsaal in Welschenhofen eröffnet. Und auch wir werden gleich mehr über diese Ausstellung erfahren und auch über das Heute in Três Sedilhas.

0: Das ist der Nachmittag auf Reich Südtirol. Ottmar Seehauser ist heute Gast im Funkhaus. Das Thema, das er mitbringt, ist eine Auswanderungsgeschichte. Zwischen 1934 und 1937 sind um die 700 Tiroler, davon um die 50 Südtiroler, nach Brasilien ausgewandert, um dort die Tiroler Kolonie 13 Linden zu gründen. Heute heißt die Gemeinde Tresedilhas. Wir haben schon gehört, Ottmar, Sie sind von Kind auf mit dieser Auswanderungsgeschichte in Berührung, weil Ihre Großeltern einen Hof von Auswanderern übernommen haben. Sie sind dann zwischen 1979 und 1985 ein paar Mal in Tresedilhas gewesen für Recherchen und Reportagen und daraus ist sogar ein Dokumentarfilm entstanden, der sehr erfolgreich war. Ziemlich erfolgreich damals.
1: Ja, ja. Also damals der Reihkoordinator Franz von Walter war gleich begeistert, als ich diese Geschichte ihm erzählt habe. Ihm war das auch nicht bekannt von diesen Auswanderern. Und mit Gerd Staffler wurde dann der Film produziert, Tudo Bem Tirolês, Südtiroler Auswanderer in Brasilien. Ist der Titel und der war sehr erfolgreich, ja. Und damit ist es bekannt worden in Südtirol und auch in Österreich. Österreich hatte zuvor schon eine Filmproduktion, wo die Südtiroler nie erwähnt wurden und der ORF hat diese Produktion übernommen und gesendet. Und das hat man drüben in Tresedilhas gleich gespürt, also es gab neues Interesse, neuer Bekanntheitsgrad hat dieser Ort errungen. Und es gab regen Besuch dann in den Jahren darauf.
0: 2023, auch für die aktuelle Ausstellung, waren Sie zuletzt da. Wie ist die Realität heute in Tresedilhas? Man wollte ja die Tiroler Kultur bewahren. Ist das gelungen? Wie schaut das aus, wenn man da hinkommt in diese Gemeinde?
1: Ja, inzwischen ist es eine brummende Stadt geworden. Über 10.000 Einwohner. Große Bautätigkeit durch den Tourismus. Also es gibt um die 10 Vier-Sterne-Hotels, mehrere Chalets, um die 1000 Betten. Und das ist der Tourismus, der also sehr, die Brasilianer lieben diesen Tirol-Flair. Tirol-Flair, also es ist eher ein Disneyland, aber man schätzt das, man schätzt die Architektur, man schätzt die Leute in der Tracht. Also es gibt nicht nur eine Musikkapelle, es gibt drei Musikkapellen, es gibt Schuhplattlergruppen, es gibt Volkstanzgruppen, auch mehrere, und die treten in ihrer Tracht, sage ich mal, treten sie auf und die Brasilianer sind begeistert. Und die machen das irgendwie auch toll. Es hat alles eine brasilianische Färbung gekriegt. Diese Volksmusik hat einen anderen Rhythmus, wesentlich lebendigeren Rhythmus, wie wir es hier kennen. Und sie machen das eigentlich hervorragend, nicht? Und die Brasilianer fahren drauf ab. Das ist also einmal der Tourismus. Dann haben wir eine Landwirtschaft, die auch brummt, und zwar gewaltig. Erst in den 70er Jahren haben die mit Milchproduktion angefangen. Im Film haben wir noch die Milchproduktion, ich glaube, die war bei 500 Liter täglich. Und heute haben wir 2,5 Millionen Liter, die produziert werden. Es gibt einzelne Bauern, also Nachkommen von Südtirolern, die täglich bis zu 8000 Liter produzieren. Also gewaltige Betriebe.
0: Und es gibt Parallelen sozusagen zu Südtirol wirklich. Also man kann sagen, die Südtiroler und Tiroler Auswanderer haben da wirklich in den Tropen eine eigene Realität kreiert.
1: Ja, so kann man schon sagen. So kann man schon sagen. Sie haben einen eigenen Charakter, haben sie geprägt in diesen Orten. Die Sprache ist fast zur Gänze verloren gegangen. Die älteren Leute, einzelne sprechen noch ein Deutschdialekt, also ein Tiroler Dialekt oder Südtiroler Dialekt. Aber die Jungen sprechen nicht diesen Dialekt. Er ist eher ungünstig in der portugiesischsprachigen Umwelt, dieser Deutschdialekt. Aber alles andere ist geblieben, nicht? Oder sogar noch, sie haben es auch noch kultiviert, nicht? Das ist ja auch interessant. Auch ohne Sprache wird diese Kultur, lebt sie auf ihre Weise weiter.
0: Und der Bezug zu Südtirol ist auch geblieben?
1: Teilweise. Mhm. Teilweise. Es gibt einzelne Personen, die ihn Kontakt haben, die auch öfters zu Besuch hier waren, speziell die Eltern, jetzt die Jungen weniger. Es gibt dann von den Österreichern, die haben, gibt es auch manche, die pendeln, die in Österreich Saisonsarbeit machen und sich ein gutes Geld verdienen und wieder hinüberfahren. Sehr viele haben zwei Staatsbürgerschaften. Also die Südtiroler haben, die jüngeren Leute haben alle auch die italienische Staatsbürgerschaft beantragt, was sie ohne weiteres kriegen durch die ausgewanderten Großeltern, nicht? Sind berechtigt dazu. Und das nützen sie teilweise auch, indem es gibt auch junge Leute, die in Italien hier studieren, gibt es auch. Ja, also da gibt es schon. Heute ist ja, das bietet sich ja irgendwie an, nicht? Die Entfernung ist ja nicht mehr die von wie vor 100 Jahren.
0: Genau, also der Kontakt, kann man sagen, ist schon noch da. Und auch früher hat man versucht, den Kontakt zur Heimat zu erhalten. In der Ausstellung zeigen Sie neben Fotografien und Texten auch Auszüge aus Briefen zum Beispiel. Und da möchte ich etwas zitieren. Josef Geiger schreibt 1940, uns geht es ganz gut, wir sind alle gesund und zufrieden, Neues gibt es hier wenig, im Urwald ist nichts los. Witzig aus heutiger Sicht, heute ist was los in Dresde-Dilias und mehr darüber und über diese Auswanderungsgeschichte erfährt man dann in ihrer Ausstellung Schicksale einer Emigration Südtiroler Auswanderer nach Brasilien 1934 bis 37. Diese Dokumentationsausstellung wird diesen Freitag um 18 Uhr im Pfarrsaal von Belschnofen eröffnet. Die Ausstellung ist dann zugänglich von Mittwoch bis Samstag von jeweils 16 bis 19 Uhr und am Sonntag von 10 bis 12 Uhr. Und da hat man dann die Gelegenheit, tiefer einzutauchen in diese relativ junge Migrationsgeschichte. Danke, Ottmar Seehauser, für den Besuch hier im Funkhaus von Rhein-Südtirol und alles Gute Ihnen.
1: Bitte, sehr gerne.

0: Hier ist die Landesverkehrsmeldezentrale. Der Abendverkehr nimmt langsam Fahrt auf. Auf den Ein- und Ausfahrten der Stadt kann es deshalb bereits zu Verzögerungen und Staus kommen. Die Bustertaler Bahnlinie ist zurzeit zwischen Franzenswester und Ehrenburg unterbrochen. Es gibt einen Busersatzdienst. Gute Fahrt!
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2: Aktuell werden 28 Grad in Bozen gemessen, 24 Grad in Schlanders und in Sterzing, 23 Grad in Doblach und 14 Grad in Sulden. Morgen soll es dann wieder Niederschläge und Gewitter geben, aber erst gegen Abend und in der Nacht. Davor gibt es eine freundliche Mischung aus Sonne und Wolken bei maximal 23 Grad in Sterzing und 27 Grad in Bozen. Am Donnerstag soll es unbeständig bleiben, die Wolken überwiegen und vor allem am Nachmittag muss man laut Landeswetterdienst mit Regenschauern rechnen.
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0: Peter Maffay mit Sonne in der Nacht hier im Nachmittag, im späten Nachmittag von Reis Südtirol. Der Senat in Rom hat dem Entwurf zur Wahlrechtsreform zugestimmt. 113 Senatoren haben dafür gestimmt, 71 dagegen, 2 haben sich enthalten. Und weil der Text abgeändert worden ist, geht das Gesetz zurück für eine dritte Lesung in die Abgeordnetenkammer. Ja, das neue Gesetz sorgt für Diskussionen und diskutiert darüber wird auch heute bei Christian Bassani.
1: 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Deutschsprachige Kandidaten haben im neuen, mehrheitlich italienischsprachigen Wahlkreis Bozen-Leifers so gut wie keine Erfolgsaussichten. Das ist das Ergebnis dieser Wahlreform. Für die SVP war wichtig, dass zumindest das Unterland zusammenbleibt und 3 Kammersitze abgesichert werden. 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

0: Sonny and Cher mit I Got You, Babe, hier auf Reis Südtirol. Es gibt einige Zitate rund um das Kochen, zum Beispiel die beste Zutat ist die Zeit oder eine Küche ohne Gewürze ist wie ein Leben ohne Lächeln. Aber nicht alle haben Zeit und nicht alle haben Lust zu kochen und nicht alle müssen kochen. Kollegin Barbara Wiest hat bei einigen Männern nachgefragt, ob sie kochen oder nicht.
1: Na.
2: Das heißt, Sie essen auch immer auswärts oder wie handhaben Sie?
1: Ich tue auswärts essen, ja. Ich tue Mittagessen tue ich im Betrieb. Deswegen brauche ich zum Mittag mal nicht kochen und auf den Abend. Meistens habe ich schon eine Kleinigkeit gerichtet, deswegen werde ich noch selber essen.
3: Ja, inzwischen einmal. Geht halt schon, ja. Jetzt nichts Spezielles, aber halt Standardgerichte.
2: Was wird noch so gekocht bei Ihnen?
3: Nudelgerichte in alle Varianten und Reis und Schnitzel und das Übliche.
2: Jeden Tag?
3: Nein. Leider, wenn es verschiedene Unlässe sind, sagen wir so. Und sonst ist ich viel auswärts, ja, arbeitsmäßig.
4: Gern weiß ich nicht, aber ich koche.
2: Was gibt es bei Ihnen daheim noch?
4: Allerhand, was es im Haus daheim ist. Von Schnitzel bis zum Polenta bis zum Erdäpfel mit Käse oder so, was halt ist.
2: Und nimmt das viel Zeit in Anspruch bei Ihnen?
4: Hängt davon ab, was man kocht.
5: Normal.
2: Das heißt, Sie kochen täglich?
5: Ja, alle Tag. Einmal zum Mittag.
6: Absolut nicht, ne. Leih gerne essen.
2: Das heißt, Sie gehen auch auswärts essen?
6: Nein, schon daheim auch. Ja. Die Frau kocht gut.
2: Und wenn sie nicht daheim ist, dann müssen Sie kochen, oder?
6: Dann gibt es kalt bei mir.
7: Ich tue ganz gern kochen, ja. Ich bin in einem Single-Haushalt, Mann allein daheim, deswegen ich tue es gern und ich muss es auch, aber ich tue es auch gern, ja, hobbymäßig und früher in der Küche gearbeitet, wenn ich noch jung gewesen bin.
2: Und was gibt es bei Ihnen nachher so daheim?
7: Alles ein bisschen, ich mache einmal die Woche mindestens schönes Fleisch, etwas, verschiedene Fleischsachen, so einmal die Woche und sonst gibt es halt schnelle Sachen, nicht? Pasta und Nudel, Gerichte, verschiedene. Risotti, alles ein bisschen.
8: Ja, absolut.
2: Was gibt es bei Ihnen daheim so daheim?
8: Eigentlich ganz die verschiedensten Sachen, eher traditionell, von Knädel über Schlutzkrapfen und bis hin zu verschiedenen Pastas.
2: Also richtig aufwendig?
8: Relativ aufwendig oft, ja. Ist ein bisschen ein haptisches Erlebnis, auch in der Küche stehen und Sachen selber vorbereiten und von Grund auf zuzubereiten. Also schon relativ gern, muss man das, ja.
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0: Musik aus Südtirol von Tracy Merano. Es ist in ein paar Minuten 18 Uhr und nach den Nachrichten mit Matthias Ungerer freut sich Dietmar Prandtl auf Sie in unserer Tauschsendung und er ist schon jetzt hier bei mir. Hallo Dietmar.
1: Schönen guten Abend.
0: Bei anderen Sendungen ist es einfacher, eine Übergabe zu gestalten, denn die Moderatoren bereiten Inhalte vor. Du musst einfach spontan bleiben in der Sendung, der Frage gefunden.
1: Das ist das Los einer Live-Sendung und zugleich aber auch, wie soll ich sagen, die Spannung einer Live-Sendung, nicht?
0: Gut, das ist auch eine Live-Sendung ja. Und wir haben aber auch viele Inhalte natürlich vorbereitet. Aber bei dir, du weißt nicht, wer anruft.
1: Nein, eben nicht, aber ich und heute irgendwie dachte ich, eine Premiere,
0: ja.
1: Weil ich heute meine erste der Frag- und Gefunden-Sendung moderieren darf, wo ich offiziell, was man heute so gehört hat in den Nachrichten, ein Burggräfler geworden bin. Nicht? Weil jetzt mehr Unterlandler und die Überrätscher.
0: Ich auch.
1: Seien jetzt Burggräfler geworden und dann darf ich heute die erste der Frag- und Gefunden-Sendung als Burggräfler moderieren.
0: Das wäre mal eine Premiere jetzt.
1: Es ist jetzt nicht so, dass ich auf das hingearbeitet habe, aber ist halt so.
0: Wir sind zum Handkuss gekommen.
1: So schaut's aus.
0: So als Überrätscher, Unterlandler, Burggräfler zu werden, ist schon ein bisschen schwierig.
1: Ich komme aber vier wie eine Schachfigur.
0: Ja.
1: Werden wir hin und her geschoben, wo es uns halt gerade braucht. Aber mein Gott.
0: So ist es. Auf jeden Fall wünsche ich dir, Dietmar, eine gute Sendung.
1: Danke.
0: Und Ihnen, liebe Hörer und Hörerinnen, eine gute Unterhaltung weiterhin mit Reis Südtirol. Wir vom Nachmittag, wir verabschieden uns an der Technik. Heute waren Matthias Höglinger und Daniele Tigliani. Mein Name ist Simone Meyer und wir hören uns morgen wieder, wenn Sie möchten. Machen Sie es gut.

0: 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Hier sind die Nachrichten mit Matthias Ungerer.
1: Der Senat hat ein Sonderdekret für die Südtiroler Justiz verabschiedet. Italien und Spanien verlängern die gegenseitigen Grenzkontrollen. Das Wetter morgen feuchter und am Abend Gewitter bei 23 bis 27 Grad. Die Südtiroler Justiz stand heute im römischen Parlament auf der Tagesordnung. Der Senat hat ein Dekret verabschiedet, das nach dem Einsturz des Bozner Gerichtsgebäudes die Fortführung der Gerichtsverfahren regelt. Dabei verteidigte der Fraktionschef von Fratelli d'Italia, Gianni Berino, das Vorgehen der Regierung. Sie habe nach dem Einsturz Mitte Juli schnell gehandelt. Kritik, wonach die Regierung zu wenig in die Justizinfrastruktur investiere, wies Berino zurück. Der Gerichtsbetrieb in den neuen Räumlichkeiten in der Südtiroler Straße startet am 1. Oktober. Im Streitfall um Corona-Schutzausrüstung zwischen dem Land und dem Unternehmen Oberalp deutet sich eine Lösung an. Das Land könnte dem Unternehmen von Heiner Oberrauch bis zu 20 Millionen Euro zahlen. Die Finanzkommission des Landtags hatte heute einen entsprechenden Antrag genehmigt. Oberalp hatte während der Corona-Pandemie Schutzausrüstung vermittelt, war aber auf den Kosten sitzen geblieben. Seit Jahren läuft deshalb ein Rechtsstreit mit dem Sanitätsbetrieb. Ob das Land tatsächlich zahlt, muss nun die Landesregierung entscheiden. Wer von Italien nach Spanien fliegt oder umgekehrt, muss sich weiter auf Grenzkontrollen einstellen. Italien kündigte heute an, die Kontrollen an Flughäfen und Häfen für Reisende aus Spanien um 2 Wochen zu verlängern. Die Reaktion darauf kam prompt. Spanien verlängerte Kontrollen für Reisende aus Italien ebenfalls bis zum 8. Oktober. Der spanische Außenminister José Manuel Álvarez nennt die Entscheidung Italiens absurd und beschämend. Es gebe keine Gefahr für den Schengen-Raum aus Spanien. Italien hatte das Schengen-Abkommen mit Madrid Ende Juli nach einem massiven Zustrom von Migranten in die spanische Nordafrika-Exklave Ceuta erstmals ausgesetzt. Italiens politische Spitze hat der verstorbenen Politikerin und Bürgerrechtlerin Emma Bonino bei einem weltlichen Staatsbegräbnis in Rom die letzte Ehre erwiesen. Staatspräsident Sergio Mattarella und Ministerpräsidentin Giorgia Meloni begleiteten den Sarg gemeinsam mit zahlreichen Spitzenpolitikern aller Lager. Ehemalige Weggefährten wie Ex-Premier Romano Prodi würdigten Boninos lebenslange unnachgiebige Einsatz für die Rechte von Schwachen. Bonino soll eingeäschert und in der Familienkapelle in Bra beigesetzt werden. Sie war im Alter von 78 Jahren am Freitag verstorben. Das Ministerium für Unternehmen startet ein Förderprogramm für private Ladestationen für Elektroautos. Ab dem kommenden Dienstag können Verbraucherinnen und Verbraucher ihre Anträge über die Plattform von Invitalia einreichen. Das Programm übernimmt 80% der Kosten für Kauf und Installation der Ladeinfrastruktur. Privatpersonen erhalten dabei bis zu 1.500 Euro Zuschuss. Für Maßnahmen an gemeinschaftlich genutzten Teilen von Wohnanlagen liegt die Obergrenze bei 8.000 Euro. 2 deutsche Urlauber sind heute bei einem Unfall auf der Mendelpassstraße leicht verletzt worden. Ein Motorradfahrer geriet in einer Kurve auf die Gegenfahrbahn und prallte mit einem entgegenkommenden Radfahrer zusammen. Beide kamen dabei zu Sturz. Das Weiße Kreuz versorgte die Verletzten und brachte sie ins Krankenhaus nach Bozen. Auch die Carabinieri waren im Einsatz. Die Feuerwehr St. Michael Kaltern übernahm die Aufräumarbeiten. Auf der Pustertaler Bahnlinie ist es am Nachmittag zu Zugausfällen und Verspätungen gekommen. Grund war ein Personalunfall bei Kienz. Die Strecke zwischen Franzensfest und Ehrenburg war zeitweise gesperrt. Inzwischen ist die Bahnstrecke wieder frei. Der Bahnverkehr läuft schrittweise an. Und noch das Wetter. Der heutige Tag geht sonnig zu Ende. Morgen am Mittwoch wird die Luft dann feuchter. In einigen Tälern beginnt der Tag mit Hochnebel, der aber bald auflockert. Sonst scheint zunächst oft die Sonne. Am Abend und in der Nacht sind dann Regenschauer und Gewitter möglich. Die Temperaturen steigen auf 23 bis 27 Grad. Der Donnerstag wird wechselhaft mit vielen Wolken und nur etwas Sonne. Am Nachmittag kann es hier und da auch regnen. 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
2: Schönen Abend wünscht Daniel Hofer aus der Landesverkehrsmeldezentrale. Rechnen Sie in den Stadtzentren und auf den Stadtein- und Ausfahrten, vor allem auf jenen von Bozen, mit Verzögerungen und Wartezeiten im Feierabendverkehr. Auch auf der Grüner Staatsstraße talauswärts bei St. Ulrich kommt es zu Wartezeiten und Staus wegen Überlastung. und weitere Verzögerungen wegen Arbeiten gibt es auf der Landesstraße Bozen-Meran bei Moritzing, auf der Brenner Staatsstraße bei Klausen, auf der Staatsstraße Klausen-Pontives bei Klausen, auf der Staatsstraße zum Gröner Joch oberhalb von Plandegalba und auf der Gardataler Staatsstraße bei Zwischenwasser. Kommen Sie gut voran!
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3: Einen schönen guten Abend in alle, die gerade zuhören auf Rhein-Südtirol. Am Dienstag, 18.05 und 46 Sekunden, ist halt allem Zeit für Dorfrock und Gfunden. Ich bin der Dietmar Brandl und ich freue mich schon wieder mit Ihnen, eine interessante, spannende und lebhafte Stunde zu verbringen, die natürlich nur dann lebhaft, spannend und so weiter ist, wenn Sie sich auch aktiv und zahlreich beteiligen an der Sendung. Allem unter der gebührenfreien Telefonnummer 83 0 144 77 können Sie uns bis 19 Uhr oder kurz vor 19 Uhr anrufen, wenn Sie irgendetwas suchen oder irgendetwas abgeben möchten bzw. verschenken möchten. Deswegen zu uns am Telefon, rufen Sie uns an, machen Sie einen kurzen Ratscher mit mir und nachher werden wir schauen, was alles wieder heute so getauscht wird. Heute am Dienstag, 15. September 2026. Heute haben wir den 258. Tag des Jahres und 107 Tage bleiben uns noch bis zum Jahresende. Ja, ein paar sind es noch. Wir sind schon ziemlich ein bisschen über der Hälfte drüber. Aber ja, der goldene Herbst steht vor der Tür. Heute am 15. September ist der Internationale Tag der Demokratie, ja, in seinem Brauchmach. Dringend, würde ich sagen, weil die gute Demokratie, sie wird alleweil ein bisschen irgendwie, wie soll ich sagen, in die Mangel genommen. Dann haben wir heute noch den Tag der Linguine. Das klingt schon besser, das ist ein Nudel, die sind oft einmal auch recht gut. Dann ist der Tag der IT-Profis, Internet-Profis. Und dann ist noch der internationale Tag des Punktes. Aber das war der Punkt auf dem Internet.com. Das ist heute der Tag. Der Tag des Punktes. Und zusätzlich noch der Tag des Filzhutes. Der Tag und der vom Punkt, die kommen natürlich aus den USA, wie kann es denn anders sein? Aber so viel zum 15. September. Und jetzt, bevor wir richtig loslegen in der heutigen Sendung, da die sagen, spielen wir wie allem ein bisschen Musik.

0: Das war der Apex Blues von der Legendary St. Pauls Jazz Band. So schaut's aus. Jetzt haben wir uns mit einem Blues eingestimmt auf die heutige Sendung. Und ich dazogen, wir fangen an, und zwar in Meran. Und am Telefon darf ich die Elisabeth begrüßen. Elisabeth, schönen guten Abend.
1: Ja, guten Abend. Heute haben wir eine schöne Zirkusmusik gehabt jetzt.
0: Schon, gell? Als schwungvoll ja, sind wir gestartet.
1: Ja, da war meine Katze hat gefallen.
0: Ja, fein. Bitte, sagen Sie mal, Elisabeth.
1: Ja, ich hätte, weiße Dirndl-Bluse suchen.
0: Ja.
1: Mit kurzen Ärmeln in Größe 48-50, bitte.
0: Jawohl.
1: Wenn ich das mal hätte. Und ich hätte ein paar neue Lederstiefel. Einen höheren Absatz zu verschenken,
0: ja.
1: Größe 39.
0: Jawohl. Also, okay. Die Elisabeth sucht eine Dirndlbluse mit kurzer Ärmel,
1: ja.
0: Größe 48-50 und ach, hätte weiß. Zu verschenken, ja. Weiße natürlich, ja, weiße.
1: Natürlich weiß, ja.
0: Und hätte ein paar Lederstiefel mit ein bisschen einem höheren Absatz neu und Größe 39 zu verschenken.
1: Ja, gell?
0: Jawohl.
1: Danke.
0: In Ordnung, Elisabeth. Vielen Dank für den Anruf.
1: Danke,
0: und die
1: Abend. Danke, danke, danke.
0: Wünsche Ihnen noch einen schönen Abend. Danke. Wiederhören.
1: Danke,
0: wiederhören. Das war die Elisabeth aus Meran. Und von Meran geht es nach Bozen. Und am Telefon darf ich die Hilde begrüßen. Hilde, schönen guten Abend.
2: Ja, guten Abend.
0: Bitte sehr.
2: Also, ich hätte eine Spielpuppe abzugeben.
0: Ja.
2: Ich hatte jetzt alle mal noch eine Sommerkleidung, aber ich habe auch ein Winterquanzel dazu.
0: Aha, ja, dass ich im Winter nicht so kalt hat.
2: Ja, genau.
0: Ja, also eine Spielpuppe mit Sommerkleidung und Winterkleidung, also für alle Jahreszeiten sozusagen ausgerüstet.
2: Ich kann Fotos schicken, eventuell, wenn jemand interessiert ist.
0: Ja, das kann man noch ausmachen im Fall per WhatsApp, ein Foto, und nachher geht das perfekt so, gell? Ja. Ist in Ordnung, Hilde. Ja.
2: Danke sehr.
0: Vielen Dank für den Anruf. Ja. Schönen Abend noch, wünsche ich. Wiederhören.
2: Wiederhören.
0: Das war die Hilde aus Bozen, hat eine Spielpuppe anzubieten, die sie verschenken hat. Zurzeit hat sie noch Sommerkleidung an, hat sie gesagt, aber sie hat da eine entsprechende Winterkleidung für die Puppe.

0: Richtung Eisacktal nach Brixen und am Telefon ist jetzt die Rosmarie. Rosmarie, schönen guten Abend.
1: Ja, guten Abend.
0: Bitte schön.
1: Also, mir fehlt eine Schachfigur und zwar ein weißes Rössel.
0: Ja. Und von der Größe her, wie groß sind Ihre Schachfiguren?
1: Das sind so 3 bis 5 Zentimeter, aber. Aha.
0: Er war gleich, wenn es auch ein bisschen größer war oder so, war ja. Nicht das Problem. Ja. Also, wir suchen ein weißes Pferdl als Schachfigur, weil das der Rosmarie auf ihrem Schachbrett fällt. Das schwarze Pferdl haben sie, aber das weiße fällt. Jawohl. Genau. Und ohne weißes Pferdl kann man halt nicht gut spielen, gell?
1: Nein.
0: So schaut's aus. Jetzt habe ich Sie unterbrochen.
1: Hätte ich einen Kindersitzwagen.
0: Ja.
1: Und ein Buggy.
0: Und ein Buggy, ja. Mhm. Also einen Kindersitzwagen und ein Buggy hätten Sie abzugeben.
1: Ja.
0: Jawohl. Ist in Ordnung. Wir haben alles notiert. Und jetzt hoffen wir, dass wir das weiße Pferdl für Sie finden, dass Sie da beim Schachspielen nicht blockiert sind.
1: Okay.
0: Gut.
1: Vielen Dank.
0: Rosmarie, danke Ihnen für den Anruf und einen schönen Abend. Danke, wiederhören. Wiederhören. Und jetzt gehen wir noch unterin. Und
2: jawohl,
0: am Telefon.
2: Guten Abend.
0: Guten Abend. Hertha, gell?
2: Ja, ja.
0: Sagen Sie mir bitte.
2: Ich darf verschiedene farbige Wollen oder Boden suchen.
0: Ja.
2: Wenn jemand ihre abzugeben hat. Mhm. Und Skischuhe und Schlittschuhe hat ja. Für Erwachsene, ich weiß jetzt aber die Nummern nicht.
0: Mhm. Also die Skischuhe und die Schlittschuhe für Erwachsene, für Frauen oder Männer?
2: Nein, es sind weiße.
0: Frauen-Schlittschuhe, ja. Und die Sam taten sie hergeben und suchen da die Hertha. Wolle und Garn, Form ist gleich, oder?
2: Ja,
0: verschiedene Formen taten sie suchen. Wolle und Garn. Denn Sie viel so Handarbeiten?
2: Ja, ich nicht, meine Kollegin.
0: Ach so, ich verstehe. Jawohl. Gut, also Wolle und Garn darf man suchen und anzugeben hätte die Hertha oder wer auch immer. Skischuhe und Schlittschuhe für Erwachsene, für Damen.
2: Jawohl.
0: Gut. Hertha, danke für den Anruf.
2: Danke.
0: Wiederhören. Danke. Wiederhören. Wiederhören. Jetzt habe ich auch geschaut ein bisschen, wer heute so am 15. September Namenstag hat. Namenstag haben heute Gustav, die Dolores, die Ludmilla, Melita, Roland, Melissa, Lola und Dolly. Und in alle, die heute Namenstag haben, auch die Namen, die ich jetzt nicht gesagt haben sollte, aber die auch Namenstag haben, allen alles Gute zum Namenstag. Jetzt gehen wir weiter nach Welschnofen. Am Telefon ist ein junger Anrufer und zwar ist das der Leo. Leo, grüß dich.
3: Hoi.
0: Wie schaut's aus?
3: Gut.
0: Suchst du heute Bretter wieder?
3: Nein, heute mal nicht.
0: Heute mal nicht? Okay.
3: Ein
0: Pocket-Bike-Motor. Jetzt musst du mir weiterhelfen, weil ich mich bei den Motoren nicht so gut auskenne. Was ist ein Pocket-Bike-Motor?
3: Ein Pocket-Bike-Motor ist so ein Knallmotor.
0: Ja. Tut man den beim Radl zu, oder wie? Bitte?
3: Dann nimmt man in den Knallmotorradlerin zu ziehen und mir ist der eben gebrochen, so ganz klein, so 49 Kubik hat der.
0: Ah, so, ist das für einen Scooter ein klein oder so etwas?
3: Ja, für einen Mini-Quad.
0: Mini-Quad, okay. Also, wir suchen einen Pocket-Bike-Motor. Alle, die sich ein bisschen auskennen bei den Motoren, so wie der Leo, werden wissen, von was wir reden. Aber der Leo braucht den, weil in sein Mini-Quad ist der halt hingegangen und geht noch nicht mehr wahrscheinlich, ne?
3: Ja.
0: Ja, eben. Und dann tat man einen suchen. Vielleicht finden wir einen, Leo. Schauen wir mal.
3: Ja.
0: Wie geht's denn im Baumhaus? Fertig schon fast?
3: Na, fertig ist es noch lange nicht.
0: Noch lange nicht? Hospelmucken. Also, ja. Aber halt jedenfalls, es bleibt es allem dabei, oder?
3: Ja.
0: Ja, fein.
3: Also, wehen.
0: Ja. So soll es sein. Und weil zwischendurch muss man ja mit dem Mini-Quad auch fahren, nicht?
3: Ja, genau.
0: So schaut's aus.

0: Gut, Lea, danke dir für den Anruf und schauen wir mal, ob wir so einen Pocketbike-Motor finden für dich.
1: Ja, passt. Gell? Danke dir.
0: Gut, pfiat di. Das war der Lea aus Welschnofen. Baut schon seit einiger Zeit mit Freunden ein Baumhaus, so wie er uns schon einmal gesagt hat am Telefon. Aber heute hat er besonders gesucht. Er sucht einen Pocketbike-Motor. Das ist ein kleiner Motor, hat er gesagt, 49 Kubik, den man in die kleinen Motorradeln oder wie in seinem Fall in ein Mini-Quad einbauen kann. Und weil es einiger hingegangen ist, hat er eben einen Ersatzmotor suchen und sucht eben auf diesem Wege einen Pocketbike-Motor. Und in Naturns am Telefon ist jetzt die Roswitha und jetzt begrüße sie herzlich am Telefon. Roswitha, schönen guten Abend.
2: Ja, guten Abend, Herr Brandl.
0: Bitte schön.
2: Also ich suche für meinen Enkel ein ferngesteuertes Schiff oder ein Auto, das er suchen bitte.
0: Ja, ein ferngesteuertes Schiff oder ein Auto.
2: Ja.
0: Jawohl. Ein Schiff, natürlich, da hat man auf dem Wasser laufen lassen und das Auto fährt halt auf der Straße.
2: Ja, genau.
0: Also ein ferngesteuertes Schiff oder ein ferngesteuertes Auto, das die Roswitha für ihr Enkel suchen.
2: Ja.
0: Und natürlich, wenn wir so etwas finden, war nicht leider die Roswitha-Frau, sondern wahrscheinlich der Enkel auch.
2: Ja, danke. Das ja. Ist
0: wie heißt er denn, der Enkel?
2: Julian.
0: Der Julian. Nachher schauen wir, dass wir für den Julian etwas finden, gell?
2: Ja, danke herzlich.
0: Roswitha, vielen Dank für den Anruf und schöne Grüße dem Julian.
2: Ja, danke, mach ja.
0: Gut, wiederhören. Die Roswitha aus Naturns sucht für ihren Enkel, den Julian, ein ferngesteuertes Schiff oder ein ferngesteuertes Auto. So, jetzt gehen wir wieder zurück nach Bozen. Und am Telefon ist der Erich. Erich, schönen guten Abend.
3: Hallo, grüß dich, Herr Brandl.
0: Guten Abend, Erich.
3: Guten Abend. Jetzt ein Christbaumständer.
0: Ja, ein Christbaumständer.
3: Ja, das ist ein guter und ein schwer. Kannst du einen 2 Meter in den Baum einstellen.
0: Jawohl. Und Sie brauchen den immer, ich glaube, Salom, sind wir schon einmal gesagt.
3: Ich bin allein.
0: Der Erich hätte einen Christbaumständer, einen richtigen, massiven, einen ordentlichen, wo man einen großen Baum einstellen kann. Und ja, den hat er verschenken und der war in Bozen beim Erich im Fall abzuholen.
3: Oh,
0: jawohl.
3: Gut. Ich war noch originaler Traminus, gell?
0: Ich weiß schon.
3: Ja. Hallo, geht's gut.
0: Alles gut, Erich.
3: Ja, danke, Brandl.
0: Ja. Wünsche noch einen schönen Abend und alles ja, Gute, danke. Gell? Gut. Danke. Erich, wiederhören.
3: Das
0: war der Erich aus Bozen, gebürtig aus Tramin oder aufgewachsen in Tramin und er hätte einen Christbaumständer, den er verschenken hat. Was haben wir davor noch ein bisschen gehabt? Die Hertha aus Unterin hat verschiedene Wolle und Garn gesucht. Verschiedene Formen, ganz gleich, welche Form war alles recht. Die Rosmarie aus Brixen hat ein weißes Pferd gesucht. Nicht lebendig, sondern eine Schachfigur. Ihr fehlt auf ihrem Schachbrett die Figur des weißen Pferdes. Und eben so eine Figur tat sie suchen. Und gleichzeitig hätte sie ein Kindersitzwagen und ein Buggy zu verschenken. Die Hertha aus Unterin hätte auch etwas zu verschenken, und zwar Skischuhe und Schlittschuhe, Damenskischuhe und Damenschlittschuhe für Erwachsene. Die Nummer hat sie leider nicht genau sagen können. Und die Hilde aus Bozen hat eine Spielpuppe zu verschenken, zurzeit noch in Sommerkleidung, aber Winterkleidung ist auch vorhanden, hat sie gesagt, überhaupt kein Problem. Und der Leo aus Welschnofen, junger Anrufer, der Sel hat einen Pocket-Bike-Motor gesucht für sein Mini-Quad. Und jetzt gehen wir zur Marianne aus Leifers. Marianne, schönen guten Abend.
4: Ja, guten Abend, Herr Brandl.
0: Bitte, Marianne, was darf man denn für Sie?
2: Ja, ich suche den Auftrag für eine ältere Frau, die was das jetzt allen mit einem Holzbackkerl gebacken hat, aber jetzt nicht mehr so recht zurechtkommt. Ein Backkerl, ein elektrisches Backblecher.
0: Ein elektrisches Backrädel oder Backrohr, das wir suchen. Ja, war das gleich, ob das ein stehendes ist oder ob ein Einbau oder was war das gleich?
2: Ja, das war ganz gleich.
0: War gleich. War alles recht. Ein elektrisches, funktionsfähiges Backrädel, das wir suchen. Genau. Nicht für die Marianne aus Leifers, sondern für eine ältere Frau in deren Auftrag. Oder für die Marianne eben anruft. Und die Frau war, wenn sie so ein Backrädel irgendwie finden würde.
2: Mhm.
0: Geht in Ordnung. Marianne, wir haben es notiert. Es haben viele gehört. Hoffen wir, dass am Ende noch jemand sie anruft.
2: Ja, perfekt. Gell? Danke.
0: Gut, danke Ihnen. Wiederhören.
2: Genau.
0: Und wir bleiben in Leifers und gehen zum Karl. Karl, schönen guten Abend.
4: Guten Abend, ja. Grüß Gott.
0: Bitte sehr.
4: Hier ein Dachziegel zu verschenken.
0: Ja.
4: Ungefähr 21 Quadratmeter.
0: Mhm.
4: Gebrauchte, natürlich.
0: Ja, ja.
4: Aber die haben sich gerade oben, ist sie gerade arbeitet und nicht umgehabt.
0: Ja.
4: Und sie sind ganz, ganz gut noch.
0: Mhm, mhm. Okay, und Farbe?
4: Rötlich.
0: Rötlich, ja. Mhm. Okay, also Dachziegel, ungefähr 21 Quadratmeter, hätte der Karl in Leifers zu verschenken. Er hat die gewechselt, angetan oder braucht sie nicht mehr. Und lieber als will er rumliegen lassen, hat er sich gedacht, nehme ich an, bei der Frage und gefunden anrufen, schauen, ob sie jemand brauchen kann.
4: Ja, bevor man sie versorgen tut, weil es ist auch schade, weil sie noch gut sein.
0: Unbedingt, unbedingt. Ist wirklich schade, weil die können noch einen guten Dienst machen, Karl.
4: Ja, also in einem Garage, so im Feld oder irgendwo.
0: Genau, ganz genau. In Ordnung, Karl. Vielen, vielen Dank für den Anruf.
4: Bitte.
0: Und ich wünsche Ihnen noch einen schönen Abend.
4: Danke jedenfalls.
0: Danke, wiederhören. Wiederhören.
4: Wiederhören.
0: Das war der Karl aus Leifers. Hat Dachziegel, natürlich gebrauchte, 21 Quadratmeter und sie haben eine rötliche Farbe. Die darf er verschenken, weil er sie nicht mehr braucht. Marianne aus Leifers hat ein elektrisches Backrohr gesucht für eine ältere Frau, die bis jetzt mit einem holzbetriebenen Backrohr gekocht hat oder gebacken hat, aber sel geht jetzt leider nicht mehr. Und deswegen sucht sie ein elektrisches Backrohr. Der Erich aus Bozen hat einen Christbaumständer angeboten, einen massiven, der auch für größere Bäume bis zu 2 Meter, hat er gesagt, da war das kein Problem, war der Christbaumständer ausgelegt und hat also einen 2 Meter Baum auch heben. Die Roswitha aus Naturns hat für ihren Enkel, den Julian, ein ferngesteuertes Schiff oder ein ferngesteuertes Auto gesucht. Und ganz am Anfang hat uns die Elisabeth aus Merano angerufen, hat eine weiße Dirndlbluse mit kurzen Ärmel gesucht, Größe 48-50 und hat zugleich Lederstiefel mit einem etwas höheren Absatz, Größe 39 und die Stiefel seien neu angeboten. 8-3x-0-144-77 ist unsere gebührenfreie Telefonnummer, unter der Sie uns eben noch bis kurz vor 19 Uhr anrufen können, wenn Sie etwas suchen, wenn Sie etwas zu verschenken haben. Nachher wählen Sie die Nummer, dann seien Sie bei uns richtig. Und nach 19 Uhr seien die Leitungen natürlich freigeschalten, allem unter der gleichen Telefonnummer, 8-3x-0-144-77 und alle, die irgendetwas gehört haben, was ihr Interesse geweckt hat, können anrufen und mir geben dann die entsprechenden Telefonnummern gerne weiter. RAI Südtirol stellt in diesem Sinne Verbindungen her, und zwar nicht digital, sondern ganz analog. Und was ich an der Stelle allen wieder sage, und ich finde es auch wichtig und richtig, bei der Frage und Gefunden spielt Geld überhaupt keine Rolle. Wir sind eine kleine, geldfreie Zone, Insel, Eine selige Insel ohne Geld in der vom Geld regierten Welt. So, und Dieter Zogen, jetzt war eine ganz gute Gelegenheit da, vielleicht eine kleine musikalische Pause einzulegen.

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1: Schönes Fräulein hat Triolet gespielt und gesungen und wenn sie es gehört haben, am Akkordeon der Virtuose, das war der unvergessene Stefan Geier. Triolet mit Schönes Fräulein. In Bozen hat die Margret unsere Nummer gewählt und ist genau jetzt in der Leitung. Margret, schönen guten Abend.
2: Ja, hallo, guten Abend.
1: Was darf man denn für Sie, Margret?
2: Ja, ich suche einen Tenorsänger für den Kirchenchor Rentsch.
1: Einen Tenorsänger für den Kirchenchor Rentsch? Jetzt, ich fall da schon einmal aus, gell? Weil bis weiter wie bis zum Boss und ich es nicht gebracht.
2: Nein, alles klar, aber vielleicht hat Gott jemand.
1: Nein. Also, ein Tenorsänger, haben Sie gesagt, oder? Ja, genau. Was tun wir denn, wenn sich jetzt fünf melden?
2: Ja, nein, alle sind
1: zu. Ach so, ich verstehe. Also Tenorsänger waren gefragt, und zwar für den Kirchenchor Rentsch.
2: Oh, ja.
1: Und das heißt, Sie haben Mangel an Tenorsängern, nehme ich an, oder?
2: Ja, ich bin das Opfer aus dem Kirchenchor
1: Rentsch. Das leidige Problem, gell? Die Mander fallen halt oft noch. Das heißt es nicht, gerade bei den Chören oft, nicht? Hört man das oft, nicht?
2: Alkoholfrei. Ja. Hallo? Ja, hallo.
1: Ja. Also, nein, nix. Sie suchen einen Tenorsänger und zwar nicht die Margret sucht den, sie sucht den stellvertretend für den Kirchenchor Rentsch. Genau. Schauen wir mal, ob sich jemand meldet. Wenn sich jemand meldet und anfängt zu singen beim Telefon, dann weiß ich, es ist ein Tenorsänger.
2: Genau, perfekt.
1: Dann werde ich sofort singend die Telefonnummer weitergeben.
2: Ja, danke.
1: Okay. Gut, ja, Margret, danke, viel Erfolg. Wiederhören. Wiederhören. Das war die Margret aus Bozen, die Obfrau vom Kirchenchor Rentsch und sie sucht einen oder auch mehrere Tenorsänger. Und jetzt gehen wir nach Dils bei Brixen und zwar darf ich am Telefon die Erika begrüßen. Erika, schönen guten Abend.
3: Ja, guten Abend, Herr.
1: Bitteschön.
3: Also, ich hätte abzugeben an Gasherd mit zwei Flammen. Dann tue ich noch mal eine, mir um ihn noch nicht weggehen. Jetzt steht der Albert noch hinter dem Haus.
1: Ja.
3: Also der war nicht noch gut gewesen, weil wir ihn weggetun haben, aber.
1: Mhm. Ja. Ein Gasherd mit zwei Flammen. Mhm.
3: Und nachher suche ich noch einen Glashofen für eine Kaffeemaschine braun mit 8 Tassen.
1: Ja. Ein Glashofen für eine Kaffeemaschine, ja. Braun. Ist das eine Melita-Maschine, oder?
3: Genau, ja. So, Filtermaschine.
1: Filtermaschine, ja. Ein Glashofen für eine Filtermaschine, braun, für 8 Tassen.
3: Eben, und der mit den 10 Tassen, hätte ich schon gekriegt und telefoniert, aber es geht nicht rein. Deswegen ist live an einem Verein, mir ist da der Glashofen und dann suche ich eventuell einen anderen Filtermaschine, ist ja gleich wie eine Marke. Wenn ja. Jemand da noch umstehen hatte, hätte ich wirklich gerne mit selber gemachten Sachen gut lohnen.
1: Mhm. Also, wir suchen einmal einen Glashofen für eine Filtermaschine braun mit 8 Tassen, weil die 10 Tassen Glashofen ist zu groß, geht nicht rein. Aber die Erika da gleichzeitig eventuell auch eine Filtermaschine suchen. Ganz gleich welche Marke, hauptsache sie funktioniert. Noch war alles recht. Ganz gleich welche Marke das ist und Ding, hauptsache die Filtermaschine, das funktioniert. Das hat die Erika eben auch suchen für einen Verein.
3: Mhm, ja.
1: Okay.
3: Genau.
1: Mhm.
3: Ja, und an Sonnenschirm. Wenn jemand den Sonnenschirm denkt, da ist jetzt nicht mehr so viel Schienen oder so, jetzt bald halt. Weil es halt ganz dem Ende zugeht,
1: ja.
3: Mit der Sonne, nachher kann mir dann gut brauchen.
1: Jawohl, also wenn jemand sagt, ich einen Sonnenschirm, würde ihn gerne austauschen und die brauche ich heute nicht mehr. Die Erika war froh, wenn sie genau so einen Sonnenschirm kriegen würde, er soll halt noch halbwegs ganz sein und die Sonne noch ein bisschen anheben, nicht?
3: Ja, genau. Jetzt habe ich noch vergessen, zu Matratzen hätten wir auch zwei abzugeben.
1: Ja.
3: 80 mal 1,90 Meter.
1: Ja, zwei Matratzen, 80 mal 1,90 Meter, da hat die Erika auch gegeben. Gleichzeitig hat sie einen Gasherd mit zwei Flammen, den sie auch angegeben hat. Und suchen, dass wir es nochmal wiederholen, dass sie einen Glashofen für eine Kaffeemaschine, Filtermaschine brauen, für 8 Tassen. Und dass ebenso noch eine Kaffeefiltermaschine suchen, ganz gleich welche Marke, Hauptsache sie funktioniert. Und auch einen Sonnenschirm für in Freien zu sitzen. Und wenn jemand so einen Schirm hat und sagt, ihr meinen alten den ausgetauscht und den alten brauche ich nicht mehr, dann war die Erika natürlich froh, wenn sie einen Anruf kriegt und dass es heißen darf, ich hätte so einen Sonnenschirm.
3: Ganz genau. Gut.
1: Erika, vielen, vielen Dank für den Anruf.
3: Ja, gerne. Ich
1: wünsche weiterhin viel Freude beim Verein. Und ja, für heute noch einen schönen Abend.
3: Ja, und danke für die sinnvolle Sendung. Danke schön.
1: Gerne, danke schön.
3: Danke.
1: Wiederhören, wiederhören. Das war die Erika aus Dils bei Brixen. Und von Dils bei Brixen gehen wir noch Seis, und zwar am Telefon darf ich die Roswitha begrüßen. Roswitha, schönen guten Abend. Die Roswitha ist nimmer in der Leitung. Nachher darf ich das sagen, was die Roswitha ins am Telefon gesagt hat. Sie sucht für Gefrierfach ein Tierl. 52 lang, 60 breit, und die Firma ist Whirlpool. Also für ein Gefrierfach suchen sie ein Tierl. 52 lang, 60 breit, und die Marke ist Whirlpool. Das ist nicht ein Whirlpool, wo man sich einliegt, sondern das ist ein Gefrierfach. Das heißt die Marke Whirlpool. Und wenn die Roswitha aber nochmal anruft, weil die Leitung vielleicht gefallen ist und uns das persönlich sagt, würde es mir natürlich freuen. Aber dass der Anruf nicht ganz umsonst gewesen ist, habe ich das eben so gesagt, wie ich es da am Bildschirm anlese. Für ein Gefrierfach sucht sie ein Tierl. Der Marke, das Gefrierfach hat die Marke Whirlpool, und das Tierl ist 52 cm lang und 60 cm breit. Die Farbe weiß ich jetzt nicht, aber vielleicht ist es auch nicht so wichtig. Aber vielleicht, wie gesagt, rief die Roswitha nochmal an und kann es uns dann auch selber nochmal sagen. Vorhin hat die Margret angerufen aus Bozen, und sie hat als Obfrau vom Kirchenchor Rentsch einen Tenorsänger gesucht, war froh, wenn sich jemand melden tat, der beim Kirchenchor gerne mitmachen tat und mitsingen tat in der Gemeinschaft und ja, Proben und Aufführungen, was halt alles bei einem Kirchenchor zusammenkommt, war halt alles dabei. Wenn ein Tenorsänger war, der sagt, ja, das tat mir Freude machen, bitte nach der Sendung anrufen, und wir geben gerne die Telefonnummer von der Margret weiter. Der Karl aus Leifers hat vorhin ein Dachziegel angeboten, 21 Quadratmeter. Natürlich sind sie gebraucht, aber noch gut benannt. Und die Farbe ist so rötlich, hat er gesagt. Und jetzt gehen wir nach Kurtinig. Und am Telefon ist die Paula. Paula, schönen guten Abend.
4: Ja, guten Abend.
1: Bitte sehr.
4: Ich suche etwas.
1: Ja.
4: Ich habe eine Küchenmaschine von der Marke Kuisilux.
1: Ja.
4: Von der Firma IPU.
1: Ja.
4: Und mir ist die Getreidemühle oben, der Aufsatz, kaputt gegangen.
1: Ja.
4: Aha. Und der Molchlein war ganz grob und immer fein. Und die weiß nicht, da ist man etwas kaputt.
1: Mhm.
4: Und auf dem Weg, dass sie das suchen, wenn jemand Leimer die Oberteile hat und der Motor kaputt, dann ist es vielleicht gut.
1: Ganz genau.
4: Weil das ist schwierig zu finden und auf diesem Weg, dass ich halt das suche.
1: Ja.
4: Ich darf mich schon kenntlich sagen.
1: Ja, alles gut. Die Paula hat eine Küchenmaschine mit dem Namen Kuisilux. Den hat die Firma IPO vertrieben. Und da gibt es einen Aufsatz, eine Getreidemühle, die ist der Paula hingegangen. Wenn jemand so eine Küchenmaschine hat oder gehabt hat, die vielleicht nicht mehr funktioniert, aber den Mühleaufsatz noch hat und der noch funktioniert, war die Paula froh, wenn sie den Mühleaufsatz kriegen könnte. Sie tat sich mit irgendwelchen Naturalien erkenntlich sorgen, wie auch immer, aber halt jedenfalls den Aufsatz der Getreidemühle, der tat ihr fallen, weil ihriger eben hingeworden ist. Paula, schauen wir mal, ob wir so einen Aufsatz, einen Mühleaufsatz finden. Weil, wenn man das Getreide nicht mahlen kann, dann können wir auch kein Brot backen, nicht?
4: Nein, genau so.
1: Okay, gut.
4: Genau. Ja, danke, gell.
1: Schönen Abend noch, Paula. Danke.
4: Ja, ebenfalls, danke.
1: Wiederhören. Die Paula aus Kurtinig sucht einen Aufsatz für ihre Küchenmaschine Quisilux, den die Firma IPO vertrieben hat. Und der Aufsatz wäre die Getreidemühle. Und in Meran hat der Josef unsere Nummer gewählt und genau jetzt ist er in der Leitung. Josef, schönen guten Abend.
5: Guten Abend, Herr Pater. Heute sucht er wohl, ob es der Josef.
1: Sagen Sie mal, Josef.
5: Ein Sonnenschirm.
1: Ein Sonnenschirm hatten Sie suchen?
5: Ja. Und er hat die Herbst gegeben.
1: Ein Sonnenschirm natürlich für Terrasse oder so etwas, oder?
5: Ja, für die Terrasse.
1: Nicht mit einem Sonnenschirm spazieren zu gehen oder so, ne?
5: Nein, ein bisschen groß.
1: Ja, eben. Nein, es gibt ja kleine so, mit dem man spazieren geht auch, ne?
5: Ja. Hatte ich noch einen kleinen Bandzug.
1: Mhm.
5: Aber der war ein bisschen reparaturreif.
1: Mhm. Ja.
5: Ich habe sie gehabt, das mal. Mir geht es nicht mehr gut, weil ich nur viel arbeite damit.
1: Mhm. Aber wenn jemand wie geschickt war und so weiter, dann hat er den sicher reparieren können, wahrscheinlich. Oder?
5: Mhm.
1: Also, ein kleiner Bandzug hätte der Josef auch, der verschenken hat, weil sie nicht mehr recht gehört. Wenn jemand wie ein Bastler ist und sich ein bisschen auskennt, dann kann er sie vielleicht reparieren und wieder in Gang kriegen.
5: Genau.
1: Und suchen da der Josef einen Sonnenschirm für die Terrasse oder für den Garten, wo es auch immer, um sich halt vor der Sonne ein bisschen zu schützen. Geht gut, Josef?
5: Gut, Herr Brandl, danke schön.
1: Ich wünsche einen schönen Abend, danke Ihnen.
5: Danke für die schöne Sendung.
1: Danke Ihnen fürs Kompliment, wär's weitergeben, danke schön. Wiederhören. Der Josef aus Meran sucht einen Sonnenschirm und zugleich hätte er eine kleine Bandsäge, die er verschenken hat, aber man müsste sie ein bisschen reparieren, sie geht nicht mehr so recht. Aber wenn jemand geschickt ist, sich ein bisschen auskennt, nachher kann die sicherlich repariert werden und wieder in Schwung kommen. In Laien darf ich jetzt nochmal an Josef begrüßen. Josef, schönen guten Abend. Hallo? Ja, Josef, schönen guten Abend, bitteschön. Sagen Sie mal.
6: Wir hätten eine Wiese zu verwalten. Auszuheben.
1: Ja.
6: Für die Gase oder für die Schaufe.
1: Ja. Und die Wiese war in Laien.
6: Bitte?
1: Die Wiese war in Laien.
6: Nein, die war in, ist in Kastelruth.
1: In Kastelruth war die Wiese, ja. Also,
6: Gemeinde Kastelruth.
1: Ja, da hat der Josef eine Wiese in der Gemeinde Kastelruth, die man zum Abweiden für Schafe oder Ziegen verwenden kann.
6: Ja, kosten dort nicht, das ist halt kein Zaun.
1: Aha. Okay, aber sie kommen noch am Telefon irgendwie besprechen, nicht? Wenn jemand sich meldet, ja. Josef, gell? Okay, ja. Geht gut.
6: Ist gut.
1: Ja, fein, danke für den Anruf.
6: Danke.
1: Wiederhören, Josef, wiederhören. Der Josef aus Laien hat angerufen und gesagt, er hat in der Gemeinde Kastelruth eine Wiese, so wie er gesagt hat, es ist keine Zaunnummer und die war ideal für Schafe oder Ziegen und wahrscheinlich ist da noch groß und so weiter und die Wiese war noch zum Abweiden. Die hat er zur Verfügung stellen. Und ja, die Paula aus Kurtinig hat einen Aufsatz für ihre Küchenmaschine Quisilux gesucht. Der Aufsatz wäre die Getreidemühle, der ist ihr hingegangen, aber sonst geht die Maschine noch und sie hat halt gemeint, vielleicht hat jemand die Maschine dann nicht mehr gehört, aber der Aufsatz war noch da und war noch froh, wenn sie diesen Aufsatz kriegen könnte. Die Waltraud aus Brixen ist jetzt am Telefon. Waltraud, schönen guten Abend.
7: Ja, schönen guten Abend.
1: Bitte schön.
7: Ja, ich hätte einen Teppich aus Wolle, also die helle Farbe, Naturwolle, ungefähr 2 oder 2,50 mal 3 Meter, also eher größer, den ich nicht mehr brauche, den hätte ich herzugeben. Allerdings muss ich dazu sagen, dass man ihn nur wie ein reinigen muss. Also er ist jetzt er ist zu waschen, sofern man das kann in der Größe, oder einfach zu putzen. Ja. Aber es ist ein feiner, warmer Teppich.
1: Ja, ich glaube, selber jetzt nicht das größte Problem, wenn man den reinigen muss, aber halt jedenfalls einen Teppich in Naturfarbe. Naturfarbe. Ja.
7: Und aus Wolle.
1: Aus Wolle. Und die Größe ist 2,50 mal 3 Meter, also ziemlich ein großer Teppich. Und das Einzige, was noch zu tun war, war, den Teppich zu reinigen. Ja. Und dazu, wenn jemand sagt, der Teppich würde mich interessieren, dann würde ich sagen, war das Reinigen das kleinste Problem, Waltraud.
7: Ja, fein, danke.
1: Gut, danke Ihnen für den Anruf. Danke. Vielen Dank.
7: Ja, vielen Dank.
1: Wiederhören, wiederhören.
7: Wiederhören.
1: Jetzt darf ich noch mal ein bisschen zurückgehen, was wir so alles so gehabt haben, so ein bisschen in Erinnerung zu rufen. Die Erika aus Dils bei Brixen hat 2 Matratzen angeboten, 80 mal 190 jede einzelne und ein Gasherd mit 2 Flammen, die sie verschenken hat. Gleichzeitig hat sie einen Sonnenschirm gesucht und eine Filtermaschine, ganz gleich welcher Marke, hat sie gesagt. Und zudem hat sie noch einen Glasbehälter gesucht, ebenfalls für eine Filtermaschine, Kaffeefiltermaschine. Allerdings, der Glasbehälter war für eine Kaffeefiltermaschine der Marke Braun, und zwar für 8 Tassen. Und jetzt gehen wir nach Marling, und am Telefon ist die Margaret. Margaret, schönen guten Abend.
8: Guten Abend.
1: Bitte schön.
8: Ich habe schon das letzte Mal angerufen. Ich hätte eine Petersilze verschenken, wenn jemand braucht, von mir aus Kräutersalz oder so. Ich habe sie nur mal, weil sie ist fast schadleis, so zugrunde.
1: Ja. Und wahrscheinlich hat es heuer gut getan im Garten und jetzt haben sie zu viel.
8: Ja, freilich.
1: Wie es halt oft ist, gell? Oft tut es gar nicht und oft einmal hat man halt noch zu viel. Also Petersil, wer Petersil bräuchte oder verwenden kann, in Marling bei der Margret, dem kann man uns abholen oder mit ihr telefonieren und dann ausmachen, wenn man das bei ihr abholen kann. Sie war froh, wenn sie jemanden brauchen könnte, weil es einfach schade ist, das einfach leider so, wie soll man sagen.
8: Es hat sich einmal eine gemeldet, weil sie uns gesucht hat. Und dann ist sie versprochen. Und dann hat sie einen Tag drauf umgeleitet von Finchgau. Sie hat näher uns gekriegt. Ist sie halt nicht mehr.
1: Ja.
8: Aber wenn jemand uns braucht, gern und wünscht.
1: Jawohl.
8: In Ordnung. Dankeschön.
1: Danke Ihnen, Margret, für den Anruf. Wiederhören.
8: Wiederhören.
1: Bei der Margret in Marling war Petersil. Sie hat Petersil übrig und war froh, wenn sie jemand brauchen könnte, weil sie einfach laut hat, wenn sie das Petersil einfach so im Grünmüll entsorgen müsste. Da war es einfach zu schad. In Sand in Taufers hat uns jetzt der Rudi angerufen. Rudi, schönen guten Abend.
9: Guten Abend, Herr Brandl.
1: Bitte sehr.
9: Ich hätte ein Fahrrad anzubieten.
1: Ja.
9: Also das hat ohne 20 Gänge, ist einige Jahre steht Lade. Also die Ketten war sicherlich zu öden.
1: Ein Herrenradl nehme ich an, oder?
9: Ein Herren Vorradl ist Nicht, wenn es weggeht, dann sagt es auch ein bisschen putzen. Vielleicht meldet sich jemand. Da ist schon für einen Student, war das sicher eine.
1: Ganz genau, ebenso. In der Stadt, von der Bahnhof Stadt. Zum der Schule oder was auch, oder zum Arbeitsplatz,
9: genau.
1: 21 Gänge ist auch nicht nichts.
9: 21 Gänge hat das.
1: Ja, das bringt man ja nicht einmal alle unter, bis man in der Schule ist.
9: Wahrscheinlich nicht.
1: Außer die Schule ist irgendwo auf einen Hiegel oben, dass man muss einen Stich auffahren muss. Ja, genau. Okay, also ein Vorradl mit 21 Gang, ein Herrenvorradl, war in Sand in Taufers beim Rudi abzuholen und alles Weitere noch eventuell telefonisch mit dem Rudi zu vereinbaren. In Ordnung. Vielen Dank für den Anruf.
9: Danke. Danke.
1: Wiederhören, wiederhören. Rudi aus Sand in Taufers ist das gewesen, hat ein Vorradl, ein Herrenvorradl angeboten, das er offensichtlich nicht mehr braucht und jemanden anderen gern geben hat, der noch eine Verwendung dafür hätte. Die Waldrat aus Brixen hat vorhin angerufen und hat einen Teppich angeboten, den sie verschenken hat. Einen Wollteppich in Naturfarbe. 2,5 Meter mal 3 Meter ist die Größe. Und das Einzige, hat sie gesagt, was zu denen war, ist, er war ein Wir zu reinigen. Ich denke, sel war machbar. In Lana hat uns jetzt die Christine angerufen und genau jetzt ist sie in der Leitung. Christine, schönen guten Abend.
10: Ja, schönen guten Abend.
1: Bitte sehr.
10: Ich hatte einen Haufen Kochbecher. Meinen Sie, die braucht heute noch jemand?
1: Ich denke schon, gekocht wird ja allem wieder.
10: Und ja, aber alles Bimbi und Google und alles haben Sie. Wir schalten heute noch in einen Kochbuch rein.
1: Mann, ich würde sagen, wissen Sie, ich zum Beispiel, ich bin da ein Romantiker. Ich habe allem lieber ein Buch in der Hand, als wir da die ganzen Zeuger da. Und beim Kochen, ich koche ja nicht oft, aber wenn ich koche, dann brauche ich allem mein Kochbuch und dann muss ich noch genau schauen, wie es so läuft, weil sonst komme ich raus. Und deswegen.
10: Na gehen wir es doch mal zu Zellmannen. Ich habe viele.
1: Ja,
10: Wildbecher und Unze und Garten, wie die alle heißen. Chinesisch Kochbecher und den Oliver. Naja, viele.
1: Ja, also Kochbücher verschiedenster Art.
10: Ja.
1: Hat die Christine aus Lana, war froh, wenn jemand oder mehrere Interesse daran hätten.
10: Ja.
1: Weil es auch schade war, wenn man die Leute so irgendwie. Ja, weg den müssen, war auch schon. Und ich da sagen, nein, warten wir lieber, Christine, und das gehen wir durch und dann schauen wir mal. Ich glaube sagen, es wird das schon, ja, das wird. Das wird. Also verschiedene Kochbücher, verschiedener Kochvarianten, alles Mögliche war da bei der Christine in Lana abzuholen oder durchzuschauen und eben die tat die Christine gerne jemandem oder mehreren weitergeben. Christine, vielen, vielen Dank für den Anruf.
10: Okay, danke Ihnen.
1: Und ich wünsche Ihnen noch einen schönen Abend für heute.
10: Danke und ebenfalls.
1: Danke, wiederhören, wiederhören. Christine aus Lana ist es gewesen, hat verschiedenste Kochbücher, die sie gerne verschenken würde. Und zur Josephine in Villeneuve gehen wir jetzt. Josephine, schönen guten Abend.
11: Ja, guten Abend. Da ist die Josephine. Also wir hätten 20, wir wissen es nicht ganz genau, aber halt bei der 20 und mehr Äpfelsteigen.
1: Haresen.
11: Mit das Haresen, genau.
1: Ja.
11: Ja. Ja, wenn sie jemand mich hat, ihm seien sie einfach, wir brauchen sie nicht mehr.
1: Ja, heute gibt es ja fast keine Haresen mehr, nicht?
11: Nein, eben ganz wenig noch.
1: Ja, weil
11: kann jemand noch etwas anfangen.
1: Ja, weil sonst hat man.
11: Halt
1: früher hat man sie bei der Ernte gehabt, aber heute sind überall die Graskisten, die Haresen sind ja ganz verschwunden, nicht?
11: Ja, sind verschwunden, ja, ich weiß.
1: Aber jetzt sagen wir.
11: Vielleicht möchte jemand genau. Noch das, was sie halt herschenken.
1: Ja, also in St. Magdalena Villeneuve, bei der Josephine gab es größere Haresen, Obstharesen, die sie wegdehnt hat und war froh, wenn sie jemand brauchen kann. Und weil die ja auf dem Markt jetzt fast nicht mehr zu kriegen sind, war das eine gute Gelegenheit, um wieder an solche Obststeigen, Obstharesen zu kommen. Und gleichzeitig kann man einen Ausflug nach St. Magdalena Villeneuve machen.
11: Ja, genau.
1: Weil in St. Magdalena Villeneuve waren sie sogar froh, wenn Südtiroler kamen und nicht Leihasiaten.
11: Ja,
1: das haben
11: sie recht. Gell?
1: Das haben sie
11: wirklich recht, ja.
1: Weil mir ist gesagt worden, dass sogar ein Parkwächter angestellt hat werden müssen, dass er anwehren kann, wenn sie überall alleine parken.
11: Nein,
1: nicht gleich mal. Ach so, ich verstehe. Okay, aber bleiben wir bei den Obstharesen. Die Obstharesen waren eben bei der Josephine in St. Magdalena viel Neues abzuholen. Gut.
11: Jawohl.
1: Josephine, vielen Dank für den Anruf und noch einen schönen Abend für heute.
11: Danke Ihnen auch.
1: Wiederhören,
11: wiederhören.
1: Und die Josephine ist gleichzeitig unsere letzte Anruferin gewesen. Die Zeit ist wieder fast um. Ich bedanke mich bei Ihnen allen fürs Mitmachen, fürs Mitnehmen. Es hat mir wieder große Freude bereitet, der Frage und Gefundenheit moderieren zu dürfen. Vielen Dank dem Daniel Gizzali an der Technik und der Margret Kinzner am Telefon. Und ja, ich bedanke mich natürlich auch bei allen fürs Zuhören. Und bis zum nächsten Mal, ihr Dietmar Brandl.

0: Es ist 19.30 Uhr. 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
1: Der Senat hat ein Sonderdekret für die Südtiroler Justiz verabschiedet. Italien und Spanien verlängern die gegenseitigen Grenzkontrollen. Das Wetter morgen feuchter und am Abend Gewitter bei 23 bis 27 Grad. Die Südtiroler Justiz stand heute im römischen Parlament auf der Tagesordnung. Der Senat hat endgültig ein Notdekret für das Landesgericht Bozen verabschiedet. Das Gesetz sichert den Ablauf aller Zivil- und Strafverfahren nach dem Gebäudeeinsturz im Juli. Zudem sprach sich die Kammer einstimmig dafür aus, die Höchstdauer für Richterinnen und Richter am Bozner Gericht bis Ende 2027 zu verlängern. Damit soll verhindert werden, dass erfahrene Fachkräfte gehen müssen. Wegen der geforderten Zweisprachigkeit ist passender Ersatz aus anderen Regionen nur schwer zu finden. Inzwischen steht aber fest, der Gerichtsbetrieb in den neuen Räumlichkeiten in der Südtiroler Straße startet am 1. Oktober. Im Streitfall um Corona-Schutzausrüstung zwischen dem Land und dem Unternehmen Oberalp deutet sich eine Lösung an. Das Land könnte dem Unternehmen von Heiner Oberrauch bis zu 20 Millionen Euro zahlen. Die Finanzkommission des Landtags hat heute einen entsprechenden Antrag genehmigt. Oberalp hatte während der Corona-Pandemie Schutzausrüstung vermittelt, war aber auf den Kosten sitzen geblieben. Seit Jahren läuft deshalb ein Rechtsstreit mit dem Sanitätsbetrieb. Ob das Land tatsächlich zahlt, muss nun die Landesregierung entscheiden. Wer von Italien nach Spanien fliegt oder umgekehrt, muss sich weiter auf Grenzkontrollen einstellen. Italien kündigte heute an, die Kontrollen an Flughäfen und Häfen für Reisende aus Spanien um 2 Wochen zu verlängern. Die Reaktion darauf kam prompt. Spanien verlängert die Kontrollen für Reisende aus Italien ebenfalls bis zum 8. Oktober. Der spanische Außenminister José Manuel Álvarez nennt die Entscheidung Italiens absurd und beschämend. Es gäbe keine Gefahr für den Schengen-Raum aus Spanien. Italien hatte das Schengen-Abkommen mit Madrid Ende Juli nach einem massiven Zustrom von Migranten in die spanische Nordafrika-Exklave Ceuta erstmals ausgesetzt. Italiens politische Spitze hat der verstorbenen Politikerin und Bürgerrechtlerin Emma Bonino bei einem weltlichen Staatsbegräbnis in Rom die letzte Ehre erwiesen. Staatspräsident Sergio Mattarella und Ministerpräsidentin Giorgia Meloni begleiteten den Sarg gemeinsam mit zahlreichen Spitzenpolitikern aller Lager. Ehemalige Weggefährten wie Ex-Premier Romano Prodi würdigten Boninos lebenslange und unnachgiebigen Einsatz für die Rechte von Schwachen. Bonino soll eingeäschert und in der Familienkapelle in Bra beigesetzt werden. Sie war im Alter von 78 Jahren im Freitag verstorben. Die Ukraine und Russland zeigen sich offen für ein Ende der gegenseitigen Angriffe auf Energieanlagen. Beide Seiten knüpfen diesen Vorschlag der USA jedoch an Bedingungen. Der ukrainische Präsident Volodymyr Selenskyj fordert eine Garantie der US-Regierung, dass Russland es mit dem Frieden ernst meint. Kreml-Chef Dmitri Peskow bezeichnet den US-Vorstoß zwar als sehr gute Idee, Moskau verlangt dafür aber das Ende der Sanktionen auf russische Energieexporte. Zudem wirft Peskow Kiew vor, freie Fahrt für Öltanker noch zu blockieren. EU-Kommissionspräsidentin Ursula von der Leyen wirft Russland gefährliche Provokation vor. Russland stelle die Europäische Union damit auf die Probe, sagte von der Leyen. Es gehe nicht um einzelne Fälle, vielmehr sähe sie ein größeres Muster russischer Aggression und Provokation. Die EU werde sich davon nicht einschüchtern lassen, im Gegenteil, ihre Entschlossenheit werde weiter zunehmen. Von der Leyen kündigte außerdem an, die gemeinsame Verteidigung mit der NATO zu stärken und den Druck auf Russland zu erhöhen. In der Türkei sind heute Dutzende Demonstranten festgenommen worden. Sie hatten gegen jüngste Razzien protestiert. Dabei waren Bars und Wohnungen von LGBTQ-Aktivistinnen und Aktivisten durchsucht worden. Die Demonstranten versammelten sich vor dem Istanbuler Justizpalast. Dort forderten sie die sofortige Freilassung der Festgenommenen und riefen Slogans zum Freiheitskampf. Das Ministerium für Unternehmen startet ein Förderprogramm für private Ladestationen für Elektroautos. Ab dem kommenden Dienstag können Verbraucherinnen und Verbraucher ihre Anträge über die Plattform Invitalia einreichen. Das Programm übernimmt 80% der Kosten für Kauf und Installation der Ladeinfrastruktur. Privatpersonen erhalten dabei bis zu 1.500 Euro Zuschuss. Für Maßnahmen an gemeinschaftlich genutzten Teilen von Wohnanlagen liegt die Obergrenze bei 8.000 Euro. In Stegen bei Bruneck ist heute ein Auto in die Auslage eines Einrichtungsgeschäfts gekracht. Der Fahrer wollte offenbar ausparken, legte dabei aber den falschen Gang ein. Das Auto fuhr nach vorne und prallte direkt gegen das Schaufenster. Dabei ging die Scheibe zu Bruch. Einsatzkräfte waren schnell vor Ort. Das Weiße Kreuz kümmerte sich um den Fahrer und seine Beifahrerin. Beide erlitten keine gröberen Verletzungen, wurden aber vorsorglich ins Krankenhaus gebracht. Auch die Feuerwehr stand im Einsatz und kümmerte sich um die Aufräumarbeiten. Nach zwei Unfällen gestern Vormittag in Brixen gibt es ein zweites Todesopfer. Eine 92-Jährige starb in der Nacht im Krankenhaus von Bozen. Sie war in der Dantestraße von einem Feuerwehrmann angefahren worden. Er war auf dem Weg zu einem anderen Unfalleinsatz. Bei dem starb eine 85-jährige Radfahrerin. Sie war von einem Lieferwagen erfasst worden. In Südtirol soll stärker auf Gewalt gegen ältere Menschen aufmerksam gemacht werden. Das Land und die Gemeinde Bozen haben dazu eine neue Broschüre vorgestellt. Sie zeigt verschiedene Formen von Gewalt auf, darunter Vernachlässigung, Überfürsorge und wirtschaftliche Gewalt. Die Broschüre informiert auch darüber, wo Betroffene Hilfe bekommen. Eine Anlaufstelle ist das Seniorentelefon des Betriebs für Sozialdienste Bozen. In Bozen hat die Polizei einen 22-jährigen Albaner wegen mutmaßlichen Wohnungseinbruchs angezeigt. Bei einer Kontrolle fanden die Beamten bei ihm ein Messer, Kokain und Marihuana. Außerdem hatte er Latexhandschuhe dabei. Die Polizei brachte ihn mit einem kurz davor verübten Wohnungseinbruch im Stadtviertel Neustift in Verbindung. Bei einer Durchsuchung seiner Wohnung wurden zudem eine gestohlene Geldbörse und zwei Uhren gefunden. In Meran wurde außerdem ein 24-jähriger Algerier festgenommen. Er hielt sich laut Polizei illegal in Italien auf und war bereits wegen Drogenhandels und einer Schlägerei angezeigt worden. Er wurde nach Algerien abgeschoben. Der deutsche Schauspieler Ralf Richter ist tot. Bekannt wurde er 1981 vor allem durch den Kinofilm »Das Boot«. Richter starb in der vergangenen Nacht im Alter von 69 Jahren. Das teilten seine Kinder in sozialen Netzwerken mit. Nach Angaben seines Sohnes war Richter bereits seit längerer Zeit schwer krank. Er soll unter Herzproblemen gelitten haben. Der FC Südtirol spielt in diesen Minuten in Genua um den Einzug in das Achtelfinale des Italienpokals. Die Weiß-Roten treffen im Marassi-Stadion auf den Erstligisten Genua. In der ersten Halbzeit lieferten sich beide Mannschaften ein intensives Duell auf Augenhöhe. Genua hatte zwar mehr vom Spiel, der FCS verteidigte aber geschickt und ließ kaum klare Chancen zu. Jetzt in der 78. Minute steht es 0:0. Und noch das Wetter. Morgen am Mittwoch wird die Luft feuchter. In einigen Tälern beginnt der Tag mit Hochnebel, der aber bald auflockert. Sonst scheint zunächst oft die Sonne. Am Abend und in der Nacht sind dann Regenschauer und Gewitter möglich. Der Donnerstag wird wechselhaft mit vielen Wolken und nur etwas Sonne. Am Nachmittag kann es hier und da auch regnen. Trüb wird auch der Freitag mit vielen Wolken und einzelnen Regenschauern am Nachmittag. Und zum Schluss noch die Tageshöchsttemperaturen von heute. Bozen 28 Grad, Meran 27, Brixen und Bruneck 26, Sterzing und Schlanders 25 Grad, Reschen 19, Toblach 24 und auf der Plose auf 2500 Meter Meereshöhe 12 Grad. 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
1: Die letzte Spielzeit, das letzte Schuljahr war bitter, gerade im Bereich des Kindertheaters, also jenes Theater, das wir ganz konkret für die Grundschulen anbieten, mussten wir die 4 angesetzten Tourneen ersatzlos streichen. Bei Mittel- und Oberschulen war es leichter, da ja aufgrund der Berufsschulen dann doch Schulen gehen konnten. Das hat ja mit primärer und sekundärer Zuständigkeit des Landes zu tun. Also Berufsschulen sind primäre Zuständigkeit, unterstehen dem Land, und die anderen sind dann staatlich orientiert. Das führt ja zu den ganzen Unverhältnismäßigkeiten. Wir hoffen, dass es sich löst. Man geht ja Schritte aufeinander zu. Im Sinne und zum Wohle der Kinder kann ich es nur befürworten, dass man einen Konsens findet und dass die Lehrpersonen wieder den Weg ins Theater finden. Ja.
0: Hofft Peter Silbernagel, Direktor des Südtiroler Kulturinstitutes, der vergangene Woche die neue Spielzeit vorgestellt hat. Herzlich willkommen. Wir besuchen das MART in Rovereto, wo derzeit eine viel beachtete Ausstellung Meisterwerke der Moderne vereint, in denen die Künstlerinnen und Künstler eigene oder andere Werke zitieren, sie reflektieren, auflösen und spiegeln. Dazu später mehr. Zuerst schauen wir bei der alten Turnhalle und dem Neudeckpark in Bruneck vorbei. Dort läuft seit vergangene Woche eine Ausstellung des Architekturzentrums Wien, die sich mit dem Thema Tourismus auseinandersetzt. Dass der Tourismus unsere Landschaft in den letzten Jahrzehnten massiv verändert hat, ist wohl nicht von der Hand zu weisen. Für die einen Segen, für die anderen Fluch, Stichwort Obertourism. Der Heimatpflegeverband Südtirol, der diese Schau organisiert, möchte eine umfassende Auseinandersetzung mit den gesellschaftlichen, räumlichen und ökologischen Folgen des Tourismus anstoßen, wie Claudia Bleikner, Obfrau des Heimatpflegeverbandes, erklärt.
2: Es wird auf touristische Entwicklungen hingewiesen, die nicht unbedingt besonders gut laufen, aber es wird vor allem der Blick auch auf Möglichkeiten, auf positive Möglichkeiten eben gerichtet, wie man es auch anders macht, wie man mit Mobilität, mit Ressourcenverbrauch, mit Landschaftsverbrauch, mit dem Umgang mit Menschen und so weiter anders umgehen kann. Also keine pauschale Anklage, sondern die Ausstellung lädt ein, scheinbare Selbstverständlichkeit des Reisens und des touristischen Wachstums neu zu hinterfragen.
0: Seit Jahrzehnten wird der Tourismus immer intensiver und ist zu einem integralen Bestandteil unseres westlichen Lebensstils geworden. Er hat Wertschöpfung, Wohlstand und Weltoffenheit auch in entlegene Gegenden gebracht und vielerorts dazu beigetragen, Abwanderung zu verhindern. Das ist die Sonnenseite des Tourismus. Auf der Schattenseite stehen Menschenmassen, Eingriffe in Natur und Landschaft, steigende Bodenpreise, unerschwingliche Mieten und zunehmender Verkehr. In den 1970er Jahren noch als Traumstraße angepriesen, das Plakat in der Ausstellung zeigt die leere Europabrücke der Brennerautobahn, ist sie inzwischen zur meistbefahrenen Transitroute geworden. Die Ausstellung, die in Österreich bereits vielerorts zu sehen war und auf eine überaus positive Resonanz gestoßen ist, ist in 8 Kapiteln unterteilt. Im ersten Kapitel wird die Anreise zum Urlaubsort beleuchtet. Die Wiener Kuratorin Katharina Ritter vom Architekturzentrum Wien erläutert.
3: Da zeigen wir vor allem den Trend auf, dass wir halt heute viel öfter, viel weitere Strecken zurücklegen und wesentlich kürzer Urlaub machen. Also früher war halt wirklich noch dieses klassische Sommerfrische etc. Und heute sind es im Schnitt 3,5 Tage, die wir wegfahren. Das heißt, wir fahren viel öfter hin und retour. Die Beherbergungsbetriebe haben einen viel höheren Umschlag an Gäste. Das ist auch ein Ressourcenverbrauch und braucht mehr Personal. Und die Distanzen werden weiter. Also die Flugpreise sind einfach dramatisch gesunken in unserer Lebenszeit. Das war früher wirklich ein absoluter Luxus. Und heute ist es billiger, als mit dem Auto zu fahren in vielen Fällen. Das sind alles Entwicklungen, die halt in die falsche Richtung gehen, wenn wir jetzt einfach an Klimawandel denken.
0: Meint Katharina Ritter, die zusammen mit Caroline Meyer die Schau kuratiert hat. Ihr Blick richtet sich nicht nur auf Fehlentwicklungen, sondern ebenso auf Alternativen und nachahmenswerte Beispiele, wie Claudia Bleikner, Obfrau des Heimatpflegeverbandes, betont.
2: Wir haben ja im Moment das Thema mit dem Kalterer See, mit dem öffentlichen Zugang zum Kalterer See und so weiter. Und da gibt es das Beispiel Weißensee aus Kärnten, wo man schon seit vielen Jahren eben dafür gesorgt hat, dass eben die Randgebiete des Weißen Sees eben nicht privatisiert werden. Nun, in Kaltern ist da wahrscheinlich in vielerlei Hinsicht der Zug schon abgefahren, aber dass man zumindest einen größeren Zugang, einen öffentlichen Zugang für den Kalterer See schaffen könnte, das könnte zum Beispiel so eine Anregung sein.
0: Anhand von Illustrationen, Beispielen und umfangreichem Datenmaterial zeigt die vom Architekturzentrum Wien kuratierte Ausstellung in der alten Turnhalle in Bruneck das Zusammenspiel von Tourismus und Wirtschaftswachstum, von Mobilität und CO2-Emissionen, von Bodenverbrauch und steigenden Wohn- und Lebenshaltungskosten. Sie thematisiert damit die Verdrängung der lokalen Bevölkerung ebenso wie die Entwicklung touristischer Unterkünfte zu Anlageobjekten und die zunehmende Privatisierung attraktiver Landschaftsräume. Gleichzeitig wird der ewige Ausbau der Kapazität und die Erneuerung der Strukturen in einem raschen Tempo an Jahren in der Ausstellung klar in Frage gestellt.
3: Dieses ewige Mantra, man muss wachsen, man muss alle 5 Jahre die Baustelle öffnen, ein bisschen zu hinterfragen. Dann gibt es das Kapitel Dorf, heißt auch bei uns Zimmer frei. Da zeigen wir vor allem 4 Dörfer und was der Tourismus mit den Dörfern gemacht hat, sind natürlich die Geschichten dabei. Also wir haben Ischgl dabei, dass halt viele Orte in Tirol, genauso wie in Südtirol, heute nicht mehr existieren würden ohne Tourismus. Also dass die einfach bitterarm waren und der Tourismus vor allem das Überleben gesichert hat und zum Teil die gewisse Orte ja auch sehr reich gemacht hat heute. Aber natürlich ist halt immer die Frage, wo ist dann der Punkt, der nicht überschritten werden soll. Also natürlich haben wir als Österreich Hallstatt dabei, also ein Ort mit, ich glaube, 750 Einwohnern und 1,2 Millionen Tagesgästen im Jahr. Und halt die Frage, ja, wo ist dann der Punkt, wo einfach der Ort zu sehr unter dem Tourismus leidet?
0: Claudia Bleikner meint ergänzend dazu:
2: Wir haben zum Beispiel die Ausstellung auch mit Südtiroler Themen noch etwas ergänzt, und zwar mit 3 Schulprojekten, also Projekte, wo sich junge Menschen ihrer Sichtweise auf den Tourismus eben auseinandersetzen, die über Tourismus, über Skitourismus und über die Frage nach einem lebenswerten Ort auseinandersetzen. Und wir haben auch ein Projekt, das aus dem Grödental kommt, also von Frau Muriel Senona, die schon vor über 10 Jahren einmal Menschen gefragt hat, ja, was sie denn an ihrem Ort besonders schätzen und was sie als besonders wenig ansprechend empfinden. Und sie hat es in ein Kunstprojekt hineingepackt. Auch das zeigen wir.
0: Begleitet wird die Ausstellung von einem umfangreichen Rahmenprogramm, das die Themen der Ausstellung vertieft und auf Südtirol überträgt. Vorträge, Expertengespräche, Podiumsdiskussionen, Filmabende und weitere Veranstaltungsformate bringen viele Perspektiven zusammen. Die Schau in der alten Turnhalle und im Neudeckpark von Bruneck läuft bis 25. Oktober. Auch das Südtiroler Kulturinstitut hofft, Schulklassen im Theater begrüßen zu dürfen. Vergangene Woche wurde die Spielzeit 2026-27 vorgestellt. Geboten werden 19 Veranstaltungen und 5 Stücke für Kinder und Jugendliche. Insgesamt ein buntes Programm, das auf den Erfolg der letzten Jahre aufbaut, hat doch Peter Silbernagel, Direktor des Südtiroler Kulturinstitutes, allerlei Erfahrungen gesammelt, durch die er Risiken und Chancen der eingekauften Produktionen abzuwägen versteht. Leitmotiv dieser Spielzeit sind Zwischentöne.
1: Wenn man über ein Leben spricht, dann sind Daten und Fakten ja schnell aufgelistet in Form eines Lebenslaufs, aber eigentlich spannend ist ja das, was in einem Leben dazwischen liegt, die sogenannten Zwischentöne, praktisch die Unschärfen. Und das haben wir uns ein wenig zum Motto gemacht, auch vor dem Hintergrund, dass wir, und die Auswahl zeigt das deutlich, wirklich die Gegenwart ins Visier genommen haben. Wirklich die Themen, die derzeit diskutiert werden. Also von den 12 im Bereich des Theaters geladenen Produktionen sind allein 7 Texte von zeitgenössischen Autorinnen und Autoren. Das ist schon eine klare und deutliche Setzung.
0: Und es gibt auch eine Uraufführung, und bei dieser Uraufführung, die findet im März statt, die Quelle heißt das Stück, Regie Kalle Fuhr. Da spielt auch Gerti Drassel mit, unsere sozusagen Schauspielerin, die wir in Wien erleben können. War es leicht oder schwierig, Gerti Drassel zu bewegen, beziehungsweise das Stück in Bozen uraufführen zu lassen?
1: Das war nicht schwierig, im Gegenteil. Das ist eine Produktion des Theaters am Werk in Wien, das wir das erste Mal auch präsentieren dürfen. Es gibt in Wien neben den großen Häusern viele kleine Häuser, die machen auch ein ganz spannendes Programm, haben es oft schwer, auch in der Finanzierung. Dieses Theater am Werk verfolgen wir schon sehr lange. Und jetzt ist es gelungen, weil wir auch den guten Kontakt zu Kalefour. Kalefour ist ein ganz besonderer Theatermensch. Er schreibt die Texte selber, ist selber auch Darsteller, war lange Zeit am Volkstheater in Wien für die Bezirke zuständig. Und wir haben schon 3 seiner Stücke präsentiert. Ihm geht es wirklich darum, Theater mit Journalismus, im konkreten investigativen Journalismus zu kombinieren. Er arbeitet mit Dossier zusammen und da stellt er sich bestimmte Themen. Bei Die Quelle geht es um Whistleblowing als Thema. Da gibt es bekannte und berühmte Beispiele. Es wird zitiert, es wird aber nicht konkret auf einen Fall, aber die Methode wird dargestellt. Hochinteressant, spannend wie ein Krimi. Und unsere Gerti Drassel ist eine der Hauptrollen, ja.
0: Es gibt auch die Physiker von Dürrenmatt, die kommen auch immer wieder vor. Also es gibt in den letzten Jahren haben sie das immer wieder auf den Spielplan gesetzt. Das heißt, sie gehen davon aus, dass die Schulklassen wieder kommen. Es gab ja in den letzten 2 Jahren, glaube ich, Proteste der Lehrenden. Haben Sie darunter gelitten?
1: Wir haben darunter gelitten und wahrscheinlich auch die Schüler und Schülerinnen. Wir hoffen, dass es im nächsten Schuljahr, / Spielzeit, eben wieder funktionieren kann, dass man wieder Theateraufführungen besuchen kann. Sie haben aber recht, die letzte Spielzeit, das letzte Schuljahr war bitter, gerade im Bereich des Kindertheaters, also jenes Theater, das wir ganz konkret für die Grundschulen anbieten, mussten wir die 4 angesetzten Tourneen ersatzlos streichen. Bei Mittel- und Oberschulen war es leichter, da ja aufgrund der Berufsschulen dann doch Schulen gehen konnten. Das hat ja mit primärer und sekundärer Zuständigkeit des Landes zu tun. Also Berufsschulen sind primäre Zuständigkeit, unterstehen dem Land, und die anderen sind dann staatlich orientiert. Das führt ja zu den ganzen Unverhältnismäßigkeiten. Wir hoffen, dass es sich löst. Man geht ja Schritte aufeinander zu. Im Sinne und zum Wohle der Kinder kann ich es nur befürworten, dass man einen Konsens findet und dass die Lehrpersonen wieder den Weg ins Theater finden. Ja.
0: Kommen wir zum Publikum. Sie haben Abonnements, die Sie vergeben, und die Abonnements sind begehrt. Sie spielen ja nicht nur in Bozen, es gibt auch Spielräume in Meran, Schlanders, Brixen, Brunnig, auch Sterzing. Und wie ist es mit dem Publikum? Gibt es sozusagen einen Nachwuchs beim Bildungsbürgertum?
1: Ja, ob das Bildungsbürgertum in dem Sinne, wie wir es vielleicht noch aus unserem Sprachgebrauch kennen, ob es das noch gibt, wage ich zu bezweifeln. Es ist aber wirklich so, wie Sie sagen, wir haben insgesamt 6 Orte, die wir mit Abozyklen bespielen. In Bozen haben wir sogar 2 Abozyklen, Mittwoch und Donnerstag, also sind es dann insgesamt 7 Abozyklen. Und es funktioniert jede Stadt, jedes Dorf, also Schlanders ist ja keine Stadt, funktioniert dann schon ein wenig anders. Also die Begehrlichkeit in Bozen ist sehr, sehr hoch, da haben wir praktisch gar keine Abonnements mehr zu verkaufen. An anderen Orten funktioniert es anders, weil eben die Gegebenheiten oder die Gewohnheiten dem Theater gegenüber auch andere sind. Aber wir haben überall einen treuen Stock auch an Abonnentinnen und Abonnenten, die jedes Jahr auch wieder verlängern. Einige kommen dazu, einige fallen weg. Also wir sind da durchaus gut aufgestellt. Beim Publikum sehe ich die Entwicklung schon. Es gibt dann Leute, die dann aufgrund des Alters das Abonnement dann nicht mehr nehmen können. Dann rücken auch andere nach, überhaupt keine Frage. Es ist insgesamt vielleicht ein wenig ambitionierter geworden, überhaupt Leute mit einem Abonnement zu binden an den Betrieb. Vielleicht ist das eine der Auswirkungen Corona-Zeit, da war halt, wie gesagt, eben völlige Verunsicherung. Die Leute haben dann eher spontan entschieden, haben sich für Einzelkarten mehr interessiert als für Abonnements, wollten sich nicht über bestimmte Phasen lang binden lassen. Da hat es vielleicht eine Änderung im Verhalten gegeben. Aber insgesamt ist der Zuspruch jetzt gerade auch bei Theaterabenden oder Konzertabenden mit Jahr zu Jahr seit Corona wieder zügig in die richtige Richtung gestiegen.
0: Sagt ein sehr hoffnungsvoller Direktor des Südtiroler Kulturinstitutes in Bozen, Peter Silbernagel. Am 7. Oktober wird das Residenztheater München im Walterhaus zu erleben sein, mit dem Einpersonenstück Prima Facie von Susi Miller, verkörpert von der Berliner Schauspielerin Lea Ruckbaul. Di quadro in quadro, l'arte della citazione, so der Titel der laufenden Ausstellung im Markt in Rovereto. Die Ausstellung beleuchtet das Thema des Zitats als fortwährenden Dialog zwischen Vergangenheit und Gegenwart, in dem Künstler verschiedene Epochen, Themen, Bilder oder Ideen aufgreifen, neu interpretieren und umgestalten. Wir haben die Kuratorin Daniela Ferrari durch die Ausstellung begleitet.
4: In diesem Fall haben wir versucht, eine ganze Reihe vor allem an zeitgenössischen Meisterwerken zusammenzutragen, die sich eindeutig auf Kunstwerke der Vergangenheit beziehen.
0: Gleich zu Beginn wird der Besucher, die Besucherin auf die Probe gestellt, denn Giulio Paolini, der 1940 in Genua geborene Maler, Bildhauer, Konzeptkünstler, reproduziert ein Werk des Renaissance-Künstlers Lorenzo Lotto und gibt ihm den Titel Junge, der Lorenzo Lotto betrachtet. So tritt der Besucher in der Ausstellung in Aktion und wird, wenn er eben vor dem Bild steht, auf Augenhöhe selbst zur historischen Figur und Teil des Bildes.
4: Es ist so, als würden wir uns in einem Bild vergangener Jahrhunderte spiegeln. So gibt es also eine starke Identifikation des Künstlers mit Lorenzo Lotto, aber auch mit dem Besucher der Ausstellung. Und wir verstehen, dass es darum geht, zu erkennen, wie wir Meisterwerke betrachten und was wir darin erkennen.
2: Cosa riconosciamo nelle opere d'arte?
0: Das Kopieren von Meisterwerken hatte nie was Anrüchiges. Im Gegenteil, es war seit der Renaissance ein bewährtes Mittel, Techniken zu erlernen und Malweisen ausfindig zu machen, die sich im eigenen Malstil auch niederschlagen sollten. Im Laufe des 19. Jahrhunderts, mit dem Aufkommen antiakademischer Strömungen und noch stärker mit den Avantgarden des frühen 20. Jahrhunderts, wurde diese Praxis in Frage gestellt und aufgegeben. Einer, der daran festhielt, war Giorgio De Chirico, Hauptvertreter der Pittura Metafisica, der es wagte, Raphael zu kopieren.
2: Copiare gli antichi maestri per De Chirico è un'operazione molto importante che lui ha
4: dirigito. Für De Chirico bedeutet das Kopieren der alten Meister eine sehr wichtige Tätigkeit, da für ihn dies grundlegend ist, um das Verständnis zu erlangen, welche Techniken und Mechanismen der Maler bei seiner Arbeit angewendet hat und um sich damit auch die perfekte Malkunst anzueignen.
2: Appropriarsi in un certo senso della maestria dell'artista di riferimento.
0: Im nächsten Raum befindet sich für Daniela Ferrari eines der enigmatischsten Bilder der Ausstellung. Felice Casorati, der auch von der Wiener Sezession fasziniert war, zeigt in diesem 1922 entstandenen Werk eine fiktive Frauenfigur namens Silvana Cenni, die sitzend mit geschlossenen Augen in sich gekehrt an ein anderes Bild erinnert. Kunstinteressierte sehen darin eine deutliche Anspielung an das Werk von Piero della Francesca, der 1445 die Madonna della Misericordia malt, welche ihre Arme ausbreitet und den Mönchen unter ihrem Mantel Schutz bietet, immer mit geschlossenen Augen.
4: Das Herz der Ausstellung allerdings befindet sich in dem Raum, dem wir den Titel Cover gegeben haben.
2: Cover.
4: Hier gibt es mehrere Versionen der Gioconda von Leonardo da Vinci zu sehen. Die wohl kurioseste ist jene von Ai Weiwei, der sie aus Legosteinen zusammensetzt, wobei ein Teil weiß gehalten ist, womit der Künstler auf den Vandalenakt anspielt, bei der das Bild mit Sahne beschmiert wurde. Hier schwingt auch eine bestimmte Ironie mit.
0: Aber auch eine der letzten Arbeiten von Andy Warhol ist im Markt zu sehen, und zwar schuf er im Jahr 1967 eine Serie von 10 Siebdruckporträts von Marilyn Monroe, wobei er das Bild der Hollywood-Diva aus den Werbefotos für den Film Niagara aus dem Jahr 1953 aufgriff und für jede Serie 250 Originalausgaben anfertigte. 1934 stellte schließlich Salvador Dalí seine surrealistischen Werke in New York aus und erzielte damit einen sensationellen kommerziellen Erfolg. Sein Streben nach Reichtum wurde ihm von der surrealistischen Bewegung dann auch vorgeworfen und André Breton prägte das Anagramm seines Namens, Avida Dollars, gierig nach Dollars. So der Titel des letzten Raumes der Ausstellung, der von der Pop-Art in die unmittelbare Gegenwart verweist. In der sehenswerten Ausstellung im Markt von Rovereto sind insgesamt 150 Werke versammelt. Sie läuft noch bis 1. November. Das war ein Kulturjournal. Redaktion Renate Gamper, Gestaltung und Moderation Stefan Nicolai.

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1: Guten Abend und herzlich willkommen bei Forum Zeitmusik, dem Format, bei dem es wie immer um zeitgenössische Musik geht. Mein Name ist Manuela Kehrer und ich freue mich besonders, dass ich heute einen ganz tollen Gast bei mir habe. Es ist der Südtiroler Komponist Michael Lösch. Schön, dass du da bist.
2: Hallo, guten Abend und danke für die Einladung.
1: Michael, du bist Komponist, Pianist und Organist. Viele kennen dich natürlich aus dem Jazzbereich, aber viele verbinden deinen Namen auch ganz natürlich mit der zeitgenössischen Musik. Du bist auf zahlreichen der renommiertesten Bühnen zu Hause, du spielst mit den klingendsten Namen in den verschiedensten Formationen und bist darüber hinaus auch noch ausgebildeter Architekt und natürlich eben Komponist. Das ist eine sehr, sehr spannende Verbindung, über die wir später auch sprechen werden. Zusammen mit Helga Blankensteiner bist du künstlerischer Leiter des Lana Meets Jazz Festivals und auch der Konzertreihe All That Music im Parkhotel Laurin in Bozen. Auch hier auf Reise Südtirol seid ihr natürlich bestens bekannt durch eure wöchentliche Radiosendung Abenteuer Jazz. Michael, ich habe dich gebeten, Musik mitzubringen von dir. Was werden wir gleich hören?
2: Ja, ich habe ein Stück mitgebracht, das heißt Eine kleine Schlägerei und ist ein Stück für zwei Marimbas und zwei Vibraphone. Das wurde vor ein paar Jahren beim Festival für zeitgenössische Musik aufgeführt von Ensemble Kontakt Percussion Quartet. Und das ist eigentlich ein bisschen eine Mischung zwischen Jazz und zeitgenössischer Musik, was mich eigentlich am meisten interessiert, die zwei Bereiche ein bisschen zusammenzufinden. Und die Musiker waren sehr toll und haben das toll interpretiert. Da bin ich sehr stolz drauf.
1: Und natürlich ist mir aufgefallen, die Schlägerei. Was können wir uns vorstellen? Ist Musik ein Kampf oder ist es eher im übertragenen Sinne, dass man etwas ausfechten muss?
2: Ja, ist eigentlich eher ein Sprachspiel über das Schlagzeug. Also Schlagwerk ist ja immer ist mit Schlagen verbunden, ist und deswegen eine kleine Schlägerei, weil es eigentlich sehr delikat vonstatten geht und keine Gewalt darin vorkommt.

0: Das war ein Ausschnitt aus Michael Löschs Eine kleine Schlägerei. Wir hörten das Kontakt-Percussion-Quartett in einer Aufnahme des Südtiroler Künstlerbundes. Michael, du bist im Jazz und in der zeitgenössischen Musik zu Hause. Vereinst du diese beiden Welten, wenn wir sie so nennen wollen, oder trennst du ganz bewusst in deiner Arbeit?
1: Ja, ich versuche schon, es geht spontan praktisch, dass ich, da ich ja aus der Jazzwelt komme, fließen automatisch Jazz-Elemente in die andere Seite hinein und man kennt auch nicht immer genau, was jetzt Improvisation ist und was geschrieben ist in dem Stück, das wir gerade gehört haben, war ein Teil improvisiert. Das ist natürlich ein Glücksfall, wenn man in der Band oder im Orchester einen Musiker hat, der improvisieren kann. Das war der Georg Malferteiner am Vibraphon. Aber man hat vielleicht nicht genau gehört, was jetzt improvisiert ist und was nicht. Das interessiert mich auch, diese Verwischung da, zwei Welten.
0: Ja, weil in der zeitgenössischen Musik ist es ja oft sehr genau und auch penibel notiert. Es gibt natürlich auch sowas wie grafische Notation oder dass eben eine Improvisation auch möglich ist. Aber in deinem Fall würde man bei uns ja fast sagen, ist es quasi Augeleck mit deinem Hintergrund, dass du so etwas auch einsetzt. Wobei eben die Zusammenarbeit mit Musikerinnen und Musikern wahrscheinlich ausschlaggebend dafür ist.
1: Ja, man muss natürlich immer wissen, wer das spielen wird, sonst kann man nicht so improvisatorische Sachen einbauen. Aber es ist natürlich ein Vergnügen, wenn sowas passiert. Man kann auch Improvisationen vorlegen, die auch klassische Musiker spielen können oder zeitgenössisch ausgebildete Musiker spielen können. Aber das ist natürlich immer ein Risiko, weil man da muss schon genaue Vorgaben machen. Das ist es, wenn man zum Beispiel Harmonien hat, über die ein Jazzmusiker improvisieren kann, dann ist es natürlich viel leichter, dass das auf Anhieb funktioniert.
0: Und Michael, umgekehrt in deiner Tätigkeit als Jazzmusiker, beeinflusst dich dieses wirklich auch Nachdenken über notierte Musik im zeitgenössischen Sinne?
1: Ja, man muss sagen, dass es passiert ja so oft, dass die zeitgenössischen Komponisten schreiben alles ganz genau auf und dann hört es sich aber auch an, ab und zu, als wäre es improvisiert. Mhm. Wenn man zum Beispiel einen zeitgenössischen Jazzmusiker anhört, das klingt ab und zu improvisiert, ist improvisiert, aber klingt fast so ähnlich wie klassisch oder zeitgenössisch ausgeschriebenes Material. Das ist immer eine Verwirrung. Also ich versuche natürlich, mir nicht die ganze Arbeit anzutun, alles auszuschreiben, was einer improvisieren kann. Und da spart man natürlich auch Zeit.
0: Ja, aber da sieht man auch die, wenn man so will, Verwandtschaft, weil, was du gerade angesprochen hast, dieses Komplexe, das natürlich auch im Jazz absolut ein Thema ist, nicht nur, aber genauso wie eben im anderen klassisch-zeitgenössischen Bereich weniger. Wann hat es begonnen? Du bist ja im Grunde mit dem Jazz aufgewachsen und hast auch die Ausbildung in diesem Bereich erhalten. Wann hast du begonnen, eben auch mehr in diese klassische zeitgenössische Musik hineinzukommen?
1: Ja, das war, glaube ich, die Schuld von Hubert Stupner, der einfach gesagt hat, du musst da was schreiben fürs Festival. Und da habe ich gedacht, ja, kann ich ja nicht. Und so. Aber er hat gesagt, auch zu Helga hat er gesagt, ja, du musst jetzt ein Stück schreiben für diese Besetzung. Und dann haben wir das halt riskiert und war eigentlich ganz eine tolle Erfahrung. Und da sind wir immer mehr da hineingerutscht in dieses Ding.
0: Ja, absolut. Hubert Stupner, der große Ermöglicher, muss man auch absolut erwähnen, war ja auch schon bei uns in der Sendung. 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Michael, du hast uns noch ein Stück mitgebracht von dir selber, das hören wir ein bisschen später, aber ich habe dich auch gebeten, etwas von einer anderen Komponistin, einen anderen Komponisten mitzubringen, warum auch immer. Was hast du uns mitgebracht und vielleicht kannst du auch ein bisschen erzählen, warum genau dieses Stück?
1: Ja, ich habe ein Stück von Louis Andriessen mitgebracht. Haut ist der Titel aus dem Jahr 1991. Mir hat da besonders die Besetzung gut gefallen. Eine fast jazzmäßige Besetzung, nämlich Tenorsaxophon, Marimba, Gitarre, E-Gitarre, also ein in der zeitgenössischen Musik nicht so oft verwendetes Instrument und Klavier. Und es ist ein sehr rhythmisches Stück, ein mitreißendes Stück, das natürlich mit Minimal Music vielleicht zu tun hat. Sehr viele Wiederholungen und so ein spannendes Werk, aber das erzielt hat mit diesen Mitteln, mit diesen einfachen Mitteln, das einfach mich fasziniert.

0: Das war ein Ausschnitt von Haut des niederländischen Komponisten Louis Andriessen. Es spielten Bang on a Can All-Stars. Michael Lösch, du bist heute Gast in Forum Zeitmusik, wo es um zeitgenössische Musik geht. Und ich wollte dich fragen, du sitzt auf einer Party und jemand fragt dich, Michael, was für Musik machst du eigentlich? Wie viele Sätze brauchst du, um das zu erklären? Und vor allem, welche Sätze sind das?
1: Das ist eine schwierige Frage, aber ich versuche natürlich zu antworten einfach mit Jazz und Ähnliches oder so. Weil Hauptsache ist natürlich schon Jazz mein Hauptgebiet und Ähnliches oder More, könnte man auch sagen, Jazz and More. Mhm. Wie man früher oft sagte beim Potsdam Festival zum Beispiel, ist das Jazz and More. Und das identifiziert mich schon ein bisschen.
0: Ja, und das ist vielleicht schon auch ein Zeichen der Zeit und vielleicht kann man auch sagen, dass du in dieser Hinsicht auch sehr modern und zeitgenössisch bist, denn Grenzen zwischen den Genres merkt man immer mehr, dass sie ein bisschen aufweichen. Es gibt ja ganz viele junge zeitgenössische Komponistinnen, die YouTube, Popkultur, TikTok, Instagram, Social Media Einflüsse, aber natürlich auch des Weltgeschehens nehmen, weil wir in einer sehr, sehr bewegten Zeit leben. Wie ist es aber für dich? Du nimmst dich schon selber und auch die Außenwelt als Jazzer and More wahr, darf ich dich so fragen?
1: Ja, weil es ist auch im Jazz so, dass sehr viele Einflüsse im modernen Jazz vorhanden sind. Das ist nicht mehr nur klassischer Mainstream, sondern es wird alles Mögliche in den Jazz hineingesetzt, von zeitgenössischer Musik bis Elektronik, bis Rock, Pop, Fusion. Alle möglichen Genres werden vermischt immer mehr. Also es hat schon Frank Zappa das vorgelebt ein bisschen in den 80er Jahren, 70er, 80er Jahren. Deshalb ist das für mich ein großes Vorbild auch.
0: Ja, und ich denke, die Stücke, die wir jetzt auch von dir, aber auch Andriessen, den wir soeben gehört haben, das sind nicht Stücke, die ausschließlich auf einem zeitgenössischen Musikfestival sein müssen, aber genauso wenig auf einem Jazzfestival. Und ich glaube, das ist eine spannende Entwicklung, die wir da gerade auch mitmachen dürfen. Ist für dich eben, ich habe von bewegten Zeiten gesprochen, hat es einen Einfluss auf dich, was in der Welt gerade passiert musikalisch?
1: Musikalisch schon, aber politisch nicht. Ja. Das versuche ich meistens auszuklammern, aber ich höre sehr viel Musik, muss ich sagen, also viel verschiedene Richtungen, sehr viel Jazz, natürlich auch durch unsere Sendung, aber auch sehr viel zeitgenössische Musik, da gibt es immer Neues zu entdecken und natürlich bleiben dann auch Spuren an einem hängen.
0: Absolut. Wir kommen jetzt auch zu weiterer Musik, und zwar Musik der mexikanischen Komponistin Hilda Paredes mit ihrem Klavierquintett Cotidales aus dem Jahr 2001. Cotidales ist ein spannender Titel, denn er stammt aus der Seemannssprache und bezeichnet im Grunde Linien auf der Seekarte, an denen die Flut zur exakt gleichen Zeit ihren Höchststand erreicht. Das klingt jetzt relativ kompliziert, aber im Grunde ist es genau so, wie die Musik funktioniert und Sie werden es auch hören. Es ist nämlich im Grunde wie ein Klangspiel. Die Instrumente driften in ganz eigenen Strömungen auseinander, sie finden dann aber wieder zusammen und es gibt auch ganz hörbare Flutwellen. Die Musiker agieren ganz eigenständig und haben, würde ich sagen, eigenständige Charaktere. Und Paredes schrieb das Stück auch wirklich den Ausführenden direkt auf den Leib, weil sie sie auch gut kannte und auch nach wie vor kennt. Und das hat sie auch sehr beeinflusst, hat sie auch dazu gesagt. Ihre individuellen Persönlichkeiten dieser Musiker werden praktisch zum Motor der Musik. Es sind

0: Wir hörten einen Ausschnitt aus Cotidales von Hilda Paredes. Michael Lösch, du bist Komponist, Pianist und auch Architekt. Viele werden jetzt sagen, Musik und Architektur, das sind eigentlich zwei ganz verschiedene Bereiche. Wenn man aber vielleicht ein bisschen näher reinzoomt, dann gibt es in beiden eine Struktur, vielleicht gibt es eben auch Räume, es gibt Rhythmus. Ist es für dich ein Gewinn, dass du auch als Architekt ausgebildet bist und vielleicht auch so denkst, oder sind es doch zwei Welten?
1: Ja, es hat schon sehr viel gemeinsam. Das Material ist natürlich etwas anders, aber man hat zumindest einmal ein Projekt. Also auch eine Komposition ist ein Projekt und ein Hausbauen ist auch ein Projekt. Und wie du sagst, die Struktur ist natürlich in beiden Sachen wichtig. Es muss auch, so wie bei einem Haus, es muss das Haus funktionieren, muss das Stück funktionieren. Es muss die Statik funktionieren, es muss eine tragende Funktion geben, die funktioniert, aber auch in der Musik muss das so sein. Und natürlich Rhythmus ist ein großer Begriff, der natürlich im zeitlichen als auch im optischen Bereich funktioniert. Also Säulen in einem Rhythmus stellen ist wie Noten in einem Rhythmus zu schreiben. Deshalb, es gibt sehr viele Gemeinsamkeiten und das ist natürlich auch eine Art Formamentis, die vielleicht so ähnlich funktioniert.
0: Und hilft es dir auch, dass du vielleicht, gibt es auch mal Blockaden beim Komponieren oder so?
1: Gibt es immer, ja. Auch in der Architektur gibt es Blockaden und auf beiden Seiten. Aber es ist oft so, dass man mit Abstand, mit einer Pause, dann geht es wieder weiter.
0: Ja. Und ich will mehr wissen von den Blockaden. Was machst du, wenn du nicht mehr weiterkommst?
1: Dann lese ich ein gutes Buch, das auch eine gute Struktur hat und man sieht immer, wie es immer weitergeht. Mhm. Bis zum Schluss hat, wenn ein gutes Buch, ein guter Roman oder so, dann ist das gut konstruiert und man findet dann auch Parallelen zur Literatur vielleicht, wie man ein Stück weiterentwickeln kann.
0: Das heißt, du bist immer früh genug dran, damit auch noch der dicke Buddenbrooks Roman noch zeitlich reingeht.
1: Na, leider so viel Zeit, leider nie.
0: Das ist die bekannte auch Deadline, die immer im Nacken sitzt. Wir haben vorher von der Party gesprochen, wo du deine Musik beschrieben hast. Wenn dich jemand fragt, assoziierst du selber oder sagst du selber, du bist auch Architekt oder bist du eher, wenn du das schnell sagst, eigentlich Musiker?
1: Ja, zurzeit bin ich mehr Musiker, also mit Architektur habe ich jetzt nichts mehr zu tun. Eigentlich bin ich fast pensionierter Architekt.
0: Ja.
1: Und deshalb sage ich eher Musiker, weil ich da schon viel mehr aktiv bin.
0: Aber eben, natürlich ist es auch Teil von dir und du hast gerade auch darüber gesprochen, wie es dich beeinflusst. Ich finde es immer spannend, weil ich das auch faszinierend finde, wenn Menschen verschiedene Standbeine haben, aber wie man auch in gewissen Bereichen dann eben natürlicherweise eher das eine als das andere vielleicht auch erwähnt, weil es weniger interessant ist, aber andererseits finde ich das auch an dir besonders spannend und gut auch zu wissen. Du hast noch ein Stück mitgebracht aus deiner Feder, aber eben nicht nur. Vielleicht kannst du uns von diesem spannenden Projekt ein bisschen mehr erzählen.
1: Ja, das war wieder ein Auftragsprojekt vom Festival Zeitgenössischer Musik von Hubert Stubner. Und die Idee war, ein vierhändiges Stück zu schreiben, also zusammen mit Helga Blankensteiner. Und da
0: ein zweigehirniges.
1: Ein zweigehirniges. Also man schreibt ja auch mit dem Computer mit zwei Händen, also sind vier Hände.
0: Stimmt.
1: Früher hat man nur mit einer Hand geschrieben, also wäre es zwei Hände. Und da war eben die Idee, Ping-Pong, also hin und her schreiben, ein Stück schreibst du, ein Stück schreibe ich und dann schauen wir mal, was zusammen rauskommt. Es war ein Experiment und das hat eigentlich sehr viel Spaß gemacht und wir hatten ein tolles Orchester, Windkraft-Ensemble mit der Leitung von Caspar de Roo, hat immer tolle Stücke im Programm und ist auch sehr präzise in der Ausführung.
0: Und wir hatten zuerst das Stück eine kleine Schlägerei. Es kam zu keiner Schlägerei in diesem Stück zwischen euch beiden. Scherz beiseite, ich kann mir vorstellen, dass das schon auch so Entscheidungen, war das immer alles sehr konstruktiv oder hat es auch Konflikte gegeben?
1: Nein, es war eigentlich schon konstruktiv. Natürlich sagt einer, nein, das geht so nicht. Mhm. Oder ich hätte das lieber anders oder so. Aber dann rauft man sich zusammen und findet einen gemeinsamen Weg.
0: Und war das dann wirklich ganz ein Teil Michael Lösch, ein Teil Helga Blankensteiner und dann wieder anders? Oder gab es auch wirkliche Überschneidungen, wo man euch beide ganz in voller Pracht hört, sozusagen?
1: Ja, es gibt schon Teile, die wir zusammengeschrieben haben. Zum Beispiel, ich habe eine Harmonie vorgegeben und Helga hat dann die Melodie. Sie ist mehr für den melodischen Teil zuständig, ich bin mehr für den harmonischen Teil zuständig. Ich bin ja auch Pianist spielt Saxophon, also vielleicht instrumentenbedingt.
0: Genau.
1: Aber das ist auch vielleicht eine tolle Ergänzung.
0: Das Stück heißt Bing Bong. Auch hier wollen wir vielleicht noch nicht zu viel vom Schluss verraten, weil da gibt es dann vielleicht noch eine kleine Überraschung.

0: Das war Bing Bong von Michael Lösch und Helga Blankensteiner. Ein vierhändig komponiertes bzw. zweigehirniges Stück, wie wir gerade gehört haben, weil die beiden es wirklich auch zusammen konzipiert haben. Wir hörten Windkraft, Kapelle für neue Musik unter der Leitung von Caspar Deroux. Auch hier hat Improvisation eine Rolle gespielt, obwohl das Stück ausnotiert ist, richtig, Michael?
1: Ja, genau, da war ein Solo an der Posaune zu hören. Hans Finatzer hat ein Stück improvisiert. Und vielleicht versteht man auch hier nicht genau, wenn man es nicht weiß, dass da improvisiert wird.
0: Genau, auch hier dein Hinweis von vorher, da muss dann auch der Musiker natürlich entsprechend Lust dazu haben. Es gibt ja vielleicht oft auch klassisch ausgebildete Musikerinnen und Musiker, das merke ich immer, die Improvisation hören und ein bisschen Angst haben. Hast du diese Erfahrung auch gemacht?
1: Ja, es ist meistens so, dass die Musiker das nicht so ernst nehmen, also wird meistens gelacht auch oder so, wenn man frei improvisieren soll. Aber es gibt immer mehr Musiker in der neuen Generation, die beide Richtungen praktizieren, also auch über das Notenlesen hinausgehen und Improvisation auch lernen. Es ist gerade bei den Saxophonisten und bei den Trompetenbläsern allgemein ein bisschen Tendenz auch in Richtung Jazz, weil sie ja viel Erfahrung mit Brassmusik und mit Jazz haben. Deshalb kann man mit diesen Musikern vor allem schon etwas zutrauen.
0: Apropos Bläser, Sie hören vielleicht gerade auch einen Ton. Das ist keine Trompete, sondern in der Reihe wird gebaut. Also lassen Sie sich nicht stören. Aber auch diese Trompete, dieser Bohrer improvisiert, so könnte man es sehen. Ich denke, du hast gerade gesagt, Musikerinnen und Musiker lachen oft auch. Das ist lustig. Ich denke, es ist auch eine Unsicherheit, weil Improvisation setzt ja schon auch großes Können voraus. Das macht oft auch Angst. Und ich meine, das ist jetzt vielleicht auch zu einfach gesagt, weil man sollte vielleicht einfach tun. Aber ich bin schon immer beeindruckt von Jazzmusikerinnen, auch Kirchenmusikern. Improvisation spielt ja auch auf der Orgel eine große Rolle, weil man einfach weiß, sie kennen sich in den Tonarten aus, sie wissen, wo das hingeht, sonst kannst du ja gar nicht so formvollendet auch improvisieren.
1: Ja, Improvisation ist natürlich ein eigenes Studium und es braucht Jahrzehnte und ein ganzes Leben lang, um Improvisation zu lernen und auch weiterzuentwickeln. Und bei den Jazzmusikern ist es auch so, die spielen vielleicht mit 20 Jahren anders als mit 60 Jahren. Also es gibt immer eine Entwicklung und ein lebenslanger Auftrag ist das.
0: Ja, und ein lebenslanges Lernen, was es ja eigentlich wahrscheinlich überall in jedem Bereich gibt oder auch geben sollte. Wir bleiben ja nie stehen, aber es ist schon auch sehr, sehr spannend. Damit zusammenhängend schon auch interessant, finde ich, weil du ja auch zwei Bereiche vereinst, die gerade bei der klassischen zeitgenössischen Musik nicht immer so vereint sind, nämlich du bist natürlich auf der Bühne, du spielst selbst und bist nicht nur in deinem sprichwörtlichen Komponierhäuschen und lässt dann quasi andere aufhören, was ja natürlich auch wunderbar ist und auch so sein soll. Aber ich möchte dich fragen, wie das für dich ist, wenn du zum Beispiel im Publikum sitzt und dann auch nichts mehr tun kannst, wenn ein Stück von dir aufgeführt wird.
1: Ja, das ist so wie bei einer Prüfung auf der Universität, wenn man sagt, jetzt kann ich nichts mehr lernen, jetzt gehe ich einfach hin. Und dann ist es einfach so, was passiert, passiert. Und meistens bin ich schon mehr aufgeregt, wenn ein Stück von mir gespielt wird, wo ich nicht dabei bin, als wenn ich selber mitspiele. Also wenn im Jazzbereich, dann ist man nie so aufgeregt. Es ist auch im Jazzbereich nicht alles so hundertprozentig genau. Also in der zeitgenössischen Musik ist alles Kontrolle, wird alles kontrolliert. Und im Jazz lässt man auch der Musik freien Lauf mehr. Und wenn das mal länger dauert oder falsche Noten oder andere Noten, die nicht vorgesehen sind, erscheinen, dann ist das nicht so schlimm. Also ab und zu auch sogar besser.
0: Ja, man kann wahrscheinlich auch besser reagieren, wenn jetzt irgendwas passiert oder etwas länger sein soll. Dann kannst du natürlich bei völlig ausnotiert da jetzt wiederholen. Aber sonst bleibt ja nicht so wahnsinnig viel.
1: Genau, das ist schon ein endgültiges Urteil. Ja. Also kann man nichts mehr dagegen machen. Also man hofft natürlich auf eine bessere Aufführung oder auf eine Korrektur der Komposition, wenn es möglich ist. Aber es ist schon eine sehr spannende Angelegenheit.
0: Ja. Und dieses Loslassen, ist das für dich schwer? magst du lieber selber auch vielleicht deine eigenen Stücke? Du komponierst ja auch im Jazzbereich. Ist dir das lieber oder ist es auch mal angenehm, sich zurücklehnen zu können?
1: Ja, ist schon angenehm, auch sich zurücklehnen zu können, dann sagen, spielt hier mal. Das ist ja auch eine tolle Sache, da braucht man sich nicht so konzentrieren, vor allem wenn es funktioniert. Andererseits ist es immer so, dass man nie genau weiß, wann ein Stück fertig ist. Also der Entschluss, jetzt ist fertig, ist sehr schwierig.
0: Du bist ja Pianist, aber ein Solo, klassisch-zeitgenössisches Musik für Klavier, gibt es das? Gibt ein immer wieder Klavier auch als Teil eines Ensembles, aber solistisch nicht?
1: Noch nicht, nein.
0: Ah, ja. Aber wir haben vorher auch über Instrumente gesprochen, auch warum du das Stück Haut von Andriessen gewählt hast, weil dich da eben die Besetzung so fasziniert hat. Hast du auch irgendeine Lieblingsbesetzung, wenn du eben wirklich notiert, ganz genau ausgeschrieben komponierst?
1: Gibt es eigentlich nicht. Es ist immer interessant, neue Kombinationen auszuprobieren. Es ist natürlich nicht immer möglich, aber es ab und zu, wenn zum Beispiel ein Akkordeon dabei ist in einem klassischen Orchester oder Perkussionen, Schlagzeug, das inspiriert auch schon für neue Lösungen und gute Ideen.
0: Ja, und dann kannst du natürlich auch am Klavier wahrscheinlich, das Perkussive jetzt weniger, aber sonst, weil du vorher auch von Harmonien gesprochen hast, dass du der harmonisch Komponierer quasi bist in eurem vorher gehörten gemeinsamen Stück. Das hilft dir dann wahrscheinlich auch sehr,
1: ja.
0: Diese Basis.
1: Mhm. Ja, es macht auch Spaß, wenn man selbst mitspielen kann. Ich habe mal ein Stück gemacht für Heidenorchester zum Beispiel. Da war noch der Dirigent Kuhn und da durfte ich selbst solieren. Und da war auch Helga dabei am Saxophon. Und das ist dann toll, wenn man ein Stück schreibt und darüber improvisieren kann, also selbst die Jazz und Klassik also verbinden kann.
0: Noch mal ganz kurz zur Improvisation. Gibt es auch in der Improvisation Momente, wo du gesagt hast, das war jetzt eigentlich falsch? Weil eben, ich wollte jetzt noch mal ein bisschen kurz darauf kommen, weil auch da gibt es natürlich schon auch Vorstellungen wahrscheinlich von dir.
1: Ja, ist klar. Je nachdem, welche Art von Musik man spielt. Im Mainstream ist natürlich alles viel kontrollierter. Da gibt es vorgeschriebene Harmonien. Da muss man genau die richtigen Skalen verwenden, keine Noten. Aber es gibt natürlich Tricks, die Fehler zu umgehen oder nicht in den Vordergrund zu rücken. Zum Beispiel, man spielt eine falsche Note und wenn man sie dann nochmal spielt, dann wird sie überzeugend richtig.
0: Ja.
1: Es ist auch wichtig, wie überzeugt man eine Note spielt, nicht nur, ob sie die richtige ist oder nicht.
0: Ja, und auch da wieder Verbindungen zur Komposition, weil ich weiß, auch noch im Studium hat man mir gesagt, wenn du eine besonders interessante Dissonanz einführst in einem sonst vielleicht auch harmonischen Stück, dann musst du das wiederholen, damit die Leute eben wissen, dass es eben nicht falsch ist,
1: genau.
0: So gewollt. Ja. Ich möchte jetzt noch ein Stück der slowenischen Komponistin Petra Strachonik präsentieren. Das Stück heißt Prana und wurde 2018 für große Symphonieorchester geschrieben. Der Titel Prana, der sagt einigen wahrscheinlich auch etwas und steht im Hinduismus für den Atem des Lebens und die universelle Lebensenergie. Und diese Energie werden Sie im Stück auch hören, nämlich das ganze Orchester experimentiert mit Energie, mit Magneten auf den Saiten, mit Styropor. Es gibt Präparationen auf den Instrumenten, gerade um eine ganz fließende, fast magnetische Urkraft hörbar zu machen. Das wird ein Ausschnitt werden und damit sind wir leider auch schon am Ende dieser Sendung angelangt. Danke dir ganz herzlich, lieber Michael Lösch, dass du und deine Musik heute meine Gäste wart. Es war ganz, ganz fein mit dir.
1: Danke für die Einladung.
0: Es verabschieden sich Daniele Tigliani an der Technik, Hannes Hölzl Redaktion und Manuela Kehrer am Mikrofon.

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